0: das einmal im Jahr, einmal. Genau, das ist so. Und Pfarrer, also wenn man ordinierter Pfarrer ist, so wie ich, dann ist man das bis Lebensende. Also es gibt, in dem Sinn kann man aufhören als Gemeindepfarrer arbeiten, oder? Aber die Ordination, die wird einem nur dann anerkannt, wenn man irgendwie eine ganz grobe Verletzung von was auch immer, also vom Gesetz vor allem macht oder jemanden umbringt oder was auch immer. Also die Kadenz, dann verliert man die Ordination und die Wahlberechtigung vor allem. Aber die habe ich noch, also ich bin ordiniert, ich wäre wahlberechtigt. Man kann mich wählen als Pfarrer und ich tue auch noch praktizieren, wenn man so darf sagen. Also eben, ich bin das ja zweimal im Einsatz als predigender Pfarrer am Sonntag und ich habe demnächst auch eine Hochzeit. Zweisprachig.
1: Ah, wirklich spannend. aber jetzt muss ich gleich fragen, wie ist denn Ihr Verhältnis zu der Kirche?
0: Ich habe ein gutes Verhältnis zur Kirche. Also ich bin nicht, habe nicht aufgehört als Pfarrer, weil ich gefunden habe, sagt man nichts, überhaupt nicht. Also ich gehe gern in Kirche, ich arbeite gern, ich würde auch gern wieder dort arbeiten, aber es ist mir, wie soll ich sagen, zu eng geworden, nicht im Kopf, sondern von den Betätigungsfeldern her. Ich habe gemerkt, es muss breiter sein. Ich bin Begleiter als Pfarrer und ich will eigentlich mehr auch wirklich Einfluss nehmen. Oder? Und darum ist das Politische reingekommen. Und ich finde, das ist so ein bisschen eine Diskussion, die man innerhalb der Kirche hat. Wie sehr kann man politisch tätig sein in einer Kirche als Pfarrer, wenn man praktizierender Gemeindepfarrer ist? Da bin ich tendenziell selber in der zurückhaltend, finde, würde ich trennen voneinander, was nicht heisst, dass man nicht eine politische Haltung kann haben als Pfarrperson. Aber ich habe das jetzt als etwas empfunden, was ich voneinander will trennen. Und darum nacheinander und nicht miteinander. Aber da habe ich immer gesagt, ich schließe nicht aus, dass ich vielleicht irgendwann mal wieder als Pfarrer arbeite. Bis 69.
1: Sie reden von Haltung, das ist wie im Journalismus. Keine Meinung, aber eine Haltung. Das finde ich wichtig, oder?
0: Ja. Also Meinungen sind für mich sowieso eher schwierig. Man hat sie natürlich, logischerweise. Aber Haltung ist ganz wichtig. Und dann, wenn man sich zu etwas äußert, sollte man auch Wissen dazu bringen.
1: Und jetzt, um die Brücke zu schlagen in die Politik als Stadtpräsident, und man muss vor Leuten herstehen, man muss reden, gibt es da Synergien, wo Sie voneinander können profitieren können, von diesen zwei Tätigkeiten?
0: Also das gibt es. Klar, Sie haben den Auftritt angesprochen. Also ich habe gelernt, anstehen vor Leuten und nicht vor Lampenfieber nichts mehr über die Lippen zu bringen. Auch einen geraden Satz spontan anzubringen, frei können reden. Eine von meinen Stärken würde ich sagen, dass ich relativ gut frei, ohne irgendeinen Notizblock in der Nähe, kann 10, 15 Minuten reden und das gleiche Anfang und ein Ende hat und nicht einfach irgendetwas dahergeschwaffelt. Das sind sicher die einen Kompetenzen. Für mich die wichtigste Kompetenz, die man in beiden innen braucht, ist die ethische Komponente. Ethik heisst nicht Moral, sondern das sind wir wieder bei der Haltung. Es geht um eine Haltung zu haben und die auch in Situationen hinein, können abschätzen, was ist jetzt das richtige Verhalten. Oft sind Zielkonflikte. Im politischen Sinne hat man fast nur mit Zielkonflikten zu tun. Und dort dann eine Abschätzung machen, ja, in welche Richtung soll es jetzt gehen? Auf was liege ich jetzt mehr Wert? Nehmen wir mal Tempo 30, oder? Bin ich berühmt berüchtigt worden. Ist jetzt Mobilität mehr wert oder ist das Bedürfnis der Menschen, weniger Lärm in der Nacht zum Beispiel zu haben, das Größere? Also meine Wahl ist klar. Ich setze da wirklich das menschliche Bedürfnis im Vordergrund nach Ruhe und Erholungsmöglichkeiten, Sicherheit auch. Und das menschliche Bedürfnis Mobilität ist gut und in Ehre, aber das geht auch langsamer.
1: Sie haben jetzt gerade gesagt, Sie sind ja aus der Kirche raus zum ins Politische reingekommen. Sie haben aber dazwischen sind Sie noch journalistisch tätig. Genau. Sie sind ja auch diplomierter Journalist. Ja. Das dürfen wir an dieser Stelle ja auch mal noch sagen. wieder Ihren Vater gleichgezogen. Aber warum haben Sie sich gefunden? Warum haben Sie gefunden, das muss ich jetzt auch noch haben?
0: Es ist damals im 98 ist es so eine Möglichkeit gewesen, die sich aufgetan hat für mich, dass ich quasi wie einen Jobwechsel machen kann. Ich erlebe viel Pfarrerinnen und Pfarrer, die ein Studium machen, dass sie irgendwann einmal einen Weg in eine andere Richtung suchen, oder dann bleiben sie drin und werden mit der Zeit, wenn es sie nicht ganz ausfüllt, nur dann werden sie ein bisschen unzufrieden und das merkt man dann an der Predigt und an der Art und Weise, wie sie auftreten. Und dann habe ich gemerkt, nein, ich will eben mehr noch in die Gesellschaft rein, wenn man so will, und die Möglichkeit geben, reformierte Presse als nicht ausgebildete und nicht studierte Schreiberling quasi, dort einsteigen und berufsbegleitend noch eine Ausbildung zu machen zum Diplomjournalist. Und da habe ich gefunden, das ist eine super Gelegenheit, nur schon auch ums Handwerk kennenlernen und ein bisschen wissen, wie, wo, was.
1: Wenn ich Ihnen so zuhöre, kriege ich immer mehr das Gefühl, Ihr Leben ist total kalkuliert. Sie sind wie, als wären Sie irgendwo mal Anfang mit 20 oder Ende Jugendzeit gestanden und gefunden, dort will ich her und für das brauche ich das, das und das.
0: So ist es schon nicht. Also ich bin der situative Mensch. Ich merke dann nach gewisser Zeit, meistens ist es so irgendwo zwischen 4 und 12 Jahren, merke ich, werde ich unruhig und merke, da braucht es eine Ergänzung, da braucht es etwas Neues, da braucht es ab. Meine Frau sagt es immer, wundert mich eigentlich, dass du jetzt noch nicht wieder am Schauen bist und so, oder? Sie kennt das von mir. Und dann weiss ich, jetzt braucht es ein Mosaikstein dazu. Ja, wenn man von lebenslangem Lernen redet, dann ist es etwas, wo man nicht nur darüber redet, ich versuche da wirklich. Also ich merke auch, es ist ein Bedürfnis von mir, nicht stehen zu bleiben und weiterentwickeln.
1: Aber zum Schluss kann man zusammenfassen, der Anders Stockholm steht gern vor Menschen, schafft gern mit Menschen, weil alle die drei Berufe, die wir jetzt besprochen haben, geht es um den Menschen.
0: Ja, das ist schon so. Ohne anthropozentrisch zu werden, also sprich, der Mensch über alles und Natur und alles andere kann gleich sein, oder? Das dann schon nicht. Der Mensch in seiner Umwelt, sage ich amigs. Das ist mir wichtig, ja.
1: Gut, wir sind am Schluss angekommen und jetzt möchte ich nur den Bogen, den Kreis noch schliessen und kommen schnell zurück auf Frauenfeld. Erklären Sie mir in 3 Sätzen, warum Frauenfeld die beste Stadt in der Ostschweiz ist.
0: Frauen, also nur schon vom Namen her, oder? Frauenfeld, also das ist eine wichtige Komponenten im Leben auch von mir, dann ist es eine vielfältige Stadt, fast 100 Nationen, bunt, vielfältig. Wir haben es jetzt auch die Fassaden angetragen, nur schon das ist reiswert auf Frauenfeld, Streetart vom Feinsten.
1: Ich bin Sie übrigens, und apropos Frauenfeld, ein Künstler hat eine Frau gemalt auf dem Ring und er hat gesagt, das ist die Frau, die fehlt.
0: In einem Stadtrat, der jetzt mehrheitlich von Frauen dominiert wird. Oh,
1: wunderbares Schlusswort. Anders Stockholm, danke Ihnen vielmals für Ihre Zeit. Viel Erfolg für die laufende Legislatur. Und wir sind gespannt, wo man Sie vielleicht in Zukunft mal noch antrifft. Gibt es einen Job, wo Sie jetzt finden, das würde mich anreizen?
0: Oh, da bin ich wirklich jetzt nicht unterwegs und am Umschauen. Also politisches Mandat hätte mich schon mal noch interessiert in Bern. Da muss ich gestehen. Ständerat, wenn schon.
1: Kann man ja noch mal.
0: Aber da ist jetzt momentan nicht angesagt und darum.
1: Und sonst der Radio machen wäre auch etwas, weil Sie haben gesagt, Ihre Brüder hätten mal bei uns geschafft.
0: Genau.
1: Tatsächlich vor 20 Jahren.
0: Ganz genau. Ja,
1: also so ist haben wir den Kreis geschlossen. Danke vielmals.
0: Danke.
1: Und auch euch
2: Radio
1: danke
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1: Heute ist einer von diesen Tagen, wo ich wieder mal ein bisschen angespannt bin, so eine leichte Nervosität bei mir habe. Kennst du das eigentlich auch noch?
3: Ich mache jedes Mal vor einer Sendung oder vor einem Auftritt fast in die Hose. Also interessanterweise ist Lampenfieber im Laufe der Jahre immer stärker geworden.
1: Ah gut, das beruhigt mich.
3: Ja.
1: Aber ich freue mich wahnsinnig, dass du da bist. Kurt Erschbacher, herzlich willkommen im Top 3.
3: Mir macht ein bisschen Angst, wenn ich anderen Leuten einen Schrecken einjagen, dass sie nachher einen Schiss haben. Ich hoffe, das ist bei dir nicht der Fall.
1: Nein, nicht Schiss, aber es ist so, oder wenn man die Erfahrung mitbringt, die du mitbringst, und über, ich weiß nicht, also allein in deiner letzten Sendung über 3000 Gäste, wir im Top 3 sind jetzt mit dir, glaube ich, im 150. Also da ist schon ein bisschen der Bammel davor, aber ich hoffe, ich kann auch ein bisschen von dir profitieren in der nächsten halben Stunde. Für alle die, die jetzt nicht wissen, wer ist der Kurt Eschbacher, ich mache eine kurze Zusammenfassung. 1948 zu Bern geboren, hat Volkswirtschaft studiert, ist Moderator geworden lang, bevor ich auf die Welt gekommen bin, nämlich 1981, und hat 40 Jahre die Schweizer Fernsehlandschaft prägt wie kein anderer. Und er hat sie, eigentlich kann man sagen, alle gehabt. Von Schweizer Prominenz, kurlige Zeitgenossen, bis Weltstars, zum Beispiel Tina Turner, wo du, glaube ich, zweimal sogar in einer Sendung gehabt hast. Und bin ganz sicher, wir haben noch ganz vieles vergessen, aber für das bist du jetzt da. Da können wir ein bisschen aufräumen und ein bisschen schauen, was du für ein Leben gehabt hast, aus beruflicher Sicht. Einverstanden.
3: Danke für die Einladung.
1: Als ich mich auf das Gespräch vorbereitet habe, habe ich mich logischerweise ein bisschen ins Archiv eingebuddelt und habe mir andere alte Sendungen von dir angeschaut. Da ist Karussell drunter, Casa Nostra, Grel Pastel, Eschbacher, wo wahrscheinlich die meisten auch noch kennen. Und dann ist mir etwas aufgefallen, und zwar, bei dir ist kein Tabuthema jemals tabu gewesen.
3: Ja, das hat etwas mit meiner Einstellung zu tun, was Unterhaltung anbelangt. Ich glaube einfach, man hat immer so ein bisschen daran gedacht, Unterhaltung muss lustig sein, oberflächlich sein. Aber ich bin der Überzeugung gewesen, dass Unterhaltung auch wichtige gesellschaftliche Themen muss oder darf angehen. Und dass es inspirierend ist für Zuhörer oder Zuschauer, wenn man auch Tabuthemen offen diskutiert. Das ist früher, so ein bisschen überraschender gewesen, als es vielleicht heute ist.
1: Also Unterhaltung mit Haltung, wie heute viele Sender ja gerne propagieren damit, hast du schon vor 40 Jahren gemacht.
3: Ich hoffe es, ja.
1: du hast zwar mal in der Begrüssung von Casa Nostra, in der ersten Sendung, glaub, gesagt, du redest über all die Themen nur wegen der Einschaltquote, aber so ist es ja dann eben wirklich nicht gewesen, oder?
3: Nein, natürlich ist in einem Massenmedium die Einschaltquote nicht ganz unwesentlich, aber jetzt nicht zum eigenen Raum zu maximieren, sondern sehr viel mehr, um möglichst viel Freiheiten können zu behalten. Eine Sendung, die erfolgreich ist, kann sich mehr leisten als eine, die so irgendwo am Rand stattfindet. Und darum ist für mich die Einschaltquote immer dann ein Argument gewesen, wenn man vielleicht intern zusammengeschissen worden ist, wenn man Sachen gemacht hat, die man nicht hätte dürfen. Und dann habe ich können sagen, ja, aber die Leute haben es ja geschaut und haben es gern geschaut.
1: Du hast ja beim Schweizer Fernsehen angefangen, damals mit Karussell, und hast dann nachher mit Grel Pastel ein eigenes Format entwickelt. Mhm. Und dort hast du, anders als bei Karussell, hat man da ein bisschen offener geredet über gewisse Themen, über Sex, über Homosexualität, über da sind wir beim Tabuthema, das nie ein Tabu war bei dir. Das braucht aber, zumindest zu dieser Zeit, schon auch noch wahnsinnig Mut, einen Schritt zu machen, oder nicht?
3: Ich habe eigentlich nicht das Gefühl gehabt, ich brauche Mut, sondern ich probiere einfach die Sachen umzusetzen, die mich interessieren. Zum Beispiel, wenn es um Pelze gegangen ist, wo leider heute immer noch gedreht werden, habe ich gefunden, das ist einfach eine Sauerei, dass man mit näher zueinander läuft und da nicht sich klar wird, was für Leiden bei den Tieren damit verbunden ist. Und so bin ich jeweils auf die einzelnen Themen gekommen. Oder auch die Frage von Macht. Was haben Medien für eine Macht? Und mich selber nachher mit dieser Macht auseinanderzusetzen. Also es ist immer so aus mir raus entstanden. Und ich habe eigentlich nur noch einen Kollegen gehabt, der mitgearbeitet hat. Und habe das nachher probiert, halt möglichst augenfällig umzusetzen. Aber ich glaube, man muss als Journalist immer auch eine persönliche Agenda haben, aber die darf nicht politisch sein, sondern die soll gesellschaftlich verankert sein und die zur Diskussion stellen. Das macht das Leben so spannend in diesem Beruf.
1: Wenn du das 40 Jahre lang hast du das gemacht, hat sich das Arbeiten verändert in diesen 40 Jahren? Ist es einfacher geworden, so Themen anzusprechen, oder ist es schwieriger geworden?
3: Also ich bin der festen Überzeugung, es ist massiv schwieriger geworden. Und zwar, weil wir in der Zwischenzeit in einer Gesellschaft leben, wo es unendlich viele Untergruppen gibt, die immer die Betroffenheitsklausel anwenden. Und man darf eigentlich fast nicht mehr kritisch sagen, und irgendjemand ist immer betroffen und irgendjemand, die Gruppe, meldet sich nachher möglichst über soziale Medien und probiert mit einem Shitstorm die Tatsache, dass man das überhaupt in Frage gestellt hat, was sie vertreten, desavouieren. Und mir denkt, das ist eine gewisse Gefahr, dass demokratische Entwicklungen eigentlich von unten abgefordert werden, weil man eigentlich die offene und in dem Sinne noch wissenschaftliche Diskussion nicht mehr zulässt. Und das denke ich eine ganz gefährliche Entwicklung.
1: Ist das ein Grund, warum du gesagt hast, nach 40 Jahren ist es für mich Zeit zum Aufhören? Oder hast du einfach gefunden, jetzt habe ich es 40 Jahre gemacht, das ist gut?
3: Ich glaube, es war eher das Umgekehrte gewesen. Also die Tatsache, so lange das gemacht habe, und ich war Anfang 70 gewesen, als ich aufgehört habe. Und da ist es dann, glaube ich, auch der Zeit, dass man sagt, jetzt ist der Platz da für andere. Und dass man da ohne jetzt böse Bedenken kann zurückschauen kann und kann sagen, es ist für einen toll gewesen und jetzt kommt ein anderer Lebensabschnitt, wo man sich auch wieder damit befassen kann.
1: Du hast mir im Vorgespräch gesagt, du vermisst es auch nicht wirklich. Zumindest vor der Kamera stehen, aber das sich auseinandersetzen mit dem Mensch, das fehlt dir ein bisschen.
3: Ja, das ist genau das. Also, ich habe den Fernseher nie als Selbstzweck gesehen. Es war ein Mittel zum Zweck gewesen. In dem Sinn, spannende Möglichkeit, die Ideen, die man hatte, umzusetzen. Aber per se im Rampenlicht stehen, ist eigentlich für mich nie im Vordergrund gestanden. Ich bin ein scheuer Mensch. viele glauben mir das nicht. Ich bin lieber im Hintergrund, aber habe einfach durch den Beruf natürlich auch ein bisschen im Rampenlicht stehen. Was ich vermisse, ist die Inspiration, jede Woche mit vier neuen Lebensgeschichten konfrontiert zu sein und in eine Biografie hineinzuschauen, ohne Vorurteile, und sehen, dass man ein Leben völlig anders kann leben, als ich das selber mache. Und das ist, denke ich mir, so eine wichtige auch Erziehung für Verhältnismäßigkeit vom eigenen Denken immer wieder in Frage stellen.
1: Jetzt hast du etwas mega Spannendes gesagt, ohne Vorurteile. Das finde ich schwierig, oder? Weil ich behaupte jetzt zum Beispiel von mir selber, ich bin ein Mensch ohne Vorurteile und verwünsche mich trotzdem immer wieder, wie ich irgendwo Schubladen öffne. Und mich, wenn ich mich dann mit dem Menschen auseinandersetze, merke, es ist dann doch nicht so. Aber der erste Eindruck und auch wie laden wir Gäste an für diese Sendung oder wie immer, eine gewisse Art von Vorurteil ist schon gleich da.
3: Ja, genau. Und darum ist die beste Therapie, ist in der direkten Konfrontation mit dem Mensch, der jetzt das Vorurteil versinnbildlicht. Also Bereitschaft, sich einzulassen, nicht in dieser Blase zu leben, wo jetzt überall mit den Social Media für so viele Leute der Alltag ist, sondern aus dieser Blase rauszukommen und bereit sein zu sagen, ui, der lebt ganz anders. Und ich finde das jetzt ganz komisch mit dieser religiösen Wahnvorstellung. Aber was steckt da dahinter? Was ist das für ein Mensch? Wieso ist er so weit gekommen? Das finde ich erstens für einen selber ganz egoistisch. Das ist eine wichtige Erkenntnis, aber nachher, wenn man in den Medien arbeitet, der Beitrag, eine offene Gesellschaft können zu unterstützen.
1: Und wie war das mit den Gästen suchen und finden? Sind die alle immer auf deiner Liste gestanden, wo du gesagt hast, ich will die, oder hat man dir irgendwann einmal einfach Gäste vor die Nase gesetzt?
3: Also ich habe immer gesagt, ich kann, glaube ich, schlecht mit jemandem kommunizieren, wo ich grundsätzlich nicht mag. Also, wir haben eine Gruppe von Kolleginnen und Kollegen, weil oder jede Woche vier neue Gäste haben, ist nicht ganz ohne, haben wir Gäste gesucht. Aber wir haben das gemeinsam gemacht. Und ich habe immer eine lange Liste gehabt von Wunschgästen. Und zwar hauptsächlich auch, weil ich immer wieder im Alltag Leute habe lernen kennen, die auf mich zukommen, im Tram oder irgendwo in der Stadt, wo jemand hat angefangen mit mir reden und ich gefunden habe, wow, das ist eine interessante Geschichte, das schreibe ich mir auf und gehe dem nachher nach und habe so meine Listen immer wieder können erneuern und in dem Sinne auch Leute, die man vielleicht nicht kennt, die aber etwas Tolles erzählen haben, können einladen.
1: Aber wenn du sagst, Gäste, wo du könntest kein Gespräch führen mit jemandem, wo du einfach nicht magst, wenn der Funke nicht überspringt, bei Tausenden von Gästen, die du in deiner Karriere als Gesprächspartner gehabt hast, es hat eigentlich niemanden gegeben, den du nicht hast mögen.
3: Nein, aber es hat viel gegeben, wo ich vielleicht nicht gleicher Meinung war. Und genau das hat auch den Reiz ausgemacht von diesen Einladungen und von der Auseinandersetzung mit diesen Biografien.
1: Ich habe gesagt, allein in Eschbacher hast du über 3000 Gäste zu Besuch gehabt, auch im Top 3. Ich habe es auch gesagt, bist du jetzt, glaube ich, etwa der 150. Also wir sind noch weit weg von dieser Liste, die du hast können abarbeiten. Und trotzdem frage ich mich jetzt schon ab und zu, bei 150 Gästen, wer gibt es denn noch da draussen? Wer hat noch eine spannende Geschichte? Wer wäre ein spannender Gast, den man könnte einladen? Und du hast eben, wie gesagt, Tausende von Gästen. Wo hast du die alle gefunden?
3: Aber ich glaube, es braucht die Neugier, es braucht auch die Offenheit, auf Leute zuzugehen und zuzulassen, dass sie dir etwas erzählen. Also mit Büchern lesen, Zeitung lesen, wegzugehen mit irgendwelchen Einladungen oder so, bringt so manche Geschichte plötzlich aufs Tapet. Es braucht aber eine gewisse Disziplin. Wenn ich jeweils von einer Geschichte gehört habe, habe ich mir das wirklich aufgeschrieben und bin dem nachgegangen. Und daraus raus ist sehr oft nachher eine ganze Kaskade von neuen Möglichkeiten entstanden. Also man muss auch diesen Sachen hinten nachgehen. Sie werden eben nicht serviert, aber Journalist sein heisst ja auch, bereit sein zu recherchieren und bereit sein, einen Schritt weiter zu gehen, als jetzt vielleicht Frau Meier, die gerade vom Meritstand noch jemanden trifft.
1: Und welche sind die spannenderen Gäste gewesen? Die Prominenz, die etwas zu erzählen hatten? Oder die, wo man überrascht worden ist, die man nicht kennt?
3: Also ganz klar nicht Prominenz. Jetzt muss ich so ein Coming-out machen, dass ich sage, gewisse Prominente haben wir genommen für Quoten. Und aber das waren immer die uninteressantesten gewesen. Die haben einen Lebenslauf, den sie tausendmal schon geschönt haben, wo alle schon gekannt haben, wo man eigentlich nie hat können, wirklich oder ganz selten ins Private gehen. Und die spannendsten waren die völlig unbekannten Menschen gewesen, die irgendein Schicksal hatten und bereit waren, in die Abgründe zu schauen, gemeinsam. Und die hat man manchmal schon vor ihrem eigenen Mut schützen, dass sie alles so offenbart haben, ohne dass sie jetzt einen Skandal regen wollte. Habe ich manchmal sagen, so, es ist gut. Wir haben jetzt nicht das Ziel, möglichst viele Tränen zu sehen, sondern eine Geschichte lernen zu kennen. Und darum waren es nie die prominenten Leute gewesen.
1: Ich kenne das Problem. Ich denke mir sehr oft, man kann sich ja zu viel informieren über eine Person, man kann sich zu wenig informieren. Und bei Prominenz den Anspruch zu haben, etwas zu fragen, in eine Geschichte hineinzugehen, die vielleicht noch niemand kennt. Und sehr oft klingt das nicht, weil sie sind einfach auch schon so geformt für Medien, wo du damals weisst, ja, das gibt jetzt ein Interview von vielen. Mhm. Und man verlässt das Studio miteinander und ja, das ist dann gewesen, oder? Zu anderen habe ich heute, ich hatte schon Menschen hier im Studio, die mich wirklich inspiriert haben. Hast du das auch schon gehabt? Ich meine, eben inspirierende Gäste, überraschende Gäste, schöne Geschichten, traurige Geschichten. Und wie du sagst, die, die man nicht kennt hat, das sind die, die auch in Erinnerung bleiben.
3: Ja, und die, die einem auch fürs Leben geprägt haben. Ich kann mich erinnern an einen Bauer, der beim Heuen beide Arme verloren hat, weil die so in eine Pressmaschine reingekommen sind. Und der lebt wirklich immer noch als Bauer und hat einen unglaublichen Optimismus behalten. Und hat so erzählt, der erste Gedanke, als er die beiden Arme verloren hat, war, jetzt müssen wir, glaube ich, die Kuhli weggeben. Und als ich ihm zugelassen habe, ist mir so klar geworden, uns fehlt die Dankbarkeit, die tägliche Dankbarkeit. Und gerade heute auch wieder Dankbarkeit, dass wir nicht müssen Angst haben, bombardiert zu werden, dass wir genug zum Essen haben, dass es eine Organisation und einen Staat gibt, wo wir immer noch unsere Meinung sagen können und nicht eingeschränkt werden. Also all diese Sachen, finde ich, muss man vielleicht manchmal sich am Morgen wieder klar werden, was das für eine Chance ist, in dieser Umgebung können zu leben. Und das habe ich auch gelernt über die Begegnungen mit Leuten, die ein anderes Schicksal hatten.
1: Aber ich finde es noch schwierig, oder? Wenn man gerade in dem Rhythmus, wo du Sendungen produziert hast, jede Woche 4 neue Gäste, sie kommen und sie gehen. Das sind wenige Geschichten, die einem bleiben oder inspirieren oder prägen. Was nimmt man mit aus 40 Jahren so viele Menschen kennenlernen?
3: Also sicher kann man nicht mit jedem Menschen, der bei einem zu Gast ist, eine Freundschaft pflegen. Das ist, man muss sich in dem Sinne auch ganz professionell abgrenzen können. Was aber nicht bedeutet, dass man nicht ein echtes und wahres Interesse hat an dieser Geschichte. Aber was ich immer wieder wichtig habe gefunden, und auch heute, ich bin ja jetzt nicht einer, der auf dem Bänkli hockt und in die Landschaft stiert und schaut, wie das Gras wächst, bis ich selber Gras werde, sondern bin ja immer noch aktiv, sich zu erinnern, was die einzelnen Leute einem mitgegeben haben fürs eigene Leben. Und da, glaube ich, könnte man noch viel lernen und offen genug sein, zuzuhören. Fragen zu stellen, wenn ich manchmal so beobachte, wie die Leute miteinander umgehen, sie stellen sich keine Fragen mehr und sie hören einander nicht mehr zu. Ich glaube, die Aufmerksamkeit geht zusammen nach irgendwie 10 Sekunden. So nach der Frage, wie geht es, geht mir schlecht, also ich wünsche dir noch einen schönen Tag. Und damit ist es erledigt. Also ich glaube, da habe ich gelernt, die Bereitschaft zu haben und zuzuhören und Fragen zu stellen.
1: Aber oft ist es ja der fragt, wie geht's, und der kommt. Es geht mir nicht gut. Gleich Gedanken, warum habe ich gefragt?
3: Ja.
1: Genau.
3: Mhm.
1: Das ist eben schade.
3: Möglichst schnell sich befreien.
1: Wir haben hier beim Teletop und beim Radio mal einen Gast gehabt in einer Sendung, der Erik Standop. Das ist eigentlich der Gesichtsleser auf dieser Welt. Und der ist auch mal bei dir zu Gast gewesen in deiner Sendung und hat dich analysiert.
3: Mhm, das habe ich gehasst.
1: Das kann ich mir eben gut vorstellen. Das ist wirklich, ich will nur schnell sagen, was er gesagt hat. Du sagst einen Widerspruch. Nämlich, du sagst, zwar ein Individualist, willst aber unbedingt für die Allgemeinheit dienen. Sagst ein Menschenfreund, ein Sensibler, einer, der alles kann, respektive jemand mit Durchsetzungsvermögen, und du neigst tendenziell immer ins Extreme. Und er hat das in deiner Sendung zu dir gesagt.
3: Mhm.
1: Das heisst, du kehrst als Moderator jetzt einmal die Rolle und plötzlich stehst du im Rampenlicht.
3: Ja, und hat die Hose dunten.
1: Genau, ja.
3: Und
1: genau,
3: man sieht, wie gross das Pfeifli ist oder wie klein. Das ist eine interessante Erfahrung, aber ich glaube einfach, wenn man auf der einen Seite immer wieder Leute bei sich eingeladen hat, die sich müssen offenbaren, weil man die Fragen stellt, braucht es von Zeit zu Zeit auch die Bereitschaft, sich selber dem auszusetzen. Aber ich muss jetzt ehrlich gestehen, ich finde das nicht toll. Ich bin lieber der, auch heute, der Fragen stellt und nicht, der muss Antworten geben.
1: Ich sage immer, ein guter Moderator steht sehr gerne im Rampenlicht, aber nur, solange es nicht um ihn geht.
3: Ja, genau.
1: Oder? Und dann eben, dort ist so ein harter Hosen-Abelon-Moment da gewesen. Und man darf sich ja nichts anmerken lassen. Man muss ja irgendwie cool bleiben und so. Aber was ist dir dort durch den Kopf gegangen, wo er dir das so ins Gesicht zeigt?
3: Ja gut, es ist auf der einen Seite mir durch den Kopf gegangen, dass er nicht Unrecht hat und dass das weitestgehend stimmt und offensichtlich das Gesicht so viel verratet, was ja wunderbar ist. Das gilt ja nicht nur für einen selber, sondern auch für die Gesichter, die man betrachtet. Und nachher habe ich gedacht, ja, hoffentlich kommt er nicht noch auf den Punkt, wo eigentlich mein Leben extrem dominiert hat, nämlich meine Ansprüche an möglichst Vollständigkeit und mein Anspruch an gut sein und Angst, die konstante Angst zu versagen. Das ist zum Beispiel einfach ein Teil gewesen von mir und von meiner Jugend, schon in der Schule, die Angst zu versagen. Rot zu werden, wenn man gefragt wird. Also, all die Hindernisse, die man hat, sich selber können, zu entwickeln. Und das ist eigentlich meine, in dem Sinn, Lebensfrage, die ich immer noch nicht richtig gelöst habe. Und ich bin froh gewesen, hat er die nicht angesprochen.
1: Ich wollte sagen, und das hat sich nicht abgeleitet. Das hast du bis heute.
3: Immer noch. Also die Angst vor einem Versagen ist ein Bestandteil von meinem Dasein. Wenn ich irgendetwas am Vorbereiten bin, habe ich immer Angst, nicht zu genügen, zu wenig gut zu sein, nicht alles bedacht zu haben, im richtigen Moment die falsche Abzweigung zu sehen. Und das ist eigentlich ein dauernder Widerstreit mit dem eigenen Inneren, ob man jetzt seine persönlichen Ansprüche, die man hat, genügt. Vielleicht ist so in dem Sinn, ja, so ein Push, dass man immer wieder weiterarbeitet, dass man nicht selbstzufrieden wird, aber es kann auch sehr vernichtend sein. Also da bin ich immer noch so am Ausjonglieren.
1: Aber ich glaube, das sind Menschen im Generellen, oder? Wenn man aufhört, besser zu werden, dann hat man eigentlich verloren. Aber wir können ja noch besser werden.
3: Ja.
1: Das ist schon, man sagt ja, es gibt ja den Ausdruck Sesselfurzer. Das sind genau die, die irgendwann stehen bleiben, oder?
3: Klar, aber es kann auch lähmend sein, indem dass man irgendwie zu fest Angst hat, nicht zu genügen und darum gar nicht probiert zu kumpen, rauszukumpen ins Nichts.
1: Das Machersyndrom hilft einem da zum Weitergehen. Jetzt haben wir viel in der Vergangenheit sind wir gewesen. Jetzt kehren wir mal um und schauen mal, was jetzt so ist und was beim Kurt Eschbacher eigentlich noch so ein bisschen ansteht. Hast du eine Bucketlist?
3: Nein, habe ich nie gehabt. Ich probiere immer das, was mir wichtig scheint, gerade so schnell wie möglich zu lösen, ohne dass ich da lange Listen habe. In 10 Jahren tue ich nicht das machen oder selbst. Ich bin immer noch sehr aktiv und das finde ich auch wichtig. Also ich moderiere relativ viel, auch gerade so medizinische Kongresse. Ich habe jetzt gerade über die Frage vom gesund älter werden einen Podcast lanciert, zusammen mit der Nina Ruge, wo wir jetzt auch die Fortsetzung werden machen in ein paar Wochen. Ich gebe ein Heft raus, 50 plus. Also da bin ich jetzt schon zu sagen, der alte Mann, der auf 50 zurückgeschaut, aber dort möchte ich auch journalistisch ein bisschen etwas, was das Älterwerden den Leuten näher bringen und bin so beschäftigt und nicht jetzt als Therapie, sondern als Interesse, das mich jeden Tag wieder zum Bett ausholt.
1: Und ich merke, Älterwerden ist für dich kein Problem?
3: Nein.
1: Im Gegenteil.
3: Das war nie eins gewesen. Auch über den Tod nachzudenken, ist kein Problem. Er wird kommen, die Sicherheit die haben wir alle. Und sich darauf vorzubereiten, dass das Ereignis irgendwann, im besten Fall, unerwartet wird passieren und das auch mit seinen Partnerschaften oder auch engsten Familienmitglieder zu diskutieren, finde ich etwas ganz Wichtiges.
1: Ich habe gerade letztens etwas Spannendes gelesen, nämlich, dass das Alter auf dem Papier immer unwichtiger wird, sondern man fokussiert sich immer mehr aufs Mindset. Man ist so alt, wie man sich fühlt.
3: Ja, und das hat natürlich sehr viel mit der Lebensweise zu tun. Also, ich glaube, nichts macht so schnell dement wie Einsamkeit. Und sich immer bewusst sein, dass man als Mensch ein Wesen ist, in dem Sinn Begegnungen braucht und Gesellschaft braucht, ist etwas ganz Wichtiges. Aber das kann man nicht nach der Pensionierung lernen. Freunde muss man pflegen, ein Leben lang. Dann hat man sie auch, wenn man älter wird. Und ich glaube, das ist eines der wichtigsten Phänomene für jetzt gut alt zu werden. Neben Bewegung, neben Essen. Ich könnte dir jetzt einen Vortrag halten, was alles nötig ist, aber du bist so ein junger Spanifler, wo das alles noch nicht so interessiert.
1: Ja, du könntest dich täuschen. Bei mir hat man gerade vor kurzem Diabetes diagnostiziert, also mit 35 fängt es an schwierig werden. Ich möchte nur noch zum Schluss noch auf das Thema eingehen. Du engagierst dich ja schon lange auch sozial und für gesellschaftliche Themen. Du bist der erste UNICEF-Botschafter von der Schweiz. Hast dich immer wieder eingesetzt eben für gesellschaftlich relevante Themen. Sind das heute immer noch die gleichen Themen wie vor 20, 30 Jahren? Oder sind wir einen Schritt weiter?
3: erschreckenderweise sind immer noch die gleichen. Also ich gehe jetzt gerade Anfang August nach Bangladesch, wo es um die Frage geht von Frauen. Es geht um die Frage von Flüchtlingen. Es geht um die Frage von den Chancen, die Kinder haben. Und das ist alles leider nicht besser geworden. Ich bin mehrmals in Kongo gewesen und habe hinter Fassaden gesehen, die erschütternd sind. Und jetzt auch gerade mit dem Krieg in der Ukraine sieht man, wie dünn die Schicht von der Zivilisation ist. Nämlich anständig miteinander umzugehen, sogar dann, wenn man in Konflikt steht. Es ist, ich lese jetzt gerade eine Biografie von Ludwig XIV., also dem Sonnenkönig, oder? Und der hat einen Krieg nach dem anderen geführt und es waren genau die gleichen Kriege gewesen, zerstören, möglichst eine verbrannte Erde zu hinterlassen, wie das heutzutage in der Ukraine, aber in all diesen lokalen Kriegen noch 300, 500 Jahre später immer noch passiert. Also irgendwie ist es erschütternd, dass die Menschheit nicht etwas gelernt hat.
1: Das ist jetzt fast ein bisschen ein trauriger Moment, um die Sendung aufzuhören. Und wir hören noch wieder etwas Positives auf. Wenn du jetzt mit deiner Erfahrung und deinem Einblick ins Leben hast, was gibst du den Menschen Positives mit auf den Weg?
3: Also ich bin nicht einer, der gerne Ratschläge gibt, weil ich finde immer Ratschläge, das ist wie jemand zu schlagen. Aber ja, halt wirklich Interesse aneinander zu haben. Dort, wo man sieht, dass jemand anders Hilfe braucht, nicht wegzuschauen, sondern die Hilfe zu geben. Man kann nicht alles verändern, aber im Moment, wo man spürt, da braucht jetzt jemand eine Unterstützung, die auch zu geben und in dem Sinn am Morgen aufzustehen und besonders die Menschen, die in unserem Land leben, dankbar zu sein, dass man das so machen darf.
1: Ich bin auch dankbar. Da ich nie Gast haben können in deiner Sendung, freut es mich umso mehr, dass du Gast bist in meiner Sendung, da im Top 3. Und das wär's gewesen. Danke vielmals für deinen Besuch.
3: Danke dir für die Einladung.
1: Ja, und heute in der Woche ist meine geschätzte Kollegin Sara Zollinger wieder an dieser Stelle und sie begrüßt dann den Hairstylist Martin Dürrematt. Ich hoffe, ihr schaltet auch dann wieder mit ein. Gute Woche. Ciao zusammen.
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4: Die Schweiz hat nicht nur die weltbesten Schwinger oder Tennisspieler, nein, wir haben auch den weltbesten Figaro-Coiffeur. Er ist 8-mal Weltmeister geworden im Frisieren. Herzlich willkommen, Martin Dürrematt.
5: Hallo Sarah, hoi. Schön, dass ich da bin.
4: Wenn ich schon mal einen Weltmeister bei mir im Studio habe, was würdest du an meiner Frisur anders machen?
5: Das ist natürlich eine sehr beliebte Frage. Ich muss immer sagen, ich kann das nicht beantworten. Weil wenn eine Frau zu mir kommt oder wenn ich einer Frau einen Haarschnitt mache, dann muss ich sie spüren. Es geht bei mir sehr viel über Energie, über Gefühl. Und das heisst, ich muss sie spüren. Ich muss mit ihr ins Gespräch kommen. Sie muss zu mir ansitzen. Ich muss ihr in die Haare legen. Ganz ein wichtiger Faktor. Und erst dann kommt bei mir so eine Information an. Dann weiss ich, was dir passt, weil sonst wären meine Sensoren immer offen und dann zack, zack, zack, zack, zack. Das geht nicht. Und darum ist bei mir, das läuft sehr, sehr viel über Gefühl.
4: Ich frage dich am Ende des Gesprächs, ist noch mal, ist
5: super,
4: gut?
5: Super, super.
4: Nein, es hat mich noch Wunder genommen, ich als Journalistin, wenn ich so durchs Leben durchlaufe, ich habe mega viele Situationen, wo ich denke, hey, das könnte eigentlich ein gutes Thema sein zum Nagel, das könnte eine Geschichte sein. Oder ich lerne eben Menschen kennen und denke, hey, die Person würde ich mega gerne zu mir ins Studio einladen. Dann hast du das in dem Fall nicht, dass wenn du Menschen triffst, sie anschaust und gerade irgendwie eine Vision hast, hey, das könnte er mega gut stehen oder auf, das würde ich ein bisschen anders machen.
5: Es gibt es natürlich auch, dass ich irgendeine Person anschaue und dann zack, kommt mir gerade eine Idee, aber ich muss mich wie schützen. Ich bin ein hochsensibler Mensch und darum muss ich wie schauen, dass ich nicht immer eben mit offenen Fühlern rumlaufe, weil sonst bin ich dann auch ein bisschen überstimuliert und dann wird das wie schwierig. Darum probiere ich mich so immer zu schützen, dass ich einfach ein bisschen bei mir bleibe und ruhig bleibe und darum kommt das eigentlich nur in wenigen Situationen vor, dass ich eine Person anschaue und gerade finde, ah, das würde dir gut stehen.
4: Und du sagst gerade hypersensibel. Also ich meine, das Gesicht oder das Haar ist etwas vom Ersten, was man ja sieht bei einem Menschen. Wie tust du dich da schützen? Oder wie kannst du das so ein bisschen auch abgrenzen?
5: Das ist schwierig, wie, das in Worte zu fassen, wenn ich mich abgrenze. Ich eben schaue natürlich, dass ich jetzt mit der Person nicht gerade... Ja, das klingt doof, wenn ich jetzt sage, ich komme mit ihr nicht gerade zu nahe. Ich finde es schwierig, in Worte zu fassen, wenn ich mich wirklich genau abgrenze. Ich kann es ehrlich gesagt gar nicht beantworten. Das ist eine gute Frage. Ich muss mir mal genau Gedanken machen, weil ich mich abgrenze.
4: Aber du tust dich ja nicht nur abgrenzen, du bist erfolgreicher Coiffeur. Ich habe das Gefühl, Coiffeur oder eben auch Friseur ist sehr ein harter Beruf. Ich habe das Gefühl, wenn ich durch die Stadt durchlaufe, es gibt mega viele Coiffeurläden, also eigentlich fast ein bisschen wie Sand am Meer. Wieso hast du dich doch für den Beruf entschieden? Oder was ist so das, was dich jetzt so lange auch packt und fasziniert?
5: Also ich glaube, der Coiffeurberuf ist mir in die Wiege gelegt worden. Es gibt ein Video, da bin ich 2,5-jährig und da habe ich schon meine Mami, mein Papi und meine Schwester die Haare frisiert mit so einer Plastikschere, Plastikkamm. Also das ist mir wirklich in die Wiege gelegt worden. Ich habe aber auch immer gesagt, ich möchte nicht der normale, klassische Coiffeur sein. Ich möchte mehr machen. Ich möchte verschiedene Sachen können machen auf dem Beruf selber. Also musst du dahin gehen, wohin die anderen einem nicht folgen können. Ist eigentlich so ein bisschen mein Motto geworden. Und ich liebe einfach die Haare. Ich spüre Haare mega gut. Gerade durch meine Hochsensibilität spüre ich Personen auch sehr gut. Und darum weiss ich eigentlich ganz genau, was denn der Person passt, was die braucht und ja, wie ich mich verhalten muss oder was ich einfach machen muss, dass sie sich gut fühlt.
4: Du hast jetzt gerade irgendwie gesagt, du hast nicht ein normaler Coiffeur werden, du hast mehr sein. Wenn du das definieren oder Wort fassen, was ist denn für dich jetzt ein normaler Coiffeur und was heisst für dich eben, ich möchte mehr als das sein?
5: Es ist definitiv eine gute Frage. Ich meine, was ist normal? Normal ist eine Definitionssache. Wie richtig ist immer das, was in der eigenen Wahrnehmung stimmt? Also für mich bedeutet ein normaler Coiffeur, der im Salon arbeitet, in einem Atelier arbeitet, in einem Coiffeurstudio und halt klassisch von Dienstag bis Samstag Kundinnen oder Kunden bedienen. Ich finde es spannend, verschiedene Sachen zu machen. Ich gebe Seminare, ich mache Hairshows, Präsentationen, Shootings, bin mit Stas und Sternli unterwegs, bin aber auch an der Person vom Alltag und ich finde, diese Abwechslung macht es mega spannend. Fernsehshows, eben Hairshows, sind so viele verschiedene Geschichten und wenn mich jemand fragt, was ich am liebsten mache, muss ich immer sagen, die Abwechslung mache ich am liebsten. Wenn ich, egal was ich mache von diesen Sachen, wenn ich nur etwas von dem immer machen müsste, ich glaube, egal was es denn wäre, es würde mich langweilen. Und darum ist das mega spannend, dass ich heute hier sein darf und morgen gebe ich ein Seminar und dann mache ich eine Hairshow, dann muss ich eine Kollektion vorbereiten, fliege auf Köln und mache das Shooting und dann habe ich wieder eine bekannte Person bei mir, bin ich mit denen unterwegs und dann muss ich eher wieder so ein bisschen Dienstleistungen bringen, dann geht es wieder um mich, dann muss ich den Perform auf der Bühne. Und das ist mega schön.
4: Das ist das, was ich an meinem Beruf liebe. Darum bin ich Journalistin geworden, weil ich gefunden habe, ich tue zwar jeden Tag eigentlich, muss ich recherchieren oder eben Themen aufarbeiten, aber der Inhalt ist eben immer etwas anderes. Darum komplett nachvollziehbar. Du hast gerade gesagt, Stars und Sterne, du hast ja ein eigenes Haaratelier in Opfiken. Genau. Und an der Eröffnung sind mega viele Schweizer Stars dort gewesen, habe ich gesehen. Wirklich so ein bisschen von Fabienne Louwes, Jennifer Bosshardt, Baschi, Martina Hingas, Juli Tommy. Macht denn das ein bisschen stolz?
5: Hey, das ist wirklich crazy gewesen. Also, ich meine, ich kenne ja die Leute schon vorher kennt, logisch. Darum sind sie ja zu mir an der Eröffnung gekommen. Mir ist aber nie ganz so bewusst gewesen, wie viele das eigentlich wirklich sind. Und denen, wo die alle so zu mir an der Eröffnung gekommen sind. Und vor allem, als ich dann das nachher den Artikel gelesen habe, habe ich gedacht so, wow. Okay, krass. Das hat mich schon ein bisschen selber stolz gemacht. Ich dachte so, das ist schon cool, dass die alle gekommen sind. Die sind alle wegen mir als Mensch gekommen. Und das habe ich mega schön gefunden.
4: Und du hast ja eigentlich auch, nebst all diesen Schweizer Stars, hast du auch internationale Stars gehabt. Du hast auch sehr viele Supermodels gehabt, habe ich gesehen. Mhm. Also wirklich von Irina Scheik, Alessandra Ambrosio oder auch Sängerinnen und Schauspielerinnen. Genau. Ist man eigentlich bei internationalen Stars dann auch ein bisschen nervöser nochmal? Oder macht das gar keinen Unterschied jetzt für dich?
5: Es ist lustig, am Anfang natürlich ist das schon sehr speziell, wenn man mit bekannten Menschen zusammenarbeitet. Aber wie jeder Job wird es irgendwann ein bisschen normal und mit dem Normal, das will ich jetzt gar nicht werten, ob jetzt das positiv oder negativ ist, aber man gewöhnt sich natürlich, mit bekannten Leuten zusammen zu arbeiten und ja, natürlich, umso bekannter sie ist, dann denkst du manchmal schon, okay, wow, das ist jetzt wirklich sie, die sitzt jetzt so von mir gerade auf dem Stuhl, aber nein, ich bin ehrlich gesagt nicht mehr so nervös, wenn irgendjemand Bekanntes bei mir auf dem Stuhl sitzt, im Gegenteil, ich freue mich eigentlich mega fest, die Person dann kennenzulernen, aber nicht als Fan, einfach als Mensch, weil ich so viele verschiedene Menschen kenne, die in der Öffentlichkeit stehen und dann finde ich es immer total spannend, wie diese Person denn so drauf ist.
4: Du hast jetzt schon so viele Leute gehabt auf deinem Coiffeurstuhl. Du kannst sicher das eine oder andere Geschichte erzählen. Ich kenne das von mir selber. Wenn ich beim Coiffeur bin und gucke auf dem Stuhl, dann ist man immer ein bisschen gesprächig und irgendwie, ich habe das Gefühl, die meisten Leute haben irgendwie auch ein gutes Feeling. Ich glaube, das lernt man ja auch in diesem Beruf. Oder ich sage jetzt mal Smalltalk führen oder eben auch auf die Person, die da bei einem hockt, darauf einzugehen. gibt es das ein oder andere Geschichte, die du kannst auspacken?
5: Also zuerst muss ich mal sagen, ich schwätze sehr gerne. Ich tue auch gerne Smalltalk führen, gar kein Problem. Aber was ich auch sehr gerne mache, ruhig sein. Und ich finde, das ist manchmal gar nicht so einfach, die Ruhe auszuhalten. Auf dem Coiffeurstuhl, aber auch privat, wenn man in die Ferien geht, wie auch immer. Ich finde es etwas sehr Schönes und Wichtiges. Und vor allem auch, wenn die Kundin das kann aushalten. Ich kann es sehr gut aushalten. Auch wenn es die Kundin kann aushalten, finde ich das eigentlich sehr etwas Schönes. Weil schlussendlich muss ich immer sagen, wenn eine Frau bei mir auf dem Stuhl sitzt, beziehungsweise wenn ich meine Arbeit mache, dann ist meine Arbeit. Also das heisst, wenn ein Buchhalter seine Excel-Tabelle ausfüllt, dann kann er nebendran auch nicht nur über Ferien reden und noch psychologische Betreuung irgendwie machen oder irgendwie Sachen erzählen. Also ich muss mich je nachdem sehr stark konzentrieren. Auch, wenn
4: es lenkt dich eigentlich fast ab, oder
5: es
4: was?
5: Es lenkt mich ab und darum bisschen mehr, manchmal bisschen weniger, beziehungsweise manchmal brauche ich ein bisschen mehr Konzentration und manchmal geht etwas mehr aus der Routine raus. Aber gerade wenn ich eine neue Kundin habe, ich muss die Haare spüren, ich muss spüren, wo die Haare durchwollen. Wenn ich eine Strähnentechnik mache, Balayage, Highlights, Babylights, was auch immer, dann muss ich spüren, wo ich die reinsetzen muss. Ich mache das nicht einfach nach einem Schema F. Und für das brauche ich manchmal einfach Ruhe und dann kann ich das aber auch der Person sagen und sagen, hey, ich muss mich jetzt wie gerade konzentrieren und entspann dich, bis einfach da dieses Heftchen, trinken Kaffee, Prosecco, genieße es einfach die Zeit, weil bei mir im Haaratelier ist es sehr ruhig. Ich habe Pflanzen, es ist gemütlich, ich habe viel Luft, also die Stühle sind sehr weit weg voneinander. Oft auch, dass man, wenn man zu uns kommt, dann soll man sich entspannen. Und gerade in der heutigen Zeit, wo so viel passiert, man ist überflutet, wird man auf Social Media, News, überall muss schnell und grösser werden und noch mehr und unpersönlicher.

0: die Leute das einem anvertrauen. Natürlich kann ich, wenn ich das nicht erzähle, ist klar, logisch, weil ich glaube, darum kommen ja auch so viele Leute zu mir. Weil sie mir auch vertrauen und sie wissen, ich tue das nicht einfach weiter erzählen. Es sind auch traurige Sachen, wenn Eltern sterben, wenn einfach jemand aus dem engen Umfeld stirbt, dann erfahre ich das natürlich auch sehr, sehr schnell. Und ja, das sind natürlich manchmal so ein bisschen die traurigeren Momente, aber gehört auch dazu und ich finde, das hat absolut Platz.
1: Baust du mit all deinen Kundinnen und Kunden auch in eine Freundschaft auf? Also ich sage jetzt eben, ich habe ja gesehen, es kommen da wirklich in der Schweiz vor allem viele so Stars und Sterne zu dir. Mhm. Sind das alles Stammkunden auch von dir? Und eben mit der Zeit, der Lauf der Jahre, oder? Ist das wirklich eine Freundschaft, die da ist?
0: Ja, das kann man schon so sagen. Und wenn man das jetzt so sagt, ich bin mit den Stars und Sternen befreundet, dann klingt das immer ein bisschen unsexy. Aber natürlich verbringe ich sehr viel Zeit mit einer Stefanie Heinzmann, mit einer Sandra Studer, Viola Tami, Stefanie Berger, noch ein paar andere. Ich verbringe sehr viel Zeit nicht nur am Coiffeurstuhl, sondern halt wirklich auch, wenn ich mit ihnen an Produktionen unterwegs bin. Und natürlich baut sich da Freundschaft auf, weil ja, man halt einfach sehr, sehr viel Zeit zusammen verbringt. Und das ist eigentlich mega schön. Und darum ist eigentlich auch die Arbeit, es fühlt sich gar nicht nach Arbeiten an, sehr oft. Ich verbringe einfach Zeit mit Freunden und das ist eigentlich mega schön, wenn man so das Geld verdienen.
1: Und du machst ja nicht nur die Haare, du musst auch das Make-up machen, genau. Machst du auch zum Teil das ganze Styling, also von Kopf bis Fuß mit Kleider?
0: Absolut. Das ist so ein bisschen entstanden. Also ich würde mich nie als Stylist bezeichnen, also als Kleiderstylist. Aber natürlich kommt das mittlerweile sehr oft vor, gerade mit der Stefanie Heinzmann, wo ich immer wieder durch Kleider aussuche für Sing Mein Song oder Stadtland Talent etc., wo ich dann mit ihr entweder gehe shoppen oder sie zeigt, was sie für Kleider hat. Aber wir machen das auf eine sehr unkonventionelle Art und Weise, also sehr, sehr, sehr freundschaftlich, also nicht so, wie das professionelle Stylisten machen. Aber es macht mir auch mega Spass, weil ich weiss ja mittlerweile auch, was funktioniert im Fernsehen, in der Kamera oder Fotokamera, wie auch immer. Ich weiss, wie sich die Person fühlt. Das ist immer ein sehr grosses Thema bei Stylisten. Oftmals fühlen Stylisten die Person nicht so gut, weil du tust ja nicht ein Model einkleiden. Es ist nicht einfach, du tust nicht irgendwie einen Look einfach an einem Model anlegen, sondern du musst eigentlich Persönlichkeit unterstreichen von diesem Mensch. Und das ist sehr, sehr oft schwierig und das kann man fast am besten machen, wenn man halt die Person sehr gut kennt. Und eben durch das ich dann sie halt so gut kenne, weiss ich auch, in was sie sich wohlfühlen und was ihnen steht.
1: Und sie vertrauen dir ja auch. Zum Beispiel Stefanie Heinzmann, jetzt mit ihr bist du ja mehrmals in der Presse gewesen, in kürzerer Zeit oder letzter Zeit, weil ja eben, ihr habt wirklich krasse Veränderungen gemacht. Sehr farbenfroh, sage ich jetzt einmal. Kommt ja auch nicht immer bei allen so positiv an. Wie gehst du mit der Kritik um?
0: Ja, das ist da also natürlich gerade ein bisschen aktueller noch das Grüne, wo glaube ich, sehr viele mitbekommen haben. Nicht nur in der Schweiz, sondern auch in Deutschland hat es irgendwie die Runde gemacht. Wie gehe ich mit Kritik um? Also schlussendlich, ich meine, jeder hat einen anderen Geschmack und es ist völlig okay, dass einem etwas nicht gefällt. Also ich meine, Jesus Gott, mir gefällt auch nicht alles. Was ich schwierig finde, dass man in der heutigen Zeit seine Meinung immer gerade muss offen bekundschaften, dass man muss öffentlich werden, ob man es toll findet oder nicht toll findet. Es ist mir ehrlich gesagt gleich, wer was toll findet. Also schlussendlich, also, wieso muss man das öffentlich machen? Und ich finde, mittlerweile wäre es eigentlich auch ein bisschen an der Verantwortung der Medien, dass die das ein bisschen steuern. Weil irgendwie, wir dürfen nichts mehr gegen Gruppen sagen, wir dürfen nichts mehr gegen irgendwie, also gerade was mit Rassismus zu tun hat, dürfen wir nicht gegen Gruppen sagen oder gegen Gay-Community etc. Aber gegen einzelne Personen kann man nach wie vor schiessen und das finde ich eigentlich recht krass. Dass man einfach tut öffentlich schiessen gegen Leute, man liest das, man sieht das, man bekommt das mit per Mail, per WhatsApp, WhatsApp nicht, das sind ja mehr enge Social Media. Und denke so, wow, das ist so krass. Gegen Gruppen dürfen wir nichts sagen, aber gegen einzelne Personen kann man öffentlich schiessen. Und ich finde, mittlerweile müssen wir eigentlich müssen die eigentlich mit dem Gesicht anstehen, wenn man öffentlich etwas kommentieren will. Und wenn mich auf Social Media jemand kritisiert, nicht konstruktiv, sondern einfach böswillig, dann muss ich sagen, mittlerweile löschen ich die Person löschen, blockieren, weil ich finde, das hat keinen Platz, ich gebe dem keinen Platz. Und gerade vor allem Haare sind so vergänglich. Morgen hat Steffi wieder anders aus als heute. Und ich meine, warum muss man das so öffentlich kritisieren? Finde ich schwierig.
1: Ich finde eigentlich noch schön, dass du sagst, Haare sind vergänglich, weil ich muss sagen, ich habe schon so viele Fails in meinem Leben, weil ich habe selber geschnitten, ich habe wirklich keine Ahnung, ich bin wirklich bei vielen Praktikanten gewesen, ich habe immer gesagt, hey, mach das einfach, tun umwerken, weil sie wollen wachsen ja wieder nach. Oder? Ja. Gut, jetzt arbeite ich natürlich auch ein bisschen in der Medienwelt oder? Und bei ab und zu hat es gesehen, jetzt schaue ich schon ein bisschen mehr drauf. Ja. Bist du selber eitel jetzt mit deinen Haaren?

0: Bin ich eitel? Also ich weiss natürlich, dass ich so aussehen will. Die Frage ist jetzt, ist das eitel, wenn man weiss, was man will? Ich würde sagen, nein. Aber natürlich ist es wichtig, wie ich aussehe. Ich tue mich pflegen, im Gesicht, Haut, Haar. Ich gehe jede Woche zum Coiffeur, zu einem Barber, wo mir jede Woche den Bart schneiden, die Haare schneiden. Weil gerade ich tue das repräsentieren und ich finde, das muss einfach on fleek sein. Das kann nicht irgendwie so rausgewachsen sein. Ja, vielleicht ist es ein Weidel.
1: Ich muss sagen, deine Frisur sieht aber auch sehr praktisch aus. Du siehst eigentlich wirklich aus, du könntest morgen aufstehen, duschen, einfach trocknen und du bist bereit.
0: Nein, also es ist schon praktisch, aber ich tue es da tatsächlich jeden Tag föhne ich meine Haare föhne mit Föhn und Bürste. Man höre Bürste, genau. Das geht natürlich auch wahnsinnig schnell. Von dem her finde ich es eigentlich sehr praktisch. Aber eben, was ich muss sagen, ich muss das jede Woche, also muss gar nicht das schneiden, dass es wirklich auch so aussieht. Und ja, ich schneide immer den oberen Teil, meinen Pony schneide ich immer selber mit der Maschine. Und ich lasse den für den Nume eigentlich in Anführungszeichen nur die Seite schneiden und meinen Bart.
1: Ja, wem soll man schon vertrauen, wenn man Weltmeister ist, oder? Das gibt dir eigentlich
0: keinen besseren. Ich kann sehr gut vertrauen, aber ich weiss nicht, der Pony, den muss ich immer, ich stand immer vor dem Spiegel mit der Haarschnittmaschine und du musst den Pony selber schneiden, von dem her ist das eine gute Kombination.
1: Wir haben gerade vor kurzem davon gehört, du gerne auch experimentieren, eben so ein bisschen auch mit Farben und Schnitt. Du hast wahrscheinlich einen mega hohen Perückenverbrauch. Oder ich meine, als Stars kannst du ja wie nicht immer so ein bisschen Technik oder Farben, ich sage jetzt mal, testen, oder hast du, ich sage jetzt mal, genug Normalsterbliche, die sagen, oh ja, von Martin Dürrenmatt, wollte ich mit Haar schneiden lassen?
0: Ja, nein, ich tue natürlich testen, tue ich sehr viel an Puppenköpfen. Jetzt gerade, wenn ich Seminar gebe etc. Gerade ganz aktuell stehen bei mir hinten im Labor stehen bei mir 5 Perücken. Die werden jetzt gerade bearbeitet von mir und meinen Ladies im Atelier. Weil ich werde in zwei Wochen werde ich jetzt gerade eine Kollektion machen, 24, die neuen Trends fürs nächste Jahr. Und natürlich kann man eben die Trends halt auch nicht an den Models schneiden, weil meistens die Frauen, die Models, die lassen sich da nicht so schneiden. Darum muss ich ganz, ganz viel an den Perücken machen. Die werden jetzt gerade aktuell eingefärbt, geschnitten etc. So, dass wir dann in 2 Wochen das Shooting in Deutschland können machen mit den Models.
1: Tust du Trends setzen? Oder tust du jetzt einfach sozusagen ein bisschen umschauen und sagst, oh okay, so wie jetzt auch andere arbeiten, können sich entwickeln?
0: Also ich würde nie behaupten, ich würde mich nie wagen, zu sagen, ich tue Trends setzen. Ich glaube, ich, wie auch viele andere, tun sich überall orientieren. Ich schaue natürlich, was passiert in der Welt. Wer trägt was? Was ist aktuell? Was ist gefragt im Bereich von Haar, Make-up, Kleider? Du schaust, also gerade ich schaue vor allem auch, wie sehen Stars aus. Ich tue mich sehr oft eigentlich an den Stars orientieren, international. Und so tue ich dann eigentlich meine Trends machen. Aber natürlich tue ich selber keinen Trend kreieren. Es ist natürlich, wie schon vieles, es hat alles irgendwie schon gegeben. Und du machst dann deine eigene Version daraus.
1: Du sagst, du schaust gerne Stars an, wie es bei denen aussieht. Hättest du gerne, oder hast du auch so eine Liste an Leuten, die du gerne noch bei dir auf dem Coiffeurstuhl hättest?
0: Ich sage immer lustig, wie es Cameron Diaz, aber frag mich jetzt nicht, warum. Irgendwie finde ich die Frau cool und ich würde total deren gerne mal die Haare machen. Aber würde natürlich auch nicht nein sagen, wenn jetzt irgendwie Beyoncé bei mir auf dem Stuhl sitzen oder irgendwie Lady Gaga oder Heidi Klum.
1: Könnte noch alles kommen, wer weiss. Könnte noch alles kommen.
0: Ja, manchmal ist man selber überrascht, wenn plötzlich dann auf dem Stuhl sitzt und sagt, oh wow.
1: Können Sie ja gemeinsam anfragen, dann kommt sie vielleicht bei dir auf den Coiffeurstuhl und bei mir im Studio.
0: Genau.
1: Das wäre eigentlich eine super Kombination. Könntest du sie eigentlich vorbereiten und ich tue sie nachher interviewen?
0: Genau.
1: Das wäre doch schön.
0: Gute Kombination.
1: Jetzt eben 8-mal Weltmeister, ich habe es am Anfang kurz gesagt. Haben dich die Titel eigentlich also wirklich erst in die Coiffeurwelt rein katapultiert?
0: Nein. Man hat immer das Gefühl, nur, weil man Weltmeister geworden ist oder ich bin, habe ich die Möglichkeiten bekommen, um irgendwie im Fernsehen zu arbeiten oder Seminar zu geben oder auf der Bühne zu stehen. Aber ich muss immer sagen, es hat mit dem anderen nichts zu tun. Also gerade wenn man Coiffeur-Weltmeister wird, das ist nicht so anerkannt oder angesehen wie jetzt irgendwie Fußball oder Tennis oder Kochen etc. Das heisst, nur weil ich das gewonnen habe, ist eigentlich noch gar nicht viel passiert. Das heisst, ich habe irgendwann müssen merken, okay, ich muss das selber ein bisschen ankurbeln. Ich habe tolle Leute im Hintergrund, die mich dann unterstützen, also in Form von Management, wo halt dann das tut, ankurbeln, das Ganze. Also das heisst, du musst dann selber Initiativen ergreifen und halt mit dem dann anfangen zu arbeiten. Und nur weil ich Weltmeister geworden bin, heisst das nicht, dass ich von einer Kamera reden kann oder dass ich Trends kann selber entwickeln kann oder dass ich ein Marketingverständnis habe, wie kann ich das jetzt zu Geld umsetzen oder auf einer Bühne stehen und von Leuten reden. Das eine hat nichts mit dem anderen zu tun, hat auch nichts damit zu tun, dass ich gut Stars begleiten will oder bedienen, betreuen, wie auch immer. Das sind alles andere Faktoren, die jeweils dann dort wichtig sind. Darum, es ist auf jeden Fall eine Türöffner gewesen, natürlich, ganz klar. Ich meine, ich würde es gerade wieder so machen, ich empfehle es allen, weil man lernt sich so kennen, man lernt mit Druck umzugehen, man lernt auf Perfektion zu arbeiten, auf Zeit zu arbeiten und ich habe einen wahnsinnig guten Start gefunden, aber nachher habe ich dann gleich noch ganz, ganz viel müssen machen, dass ich jetzt da bin, wo ich bin.
1: Wie kann man sich so eine Weltmeisterschaft vorstellen? Ist es wirklich irgendwie so ein Model oder ein Haarmodel, das irgendwie da in der Mitte von einer Bühne ist? Du tust da mit deinen Scherenhänden umwerfen und ganz viele Leute schauen zu.
0: Es ist ziemlich so. Also man tut sich natürlich monatelang auf so eine Weltmeisterschaft vorbereiten. Ich habe ja, etwa 3-4 Jahre mich vorbereitet jeweils. Das heisst, ich habe etwa 60 bis 70 Puppenköpfe verschnitten, weil ich muss ja das irgendwo trainieren. Ich habe sie verschnitten, ich habe die gefärbt. Das ist Stunden. Stunden über Stunden ist das Arbeit, dass das auf Perfektion eben trainierst. Und dann schlussendlich machst du das am Model. Und obwohl du es dann schon 70 Mal trainiert hast, ist es dann, wenn du das am Model machst, ist es gleich wieder ganz anders. Aber trotzdem ist es wichtig, dass du trainiert hast. Und dann, ja, du hast das Model, die Haare vorbereitet, die Farbe vorbereitet. Das machst du eigentlich im Backstage-Bereich, im Vorfeld, weil das sehr viel Zeit in Anspruch nimmt. Und dann nachher gehst du auf die Bühne und dann hast du eine halbe Stunde Zeit, um die Haare zu schneiden, weil ich in der Kategorie Trend Cut and Color habe ich eigentlich gewonnen, oder Progressive Cut Color hat es geheissen, habe ich gewonnen jeweils und daneben hast du eine halbe Stunde Zeit, tust den Haarschnitt machen und dann kommen die Wertungsrichter und von der ganzen Welt und bewerten das. Sauberkeit, Schnitt, Harmonie, Präzision etc.
1: Aber kann man machen, was man will oder gibt es eine spezifische Aufgabe?
0: Nein, man kann machen, was man will. Also es ist Trend Cut and Color, Progressive Cut and Color und dann innerhalb von dem kannst du eigentlich machen, was du willst. Du tust, also du hast aber natürlich einen Trainer, ich hatte einen Trainer immer, der mich da sehr unterstützt hat, gepusht hat, also ohne ihn hätte ich nie das gewonnen. Das war ein ganz, ganz wichtiger Faktor gewesen. Er tut natürlich schauen, in welche Richtung entwickeln sich die Wettbewerbstrend und innerhalb von dieser Entwicklung tut er natürlich dann die Frisur kreieren und ich schlussendlich tue es eigentlich dann nur noch umsetzen.
1: Und dann, wo holst du dann die ganze Inspiration? Eben, du hast 8-mal gewonnen. Ich meine, geht es am Schluss irgendwann nur noch darum, hey, ich möchte einfach etwas Verrücktes machen oder etwas, was es noch nie gegeben hat?
0: Ja, es ist natürlich, die Frisuren sind sehr crazy. Also, das hat natürlich mit Trend nichts zu tun. Mit Trend, wie man es kennt auf der Straße oder im Magazin. Also, das sind mega viel Farbe auf dem Kopf, lang und kurz und rasiert. Und also, das ist überhaupt nicht alltagstauglich. Ein bisschen vergleichbar wie in der Modewelt. Dort haben wir auch Haute Couture, wo ja auch nichts mit Alltag oder tragbar zu tun hat.
1: Und dann so ein bisschen, ich meine, hast du dann ein Model eigentlich, das du selber auch kannst mitnehmen kannst? Kennst du die Person vorher schon?
0: Absolut.
1: Also genau. Du darfst selber eine Brust wählen?
0: Ja, genau.
1: Das ist auch praktisch?
0: Ja, das ist praktisch und gleichzeitig wahnsinnig schwierig, weil ich meine, man muss erst mal eine schöne Frau finden, grosse Frau finden, schlanke Frau finden. Ja, leider geht es halt nach wie vor ein bisschen um auch die Masse von der, ja, genau. Auf jeden Fall, die tue ich selber mitnehmen, die tue ich selber finden und dann schaue ich natürlich, dass die Haarqualität auch passt und dann kann ich mich dort schon ein bisschen absichern.
1: Und was ich jetzt doch nicht vergessen habe, du hast gesagt, du bist jetzt eigentlich eben Trends für 2024 am Vorbereiten. Kannst du uns schon ein bisschen verraten, in welche Richtung das es geht?
0: Ja, absolut. Also ich meine, in der heutigen Zeit ist es ja nicht mehr so, dass heute das Trend ist und morgen ist etwas anderes Trend. Es ist ja einfach so eine schleichende Entwicklung von einem Trend. Also ich meine, jetzt auch gerade aktuell natürlich, wir reden von Mullet Haircut, zum Beispiel Sandra Bonner auf dem Meteodach dreht das. Also eigentlich so eine Fokuhila kennt man noch von früher. Vorne durch ein bisschen kürzer, hinten ein bisschen länger. Eben, in der heutigen Zeit reden wir hier vom Mullet oder den Wolfscut. Das ist ein sehr durchgestufter Look. Das sehen wir international, zum Beispiel bei einer Miley Cyrus. Butterfly Haircut, Frauen mit langen Haaren, die wieder gestuft vorne sind, eher geföhnt, also ausgeföhnt, das Brushing, sieht man jetzt wieder sehr, sehr viel. Also es geht wirklich um das Thema Stufen, vorne ein bisschen kürzer, hinten ein bisschen länger, in allen möglichen Varianten. Kupfer. Grosser Trend natürlich auch. Sehr cool, egal ob das Sommer ist oder Herbst oder Winter, ist Kupfer immer sehr cool, weil es einfach leuchtet. Und, aber natürlich ist man auch mit Blond dabei oder als Brünette. Funktioniert alles. Mode also, ist, sich selbst zu sein.
1: Da muss ich aber auch noch ein bisschen dran arbeiten. Da bin ich noch nicht ganz, bin ich noch nicht ganz im Trend.
0: Ja, also mal jetzt Wolfscat, ja, da haben wir noch... Spielraum.
1: Und jetzt aber so in der Sommerzeit und so, hast du vielleicht so die wichtigsten Tipps, wie man die Haare jetzt in dieser heißen Temperatur auch kann oder soll schützen?
0: Hitzeschutz ist immer ein wichtiges Thema, ganz allgemein, egal ob das Sommer ist oder Winter ist. Hitzeschutz, UV-Schutz, nicht nur für die Haare, sondern eben auch für das Gesicht, tue ich immer sehr, sehr gerne brauchen, anwenden. Aber auch, ich finde immer, wenn man im Bad geht oder ans Meer, an den Strand, dann eine Maske in die Haare tun, dass die Haare schön gepflegt sind, dann zusammenbinden zu einem Tut, dann sind die Haare total geschützt. Und gleichzeitig noch pflegt. Und darum finde ich das immer eine coole Option. Also so eine Dude-Frisur mit einer Maske drin funktioniert eigentlich noch recht gut.
1: Und jetzt zum Schluss, wir nähern uns eben leider schon am Ende von unserem Interview. Und zum Schluss noch ganz eine andere Frage. Ja. Martin Dürrematt, ich meine, dein Nachname sagt schon Dürrematt, wie der Schweizer Schriftsteller. Wie stehst du zu ihm?
0: So lustig, ich meine, früher hat mich die Frage oder das Thema gar nicht so begleitet und in der heutigen Zeit fragen mich immer alle nach dem Dürrematt, verständlicherweise. Ich bin mit ihm verwandt. Es ist der Bruder von meinem Urgroßvater. Ich finde es nicht wirklich sehr noch verwandt, aber andere sehen das manchmal ein bisschen anders. Anyway, auf jeden Fall, ich finde es wahnsinnig cool natürlich, was er gemacht hat. Er war ein Künstler in Form von Schriften. Ich bin ein Künstler in Form von Haaren. Also das heisst, so viel haben wir dann gleich nicht miteinander zu tun. Aber natürlich mega schön, dass es so in dieser Familie gibt, wo er schon künstlerische Adern hatte. Ich muss aber wirklich sagen, ich habe letztes Mal, als ich in der Ferien war, bei Weihnachten Neujahr bin ich am Strand gelegen, habe ich noch unbedingt die zwei Klassiker lesen, der Besuch der alten Dame und der Richter und sein Henker, weil die Justiz habe ich schon gelesen. Und dann nach zwei Seiten habe ich gefunden, nein, es geht gleich nicht. Egal, ob ich verwandt bin oder mit ihm nicht verwandt wäre, nein, es ist nicht meine Literatur. Ich lese lieber andere Bücher, aber natürlich trotzdem wahnsinnig cool, was er erreicht hat und gemacht hat.
1: Ich muss sagen, ich lese unglaublich gerne. Ich habe schon mega viel von ihm gelesen. Also, seine Werke habe ich schon in der Hand gehabt. Vielleicht kann ich mich ja mal in deine Hand begeben, oder? Und dann wäre es wieder so ein bisschen ausgeglichen.
0: Absolut.
1: Hey, danke dir vielmals, Martin Dürrematt, dass du da bist und für das tolle Interview.
0: Danke, schön gewesen.
1: Und ich hoffe, auch euch daheim hat es gefallen. Ich freue mich dann, euch nächste Woche wieder zu begrüßen, dann aber mit dem Stefano Bullmann. Es ist die letzte Sendung vor unserer Sommerpause und darum machen wir nochmal eine Spezialsendung. Wir fangen so an, wie wir aufgehört haben. Das zweite und schaut zurück auf unsere Highlights von der dritten Staffel.
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1: Mein heutiger Gast ist mit ihren 25 Jahren noch ganz am Anfang von ihrem beruflichen Werdegang. Sie ist aber jetzt schon Geschäftsführerin geworden. Wo und was sie genau dort macht, erzählt sie am besten gerade selber. Herzlich willkommen, Alicia Kugler.
3: Danke vielmals für die Einladung. Wie bin ich Geschäftsführerin geworden? Ich glaube, bei mir war das ein mega fließender Übergang zwischen meinem ehrenamtlichen Engagement, das ich lange geleistet habe im Entrepreneur Club Winterthur. Das ist ein Start-up-Förderverein und wir schauen vor allem regional, dass junge Unternehmer und Unternehmerinnen ihr Start-up in der Regel können gründen und auch damit können erfolgreich werden, indem dass man halt sie vernetzt mit den Unternehmen, mit Investoren oder mit Mitarbeitenden zum Beispiel. Und der Übergang ist dann sehr fließend gelaufen, weil ich einfach schon 4,5 Jahre mein Engagement bei ihnen geleistet habe, ehrenamtlich. Und dann irgendwann ist mir dann auf die Idee gekommen, ja, man sollte vielleicht langsam mal jemanden haben, der wirklich sich darum kümmern kann und so ein bisschen den Überblick behalten, wo Vollzeit sich die Zeit kann nehmen. Und das kann man halt nicht mehr ehrenamtlich machen, wenn man gleichzeitig noch seinen Lebensunterhalt muss bestreiten. Und dann haben wir die Stelle geschaffen und bin dann dort als Kandidatin sozusagen aufgestellt worden. Und darf jetzt behaupten, dass ich mein vorherige Hobby als Job machen. Genau.
1: Das komme ich noch. Ich habe in meiner Recherche habe ich gesehen, du hast in einem von deinen letzten Posts, die du gemacht hast, auf LinkedIn, hast du geschrieben, jetzt steht fest, nach dem Laufen muss ich liefern. Was hast du damit gemeint? Oder was steckt dahinter?
3: Ja, dort habe ich mich vor allem darauf bezogen, dass ich gegenüber Medien schon gesagt habe, was so Ziele sind in meiner neuen Rolle. Und das immer so ein bisschen rausplagiert habe in dem Sinn. Also ist jetzt ein bisschen übertrieben gesagt, aber ich habe halt immer nur davon geredet, was meine Ziele sind und was wir jetzt erreichen wollen. Und um so ein bisschen legitimieren, dass es jetzt jemanden gibt, der zahlt wird dafür. Und ich glaube, wichtig ist, dass man dann auch nicht nur redet, sondern auch wirklich handelt. und so ein bisschen PS auf den Boden bringt, sagen wir immer. Und ich fühle mich sehr in der Verantwortung, um das dann auch zu machen. Genau.
1: Du hast jetzt eigentlich gerade ein bisschen angeschnitten, oder? Du bist eben neue Geschäftsführerin vom Entrepreneur Club Winterthur. Eben bei euch dreht sich alles so ein bisschen um Startups, oder? Aber eben, du hast gesagt, du willst jetzt eben die Ziele liefern, du willst definieren, was ist denn dein Job genau? Oder was beinhaltet das für Ziel?
3: Ich glaube, im Daily Business ist sehr viel Projektmanagement dabei, weil wir viele Events organisieren und ich muss schauen, dass alles rechtzeitig ist, dass alle wissen, was sie zu tun haben, dass das Budget aufgeht, also dass wir auch nicht mehr ausgeben, als wir einnehmen und auch, dass es gegen aussen bekannt ist, also dass wir halt dann auch genug Besucher haben zum Beispiel. Und dann gibt es auch viele Sachen, die so ein bisschen weniger weniger kleine Aufgaben sind, was dann wirklich darum geht, eben mit einer Praktikantin, die ich noch führen darf. Dann gibt es Sachen wie eben Vertretungen gegen aussen, gegenüber Partnern, gegenüber Stakeholder wie jetzt die Stadt Winterthur oder eine Standortförderung, also das Haus auf Winterthur. Und dann gibt es auch noch so Themen wie eben Sponsoring sicherstellen. Das sind sehr grosse Punkte, weil auch wenn wir sehr viel auf Volontärbasis machen, halt der Inhalt, den wir machen, ist dann gleich wieder etwas, das Geld braucht. Wir können nicht eine Event-Location mieten, wenn wir kein Geld haben.
1: Du hast ja gerne Events organisieren. Ich glaube, einer der grössten Events ist ja die Startup Night im Winterthur. Wenn jetzt das so ein bisschen in der Schweiz einordnen, was hat das für eine Bedeutung? Oder was passiert in dieser Startup Night auch?
3: Also mittlerweile dürfen wir sagen, dass es der grösste Event ist von der Schweiz im Bereich Startups. Und die Bedeutung, würde ich sagen, sie ist sehr gross, weil wir halt mega darauf fokussieren, dass wir das ganze Ökosystem zusammenbringen. Also wir bringen nicht nur Gründer miteinander zusammenbringen an diesem Event. Also kann man auch machen wir einfach unter einem Jahr. Aber an diesem Event sollten wirklich Gründer und Investoren und Grossunternehmen und Forschungsinstitutionen und auch die innovationsbegeisterte Bevölkerung, die vielleicht auch mal Kunde wird von einem Startup und ihrem Produkt, zusammenkommen und sich gegenseitig befruchten. Und das machen wir mega bewusst, weil Startups sind halt nur erfolgreich, wenn der Rest auch stimmt und wenn die Interaktionen stimmen und sich diese Energien können ergeben.
1: Ich in der Schule oder in meinem Studium haben wir auch einen Kurs gehabt, Innovation Entrepreneurship. Und dort haben wir gelernt, dass eigentlich 90% von allen Startups gehen im ersten Jahr echt zugrunde, oder? Ja. Also kannst du das so bestätigen?
3: Also aus meinem Erlebten kann ich es nicht bestätigen, weil ich selber von sehr wenigen Startups weiss, die müssen aufgeben. Aber wenn ich so Zahlen anschaue, wie irgendwie der Venture Capital Report oder andere Reports, die zum Beispiel vom Startup-Ticker rausgegeben werden, dann werden die Zahlen immer wieder rausgegeben. Ich bin mir aber nicht ganz sicher, auf was die Zahlen wirklich basieren, weil es wird ja auch nirgends gemessen, wie viele Startups das es wirklich gibt, weil meistens Neugründige und Startups nicht gleichgesetzt werden können.
1: Und dann eben eigentlich eben mit eurer Arbeit oder eben mit so Events wie die Startup Night, wenn ihr eben verhindert, dass jetzt ein Startup muss aufgeben, oder? Oder kannst du vielleicht nochmal für jemanden, der das nicht so ganz greifen kann, nochmal ein bisschen genauer erläutern?
3: Also ich finde, du hast das recht schön gesagt. Ich glaube, was vielleicht noch vorausgeht, ist, dass man überhaupt schaut, dass es Leute gibt, wo die Risiken eingehen und wo irgendwie Lust haben, um etwas zu gründen und ihren eigenen Weg zu gehen und sich nicht einfach ohne die Option überhaupt zu sehen, einfach in ein Angestelltenverhältnis weggehen. Also wir wollen, dass es mehr Startups gibt und wenn es gibt, dass die dann eben erfolgreicher sind, dass, wie du sagst, dass sie auch nicht aufgeben müssen. Und dort ist viel über eben Wissensvermittlung. Also wir machen mega viele Workshops mit Partnern zusammen, wo halt Expertise haben in diesen Themen, wo relevant sind. Sei es jetzt irgendwie, wie finde ich einen Investor, wie mache ich einen Businessplan, wie komme ich in die Medien, wie finde ich einen Mitgründer und all diese Themen. Oder wie mache ich einen Aktionärsbindungsvertrag. Also es sind auch Legal-Themen, die mega trocken sind, aber irgendwie gleich jeden betrifft und niemand hat schon Erfahrung damit. Und dort ist mega wichtig, dass man dort die Wissensvermittlung organisiert für die. Und dann gibt es noch den anderen Teil, wo so um Vernetzung geht, weil es ist im Business allgemein, nicht nur bei den Startups, mega wichtig, dass man Kontakte hat, wo einem Türen öffnet, wo man Erfahrungswert austauschen kann. Und dort ist der grösste Mehrwert, würde ich sagen.
1: Also ihr wollt eigentlich, dass es einen Start-up-Boom gibt. Ihr wollt vor allem auch, dass es das in Winterthur stattfindet, oder? Ich meine, Winterthur hat sich ja auch so ein bisschen in den letzten Jahren zu einer Start-up-Szene entwickelt, kann man eigentlich so sagen, oder?
3: Ja.
1: Dank euch, oder?
3: wir würden die Lorbeeren schon gerne auf uns übertragen. Ja. Also, ich würde schon sagen, also es gegründet worden ist ja der ECW 2017 oder 2016. Und ich glaube, viel vorher war da noch nicht viel umeinander. Und das, was es jetzt da gibt, ist sicher zu einem sehr grossen Teil durch unser Engagement entstanden. Startup-Boom möchten wir generell in der Schweiz, aber wir wollen die Stadt Winterthur dort drin positionieren als eine Stadt, die besonders cool ist, um mit dem Startup zu sein, weil es da einfach viele Erfolgsgeschichten gibt, wo man dann kann sich austauschen kann, wo man von diesen Leuten lernen kann, wo man vielleicht auch Erfahrungswert hat, wo man auch all die Infrastruktur hat, die man braucht, wo man einen coolen Coworking-Space hat, wo der Vibe umeinander ist, wo man aneinander glaubt und nicht nur auf Risiken aufmerksam macht. Also wir wollen wirklich, dass die Startup-Stadt Winterthur Zukunft ist.
1: Ist denn Winterthur schon so weit oder arbeitet ihr jetzt eben daran oder habt ihr zum Ziel genommen, zum Winterthur zu dieser Start-up-Stadt zu machen? Also eben, dass ich sage jetzt mal, all die Faktoren rum sind und passen dann.
3: Ich glaube, wenn man Leute fragt, welche Stadt ist in der Schweiz am bekanntesten für Start-ups, ist wahrscheinlich schon Zürich und Lausanne immer noch ein bisschen vorne. Aber man hört schon auch immer wieder in Feedbacks, dass Winterthur, ja, da läuft doch mittlerweile mega viel. Und mittlerweile finde ich, ist Winterthur mehr der Place to go für Start-up-Themen. Also ich glaube, wir sind noch nicht dort, aber wir sind auf einem mega guten Weg dorthin.
1: Und jetzt, ich sage jetzt mal, du selber, oder du hilfst ja Start-ups, oder, zum erfolgreich sein oder zum Leute motivieren, zum überhaupt selber Start-up gründen. Wie sieht es bei dir selber aus? Könntest du dir vorstellen, mal selber Start-up zu gründen? Oder, und falls ja, hättest du eine Idee?
3: Ich kann es mir vorstellen, ja. Ich habe noch nicht ganz so eine mega konkrete Idee. Ich kann jemanden ausschliessen, in welchem Bereich dass es nicht so ist und in welchem Bereich dass ich es mir vorstellen kann. Eine ganz konkrete Idee habe ich noch nicht, sonst wäre ich wahrscheinlich schon dran.
1: Und du hast ja gerade vorher, oder ganz am Anfang hast du gesagt, du hättest dein Hobby zu einem Beruf gemacht.
3: Ja.
1: Was sind denn deine Hobbys oder was meinst du damit?
3: Ja, weil ich einfach vorher das alles in der Freizeit gemacht habe, ohne dass ich dafür entlohnt worden bin, habe ich das auch vorher sehr als Hobby angeschaut. Und jetzt darf ich es immer noch machen und dann immer noch genau gleich Freude daran wie vorher, aber darf sagen, es ist mein Job. Darum ist das definitiv eine korrekte Aussage. Und was ich aber mega viel mache, ist ich mache viel Sport. Aktuell bin ich gerade recht angefressen im CrossFit. Und jetzt ist gerade High Season, also jetzt fängt die Wettkampfsaison an und das erste Jahr, wo ich für Wettkämpfe mitmache.
1: Ah, schön, auf das komme ich sonst gerne später nochmal zurück. Jetzt hast du ja gerade gesagt, du hast es vorher freiwillig gemacht, also eigentlich von der Volontierangestellten bist du zu der Geschäftsführerin geworden. Das ist ja sicher eine riesige Umstellung. Wie war das so für dich jetzt?
3: Ja, also man kann vielleicht sagen, es gibt noch ein paar Zwischenstufen dazwischen. Dort, ich war zuerst einfach normaler Volunteer gewesen, also als Aktivmitglied beim ECW. Dann nachher in den Vorstand reingekommen, bin dort noch 2 Jahre gewesen und dann noch fast ein Jahr im Co-Präsidium und erst dann Geschäftsführerin. Also es ist nicht irgendwie so mega easy, einfach mal schnell. Und die Umstellung ist relativ leicht gefallen eigentlich. Also ich habe das Gefühl, es hat sich nicht so viel verändert in meinem Leben, weil ich letztes Jahr wirklich eine sehr intensive Zeit hatte und neben dem Fulltime-Job so bis zu 30 Stunden in der Woche für den ECW noch Sachen gemacht habe. Und 30 Stunden ist ja fast schon ein Fulltime-Job. Mhm. Und jetzt fällt einfach alles andere weg, wo vorher mehr Stress war vielleicht auch. Und ja, ich darf mich einfach auf das fokussieren.
1: Aber ich stelle es mir auch noch schwer vor, oder? Ich meine jetzt, also Startup-Szene ist ja allgemein, ich sage jetzt mal, ein bisschen speziell, sage ich jetzt mal so. Ich habe selber auch mal ein Startup gearbeitet. Fühlst du dich dann auch ernst genommen? Ich meine, mit 25 ist es ja mega, also man ist ein mega junges Alter, um eine Firma oder ein Unternehmen auch zu führen. Mhm. Braucht man auch so ein bisschen dicke Haut und Ellenbögen, um sich da zu behaupten?
3: Also ich empfinde es jetzt in meiner Erfahrung, ist es recht angenehm gewesen. Ich fühle mich ernst genommen. Ich fühle mich auch wertgeschätzt im Team, auch im Vorstand und darüber hinaus auch bei den Partnern und Sponsoren. Manchmal ist es in Verhandlungen, habe ich das Gefühl, werden die Leute schon ein bisschen wachsam, wenn sie sehen, ja, jetzt kommt jemand, der 25 ist, der noch nicht so Erfahrung hat. Dann kann ich's.
1: Wie meinst du wachsam?
3: Ja, so im Sinne von, kann die jetzt das wirklich, ist das vielleicht eine Chance zum...
1: Du tischst sie auch ein bisschen
3: ja,
1: vielleicht?
3: Oder die tischst sie ist jetzt vielleicht ein bisschen zu negativ, aber schon ein bisschen zum vielleicht ein bisschen ausloten, wie viel das man kann aus jemandem, der jung und nett ist und unerfahren, etwas mehr für sich rauszuholen.
1: Bist du in dem Fall eine nette Businessperson? Willst du das selber von dir behaupten?
3: Ja, mir ist gerade gestern gesagt worden, ich sage es nicht.
1: Ist das jetzt etwas, was du möchtest ändern? Also,
3: nein, eigentlich nicht. Ich glaube nicht, dass man muss böse sein, um erfolgreich sein oder Ellbögler zum erfolgreich sein. Ich glaube aber, dass ich genauer muss wissen, was ist üblich. Und dann nachher dort auch darauf hinweisen und eigentlich mehr mit Fakten und Erfahrungen können argumentieren und nicht mit Drohungen oder zickig sein oder so. Genau.
1: Das ist doch sehr schön. Genau, aber das heisst eben, abgesehen von dem jetzt, eben, dass du jetzt vielleicht ein bisschen nicht überkommst, würdest du sagen, bist du angekommen in deiner Position als Geschäftsführerin?
3: Ja, das denke ich schon. Ich habe mittlerweile auch einen guten Überblick können mir erst verschaffen über den neuen Job. Ich muss aber sagen, was ich unterschätzt habe, ist die Selbstorganisation. Weil jetzt ist so ein bisschen, ich muss selber entscheiden, was ich jetzt mache heute. Es gibt keinen Chef, der sagt, heute ist das deine Aufgabe oder kannst du bitte das jetzt noch anschauen. Ich muss selber wissen, was ich mache. Ich muss selber wissen, was ich priorisiere. Ich muss selber wissen, was ich der Praktikantin weitergebe. Oder wie dass ich sie unterstützen kann, wie ich sie fördern kann. Ich muss mal überlegen, wie dass wir unser Business oder unseren Verein können tragbar halten können, auf der Kostenseite. Also es sind sehr viele Aufgaben, die parallel laufen und gleichzeitig noch die Organisation von kleinen Events und von grossen Events und Strategien und Vorstandssitzungen und alles. Also es ist mega viel, was parallel läuft und es ist... ich glaube, das ist noch eine Herausforderung, die ich ein bisschen unterschätzt habe, um das alles super zu organisieren, dass ich nicht jeden Tag komme und so. Ich habe so eine riesen Liste mit Aufgaben und muss jetzt wissen, was ich mache und was ich mache, dass ich das andere nicht vergesse, auch wenn ich es heute nicht mache.
1: Ich bin ein bisschen nervös. Also bei mir ist es immer so, wenn ich eigentlich so eine neue Herausforderung habe, dann baue ich mir immer so Druck aufbauen und dann am Abend, eben so, man ist den ganzen Tag am Arbeiten und so, man hat seine To-Do-Liste, alles am Abschaffen und so. Und dann liege ich am Abend ins Bett und mein Kopf hört einfach nicht auf rattern. Mhm. Kennst du das Gefühl? Oder wie gehst du so, wenn du in Drucksituationen bist?
3: Also Drucksituation meinst du vom Zeitdruck her?
1: Zeitdruck oder eben eine neue Herausforderung. Eben jetzt, ich sage jetzt, wenn du zwei Tour neue Geschäftsführerin bist oder ein neues Aufgabenfeld. Mhm. Möchte ja das gut machen, oder?
3: Mhm. Ja, also ich rede dann mit Leuten, die ich beobachtet habe und gesehen habe, sie können genau selbst gut oder sie haben genau selbst schon mal gemacht, wo ich jetzt irgendwie als Herausforderung anschaue für mich. Das hilft mir auf jeden Fall. Und zu dem Punkt mit dem ich kann nicht einschlafen, wie der Kopf immer noch rattert, gibt es manchmal, aber nicht so oft. Ich glaube, dort hilft mir eben der Sport, um irgendwie nach dem Arbeiten ein bisschen abschalten und die Sachen ein bisschen in den Hinterkopf zu verbannen für eine vorübergehende Zeit. Aber was sicher hilft, sind dort diverse Tasklisten. Weil dann kann ich sagen, ich muss mir jetzt nicht mehr durch den Kopf gehen lassen. Ich weiss ja, ich habe es aufgeschrieben und ich vergesse es nicht morgen.
1: Sind das einfach so ein bisschen Tipps und Tricks, die du von Startups gelernt hast oder wo du Startups gibst?
3: ich glaube, also Fokus sicher. Nicht zu vieles gleichzeitig erledigen versuchen, sondern sich irgendwie Zeitfenster schaffen, wo man genau an dem arbeitet, dann kann man es weglegen und dann erst das Nächste. Weil es ist ja bewiesen, sind eigentlich nicht so viele Leute fähig zum Multitasking machen, auch wenn sie das Gefühl hat. Und was sicher auch ein wichtiger Tipp ist, ich glaube, dass man fest muss Wert legen aufs Team. Und dass man sich auch Zeit nimmt fürs Team. Mit ihnen redet, dass man auch schaut, dass die Werte aufrechterhalten bleiben, dass sich alle wohlfühlen, dass sich alle genug gefordert fühlen und gleich nicht überfordert. Also ich glaube, gerade in Startups ist es vor allem auch mega wichtig, dass man irgendwie einen mega intrinsisch motivierten Job hat, vor allem wenn man am Anfang ein bisschen weniger entlohnt wird als jemand, der gleichaltrig ist und in einem Corporate schafft oder so. Dass man halt wirklich dann auch die Erfüllung von diesen Leuten trotzdem gewährleisten
1: kann. Kann ich noch zustimmen, aber wie gesagt, ich habe ja auch in einem Start-up gearbeitet. Ich muss jetzt ja den Namen nicht sagen. Aber ich fühle mich da angesprochen in vielen Punkten. Ich habe einmal bei uns in der Firma habe ich mal so ein bisschen umgefragt. Es gibt ja so die typischen Start-up-Klischees, oder? Ich tue dich jetzt einfach mal mit ein paar konfrontieren.
3: Okay.
1: Du kannst ja sagen, ob du würdest sagen, ja mal, das stimmt auf die Allgemeinheit oder so. Ein Klischee war zum Beispiel, alle, die in einem Start-up arbeiten, laufen so ein bisschen in einem typischen Hipster-Look um.
3: Oh je. Nein, würde ich überhaupt nicht zustimmen. Ich kenne sehr viele Leute, die in Startups arbeiten, die recht businessmässig rumlaufen. Also ich glaube, die fühlen sich genauso wichtig und tun sich genauso gerne nach Hause repräsentieren wie jetzt jemand anders in einem grösseren Unternehmen. Ja.
1: Gut, dann nächste Klischee. In Startups wäre alles sehr unorganisiert oder die Leute sagen unorganisiert, aber zielstrebig.
3: Ja, würde ich eher dazu stimmen. Also zielstrebig sind es definitiv immer. Aber ich glaube, der unorganisierte Teil ist aber nicht, weil sie irgendwie wirklich unorganisiert sind als Person, sondern mehr, weil sie so viel zu tun haben und nicht alles gleichzeitig machen können und noch keine Strukturen und Prozesse im Unternehmen haben. Also ich glaube, es ist der Situation geschuldet und auch ein bisschen wahrscheinlich mit Überforderung verbunden, weil meistens ist alles gleichzeitig am Anfang wichtig und man hat bei vielen noch gar keine Ahnung, sagen es Legal-Themen oder so. Ich glaube, chaotisch passiert automatisch.
1: Dann, Startups haben kein Geld, wollen aber zu Geld kommen. So also das typische Unicorn, oder wie man sagt.
3: Ja, sind natürlich alle dazu gezwungen, zum Geld herzukommen, um wachsen, weil meistens hast du am Anfang noch keine Kunden oder hast ein Produkt vielleicht noch nicht einmal fertig, das noch nicht einmal marktreif ist und brauchst Geld, um das Produkt zu entwickeln, um später dann kein Geld machen damit. Also ja, darum, Startups in der Regel haben wenig oder kein Geld und brauchen Geld.
1: Und haben alle das Gefühl, die ein Startup gründet, dass sie mit ihrem Startup werden die Welt verändern? Oder den Markt? Markt oder die Welt?
3: Ich glaube, es muss ein Stück weit auch ein bisschen das Ziel sein, weil ich glaube, wenn man das nicht sich zutrauen würde, dann hat man wahrscheinlich kein genug disruptives Produkt. Also zu wenig innovativ. Kann man sicher nicht ausschliessen, dass es auch so Dinge gibt, wo das nicht ist, aber tendenziell ja.
1: Dann vielleicht dann auch alle, die ein Startup gründen, kommen aus einer reichen Familie oder haben reiche Eltern, weil sonst könnte man sich das gar nicht leisten.
3: Okay, das muss ich klar ablehnen. Ich glaube sogar, dass viele, die gründen, vielleicht auch, also in der Schweiz ist vielleicht noch was anderes, aber ich glaube, in anderen Ländern wird viel häufiger gegründet als in der Schweiz, weil sie eben genau kein Geld haben. Weil sie müssen dann sich überlegen, ja, was kann ich denn mit meinem Leben machen? Was kann ich bieten, damit ich vielleicht selber etwas kann verdienen kann, wenn es ja keinen Arbeitgeber gibt, der irgendwie auf mich schaut. Und in der Schweiz ist es vielleicht, gibt es vielleicht solche, die sich dann ein bisschen länger auf dem, sag jetzt mal, auf dem Wohlstand der Eltern können ausruhen können. Aber ich glaube, viele, also ich, in meinem Umfeld sind eigentlich alle, die müssen irgendwie selber schauen, müssen halt selber mit wenig Geld durchkommen und ihren ja, Lebensstandard ein bisschen senken für eine Phase. Ja.
1: Und dann kommen wir noch zum letzten Klischee, das ich können sammeln konnte. Nur junge Leute würden ein Start-up gründen.
3: Das lehne ich auch ab. nein, ich...
1: Gut, stellen wir die Frage da.
3: Ja, wenn wir da ein bisschen aufräumen mit diesen Klischees. Nein, ich glaube wirklich, also ich kenne mittlerweile auch einige, die erst mit 40 plus gegründet haben. Und also es gibt natürlich schon auch sehr viele Junge, aber ich glaube, die älter gründen, die gründen in der Regel, weil sie im Berufsleben irgendetwas gefunden haben, wo sie finden, hey, das könnte man doch besser machen. Und dann wollen sie das verändern und gründen für das selber ein Unternehmen.
1: So, jetzt weg von den Klischees, wieder zurück zu dir. Was mich noch Wunder genommen hat, was hast du wollen werden, als du klein warst? Ich nehme mal an, als du ein Kind warst, hast du nicht gedacht, oh, ich will Geschäftsführerin werden, die Startups hilft. Hast du wahrscheinlich vielleicht einen anderen Traum gehabt?
3: Ja, da gibt es zwei verschiedene Versionen, die ich erzähle. Einerseits mag ich mich erinnern, wie ich noch im Kindergarten gesagt habe, vielleicht noch als Hintergrundinfo, wir sind als Familie sehr selten oder bis gar nicht in die Ferien, also wir sind eigentlich nie ins Ausland gegangen, auch aus finanziellen Gründen. Und hat dann immer gesagt, ja, ich möchte mal Hoteltesterin werden, weil ich immer die schönen Hotels gesehen habe. Und dann nachher, später, bin ich immer so in einer Phase gewesen, ich nie gewusst, was wirklich wäre, was ich will. Und meine Eltern sind schon verzweifelt, weil ich irgendwie immer mit Ideen gekommen bin und komisch sind, und jetzt hat sich eine Chance aufgetan, und ich gesagt, ah, nein, gleich nicht, ich bin mir gleich nicht so sicher in dieser Entscheidung. Und dann ist eigentlich, ja, dann ist eigentlich schon der Journalismus gekommen, den ich auch verfolgen wollte. Ich habe dann auch Kommunikation und Journalismus studiert dort, in Winterthur. Und auch schon mit 16 Jahren angefangen zu schreiben für ein Jugendmagazin. Und habe dann aber während dem Studium gefunden, so, ich habe das Gefühl, ich kann viel mehr dazu lernen, wenn ich dann nachher die Vertiefung, also im letzten Jahr hat es ein Vertiefungsjahr, wenn ich dann die Vertiefung Organisationskommunikation wähle. Und habe das dann auch so gemacht. Und parallel weiterhin Journalismus gemacht beim Studierendenmagazin und dann nachher später beim Founded, also beim Startup-Magazin vom Entrepreneur Club.
1: Gerade würde ich sagen, weil du bist ja immer regelmäßig am Schreiben bei Founded, oder? Aber dort geht es ja auch wieder um Startups, oder? Dort erzählst, ich glaube, der Fokus sind nur Erfolgsgeschichten von Startups, oder?
3: Nein, nicht nur. Aber wir tun natürlich gerne Erfolgsgeschichten erzählen, weil der Grund, Tonus in der Gesellschaft ist so eher so ein wie jetzt die Klischees, die du vorher erzählt hast. Von wegen alle 9 von 10 Startups failen. Und wir möchten dort eigentlich aufzeigen, dass es eigentlich gar nicht so ganz so extrem, also auf uns wirkt es überhaupt nicht so extrem, weil wir wirklich mega viel Positives hören. Und ich glaube, wir sind sehr tief im Startup-Ökosystem drin und täuschen uns da nicht einfach etwas in einer Bubble drin vor. Aber man hat auch sehr viele Interviews, wo es wirklich so ein bisschen darum geht, um Leute, die vielleicht noch nicht gegründet haben oder die noch am Anfang stehen, dass man Fragen stellt, die irgendwie zu Antworten kommen, wie ist man mit Schwierigkeiten umgegangen, was hat man gelernt, was will man anderen für Tipps geben, was muss man vielleicht am Anfang als erstes machen, was sollte man nicht vergessen. Und dort kommen dann auch so Themen, wie du gesagt hast, oder so Wert und Unternehmenskultur von Anfang an etablieren zum Beispiel. Das ist etwas, wo oft irgendwie nicht genug priorisiert wird, aber viele Gründer sagen, hey, das wäre mal noch was, wo ich im nächsten Mal gründen würde von Anfang an machen.
1: Ich meine, bei Startups geht es eigentlich auch immer darum, dass man etwas Neues erfindet oder einfach einen Markt, sag ich jetzt mal, möchte erobern, oder? Mhm. Wie bist denn du so ein bisschen als Person? Bist du auch jemand, wo sich immer neu erfindet, wo seine Vorstellungen immer ein bisschen anpasst, oder bist du dort eher so ein bisschen konstant?
3: Also ich glaube, als Teenager bin ich sehr bei dem, was ich wollte, sehr hin und her gewesen. Habe ich auch vorher schon erzählt. Aber ich glaube, was meine Werte betrifft, bin ich schon immer sehr ähnlich gewesen. Also schon relativ früh herausgefunden, was mir wichtig ist und was mir weniger wichtig ist. Und bin dort sehr, sehr treu geblieben.
1: Dann vielleicht gerade so ein bisschen zu meiner letzten Frage. Hast du eine Vorstellung eigentlich so ein bisschen, also was ist dein Ziel im Leben oder was willst du als Mensch jetzt abgesehen vom Schaffen so für einen Stempel, sag ich mal, der Welt aufdrücken?
3: Jetzt kommen die grossen Fragen. also mir wär's wichtig, wenn die Leute sich auch bewusst sind, was man erreichen kann, wenn man will, und wenn man sich in etwas reingrabt, in irgendein auch irgendein Ziel wirklich konkret angeht und dass die Voraussetzungen, die man hat, zweitrangig sind, wenn man sich einen Weg zurechtlegt oder plant, wo man dann durchgehen will. Und was vielleicht auch noch wichtig ist, in dem ganzen Mental Health-Thema drin, was es gibt, einerseits bin ich mega dabei und sage auch, hey, es passiert hure schnell, dass du, wenn du grosse Ziele hast, dass du wirklich irgendwie nur noch am Hasseln bist und irgendwie voll nicht mehr auf dich selber hörst und vielleicht auch irgendwie wie sagt man, Recovery, also die Erholung irgendwie ein bisschen zweitrangig anschaut. Und das ist eher ja, nicht so gut langfristig gesehen, aber was man halt auch muss anschauen, und ich finde, das ist so ein Punkt, wo ein bisschen wo dann nämlich in dem Mental Health Trend drin ein bisschen verloren geht, ist, wenn man immer denkt, oh, ich mache jetzt nur gerade so knapp so viel, wie es sich mega angenehm anfühlt, dann kann man einfach auch weniger erreichen, das ist Fakt. Und vor allem in einer Zeit, wo alles so schnell muss sein, oder? Es ist, Trends verändert sich, Technologien verändert sich, irgendwie Social Media verändert sich, also es ist mega vieles, was sich verändert und man kann gar nicht mehr langsam und gemütlich sein und trotzdem noch erfolgreich vielleicht schon, aber vielleicht nicht so schnell vorankommen, wie man es gerne möchte. Und dort ist, glaube ich, wichtig, zum sich auch bewusst zu sein, wir wären jetzt nicht an dem Punkt, wenn es nicht Leute gegeben hätte, wo sich wirklich so fest reinbuddeln und unangenehme Zeiten durchstehen. Und ja, das wird auch in Zukunft so sein.
1: Danke dir vielmal, Alicia. Ich lasse das, glaube ich, gerade so stehen. Danke für deine Zeit und auch für all deine Antworten und dass wir mit Klischees aufräumen konnten. ich hoffe, auch euch daheim hat es gefallen. Ich kann euch schon mal verraten, nächste Woche wird es bei uns lustig. Der Stefano Bollmann hat einen von den bekanntesten Schweizer Komikern bei uns als Gast. Wir
2: möchten
1: euch an dieser Stelle gar nicht verraten und hoffe einfach, dass ihr
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4: Das ist eine neue Folge, Top 3. Schön, sind ihr mit dabei. Und stellt euch doch einmal vor, ihr seid mehrere Jahre im Gefängnis und probiert dann einen Neustart. Was im ersten Moment einfach tönt, ist im echten Leben gar nicht einmal so einfach. Mein heutiger Gast weiss das nur zu gut und ich freue mich, dass er da ist und uns seine Geschichte erzählt. Herzlich willkommen, Shane Furrer. Schön, bist du bei uns. Eben über den Neustart nach dem Gefängnis, über das reden wir nachher noch ein bisschen intensiver. Du bist 5 Jahre im Gefängnis gewesen. Das kann man ja sagen. Du hast gestillt, du bist auf der Flucht gewesen. Aber erzähl uns doch mal schnell deine Geschichte.
5: Also meine Geschichte, ich bin in St. Gallen geboren, bin dort aufgewachsen mit meiner Familie, also mit meinem Vater, Mutter, mit meinem grossen Bruder. Mein Bruder ist knapp 2 Jahre älter als ich. Bin dann auch dort in die Schule gegangen. Und halt in der Jugendzeit ziemlich früh mit Drogen in Kontakt gekommen. Also zuerst selber am Kiffen gewesen, später dann angefangen Gras verkaufen und halt durch das immer mehr auf die kriminelle Schiene reingekommen. Es hat dann später auch angefangen mit dem Kokain. Also als ich um die 20 herum war, habe ich auch angefangen Kokain handeln. Also auch dann später selber konsumieren leider. Und das ist dann am Schluss so weit gegangen, dass ich von der Polizei gesucht worden bin in der Schweiz und dann auch von der Schweiz abgehauen bin. Also ich bin geflüchtet ins Ausland, habe dann über mehrere Jahre in Amsterdam gelebt.
4: Wie ist es eigentlich dazu gekommen, dass du angefangen hast, eben, du hast mit Kiffen und so, mhm. Dort hast du den Einstieg gehabt, aber ich sage jetzt mal, Kiffen ist jetzt noch nicht das grosse Delikt und so. Kriminell wird man ja auch nicht, auch von heute auf morgen. Was ist passiert?
5: Ja, ich glaube, das war bei mir ein bisschen so ein schleichender Prozess gewesen. Ich muss auch leider sagen, ich war sehr fasziniert gewesen von dieser Welt oder von dem ganzen Gangsterleben. Ich habe leider die Faszination dann auch angefangen auszuleben oder immer mehr in dieser Parallelwelt auch selber mich ja, dort verwirklichen, sage ich mal so. Ich denke, es hat schon angefangen mit dem Kiffen, mit dem Drogenkonsum, weil dann habe ich auch mehr Geld für das Kiffen. Habe dann angefangen quasi den Drogenkonsum oder den Eigenkonsum abdecken mit dem Dealen. Und so ist dann halt das Schritt für Schritt immer mehr geworden. Dann, wie ich vorher gesagt habe, auch weiter dann zu harten Drogen gegangen.
4: Würdest du behaupten oder unterstreichen, wenn ich sage, das Umfeld, wo man drin aufwächst, hat ja einen mega Einfluss auf eben, was aus einem wird und so. Würdest du heute behaupten, gefunden, dass du hast einfach auch ein schlechtes Umfeld gehabt?
5: Ja, ich würde sagen, das Umfeld ist sicher prägend, also hat einen grossen Einfluss auf jemanden. Ich muss sagen, bei mir selber, ich hatte ein gemischtes Umfeld gehabt. Also ich wollte in zwei Leben mich bewegen, also sage ich im normalen Leben, aber gleichzeitig auch in der Parallelwelt. Ich habe Kollegen, die nie so Sachen gemacht haben, also schon seit meiner Kindheit, mit denen habe ich heute noch Kontakt. Und ja, das Umfeld hat mich sicher geprägt. Ich muss sagen, es ist aber nicht nur so gewesen, dass das Umfeld schuld ist. Oder ich kann nicht sagen, die anderen sind schuld. Das ist wirklich auch, ich denke, mein Interesse halt ist zu gross gewesen an dieser ganzen Sache.
4: Aber das Interesse an was? An der Drogen oder am Ding? Oder ist das finanzielle Aspekt, wo lukrativ war?
5: Ja, ich denke, das eine war sicher mal so ein bisschen das Gesetzlose, nicht nach Regeln gehen oder halt ein bisschen mehr oder weniger machen, was du willst, oder? Dein eigener Chef sein. Das andere war sicher auch der finanzielle Aspekt gewesen. Also das, was ich sage, am Anfang habe ich, wie gesagt, meinen eigenen Konsum abdecken, aber später ist dann wirklich auch die Gier gekommen, dass ich auch mehr Geld haben wollte.
6: Das ist ja eigentlich bei vielen ein bisschen das Problem. Oder? Man will immer mehr. Jetzt, ich sage jetzt auch nicht nur auf der kriminellen Seite, wenn ich das so darf sagen. Der Mensch tickt einfach so. Oder? Wenn man mal irgendwo Blut geleckt hat, dann will man mehr davon. Man will, ich kann mir jetzt vorstellen, ich weiß es ja nicht, aber ich kann mir auch vorstellen, man hat sich ja einen gewissen Standard, Lebensstandard auch können finanzieren mit dem. Oder? Ist das auch noch so ein Punkt gewesen?
5: Ja, da war sicher ein Punkt gewesen, weil, also ich sage, nach der Scheidung von meinen Eltern war halt finanziell auch nicht mehr so groß gewesen bei uns daheim. Also auch vorher, wir sind jetzt nicht irgendwie reich gewesen vorher. Später daneben habe ich probiert, selber das Geld zu machen und ja, sorry, jetzt habe ich den Vater verloren.
6: Alles gut, ne? Das kann passieren. Aber das bringt mich sonst zum nächsten Punkt. Du hast es vorher schon angesprochen, oder? Irgendwann hast du mitgekriegt, dass die Polizei dich sucht.
5: Ja.
6: Und dann bist du abgetaucht.
5: Genau, ja.
6: Warum bist du dort abgetaucht und warum hast du dort nicht gesagt, von, okay, stelle ich mit dem?
5: Das ist eine gute Frage. Also ich bin mich selber wirklich immer wieder ein bisschen am Auseinandernehmen, auch mit so Fragen, am Reflektieren, auch wie es dazu gekommen ist oder was genau, sage ich, bei mir gelaufen ist, dass es so weit gekommen ist. Ja, ich denke, das eine ist halt, ich will nicht ins Gefängnis gehen. Zum Zweiten habe ich gedacht, ich kann einfach so weiterleben, ich mache euch so weiter. Bin dann in der Schweiz abgetaucht und habe dann auch irgendwann gemerkt, das funktioniert in der Schweiz nicht mehr. Und dann bin ich halt nochmal einen Schritt weitergegangen und ins Ausland abgehauen.
6: Dann bist du auf Amsterdam. Ich probiere mir das ja nur ansatzweise können zu vorstellen, oder? Aber abtauchen, dunkt mir per se schon schwierig.
5: Ja.
6: Aber dann, man ist ja immer, man lebt ja eigentlich tagtäglich Stunde für Stunde mit dem Gedanken, irgendwo im Ecke steht der Polizist. Oder jedes Mal, wenn man irgendeinen Polizist sieht, das mag doch mit einem. Das löst doch einen mega Stress in einem aus.
5: Ich habe auch so einen Stress in mir drin gehabt. Also ich kenne es von anderen Leuten, die sind wirklich paranoid geworden, und wenn sie aus dem Haus rausgelaufen sind, links, rechts geschaut, immer über die Schulter so retro geschaut. Das habe ich jetzt gar nicht gehabt. Ich kann es nicht sagen, warum. Ich glaube, bei mir war es auch so gewesen, ich habe einfach so quasi gelebt, jeden Tag, als ob es mein letzter wäre. Also ich habe schon damit gerechnet, morgen ist es vorbei, morgen können wir dich holen. Und so bin ich dann einfach Tag für Tag durchs Leben weitergegangen.
6: Aber ist das in Amsterdam auch so gewesen? Oder weil in Amsterdam bist du ja eh eine fremde Person. Es ist ja wie so, man kennt sich ja eh nicht.
5: Nein.
6: So, hast du mich ein bisschen relaxter können leben dort?
5: Ja, also in Amsterdam habe ich sicher mich freier können bewegen oder auch freier können fühlen. Ich meine, dort jetzt sehr viele Touristen und dort kannst du gut einmal untertauchen. Jeder noch später einen gefälschten Pass gehabt, also eine neue Identität angenommen. Durch das habe ich mich noch ein bisschen sicherer gefühlt. Aber ich denke, in der Schweiz wäre das mit der Paranoia oder mit dem Unwohlgefühl sicher viel grösser gewesen.
6: Wie muss man sich das vorstellen, wenn man auf der Flucht ist oder eben abtaucht und dann in ein anderes Land, in eine andere Stadt geht? Wie sieht so ein Leben aus?
5: Ja, bei mir war es vielleicht noch speziell, dass ich in Kontakt bin mit einer kriminellen Organisation. Dort kannst du es vielleicht noch ein bisschen anders sehen. Ich bin nicht dort irgendwie mit Kollegen im Ausland am Leben oder so. Ich bin eigentlich mehr oder weniger allein für mich. Ich habe auch über Jahre lang keinen Kontakt mit der Familie, mit Kollegen und so weiter. Also mein soziales Umfeld habe ich eigentlich auch in dem Moment, wo ich auf Flucht gegangen bin, auch hier in der Schweiz zurückgelassen. Ja, es ist das Leben auf der Flucht, das ist schon speziell, ich sage vor allem, es ist sehr teuer. Also alles, was du machst, es kostet dich viel mehr. Du kannst ja nichts legal machen, kannst nichts auf deinen eigenen Namen machen. Also das heisst, du bist auch immer auf Unterstützung angewiesen. Ich sage jetzt nicht Unterstützung, die gut ist, also von irgendwelchen illegalen, kriminellen Leuten auch.
6: Das ist ja das, was du gesagt hast, du, mit dieser kriminellen Organisation. Das war quasi deine Familie in dem Moment.
5: Kann man so sagen. Ich weiß jetzt, also Familie ist vielleicht schon ein zu schönes Wort, weil ja, in so einer Organisation, du bist auch das wert, was du bringst. Wenn du nichts bringst, dann bist du auch nicht mehr wirklich viel wert. Also, man kann es nicht wirklich sehen, dass es so ein kollegiales Verhältnis ist dort.
6: Ich gehe jetzt vielleicht greifen, schon vielleicht thematisch jetzt ein bisschen zu weit, aber ich habe irgendwo in einem Interview gelesen, wo sie dich dann verhaftet haben, so, du hast dich nie geäussert über die Organisation oder über die Menschen.
5: Ja.
6: So, hat sich das mittlerweile geändert oder ist das einfach immer noch, sagst du, hey, look,
5: also aus Sicherheitsgründen würde ich lieber nicht darüber reden. In der Schule tue ich schon zum Teil, also ich tue nicht irgendwelche Strukturen rausgehen oder so, aber gewisse Sachen tue ich schon erwähnen. Aber das hat eigentlich nichts, ich sage keine Details oder so. Das ist nichts, was man wirklich verwerten kann gegen die Organisation.
6: Aber wir reden von Sicherheit, von deiner Sicherheit.
5: Auch genau.
6: Wenn es gefährlich wäre. Wenn, also,
5: ja.
6: Ja. Und du hast ja dann auch im Ausland, jetzt hast du gesagt, eben, du hast einen Kollegen, wo du immer noch hast, von früher. Mhm. Aber du bist ja gleich 4 Jahre weg gewesen. Deine Familie hat nicht gewusst, wo du bist. Die Leute haben nicht gewusst, wo du bist. Der Anschluss wiederfinden. Mhm. Gut, logisch, die eigene Familie ist immer noch toleranter und ist nur mal eine andere Geschichte. Aber so, wie ist die Beziehung heute mit diesen Menschen?
5: Die Beziehung ist eigentlich sehr eng. Ich muss auch sagen, mit meinen besten Freunden, die ich habe, also meine besten Kollegen, das ist eigentlich so, wie wenn wir uns gestern gesehen hätten und nach dieser ganzen Zeit, als ob eigentlich keine Zeit für den Süßen gewesen ist. Von der Familie her, ich sage, meine Mutter und mein Bruder, sie sind wirklich sehr gut immer hinter mir gestanden. Mit meinem Vater habe ich jetzt auch wieder mehr Kontakt. Also mit meinem Vater hatte ich längere Zeit nicht so guten Kontakt gehabt. Und ja, es gibt halt schon Situationen, ich sage auch von Leuten, die jetzt nicht so eng zu mir sind oder von Familie, Bekanntenkreis, das merkst du halt manchmal schon, wenn sie dich anschauen oder wenn sie etwas wissen, dass du halt ein bisschen, ja, dass du wie abgestempelt bist, oder? Bist halt der, der im Gefängnis war oder bist halt der Kriminelle für die Leute.
6: Genau, und jetzt sind wir eigentlich genau an dem Punkt, wo ich am Anfang gesagt habe, man hat seine Strafe abgesessen und dann der Neustart, der ist gar nicht so einfach. Man wird schubladisiert, die Leute haben Vorurteile und dann, dass Menschen dann zu einem heben, das ist wahrscheinlich in dem Moment doppelt, dreifach, vierfach so viel wert, oder?
5: Ja, das ganz sicher. Also ich würde sagen, wenn du die Unterstützung nicht hast, dann ist es so viel schwieriger. Also auch die Rückfahrgefahr. Ich würde sagen, wenn jetzt du eine Frau, eine Beziehung aussiehst oder deine Familie, dann ist da etwas, was dir Halt gibt. Wenn du rauskommst und wenn du nichts hast, dann ist das extrem schwierig. Also es kann auch sein, dass du vielleicht auch wieder in falschen Umkreisen kommst oder vielleicht sogar in deine alte, in dein altes Umfeld zurückgehst. Und halt, weil du keinen Halt hast oder ich sehe keine positiven Leute um dich herum.
6: Du bist ja verhaftet worden und du bist ja dann, gut 5 Jahre bist du dann im Gefängnis gewesen. Ja. Ist der Kontakt zu deinen engen Menschen in dieser Zeit wieder entstanden oder erst seit du wieder draußen bist? Wie sind die Jahre im Gefängnis für dich gewesen?
5: Also im Gefängnis, muss ich ehrlich sagen, dort habe ich wirklich gesehen, welche Leute das wirklich die engen Freunde sind oder wer das wirklich die richtigen Freunde sind. Der Kontakt ist in der Flucht zu Bahnen schon bestanden, halt eher noch gegen Schluss von der Flucht, weil am Anfang hatte ich mit niemandem Kontakt gehabt, einfach auch wegen der Polizei aus Sicherheitsgründen. Im Gefängnis habe ich, sage ich mehr, als ich im offenen Vollzug war, auch konnte ich den Kontakt immer mehr pflegen und habe auch meine Familie, meine Freunde immer wieder gesehen, also auch regelmäßig wieder gesehen. Und ich würde sagen, heutzutage, ich bin wirklich gut aufgestellt mit denen. Also ich habe jetzt nicht irgendwie wie früher noch, weiss Gott, wie viele Kollegen oder so, früher hast du halt viel mehr Kollegen gehabt, das ist klar, aber ich sage auch, die Leute, die du hast, die du bei dir hast, die sind wahrscheinlich, ich sage jetzt einfach mal, 3 Kollegen, die richtige Kollegen sind, die sind viel mehr wert als 100 falsche.
6: Ich will sagen, Qualität geht vor Quantität.
5: Genau,
6: das,
5: ja.
6: Aber das entwickelt sich ja bei mir im Alter einfach auch. Man fängt irgendwie an, aussortieren. Man weiss, wer tut einem gut, wer nicht, wer will man noch. Nimm uns ein bisschen mit in die Zeit im Gefängnis. Weil ich glaube, nicht nur ich, sondern jeder, der uns jetzt zulässt oder zuschaut, oder die meisten, die haben keine Ahnung, was das heisst, im Gefängnis zu sitzen. Ich kenne nur Dokumentationen von Netflix und ich habe letztens ganz spannende gesehen, dort ist es darum gegangen, dass man in diesen Gruppen, Gruppengefängnissen, in diesen Abteilungen rein, ist darum gegangen, denen laufen mehr Verantwortung zu geben und quasi ihr Innenleben selber zu gestalten, zu den Zellen raus dürfen dann, und so, haben das selber müssen organisieren und so. Aber das ist Amerika. Also ja. Wie läuft es in der Schweiz ab? Wie ist das Gefängnis in der Schweiz?
5: Also in der Schweiz, ich würde es mal so sagen, ab dem Tag, wo du verhaftet wirst, ist dein Leben fremdbestimmt. Also du hast fast keine Möglichkeit mehr zum selber bestimmen, was du machst. Vor allem mit der Untersuchungshaft, du bist eher recht isoliert. Später im geschlossenen Vollzug, also eigentlich während der ganzen Zeit, deine Freizeit, die du hast, da ist der Hofgang. Also anfangs 1 Stunde, jetzt gibt es ja auch Gefängnisse, die zum Teil 2 Stunden oder mehr haben. Später dann im geschlossenen Vollzug hast du auch immer noch deine Haft, den Hofgang, den du hast, und dann im offenen Vollzug kannst du auch in Urlaub gehen und dann hast du auch ein bisschen die Lockerung, dass du dann irgendwann draussen schlafen kannst. Von dem her ist es dann auch angenehmer. Aber ich würde sagen, in der Untersuchungshaft oder im geschlossenen Vollzug, dort merkst du schon wirklich, dass du im Gefängnis bist. Also egal, wer du früher noch warst oder egal, wie groß, wie stark oder was auch immer, wer du warst, dort ist auch nichts zu melden. Wenn du probierst zu rebellieren, sie zeigen dir, sie sind am längeren Hebel. Wenn du weiter dumm tust, dann wird auch der Hebel immer länger für ihn. Also du kannst nur verlieren schlussendlich.
6: Wie lange, also wahrscheinlich als Gefängnis gewöhnen kann man sich ja wahrscheinlich nie. Aber trotzdem, wie lange ist es gegangen, bis du es akzeptiert hast, dass du jetzt dort bist?
5: Ich denke, bei mir ist es ungefähr 1 Jahr gegangen, bis ich es auch akzeptieren konnte. Also ich sage, mit der Untersuchungshaft ist eh noch recht speziell. Also ich sage, du bist mit deinen Gedanken, mit deinen Problemen, du bist sehr beschäftigt. Nachher, bei mir ist halt auch noch gewesen, ich habe 2 Jahre lang kein Urteil gehabt. Also ich habe nicht gewusst, wie lange ich im Gefängnis bleiben muss. Und erst nach 2 Jahren, also ein bisschen mehr als 2 Jahre, habe ich das Urteil gehabt. Und dort ist halt auch, wenn du nicht weißt, bleibst du 7 Jahre, 10 Jahre, 15 Jahre, dann ist es noch extrem ein sehr unangenehmes Gefühl im Gefängnis.
6: Also ist auch bei dir das Urteil eigentlich quasi so ein Stein vom Herzen gewesen, zu wissen, okay, das ist jetzt meine Strafe. und jetzt kann ich mich darauf einstellen.
5: Genau, ja. Weil dann hast, ich sage mal, dann ist wirklich das Licht am Ende vom Tunnel. Du weißt, wenn es aufhört, du hast ungefähr, kannst du ungefähr ausrechnen mit guter Führung, wenn du rauskommst auf zwei Drittel, also wenn du übernimmst. Und dann hast du ein bisschen einen Plan vor dir. Und sonst bist du auch dort im Lehrer. Und das, ja, bist auch jeden Tag am Warten, bis du weißt, wie es weitergeht.
6: Korrigiere mich, wenn ich falsch liege, oder korrigiere uns grundsätzlich mit dem Gedanken, dass Leute kommen ins Gefängnis und der Erwartungshalter ist ja, die kommen raus und sind neue Menschen. Also das ist so ein bisschen das, was man das Gefühl hat. Oder es gibt Stimmen, die sagen, nein, die haben ihre Strafe abgesessen, gut, das Leben geht weiter. Ja. Check, quasi.
5: Ja.
6: Aber in der Zeit, wo du im Gefängnis bist, bist du dir selber überlassen. Also die Frage ist, wieso gibt es Workshops, gibt es Kurse?

0: Also je nachdem, was für Aussagen das du machst.
1: Und wie ist es dir ergangen? Also für was hast du dich entschieden, dafür auch dich anzuschliessen und zu sagen, so, das ist jetzt meine Chance, dann rauskommen und dann Reset? Oder hast du auch einfach dort das Gefühl gefunden, hey, jetzt bin ich einfach mal da und sitze meine Strafe ab und dann schauen wir mal?
0: Ja, am Anfang ist wahrscheinlich schon eher so gewesen, ich bin jetzt mal da, ich tue meine Strafe abpacken und mit der Zeit bist du halt dann auch mit dir selber dich am Beschäftigen, bist du am Reflektieren. Und dann machst du halt auch Gedanken für die Zukunft, was kommt denn nach oder was kommt nach der Haft. Das ist sicher auch so, ja. Ich würde sagen, bei mir, ich habe keine Therapie und so gehabt. Ich habe halt geschaut, dass ich mich mit meinem sozialen Umfeld ein bisschen kann, ja, resozialisieren, wie man dem so sagen kann. Und bei mir ist eigentlich im Team 72, im Arbeitsexternat, ist wirklich die Resozialisierung losgegangen.
1: Aber eben auf das, was nachher kommt, auf das kann man sich wie nicht vorbereiten.
0: Nein,
1: jetzt sind wir wieder bei dem Punkt, so, draussen, logisch, man weiss, was man sollte, was man nicht sollte. Ich habe auch gelesen, die Rückfallquote ist eigentlich viel höher nach dem Gefängnis, ja. als man meint. Aber das Problem ist ja auch das soziale Umfeld, eben entweder du hast die Leute, die zu dir reden, aber auch dann, oder? Die Leute schauen dich an, die Leute, du hast keinen Job, brauchst aber einen Job, du brauchst ja eine Wohnung, du musst dir das können leisten, wie auch immer und so. All das sind ja Punkte. Also du bist wieder auf dich allein gestellt.
0: Genau, ja. Also es ist ein Bewährungshelfer. Ich muss sagen, ich habe wirklich Glück mit meinem Bewährungshelfer. Also er macht seinen Job wahrscheinlich, er macht mehr, als er eigentlich sollte mit seinem Job denken. Er macht wirklich einen super Job. Das kann auch bei anderen Leuten, habe ich auch schon gehört, dass es nicht so super gelaufen ist, dass du zum Teil vielleicht mal viele Termine hast oder halt nicht so kulant sind mit dir. Und ich weiß auch, Leute, die sind arbeiten gegangen, die haben einen Job gehabt, die haben eine Wohnung gehabt. Und dann durch die Termine haben sie ihren Job verloren. Dann haben sie einen zweiten Job bekommen, durch die Termine haben sie einen zweiten Job verloren. Ich meine, die Wohnung musst du auch nicht zahlen. Irgendwann, wenn du keinen Job mehr bekommst, als Ex-Häftling ist es eh schon schwierig, einen Job zu bekommen. Und ich sage mal, mit deinen Terminen, ich sage mit Bewährungshelfer oder sonstigen Terminen, vielleicht hast du noch eine ambulante Therapie, dann musst du noch Urinproben abgeben, also wegen der Drogentest. Und wenn du immer wieder alle Woche mal ein, zwei Termine hast, also, da musst du mal einen Arbeitsgeber finden, der das mitmacht.
1: Ist man da nicht geschützt über das Arbeitsgesetz?
0: Oder nein, ja nicht. Also ich habe noch nie etwas gehört, dass man da geschützt wird. Nein.
1: Ja.
0: Ich denke, das ist halt am Anfang, wenn du so einen Vertrag oder einen Arbeitsvertrag abmachst, dann tust du das offenlegen und meistens scheitert es wahrscheinlich schon denen.
1: Ja, eben. Also das Verständnis dafür, dass jemand da steht und zweite Hilfe will, quasi braucht auch, oder? Es braucht ja immer auch die, die ihm die zweite Chance geben.
0: Ich denke, es ist auch finanzieller Aspekt. Ich meine, wenn jetzt ich eine Firma hätte und ich stelle eine ein und er fehlt mir jeden Mittwoch oder jede Woche ein, zwei Tage, das ist auch Geld, das du verlierst. Und ich denke, aus dem Grund ist es halt auch oft, dass einfach ja, der finanzielle Aspekt auch mitspielt.
1: Wie war es bei dir gewesen? Wie hast du, wer hat dich unterstützt? Abgesehen von der Währungshelfer, aber du hast ja gleich wieder zurück ins Leben müssen finden.
0: Genau, ja, also ich bin ja, eben wie gesagt, von meiner Familie unterstützt worden. Ich habe am Anfang, bevor ich den Job gefunden habe, also bevor ich bei Gefangenenhelfenden Jugendlichen angefangen habe zu arbeiten, konnte ich ins Arbeitsexternat wechseln, bin als Trainer auch am Arbeiten gewesen. Das war dann mein Hauptberuf gewesen zuerst. Dann mit Gefangenenhelfenden Jugendlichen habe ich als Zweitberuf gemacht. Und wir haben dann ungefähr ein Jahr lang unser Referat vorbereitet, haben die Ausbildung gemacht, also dass ich auch parat bin, auch zum vor den Jugendlichen anzustehen. Und ja, ich muss sagen, die Arbeit auch, die hat mir sicher auch geholfen oder hat mir auch mit zugespielt, dass es mir besser oder einfacher wird, das Ganze, um wieder auch zurückzukommen in die Welt. Nach einem Jahr habe ich dann auch gewechselt, also vom Fitness habe ich mehr abgebaut und bin dann auch mehr und mehr bei Gefangenen und Jugendlichen am Arbeiten gewesen.
1: Da hast du das Fenster schon gerade geöffnet, dann bleiben wir gerade da, bei Gefangenenhelfenden Jugendlichen. Also das ist ja ein wahnsinns löblicher Job, also vor allem, wenn einer aus erster Hand kann sagen, Jungs und Mädels, das sind Konsequenzen, wenn ihr euch da nicht an die Regeln haltet. Und das gibt es gar nicht so oft. Also das, was ihr macht, gibt es in Deutschland. Mhm. Von dort kommt das Konzept an, ihr macht es in der Schweiz. Sonst gibt es das auf der Welt fast kaum. Ja. Kannst du dir vorstellen, warum? Weil es ist ja so ein wichtiger Job, junge Menschen darauf zu vorbereiten und dann jetzt erklären, gut, die Polizei macht das, ein bisschen mit einem anderen Aspekt,
0: ja.
1: Aber es ist gleich nochmal etwas anderes, wenn die Polizei hersteht oder wenn einer, der Erfahrung hat, mit dem hersteht.
0: Ja, das macht sicher einen Unterschied. Ich sage vor allem für die Jugendlichen, ob jetzt ein Polizist oder jemand, der wirklich im Gefängnis war oder halt auch eine kriminelle Vergangenheit hat, ihnen etwas erzählen tut. Ich denke, es Schwierigste ist wirklich, dass jemand das macht, was es von Herzen macht, dass auch, ich sag, nach einer Haftstrafe

0: Ich sag, wenn du ein, zwei Jahre im Gefängnis bist, dann fängt es an, dann kommst du einen Haftschaden über. Also, ich merke auch gewisse Sachen bei mir. Wenn du längere Zeit drin bist, bekommst du vielleicht mal ein bisschen mehr oder weniger einen Haftschaden. Aber je nach Person ist das auch verschieden.
1: Du musst wie zeigt sich der bei dir?
0: Ja, ich sage so zwischenmenschlich vor allem. Ja. Beziehungstechnisch oder auch manchmal von. Ich sage, meine Gedanken sind ein bisschen anders wie früher. Oder ich sage, die Denkweisen zum Teil. Oder manchmal bist du halt auch ein bisschen. Ja, halt abgestumpft, oder? Ich würde jetzt nicht sagen asozial, aber schon halt recht kalt. Und das merke ich, das kommt immer mehr zurück.
1: Aber das ist ein Vorteil, also wenn du es selber weißt.
0: Ja, sicher.
1: Das ist ja,
0: ja
1: immer ein Vorteil, ja, wenn du es selber nicht merken würdest. Nochmal, jetzt habe ich dich unterbrochen, sorry. Aber wie reagieren die Jugendlichen, wenn sie dir zuhören und es nicht einmal nur hören, was du gemacht hast, sondern einfach, was Konsequenzen können sein?
0: Es sind damals sehr viel verblüfft, weil die haben das gar nicht gewusst. Also die sind dann wirklich aufgeklärt worden durch uns. Das ist halt, ja, vielleicht haben sie es auch nicht interessiert oder sind gar nicht in Kontakt mit so Sachen. Das ist eigentlich schon eigentlich fast immer so. Ich muss sagen, die Feedbacks, die sind wirklich durch und durch positiv. Also von den Lehrern, von den Leuten, die uns buchen, von den Schülern vor allem. Und das ist eigentlich auch das Schönste, dass ich an dieser Arbeit. Wenn wir sehen, oder wenn ich dort hingehe und ich sehe, dass ich denen auch etwas auch vermitteln kann oder dass sie auch etwas von mir aufnehmen wollen. Das ist ein, ich sage, das ist wieder Lohn auch für das.
1: Haben die, oder was kommen da für Fragen von den Jugendlichen?
0: Ja, das ist ganz verschieden. Also das fängt an mit, hast du schon mal Seife gehen lassen, bis zu...
1: so das Klischee.
0: Ja, also wirklich klischee-mäßig. Ja. Vielleicht auch fast ein bisschen so mit Humor gesagt, ja. Oder? Dann gibt es auch wirklich so Sachen, ich sage, auf Familie bezogen von mir oder auf meine Tochter vor allem, so Situationen. Oft sind halt auch ein paar, ein bisschen so, die auch schon die Interesse haben, dann fragen sie einmal auch, wie viel Geld hast du gemacht oder so Sachen. Ich tue einmal nie sagen, also ich tue nie Zahlen nennen, ich mache lieber ein Beispiel. Weil ich würde nicht, dass es verherrlichend oder verlockend sein sollte, weil ja, es ist logisch, wenn du Drogen handelst oder größere Mengen, dass du Geld machst. Aber ich würde ihnen trotzdem keine Zahlen sagen, weil sonst gehört ihnen eine grosse Zahl und dann ist er gerade fasziniert von dem und hat auch Interesse, um das zu machen.
1: Und überlegt noch nicht, was Konsequenzen sind.
0: Genau, und Konsequenzen hat er gleich noch nicht im Kopf.
1: Ja. Kommen da viele Fragen so eben über die Art und Weise, wie es im Gefängnis und so Sachen, oder?
0: Ja, es ist einmal, ich sage, im Referat, das ich mache, wird das wirklich sehr viel aufgelegt. Das können wir da schon fragen, aber über das Gefängnis, ich denke, es ist halt von uns sehr gut abdeckt, das, was wir rausgeben. Aber es kommen schon immer wieder Fragen, eben, die fragen auch, gibt es Gangbildungen oder es kommen ganz verschiedene Fragen über das Gefängnis.
1: Und spannend ist ja, so Fragen zeigen ja auch euch auf, dass es für eure Organisation oder für die, wie viel Unwissen vorhanden ist, oder? Und dann komme ich wieder darauf zurück, so, eben, wieso gibt es die Organisation in jedem Land, warum macht man das nicht so? Aber das Ding ist ja, es braucht ja richtig Mut zum Herstehen, das, was du machst. Hosen runterlassen, das war schon mal ein Begriff, der im Vorgespräch gefallen ist. Du stehst her und lässt die Hosen runter. Und du stehst zu dem, was war und so. Kannst du dir erklären, warum es nicht mehr Menschen gibt wie die, die eben herstehen und Hosen runterlassen?
0: Ich denke zum einen, vielleicht die Leute wollen nicht an die Öffentlichkeit mit ihrer Geschichte. Also ich meine, bei mir auch bei der Verhaftung, das ist in den Medien gekommen und es ist schon fast schon offiziell gewesen. Vielleicht haben nicht alle das gewusst, dass ich es bin, aber die Leute, die mich kennen, haben es sicher mal gewusst. Ich denke, es ist schon so, der Mut zum Ersten. Das andere ist halt, das kann auch nicht jeder so anstehen und so das machen. Ich meine auch eben, da musst du auch wirklich von Herzen machen, du musst es auch wollen. Ich denke auch, die Leute müssen auch so eingestellt sein, dass sie etwas wollen, aus ihren Fehlern weitergehen. Also das quasi bei mir ist auch da, wo ich würde so weitergehen, dass die aus meinen Fehlern können lernen. Also ich gehe jetzt nicht in die Schule und sage, mein, kiffe nicht oder so. Ich bin jetzt nicht da, ich gehe nicht Papi spielen, blöd gesagt. Aber sie sollen zulassen und aus meiner Geschichte etwas rausnehmen für sich. Vielleicht auch in 2-3 Jahren denken sie mal an das, aber... Es ist nicht so, dass wir irgendwie abschrecken oder belehren, also den Finger heben. Ja.
1: Was treibt dich an, was motiviert dich, das zu machen?
0: Ja, ich glaube, meine Vergangenheit, dass ich wirklich aus dem ganzen Schlechten noch etwas Gutes machen kann. Zum anderen auch meine Tochter. Also meine Tochter ist meine grösste Motivation, also wirklich für viele Sachen. Und ich denke auch, ich wäre wahrscheinlich auch froh gewesen. Ich weiss nicht, ob es bei mir gefruchtet hätte in dieser Zeit, ich kann es echt nicht sagen, aber eventuell hätte mir jemand so etwas erzählt, hätte ich irgendwo auch mal eine andere Abzweigung genommen. Wäre vielleicht nicht weiter auf dem falschen Weg gegangen.
1: Wünschst du dir, dass es mehr Menschen gibt wie dich, die das machen? Fühlst du dich auch ein bisschen, blöd gesagt, allein auf dem Weg?
0: Ja,
1: in der Schweiz sind ja nicht so viel.
0: Nein, in der Schweiz sind wir wirklich nicht viel. Also mein Vorgänger, der das gemacht hat, ein Mitarbeiter, den wir haben, also der einfach in einem kleineren Pensum arbeiten tut, Aber ich würde mir das schon wünschen, ja, dass es mehr Leute gibt. Also von uns aus, wir suchen die Leute. Ich würde auch später eine Ausbildung machen. Also ich würde im Sommer die Ausbildung zum Sozialpädagogen anfangen. Ich bin jetzt noch einen Ausbildungsplatz am Suchen. Und ich habe auch schon fast ein schlechtes Gewissen, wenn ich dann nachher würde sagen, weitergehe. Ich würde trotzdem noch für den Verein da bleiben. Aber ich kann ja dann auch nicht mehr sagen, da Vollzeit arbeiten und das andere gleichzeitig machen. Also von dem her würde man es echt wünschen, dass es mehr Leute gibt, die das so machen wollen.
1: Dann hoffen wir, dass ein paar Leute zuschauen oder zuhören und vielleicht den einen oder anderen kennen oder sogar selber davon betroffen sind. Unsere Zeit ist leider tatsächlich schon durch.
0: Okay.
1: Ja, es sind 25 Minuten sind vergangen wie im Flug. Und wir könnten ja, ich glaube, thematisch gesehen könnten wir da noch ewig drüber reden, aber es ist gleich spannend, sich einen Einblick zu kriegen in dein Erlebte und vor allem, dass du das Erlebte weitergeben willst. Und ich glaube, das ist sehr löblich. Und vielleicht kommst du ja gerne wieder mal vorbei.
0: Ja, ja,
1: das können wir gerne intensivieren. Danke, hey, danke dir vielmals. Und euch da draußen danke vielmals fürs Zuschauen, Zuhören. Top 3 gibt es selbstverständlich in einer Woche wieder oder zum Hören, überall wo es Podcasts gibt und zum Schauen auf toponline.ch. Und sonst bis nächste Woche. Ciao zusammen.
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3: Schlag auf Schlag, die nächste Folge Top Hoch 3. Gute Entscheidung hast du eingeschaltet, weil mein heutiger Gast, der steht nicht wirklich in der Öffentlichkeit. Sein Unternehmen dafür umso mehr, weltweit sogar, der CEO von der Nüssle Gruppe. Und die stellen Bühnen und Tribünen auf bei, sei es in Las Vegas oder bei uns hier. In der Schweiz, Andi Böckli, schön bist du da.
4: Herzlichen Dank, Marc, für die Einladung.
3: Im Moment geht eher eine ruhige Zeit, oder weil wir eben weltweit unterwegs sind, gleich, genau gleich viel zu tun wie im Sommer?
4: Ja, es kommt ein bisschen aufs Land drauf an. Also momentan ist in der Schweiz und in Deutschland ist tatsächlich eher ruhig. Unsere Hauptsaison ist so ein bisschen Mai bis September. In Spanien sind wir aber am Vollgas gegeben und es fangen so die ersten Winter Tribünenbereich an für die Skirennen, Österreich und die Schweiz, die ersten Aufbau haben.
3: Ich habe es gerade gesagt, Las Vegas, das ist das, was mir im Kopf ist. Ich habe das im Fernsehen gesehen, habe ich gesagt, der Andi Böcker, den hätte ich gerne im Top 3. Jetzt bist du da. Las Vegas, wie kommt ein Thurgauer Unternehmen zu so einem Weltauftrag wie Formel 1? Wissen wir, das ist ein Prestige. Viel weiter drauf kannst du eigentlich gar nicht. Und dann noch in Las Vegas. Wie ist das zustande gekommen?
4: Ja, wir machen insgesamt 9 verschiedene Rennen. Wir haben Spielberg, wo unser Heimrennen ist in Österreich. Wir sind jetzt gerade dran, auch Madrid zu planen. Und da kommt man fast nicht an den Nüssli vorbei. Es gibt 2-3 grosse Wettbewerber. Aber wir sind da relativ früh mit im Gespräch für Las Vegas.
3: Schweizer Qualität, oder warum?
4: Ja, wir bringen tatsächlich, und das ist eines von unserem Credo, wir bringen in allen 1500 Projekten, die wir machen im Jahr, bringen wir Schweizer Qualität in die ganze Welt raus. Und wir sind tatsächlich ein bisschen teurer gewesen, weil der lokale amerikanische Wettbewerber, aber wir haben es überkommen, weil wir nicht bekannt sind, in der Zeit, in der Qualität und im Budget, die Projekte umzusetzen.
3: Kann man da Zahlen nennen? Sei es jetzt vom Preis her oder auch von den Tonnen Material, die auf Las Vegas gebracht werden?
4: Ja, das Las Vegas ist, es ist ein 3-Jahres-Vertrag und pro Jahr ist das ein bisschen über 10 Millionen, wo man da an Umsatz generiert. Und von der Tribüne her sind es rund 34'000 Sitzplätze. Also wir haben Start-Ziel-Tribüne, das ist eine 15 Meter hohe Tribüne, es sind 24 Ränge. Und dann haben wir hinten durch, und das ist eben das Coole, wir haben hinten dran noch einen Doppel-VIP-Zeltstockaufbau, 15 Meter. Da kostet der Sitzplatz etwa 11'000 US-Dollar.
3: Und du hast wahrscheinlich einen for free, oder?
4: Ja, ich hatte letztes Jahr tatsächlich einen for free gehabt, und das ja gehe jetzt nicht, aber vielleicht dann das nächste Jahr wieder, ja.
3: Ist das deine Welt, so als Schweizer, so dass, gerade jetzt in Amerika, das Prestige, das ein bisschen Dekadente, taugt dir das? Oder geniesst du es einfach für den Moment, aber sagst du, ich bin froh, habe ich das nicht jeden Tag?
4: Also für mich ist fast wichtiger, wenn ich mit meinen Leuten auf der Baustelle bin. Ich bin eigentlich mehr an diesen Projekten während der Bauphase dabei. Und ab und zu muss ich halt mit den Kunden an ein Rennen oder ein grosses Konzert. Ich muss nicht jeden Tag dort dabei sein. Aber ich bin eigentlich lieber mit meinen Leuten in der Aufbauphase dabei.
3: Was ist denn deine Rolle als CEO? Weil bei so einem Unternehmen geht mir eigentlich durch den Kopf CEO. Der geht einfach zu den Kunden. Der schafft Tag und Nacht. Aber es überrascht mich, dass du sagst, du bist dann wirklich bei den Leuten dabei, die vor Ort am Aufbauen sind. Also kann das gut sein, dass der Andi Böckli auch mal selber irgendwo etwas zusammenschraubt oder ineinander reinsteckt oder wie?
4: Ich habe, als ich angefangen habe, tatsächlich habe ich gesagt, als Management muss einmal im Jahr 3 Tage mit den Leuten auf der Baustelle sein. Jetzt bin ich aber ganz ehrlich, die letzten 2 Jahre nicht mehr dabei gewesen. Aber es tut eben auch gut, wenn das Management auch sieht, was unsere Leute da jeden Tag an Material rumschleppen. Und von dem her gesehen, sieht man mich heute nicht mehr irgendwo am Material rumschleppen. Aber ich will natürlich mit den Projektleitern ein bisschen wissen, was sind die Herausforderungen. Ich investiere etwa 1/3 von der Zeit für die Mannschaft. Etwa 1/3 investiere ich intern für die Leute, etwa 1/3 bei den Kunden. Und etwa 1/3 von meiner Zeit bin ich bei den Stakeholders. Also Aktionäre, Banken, Versicherungen. Wo auch ein wichtiger Teil ist. Aber ich arbeite jetzt nicht 7x24. Also auch ein CEO muss, es ist ja wie ein Marathon, es ist ja nicht ein 100-Meter-Lauf. Also musst du auch schauen, dass du ein bisschen deine Work-Life-Balance im Griff hast.
3: Also und der kommt jetzt mit dem Winter? Findet dort ein bisschen mehr statt?
4: Ja, die kommt tatsächlich. Also die kommt dann natürlich in der Skisaison, stehe ich gerne auf der Ski, tatsächlich. Und jetzt gehe ich mit der Partnerin 2,5 Wochen auf Asien in die Ferien.
3: Ich habe es gerade vorher gesagt, mit dem vielen Material, verschiedene Lagerhallen von Las Vegas. Wie muss ich mir das vorstellen? Hast du wirklich bei den ganz grossen Plätzen Lagerhallen? Oder wird das eigentlich das meiste immer von der Schweiz irgendwie irgendwo hergebracht?
4: Also wir haben 9 grosse Logistikbasen. Wir haben etwa 350'000 Sitzplätze. Also man sich kann vorstellen, es ist etwa 10-mal das grösste Fußballstadion der Schweiz. Jockeli hat etwa 38'000 Plätze. Und wir könnten etwa 10-mal so ein Fußballstadion anstellen. Und das ist verteilt, das Material, auf 9 Lagerplätze. 7 sind in Europa und dann haben wir noch einen in Mexiko und einen in den USA. Und von dort aus geht das Material nachher in die Projekte rein.
3: Und das Material kann jetzt auch sein, dass jetzt in Las Vegas etwas von Amerika kommt, aber gleich noch etwas von Mexiko und etwas noch von Europa. Oder ist das mittlerweile schon so gut verteilt, dass man eigentlich überall alles hat?
4: Ja, das Material in Las Vegas, das ist eigentlich in Amerika gelagert und es geht vielleicht noch auf Mexiko, Formel 1. Das geht vielleicht noch an einem grossen Event wie der Super Bowl oder wir sind jetzt ein bisschen in der Vorbereitung für Las Vegas 2028. Das bleibt eigentlich auf dem Kontinent Amerika. Und das europäische Material bleibt in Europa, einfach von der Logistikkosten her.
3: Was hast du schon für Namen getroffen? So weltbekannte Stars? Durch dass du der CEO bist von Nüssli?
4: Ja, cool war, wir haben vor einem Jahr in München haben wir für Helene Fischer, Robbie Williams und Andreas Gabalier haben wir für 100'000 Plätze eine Konzertarena aufgebaut. Da bin ich in der Bauphase hingefahren und die Tribüne war eigentlich fertig. Und dann habe ich einen gesehen, ganz weit hin auf der Tribüne stehen. Und dann bin ich hingefahren und gesagt, das ist ein frecher Sicht da. Was macht er? Ist gar noch nicht gefragt. Und dann hat mir einer gesagt, du, das ist der Gabalier. Und dann bin ich rauf und habe mich vorgestellt. Und er hat gesagt, hey, cool, komm, ich zeig dir schnell meine Bühne und so. Und das ist etwas in der Bauphase. Das war cool. Da hat der Gabalier sicher eine halbe Stunde Zeit gehabt. Hat man dann alles gezeigt, wenn er auf der Bühne steht und alles. Ich habe gezeigt, wie man es aufbaut. Also es gibt es ab und zu, dass man an einen Künstler ankommt oder an einen Topsportler. Ja.
3: Gabalier, ist es also Musik, die du privat auch noch gerne mal hörst?
4: Ja, jetzt nicht jeden Tag, aber ich finde es tatsächlich noch cool, ja.
3: Wie gehst du eigentlich damit um? Ich meine, Tribüne für uns, wir gehen einfach drauf rauf, nehmen unseren Platz ein, wir denken noch nicht gross jetzt an die Sicherheit. Aber es ist schon eine enorme Verantwortung, die er auch unter einem enormen Zeitdruck hier auf die Beine stellen. Ist man da immer wieder nervös, dass da alles verhebt? Und es tönt sich ein blöd, aber auch jede Schraube richtig angezogen ist, weil das ist nicht ohne.
4: Nein, nervös überhaupt nicht. Aber die Sicherheit steht natürlich im Vordergrund. Also haben wir natürlich unsere eigenen Sicherheitsbeauftragten im Unternehmen. Wir lassen aber eigentlich jedes Projekt auch extern überprüfen. Also da werden externe Sicherheitsberater noch jedes Projekt durchleuchtet. Und von dem her gesehen, weiss ich, dass meine Leute da die Sicherheitsmaßnahmen umsetzen. Also nervös nicht, aber die Sicherheit ist tatsächlich, die steht im Vordergrund.
3: So ein internationales Unternehmen. Wie viele Sprachen kann der Andi Böckli überhaupt?
4: Ja, der kann nicht so viel. Also das Englisch ist sehr gut. Und Französisch hapert ein bisschen bei vielen in Spanien. Das ist auch ganz in der Anfang. Aber vor allem geht eigentlich alles auf der englischen Schiene.
3: Die Sachen laufen alles praktisch auf Englisch. Auch ja. Mailverkehr. Oder hast du da auch mal einen Dolmetscher dabei? finde es gerade, du hast im Vorgespräch noch gesagt, Japan oder so. Da kann ich mir schon vorstellen, dass du auch mit Dolmetschern zusammen schaffst.
4: Ja, Japan ist jetzt tatsächlich eine andere Variante. Japan, wir bauen dort gerade die Expo, 5 grosse Länderpavillon. Die können zwar sehr gut Englisch, Japaner, aber das läuft alles mit Übersetzer. Also, das wird jedes Meeting wird übersetzt. Aber sonst eigentlich in unserer Industrie läuft sehr vieles Englisch. Also, der Grossteil wir sind sehr international unterwegs. Ja.
3: Was ich mich immer frage, bei so grossen Unternehmen, ich habe es schon ein paar Mal gesagt, mein Papa ist schon selbstständig, aber wenn man selbstständig ist, oder Chef von so einem grossen Unternehmen, wie kommt man überhaupt dorthin? Das ist so, wie man schaut eigentlich immer auf, aber man glaubt auch nicht selber daran, dass man irgendwann so ein Unternehmen führen kann. Oder wie ist das bei dir abgelaufen?
4: Ja, da wachst du ein bisschen rein. Ich bin sehr früh, habe ich gemerkt, dass ich bin von Haus auf bin ich FEAM, oder heute als Elektroniker. Habe dann aber früh gemerkt, ich bin nicht so der Entwickler. Und ich bin lieber bei den Kunden draussen, bin dann eigentlich früh im Verkauf, Produktmanagement. Und habe relativ früh können Verantwortung übernehmen für Leute. Einerseits in der Armee, andererseits bin ich mit 36 Europachef in der Industrie. Also ich glaube, da wächst man einfach ein bisschen drin rein. Und man muss es auch gerne haben. Also man muss Verantwortung gerne haben, man muss gerne Leute haben, man muss gerne führen. Und dann wächst man automatisch in die Aufgabe rein.
3: Was löst das in einem aus, wenn man ein Telefon bekommt oder ein Mail bekommt? Hey, Andi, wir könnten uns noch vorstellen, dich als CEO, wenn wir so ein Unternehmen. Klüpft man sich da oder rechnet man schon fast damit, weil du sagst, eben Step, man wächst rein, dass der Moment einmal noch könnte kommen, dass du angefragt wirst?
4: Ja, ich werde laufend angefragt, aber jetzt bin ich langsam, ich werde 58 im Februar und jetzt bist du nicht mehr so spannend mit 58, aber ich werde tatsächlich immer noch laufend angefragt. Aber ich bin so glücklich heute an dem Ort, wo ich bin, ich habe ein super Team, dass das eigentlich nie mehr das Thema ist für die Zukunft.
3: Du hast jetzt gerade das Team angesprochen, du hast im Vorfeld oder vorher schon gesagt, dass du einer bist, der eben auch gerne mit der Basis zusammenarbeitet. Bist du schon immer so gewesen oder ist das eben mit dem Alter gekommen? Dass du vielleicht nicht mehr der Chef bist von oben runter, sondern dass du probierst, der Chef zu sein, der auf Augenhöhe funktioniert.
4: Ja, das ist schon immer so gewesen. Das ist, ich glaube auch da, ich habe früher viel Fußball gespielt, ich bin als Teamplayer eigentlich gross geworden. Und das macht einerseits viel mehr Spass, wenn du es im Team kannst erreichen und du kannst es eben auch ein bisschen verteilen auf mehrere Schultern, die Verantwortung. Und am Schluss, wenn du es auch feiern miteinander, ist natürlich viel lässiger, als wenn du irgendwie allein da an der Spitze bist. Also da ist für mich extrem wichtig, das Teamwerk und gute Leute um mich herum.
3: Wie ist es, wenn du als Team, gibt es ja auch ab und zu mal Leute, die nicht so gut sind, wie geht man mit dem um, wenn man Leute muss entlassen, weil man nicht zufrieden ist mit der Leistung oder eben auch bei uns sicher auch ein riesen Thema Corona gewesen, wie fasst man das auf?
4: Ja, vielleicht zum ersten Teil, ich habe mit jedem von meinen Direct Reports monatlich einen Sure Fix und wo wir uns gegenseitig austauschen, sagen, was ist gut, was nicht. Und ich glaube, dort ist wichtig, dass man immer ehrlich ist miteinander. Und wenn etwas nicht gut ist, das auf den Tisch legt. Viel kommunizieren und auch offen Karten auf den Tisch legen. Und wenn es dann halt gar nicht geht und sich jemand nicht verbessert, gibt es vielleicht eine Umplatzierung. Ich sage immer, meine Position ist wie ein Trainer in einem Fußballteam. Du musst die richtigen Leute am richtigen Ort einsetzen und vielleicht nimmst du mal einen Stürmer hinterher. Also vielleicht, bevor du dann einen ganz im Team ausnimmst, platzierst du ihn vielleicht um. Covid war für uns eine sehr schwierige Phase gewesen. Dort ist es aber mehr darum gegangen, dass man die Leute behaltet. Die Schwierigkeit war, dass die Leute aus unserer Branche weg sind, weil sie keine Zukunft mehr gesehen haben. Dort ist es darum gegangen, den Leuten Perspektiven aufzuzeigen. Und der eine oder andere ist dann halt Lastwagenchauffeur geworden oder Gartenbauer. Das war aber für uns eine schwierige Phase gewesen, ja.
3: Würdest du sagen, als CEO ist so auch so Mental Coach, du musst die Leute schon spüren, während welche Stärken, während welche Schwächen, aber das braucht auch Zeit. Hast du die Zeit überhaupt?
4: Ja, ein CEO muss die Zeit haben für die Leute. Also ich habe einerseits natürlich mit den Leuten, wenn ich direkt permanent in Kontakt bin, sehr viel Zeit. Ich habe aber auch für alle Mitarbeitenden. Ich habe so im Jahresrhythmus versuche ich mit jedem irgendwie 10, 15 Minuten das Gespräch zu führen, dass jeder Mitarbeiter die Chance hat, mit dem CEO sich auszutauschen. Dass ich auch weiss, was können wir verbessern aus Sicht der Mitarbeitenden. Und die Zeit muss man sich nehmen als Führungskraft, ja.
3: Was müssen eigentlich die Mitarbeiter von dir mitbringen? Kommen die vom Gerüstbau? Sind das Metallbauer? Sind das Elektriker? Die Mischung macht es wahrscheinlich aus, aber wie gross ist die Mischung?
4: Die ist riesig. Die ist, wir haben von Architekten, Bauingenieuren, Ingenieuren, bis runter zu den Monteuren. Es gibt den klassischen Eventbauer gibt's nicht. Die kommen vielfach tatsächlich aus dem Gerüstbau raus. Oder aus Zimmerei, Schreiner haben wir viel. Und die wachsen dann so ein bisschen, wie zuerst werden sie Junior-Projektleiter, Projektleiter, noch ein internationaler Projektleiter. Und so versuchen wir die Leute intern eben auch weiterzubringen und auszubilden.
3: Es ist ja immer eine riesige Menge, die wir haben. Und es ist auch viel Zeit, die wir investieren müssen. Schon nicht von heute auf morgen aufgestellt. Wie viel Vorlauf haben wir eigentlich bei so riesen Projekten?
4: Ja, das kommt jetzt wieder ein bisschen davon. So ein olympisches Spiel. Wir haben jetzt gerade in Paris haben wir 6 Venue aufgebaut. Und da sind wir etwa 5 Jahre vor den Olympischen Spielen sind wir in der Planungsphase drin. Ein grosses Schwingfest wie ein ESAF, das jetzt nächstes Jahr im Mollis stattfindet, da sind wir etwa 3 Jahre vor dem Anlass sind wir in der Planung. Also eigentlich, wo Brattelen fertig ist, sind wir in der nächsten Planung für Mollis. Und dann sind sie so Konzerte. Wir haben jetzt gerade für die Adele ein grosses Konzert in München gemacht. Da habe ich im Januar das Telefon bekommen, man sollte eine grosse Konzertarena aufstellen und im August sind die Konzerte gewesen. Also es kommt ein bisschen darauf an, zwischen ein paar Monaten bis zu ein paar Jahren.
3: Aber ist es dort wirklich wortwörtlich ein Grundgerüst, das man schon hat, oder von der da immer schon von neuem an von planen?
4: Also Adele haben wir von null an angefangen. Das war ein Stadion, gewesen, wo wir 80'000 Leute, Adele hat 10 Konzerte gemacht in München, und der Veranstalter hat gesagt, wir wollen 80'000 Plätze haben. Wir haben 42'000 Sitzplätze gehabt und 38'000 Stehplätze. Und das war nur mal die Idee gewesen. Es war noch keine Planung. Wir haben das Material noch nicht einmal gehabt, als wir im Januar telefoniert haben. Und dann geht alles relativ schnell. Also dann ist in ein paar Wochen haben wir den Vertrag gehabt, das Material bestellt und von wirklich grüner Wiese haben wir das Projekt durchgezogen.
3: Du hast jetzt gerade angesprochen, ESAF, Glaris. Jetzt schlägt mein Herz ein bisschen höher. Ich war in Pratteln schon gesehen. Ja, müssen arbeiten oder dürfen arbeiten. Wann wird dort der erste Pfosten geschlagen?
4: Ja, wir fahren im ESAF-Stadion. Es gibt jetzt etwa 56'000 Sitzplätze. Das ist das grösste Temperatur-Stadion auf der Welt. Dort sind wir etwa 9 bis 10 Wochen, kommen wir vorher auf Platz. Und der Abbau von dann ist 3 Tage der ganze Anlass, von Freitag bis Sonntag. Und bauen wir etwa 4 Wochen haben wir zum Zurückbauen.
3: Ich gesagt, Las Vegas habe ich dich gesehen, dass du dort warst, im ESAF in Pratteln. Nehme ich an, bist du auch gewesen?
4: Bin ich das ganze vom Freitag bis zum Sonntag, ja.
3: Ist das Klientel, das dir ein bisschen besser taugt? So das Bodenständige, das Traditionelle, das Urchige?
4: Ja, ich komme natürlich eigentlich aus der Innerschweiz das passt mir wirklich besser als Formel 1. Es ist auch ein bisschen ehrlicherer Sport, oder? Es ist, du siehst beispielsweise in diesem Stadion keinen einzigen Polizist. Kommen da mit der grossen Messe, wird Wurst aufgeschnitten, umgegeben, Leute, die du nicht kennst. Also, das ist schon ein super Fest, so ein Schwingfest. Ja.
3: Aber sind dafür dort vielleicht Verhandlungen schwieriger, wenn man sture Köpfe drin hat?
4: Ja, die sind tatsächlich nicht so einfach. Aber wir haben der Preis ist eigentlich gegeben und der ist seit Jahren immer etwa gleich. Aber es wird natürlich schon gefeitet, auch wenn man es offen wird um den Preis gefeitet.
3: Und welches Herz schlägt denn bei dir höher? Das Thurgauer? Oder bist du denn eher bei den Innerschweizer? Oder musst du aufpassen? Der nächste Gast ist Samuel Giger.
4: Also. Ja, mit ihm habe ich letztens ganz einen coolen Anlass gehabt, wo wir auch vor der Kamera waren, gegenseitig, wo ich immer noch raufschauen musste. Von dem her gesehen, schlägt das Herz natürlich schon für den Samuel Giger, weil er eben auch eine sehr gute Verbindung hat zu Nüssli. Er war tatsächlich mal bei uns gewesen, vor dem Schwingfest, das er mit unterstützt hat. Und er kennt auch ein paar Leute von uns. Also er ist dann wirklich mit dem Montagecruise, haben sie Fotos machen, und er war bei uns auf dem Werkhof gewesen. Und darum schlägt das Herz schon ein bisschen für den Sammy Giger. Ja.
3: Ist es allgemein, schlägt es für Sport? Oder sagst du, die anderen Aufträge sind eigentlich für mich genauso interessant, wenn es jetzt in die Wirtschaft, für Wirtschaftsanlässe geht?
4: Ja, wir haben verschiedene Bereiche. Also, wir haben den Wirtschaftsbereich, wir haben natürlich auch den kulturellen Bereich, alle Open Airs, also die grossen Bühnen, St. Gallen, Frauenfeld, Gampel, Gurten und so weiter, sind auch unsere Bühnen. Und dann der dritte Bereich ist auch der Sportbereich. Dort fühle ich mich schon am ehesten zu Hause, weil ich auch früher viel Sport gemacht habe.
3: Aber ihr habt ja so viele Sachen. Du kannst nicht an jedem Event selber sein, oder bist früher ein bisschen noch mehr gegangen, zur Anfangszeit, um sich ein bisschen zu zeigen? Oder bist du von Anfang an schon der gewesen, der gesagt hat, also auch wenn mir Frauenfeld mega gut gefällt, das Open Air Frauenfeld, also überall kann ich jetzt wirklich nicht gehen, weil muss ja auch noch geschafft werden.
4: Ja, und Ferien braucht es auch. Ja, es ist natürlich, oder 1500 Brecken könnt tatsächlich könnt jeden Abend und jeden Tag an einen Anlass gehen. Da hätte ich aber ein Problem auch zuhause, da würde mir nämlich meine Partner wahrscheinlich dann relativ schnell mal davonlaufen. Aber es gibt Anlässe, wo ich sehr gerne gehe. Ich bin Segler und bin jetzt gerade mit Freunden am America's Cup gewesen. Da haben wir für Alinghi und Red Bull in Barcelona Teambase aufgebaut. Haben auch können den Sieg von den Neuseeländern direkt auf dem Wasser können anlegen. Das, ich lese heute die Events ein bisschen aus. Es gibt dann auch Kundenanlässe, wo ich will oder muss dabei sein. Leberhornrennen beispielsweise. Seesoff sicher wieder. Aber ich gehe nicht mehr jedes Wochenende an alle Events. Also ich lese es dir heute ein bisschen aus.
3: Also Segeln tust, Skifahren hast du gesagt, machst du gerne. So ein Rennauto bist du auch schon gefahren?
4: Nein, ja, also ein richtiges Rennauto bin ich noch nie gefahren. Nein. Also so ein Formel-1-Rennen oder so. Ich fahre gerne gute Autos, schnelle Autos, aber ein Rennauto bin ich noch nie gefahren.
3: Was sind sonst noch so grosse Projekte, die man jetzt wirklich vielleicht nicht gerade in den Zeitungen liest, die vielleicht medial auch nicht so interessant sind, aber wo du sagst, also, dass wir das können machen, da setzt mir heute noch die Ärmel hinter, wenn ich daran denke.
4: Ja, eins von der verrücktesten Projekte war während der Covid-Phase, das war Gastein. Gastein ist in München das Kulturzentrum, das ist das grösste Kulturzentrum in Europa. Das wird jetzt umgebaut, die nächsten 10 Jahre, für etwa 1 Milliard Euro. Und die haben für die Münchner Philharmonie haben die eine neue Philharmonie gebraucht, eine temporäre Oper in dem Sinne. Die haben wir innerhalb von 1,5 Jahren temporäre Opern aufgezogen für 2000 Zuschauer. Wo die Akustik, Profis sagen, es sei besser als die in Hamburg, die Akustik in unserem temporären Tempel. Und da haben wir mit besten Materialien wirklich ein wunderschönes Projekt angestellt. Und wir haben es eben im Budget. Wenn wir schauen, Hamburg ist etwa 10-mal teurer geworden, das Budget. Also wir haben es im Budget während der Covid-Phase in der Zeitschiene umgesetzt und ist ein Projekt für etwa 60 Millionen. Das ist für uns ein sehr grosses Projekt. Und das ist sicher ein grosses Leuchtturmprojekt, das wir umgesetzt haben. Ja.
3: Wo willst du noch her mit den Nüsseln? Bleiben ja noch ein paar Jahre. Wird man in dieser Größe noch grösser werden? Oder ist man too big to fail? Oder sagt man, hey, so wollen wir wollen nicht mehr wirklich mehr, noch grösser werden, noch mehr Projekte machen. Du hast gesagt, 1500 im Jahr. Das sind fast, wie viel? 4 pro Tag.
4: Ja, heute sind wir 460 Mitarbeiter und machen etwa 200 Millionen Umsatz. Und die Idee ist eigentlich nicht, dass wir jetzt richtig 300, 400 Millionen gehen, sondern wir wollen ein profitables Unternehmen sein. Wir wollen die Risiken minimieren, aber wir haben tatsächlich natürlich, wollen wir auch wachsen. Wir sind jetzt ein bisschen am Abklären Nordeuropa, wenn wir uns ein bisschen entwickeln, vielleicht Osteuropa auch. Und das kann über natürliches Wachstum passieren, das kann aber auch über eine Akquisition gehen. Wir sind mit Leist ein bisschen am Überprüfen, ob wir dort wollen. Also wir wollen aber sehr nachhaltig und langsam wachsen. Also das ist mit möglichst wenig Risiken.
3: Wo sehe ich von euch das nächste Mal im Fernsehen? Vielleicht ist es nicht gerade bei Teletopo, aber wo sehe ich das nächste Mal eine Nüsseltribüne?
4: Jetzt sind wir gerade dran an den Skirennen, also wir sind dran, das Leberhorn vorzubereiten. Dort einerseits natürlich die Zielarena, andererseits die VIP. Die VIP-Sitzplätze oben unter dem Hornschopf. Dann ist Saalbach im Februar, ist die Ski-WM in Österreich im Mitte Februar. Dort sind wir grosse Zielarena. Dann all die Fernsehpodeste, die VIP-Anlagen, die wir jetzt im Aufbau sind. Aber das nächste ist Formel 1 in Las Vegas, wo du wirst sehen, nachher eben vor allem die Skirennen.
3: Eindrückliche Zahlen. Dass du noch einen Überblick hast. Ich bin froh, wenn ich auf dem App schaue, wie viel Geld ich noch auf dem Konto habe, wenn man so ein Unternehmen führt. Aber du hast gesagt, du hast gute Leute, du bist gerne bei der Basis. Andi, wirklich, die Zeit ist schon um. Danke vielmal, bist du da gewesen. Alles Gute für die Zukunft. Euer daheim, danke vielmals fürs Zuschauen. 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Nächstes Mal, ich habe es schon angedeutet, der Semi Giger bei mir. Zuerst kommt aber noch der Stefano Bollmann mit einem Überraschungsgast. Bis zum nächsten Mal. Ciao zusammen.
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1: Ich bin der Felix Haldimann. Guten Morgen. Die Kriminalität in der Schweiz hat in den letzten 4 Jahren zugenommen, insbesondere die Betrugsdelikte. Das zeigt eine Umfrage der Zürcher Hochschule für angewandte Wissenschaften und der Universität St. Gallen. Die Umfrage zeigt, dass das Sicherheitsgefühl etwas abgenommen habe. Rund ein Drittel kritisiert zudem eine zu geringe Polizeipräsenz. Obwohl das Sicherheitsgefühl abnehme, werde die Schweiz weiterhin als sicheres Land wahrgenommen, sagen die Studienautoren. Der Schweizer Pflegedachverband Allianz Care löst sich auf und leitet ein Konkursverfahren ein. Grund sind finanzielle Schwierigkeiten, wie der Verband mitteilt. Bereits im Sommer mussten 17 Mitarbeitende entlassen werden. Versuche, die Finanzen zu stabilisieren, blieben erfolglos. Allianz Care wurde erst im vergangenen Jahr gegründet, um die Beschäftigten in der Pflege unter einem gemeinsamen Dach zu vereinen. Grönlands Regierung widerspricht US-Präsident Donald Trumps Aussagen zur Suche nach Öl, Gas und anderen Rohstoffen. Trump hatte angekündigt, dass umfangreiche Erkundungen auf Grönland kurz bevorstünden. Laut der grönländischen Regierung gibt es zwar kleinere Projekte von US-Unternehmen, aber keine groß angelegte Suche. Bis daraus konkrete Förderprojekte werden, könnte es noch Jahre dauern. Lausanne hat gestern Abend in der Schweizer Eishockey-Meisterschaft gegen Aschua einen 6:3 Heimsieg gefeiert. Lausanne reiht sich damit in der Tabelle auf Platz 5 ein. Aschua ist auf Rang 6. Leader sind nach wie vor die ZSC Lions.
2: Wetter. Der heutige Donnerstagmorgen zeigt sich zum Start recht neblig. Verbreitet haben wir hier Nebel mit einer Obergrenze um die 600 Meter. Das Ganze löst sich aber dann zum größten Teil bis am frühen Nachmittag auf und es steht uns dann einen relativ sonnigen Tag bevor mit ein paar hohen Wolkenfeldern. Temperaturen am Nachmittag zwischen 16 und 21 Grad. Momentan läuft es noch ein bisschen tiefer. Gerade 9 Grad zurzeit in Hittingen bei der Schreinerei Hugentobler. 8 Grad haben wir zu Florwil beim Tierarzt Pfotendock oder auch zu Wülflingen beim Liner.
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2: Ei, ei, da ist schon vieles los. Am 2 ab 6 zum 1. ist die A1 gesperrt, und zwar St. Gallen Richtung Zürich zwischen Wallisellen und Zürich-Ost. Dort haben wir eine Sperrung wegen einem Unfall und der Verkehr wird dort umgeleitet. Dann haben wir ebenfalls Stau wegen Verkehrsüberlastung auf der A1 St. Gallen Richtung Zürich zwischen der Verzweigung Brüttisellen und Zürich-Ost. Dann haben wir das schöne Eichtunnel auf dem Schirm, und zwar bei der Verzweigung Zürich-Ost Richtung Letten auf der Höhe Zürich. Dort haben wir Stau wegen Verkehrsüberlastung in der Ausfahrt. Das sind alles Folgestaus von dieser Sperrung. Und dann auch noch da drüben auf dem Schirm, und zwar dort Zürich Richtung Chur-Grenzberg-Tunnel. Dort haben wir eine Verkehrsbehinderung durch ein technisches Problem im Tunnel. Ihr habt dort einen Gegenverkehr und es ist mit Zeitverlust zu rechnen. Sonst aber zum Glück noch alles frei. Kommt gut an.
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2: Ja, wir sind in der Mitte von dem Oktober angekommen, dem Donnerstag 15. Viele haben heute wahrscheinlich zum ersten Mal seit langem die Nebellampe mal wieder müssen einschalten im Auto. Ja, eine rechte Nebelsuppe, momentan geht an gewissen Orten. Und ja, das ist immer gefährlich. Man darf sich nicht abziehen lassen. Nein, das machen wir nicht. Wir lassen uns nicht abziehen. Wir heizen euch wieder so richtig ein mit unserem Vielfalt-Vierer. 4 Songs aus 4 Jahrzehnten am Stück gibt es jetzt nämlich hier auf Radio Top. Und der Start macht die Bloodhound Gang mit ihrem Hit aus dem 99. Da ist nämlich der Bad Touch. Guten Morgen miteinander.

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0: 19 Minuten nach der 6. Guten Morgen miteinander hier bei Radio Top. Ich bin Andi und zusammen gehen wir an die Arbeit. Und ich muss ehrlich sein, ich habe immer noch ein bisschen schlechtes Gewissen. Ich habe gestern nämlich den Tiziano aus Wiel beim Jan Schuss in der Leitung gehabt und hör es selber.
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0: Ja, ich habe gedacht, ich probiere mal etwas Neues aus mit ihm. Und Tiziano, weil wir ein paar Leute haben draussen, die relativ jung sind, die zulassen, müssen wir jetzt ein bisschen anders reden, als wir uns auch verstehen. Aber keine Angst, es wird nicht so deep. Aber Digga, bist du schon mal great spätet worden?
3: Great spätet? Muss man das erklären?
0: Ja, weißt du, wenn du so in Rage gebracht wirst, bis ein Crash-Out hast.
3: Ja, also...
0: Nein, jetzt hat ich verwünscht!
3: Nein, das ist eine Katastrophe, super!
0: Oh, das ist mega gemein, es tut mir leid. Ja, es ist wirklich fies, oder? Also ich glaube, er hat kein Wort verstanden von dem, was ich gesagt habe. Oh Mann, ja, ich bin jetzt wirklich gespannt, ob er sich heute nochmal da zum Mitspielen. Ich würde ihm also wirklich gerne nochmal eine Chance geben.
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gleich noch. Einfach ein richtig geiler Song. Beach Boys, Kokomo, habt ihr gehört auf Radio Top, kurz vor um 6:30. So lässt sich's doch in so einem kleinen Freitag hier starten. Donnerstag, 15. Oktober haben wir's nämlich und gerade noch um 6:30, da kommen die Boyband-Fans unter euch so richtig auf die Kosten. Boyband-Fans, tönt irgendwie blöd. Fans von 90er Boybands. Oder? Da sind die Herzen wieder am Schmelzen. Sie bringen jetzt immer noch an. Backstreet Boys bringen immer noch Herzen zum Schmelzen und das macht es richtig gut. Ja, as long as you love me. Jetzt gerade zusammen mit den meisten 80er und 90er aus unserem Top-Mix aus 4 Jahrzehnten. Nach dem 6:30, jetzt schauen wir aber zuerst schnell auf Wetter und Verkehr.

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1: Ja, der heutige Morgen, der zeigt sich recht neblig. Wir haben eine verbreitete Nebelsuppe mit einer Obergrenze um die 600 Meter. Da löst sich aber den größtenteils auf bis zum frühen Nachmittag. Und dann wartet ein relativ sonniger Tag auf uns mit ein paar hohen Wolkenfeldern und Temperaturen am Nachmittag zwischen 16 und 21 Grad. Momentan, da sind wir bei 9 Grad. Zum Beispiel zu Ermatingen am Bahnhof. 8 Grad haben wir zu Abtwil beim Sentispark oder auch zu Henggard bei der Spitex.
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1: Ja, und der ganze Knopf hier auf der A1, der löst sich langsam wieder. Wir haben zwar noch stockenden Verkehr auf der A1 Bern Richtung St. Gallen zwischen Dietike und dem Gubristunnel. Dort stockt es wegen Verkehrsüberlastung. Und dann haben wir die A3 noch auf dem Schirm. Und zwar Zürich Richtung Chur. Dort ist das Grenzberg-Tunnel wegen technischen Problemen ein bisschen eingeschränkt. Die haben dort den Gegenverkehr. Und durch das ist mit Zeitverlust zu rechnen. Das Ganze geht noch etwa eine halbe Stunde, sagen sie da. Hoffen wir, das stimmt. Dann haben wir ebenfalls noch die A3, und zwar Chur Richtung Basel zwischen Urdorf Nord und dem Limmataler Kreuz. Stockender Verkehr wegen Verkehrsüberlastung. Sonst aber keine weiteren Meldungen. Kommen gut und vor allem sicheres Ziel.
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1: Hey, falls ihr momentan gerade am Morgen sitzt, dann Achtung! Passet auf, was habt ihr für ein Brot auf dem Tisch? Ja, da müssen wir jetzt wirklich schauen. Müssen wir wirklich darauf achten. Die sind nämlich getestet worden, die Brote. Und weil es das absolut enttäuscht hat, erzähle ich euch gerade noch ein paar Biss. Also besser gesagt, noch zwei Songs. Also nehmt bis dahin lieber einfach ein Müsli oder ein paar Sini-Minis oder so. Ich wünsche auf jeden Fall einen guten. Und sie, da habe ich noch gar nicht vorgestellt. Tut mir leid, aber ist glaube auch nicht nötig. Ihr kennt sie. Cyndi Lauper mit Girls Just Wanna Have Fun. Ich bin Andi. Guten Morgen miteinander.

Guten Morgen miteinander. 21 Minuten vor um 7 Uhr haben wir es an dem Donnerstag, 15. Oktober. Ah, die Backstreet Boys gehen ab wie Butter, oder? Wunderbar. Und apropos Butter, in ihrer Phase gerade, die zum Morgen am Vorbereiten sind, da dürft mir persönlich ja einmal den Zopf nicht fehlen, wenn ich einmal überhaupt zum Morgen esse. Aber das mit dem Zopf, das muss ich mir, glaube ich, nochmal überlegen. Ich meine, sorry. Taste Atlas hat nämlich gerade das weltweites Brot-Ranking rausgebracht und unser Schweizer Zopf ist nur gerade auf Platz 99. Also sorry. Also früher sind wir noch stolz auf unser Brot gewesen. Heute gerade noch knapp in der Top 100 mit unserem wunderbaren Butterzopf. Oh je, meine. Mhm. Also wenn ihr was richtig Gutes wollt zum Morgen essen, das drittbeste Brot auf der Welt ist das italienische Focaccia al Gian alla Genovese. Oder Platz 2, ein kolumbianisches Pan de Bono. Mhm. Oder für alle Kulinariker unter euch, Platz 1. Ein indisches Butter Garlic Naan. Gibt's wahrscheinlich beim Inder des Vertrauens. Müssen wir mal schauen.

Schönen guten Morgen miteinander. 6:45 haben wir es auf der Uhr. Das heisst, unter anderem in der Medbase zu viel gehen die Lichter an und ah, jetzt könnte dann etwas passieren dort. Weil ihr kennt das vielleicht, wenn ihr irgendwo an einer Party sind oder an einem Konzert. Es gibt doch sicher so einen Song. So der Song, wo euch, wenn ihr auch voll im Modus sind, so richtig zum Eskalieren bringt, oder? Ist bei meiner besseren Hälfte so herzig, einmal sich auch komplett demotiviert sein, egal wie schlecht das ihr geht. Wenn dann der eine Song gespielt wird, dann eskaliert sie total. Das Problem einfach, der Song, der wird relativ selten gespielt. Ja, man hört ihn nicht oft, aber den Samstag hört man zu 100% den in Dübendorf. Den spielt nämlich Nena live ihre grössten Hits in der Hall. Und ihr könnt mit drin, mit dabei sein, wenn dann meine Anbetete wahrscheinlich wieder komplett durchtrüllt. Morgen im Weekend Flow verschenkt uns Flavio nämlich dann die letzten Tickets für die Show am Samstagabend am 8. in der Hall. Also morgen ab dem Nachmittag am 3. die Ohrenspitze. Es könnte sich lohnen. Und jetzt einfach mal an alle die Personen, die gerade in der Nähe von meiner Verlobten sind. Achtung, jetzt geht's los. Viel Spass, Schatz. Guten Morgen. Hass.

0: Schön, sind wir mit dabei hier bei Radio Top. 1 Minute vor dem 7. haben wir's. Guten Morgen miteinander. In der nächsten Stunde erwartet wieder richtig viel gute Musik auf euch. Zum Beispiel einen zum Relaxen aus den 80er von Frankie Goes to Hollywood oder so einen richtigen Power 90er von TLC. Waterfalls, The Kid Rock haben wir noch, oder Phil Collins, noch ganz viel mehr. Zuerst aber schauen wir schnell auf die Aktualitäten vom Tag.
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6: Ich bin der Felix Haldimann. Guten Morgen. Die Kriminalität in der Schweiz hat in den letzten 4 Jahren zugenommen, insbesondere die Betrugsdelikte. Das zeigt eine Umfrage der Zürcher Hochschule für angewandte Wissenschaften und der Universität St. Gallen. Die Umfrage zeigt, dass das Sicherheitsgefühl etwas abgenommen habe. Rund 1/3 kritisiert zudem eine zu geringe Polizeipräsenz. Obwohl das Sicherheitsgefühl abnehme, werde die Schweiz weiterhin als sicheres Land wahrgenommen, sagen die Studienautoren. Der Schweizer Pflegedachverband Allianz Care löst sich auf und leitet ein Konkursverfahren ein. Grund sind finanzielle Schwierigkeiten, wie der Verband mitteilt. Bereits im Sommer mussten 17 Mitarbeitende entlassen werden. Versuche, die Finanzen zu stabilisieren, blieben erfolglos. Allianz Care wurde erst im vergangenen Jahr gegründet, um die Beschäftigten in der Pflege unter einem gemeinsamen Dach zu vereinen. Grönlands Regierung widerspricht US-Präsident Donald Trumps Aussagen zur Suche nach Öl, Gas und anderen Rohstoffen. Trump hatte angekündigt, dass umfangreiche Erkundungen auf Grönland kurz bevorstünden. Laut der grönländischen Regierung gibt es zwar kleinere Projekte von US-Unternehmen, aber keine groß angelegte Suche. Bis daraus konkrete Förderprojekte werden, könnte es noch Jahre dauern. Lausanne hat gestern Abend in der Schweizer Eishockey-Meisterschaft gegen Aschua einen 6:3 Heimsieg gefeiert. Lausanne reiht sich damit in der Tabelle auf Platz 5 ein. Aschua ist auf Rang 6. Leader sind nach wie vor die ZSC Lions.
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0: Ja, das Topland, das ist idyllisch eingepackt in einem grauen Schleier. Da müssen wir uns langsam aber sicher wieder daran gewöhnen. An Nebel, Obergrenze 600 Meter, darunter da ist wirklich die Sicht relativ trüb. Das Ganze, das löst sich aber noch bis zum frühen Nachmittag auf. Dann steht eigentlich ein relativ sonniger Tag vor uns mit ein paar hohen Wolkenfelder. Ich stolpere immer über das gleiche Wort. Entschuldigung, hohe Wolkenfelder. Temperaturen am Nachmittag zwischen 16 und 21 Grad. Momentan, da sind wir bei 8 Grad. Die Lomis oben zum Beispiel bei der Isenegg, ebenfalls 8 Grad, Zrickerbach bei der Alten Mühle und 7 Grad geht es Wattwil bei der Post zurzeit.
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0: Und da sieht es gar nicht mal so schlimm aus, aber wir haben ein paar Stocker im Topland. Zum ersten die A1 Bern Richtung St. Gallen zwischen Dietike und dem Gubristunnel, der Klemmzeuger Verkehrsüberlastung, wie auch auf der A3 Chur Richtung Basel zwischen Urdorf Nord und dem Limmataler Kreuz. Dann ebenfalls Verzweigung Zürich Süd Richtung Wiedike zwischen Braunau und Wiedike stockend und auch auf der Oberlandautobahn Uster Richtung Brütisellen zwischen Hegnau und dem Brütisellen Kreuz. Wie üblich stockender Verkehr, auch dort wegen Verkehrsüberlastung. Sonst aber ist alles frei. Kommt gut an.
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0: Ja, falls ihr gerade im Auto unterwegs sind und euch über den oder die, die vor euch fahrt, aufregt, easy bleiben. Kommt alles gut. Ihr seht es ja eh fast nicht. Ist ja eh recht trüb und neblig. Einfach nicht zu nahe auffahren und dann hat sich die Sache erledigt. Ich gebe euch ein bisschen Relax mit auf den Weg aus unserem Topmix aus 4 Jahrzehnten, nämlich von Frankie Goes to Hollywood mit ihrem Hit aus dem 83. Da ist Relax. Guten Morgen miteinander.

12 ab 7. Guten Morgen miteinander. Wir haben Donnerstag, den 15. Oktober. Ihr hört Radio Top Schüsse noch mit dabei. Ja, es ist kalt draussen, es ist grusig, es ist so neblig und richtig herbstlich. Und jetzt, wo der Herbst so reingewinden gekommen ist, könnte man sich ja gerade so um die Zeit so eine feine Tasse heisse Schocke machen, oder? Und für alle mutigen Geniesser da draussen, ein kleiner Tipp, meine Moderationskollegin Zoe, sie tut einmal ein bisschen, hebt euch fest, ein bisschen Salz in die Schocke-Melange reinstreuen. Ja, ich weiss nicht, was ich davon halten soll. Hat das von euch schon mal irgendjemand ausprobiert? Oder habt ihr irgendwie andere außergewöhnliche Kombis für euer Herbstgetränk? Weil irgendwie reizt es mich. Wir haben da so einen Automat bei uns im Geschäft und da kann man heisse Schocke rauslassen. Ich glaube, ich mache das jetzt und probiere das einmal aus. Dann kann ich euch nachher mal sagen, wie es schmeckt. Oder ihr könnt es selber ausprobieren und mir sagen, wie es euch schmeckt. Der Kontakt ins Studio findet ihr in der Top Now App. Ich bin wirklich gespannt. Macht doch mit. Wer traut sich? Los! Ab, geh Schocke holen!

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20:07 haben guten Morgen miteinander, hier bei Radio Top. Und ich habe es vorher schon gesagt, ich will das jetzt mal ausprobieren. Meine Moderationskollegin Zoe, sie hat nämlich gesagt, sie nehme am Morgen einmal gerade so im Herbst eine heisse Schocke und tut dann ein bisschen Salz rein. Das muss ich unbedingt probieren, sie ist super. Und darum habe ich gedacht, ich lasse mir das nicht nehmen. Nein, ich kann mir jetzt eine Schocke rauslassen aus unserem Automatik. Ich nehme jetzt mal einen Schluck ohne das ganze Zeug. Eine mega feine Schocke. Ist wahrscheinlich eigentlich richtig schade. Und ich habe da Salz. Und zwar Salzstreuer von der Mikro. Himalaya-Salz. Und jetzt tun wir da mal ein bisschen rein. Ich weiss gar nicht, wie viel das wir da... das ist glaube ich ein bisschen viel. Ups. Also ihr könnt es im Fall gerne auch mal ausprobieren. Und mir ein WhatsApp im Studio machen, wie es euch mögt. Der Kontakt im Studio, den findet ihr in der TopNow-App. Und ich mache... ich traue mich fast nicht. Also schmecken tut es immer noch gleich. Aber Moment... das ist im Fall noch fein. Das ist wirklich noch gut. Was ist denn da für ein Kombi? Dünn Salz in euch heiß Schocki. Und sagen wir, wie ihr es findet. Ja, schicken wir ein WhatsApp, würde mich wirklich wundern. Guten Morgen miteinander.

0: kurz vor 7:30. Guten Morgen miteinander hier bei Radio Top. Und habt ihr es ausprobiert? Ein bisschen Salz in die heiße Schocke rein tun. Also ich habe es vorher wirklich gemacht und es ist wirklich nicht schlecht. Und falls ihr jetzt denkt, ja, der kann das jetzt einfach erzählen, dann glaube ich dem nicht. Ich habe ein Beweisvideo auf Instagram hochgeladen. Ihr findet das unter Andi Arbeit. Geht das mal anschauen. Und es ist wirklich... Also, ihr könnt's probieren. Wenn ihr euch aber nicht getraut, zum Salz in die heiße Schocke tun, dann salze ich euch morgen halt einfach mit richtig guter Musik. Und zwar aus dem Top-Mix aus 4 Jahrzehnten. Da haben wir nämlich gerade noch um halbe Queen für euch. The Show Must Go On aus den 90er. Oder auch der Ronan Keating mit einem 2000er. Diana Ross meldet sich, Fleetwood Mac und noch ganz viel mehr. Und dann spielen wir natürlich auch noch eine Runde von unserem Songquiz. Jetzt aber zuerst schauen wir auf Wetter und Verkehr. Meine Zunge ist schwer wegen dem Salz und dem Schocke.
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0: Es ist momentan eine trübe Angelegenheit von aussen. Wir haben recht viel Nebel im Topland mit einer Obergrenze um die 600 Meter. Der Nebel der löst sich aber größtenteils auf, vor allem denn bis zum frühen Nachmittag sollte er weg sein. Und sonst wartet dann mit ein paar hohen Wolkenfeldern ein meist sonniger Tag auf uns mit Temperaturen am Nachmittag zwischen 16 und 21 Grad. Momentan da liegen wir bei 8 Grad, zum Beispiel zu Langrickenbach bei der Chille, zu Oberutzwil beim Bettenauer Weiher oder auch zu Pfungen beim Picanto, überall 8 Grad zurzeit.
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0: Und da haben wir schon wieder diverse Stocker im gewohnten Morgenverkehr und zusätzlich noch eine Meldung von einem Stau, aber nur eine, und zwar bei der neuen Winterthurer Strasse zwischen Baltenschwil und Wallisellen. Dort staut wegen Verkehrsüberlastung. Sonst aber ist nichts mehr Spezielles auf der Strasse. Ihr solltet überall relativ gut durchkommen. Kommt gut und vor allem sicher als Ziel.
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0: Ja, ich muss zugeben, ich habe jetzt glaube doch ein bisschen viel Salz in meine heiße Schocke getan. Ich kann einfach noch mal ein bisschen nachsalzen. Es ist nämlich wirklich fein. Das Problem ist einfach der letzte Schluck im Becher. Der war recht salzig. Also ihr könnt gerne anschauen, wie das aussieht, wie man das macht. Und ich habe das Gesicht wirklich nicht verzogen. Auf Instagram seht ihr das Video dazu. Unter Andi Arbeit könnt ihr schauen. Und ihr dürft es sehr gerne auch selber ausprobieren. Weil es ist wirklich im Fall fein, Salz in die heiße Schocke zu tun. Ja, die Empfehlung vom Tag. Made my day, sagt man doch so schön in der heutigen Zeit. Und the show must go on, sagt man auch so schön. Aus unserem Topmix aus 4 Jahrzehnten, da sind Queen mit ihrem Riesenhit aus dem 91. Ich bin Andi, guten Morgen miteinander.

0: 20 vor 8. Guten Morgen miteinander, Tobi Radio Top. Life is a Rollercoaster. Ab und zu geht's runter, ab und zu geht's rauf. Und ich hoffe, dass es jetzt für euch raufgeht und ihr etwas richtig Cooles könnt absaden.
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0: Wir würden euch nämlich gerne abschicken, und zwar unter Wasser sozusagen, in Sea Life in Konstanz. Da habe ich nämlich zwei Tickets für euch auf dem Tisch liegen und die könnt ihr gewinnen. Und zwar, wenn ihr mir sagen könnt, welchen Song wir heute vom Englischen ins Schweizerdeutsche übersetzt haben. Ich brauche den Titel und den Interpret von dem Song da.
2: Oberstadtmeitli. 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
0: Es tönt so herzig, aber ihr kennt es. 0848 80 0088. Welcher Song ist das?
2: Oberstadtmeitli. Sie hat in ihrer Oberstadtwelt gelebt. Ich wette, sie hat noch nie einen Nebenstrassenbub gehabt.
0: Ein Nebenstrassenbub, wie süß ist denn das? 0848 80 0088. Jetzt anrufen, wenn ihr den Song erkennt habt. Wir lösen auf, wie gut 7 Minuten. Bis dahin gibt es wieder Musik von Diana Ross.

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1: Und wir haben auch heute wieder einen Song vom Englischen ins Schweizerdeutsche übersetzt. Und vorher wollen wissen, welcher das ist. Und um das aufzulösen, habe ich jetzt den Mario aus Steckborn in der Leitung. Guten Morgen, Mario.
2: Guten Morgen, Andi.
1: So, Mario, ich gebe dir den Song nochmal schnell auf die Ohren. Kannst du nochmal ganz gut anhören. Den suchen wir nämlich heute.
3: Oberstadtmeitli. 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
1: Jetzt bin ich gespannt. Erstens mal, ob du ein Nebenstrassenbub bist, Mario. Und zweitens, ob du weißt, welchen Song das wir suchen.
2: ja. Ich weiß jetzt nicht, wer ein Nebenstrassenbub ist, aber ich wohne in einem Dorf. Also ja, wahrscheinlich schon.
1: Wahrscheinlich schon.
2: Obwohl Steckborn ja eine Stadt ist, wie ich erwähnt habe.
1: Ja, okay.
2: Also das Lied ist Uptown Girl von Billy Joel.
1: Jawohl! Und natürlich ist Steckborn eine Stadt. Eine wunderschöne noch dazu an, im wunderschönen Thurgau. Müssen wir schon noch ein bisschen abfeiern, oder?
2: Schon, oder?
1: Eben, finde ich auch. Und dich müssen wir auch abfeiern, weil du hast es geschafft. Ich gratuliere, wir schicken dich über den Bodensee rein, auf Konstanz. Und zwar ins Sea Life. Ja. Wünsche dir ganz viel Spass, lieber Mario. Und ein ganz schönes Tag wünsche dir noch.
2: Ja, vielen Dank. Wünsche ich dir auch.
1: Merci, mach's gut. Tschüss. Hey, und wenn ihr es im Fall herausgefunden hättet, morgen, diese Woche die letzte Chance. Nächste Woche geht es dann weiter. Aber morgen um die gleiche Zeit übersetzen wir den nächsten Song. Und jetzt geniessen wir ihn. Billy Joel, Uptown Girl.

0: 3 Minuten vor dem 8. haben wir's. Guten Morgen miteinander, hier bei Radio Top. Und wir feiern dann so richtig ab, den kleinen Freitag. Donnerstag, 15. Oktober, ist Grund für eine Party. Ja, nicht nur eine. Wir haben zum Beispiel in der nächsten Stunde wieder unsere Top-Mix aus 4 Jahrzehnten Party. Da haben wir richtig viel guten Sound für euch bereit. Aus den 90er Meredith Brooks mit Bitch zum Beispiel. Oder auch Ray Parker Jr. mit einem richtigen, ja, Hollywood-Blockbuster. Ghostbusters, nämlich aus dem 84er. Den gibt's noch für euch und noch ganz viel mehr. Und dann hauen wir auch noch einen richtig coolen Preis raus für eine richtig legendäre Party, wo ihr heute Abend so richtig könnt, ein bisschen Freitag abfeiern, das und noch viel mehr gibt's dann gerade nach den News. Jetzt aber eben zuerst schauen wir schnell auf die Aktualitäten vom Tag.
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10: Ich bin der Felix Haldimann. Guten Morgen. Hinter dem Cyberangriff von Anfang Oktober auf den Schweizer Raumfahrtkonzern Beyond Gravity steckt wohl China. Das zeigen Recherchen von SRF. Weder Beyond Gravity noch der Bund wollten dies offiziell bestätigen. Die Herkunft des Angreifers bleibe Gegenstand laufender Abklärungen, schreibt Beyond Gravity. Doch intern wird laut SRF-Informationen vermutet, dass China hinter der Attacke steckt. Beim Cyberangriff Anfang Oktober wurden wohl Daten gestohlen. Der Schweizer Stellenmarkt erholt sich leicht. Im dritten Quartal wurden etwas mehr Stellen ausgeschrieben als im Vorjahr. Das zeigt eine Auswertung von Adecco und der Universität Zürich. Besonders gefragt sind weiterhin Handwerker und technische Fachkräfte, etwa Elektriker und Sanitärinstallateure. Diese Berufe haben laut Studie auch langfristig gute Aussichten, weil sie nur wenig durch künstliche Intelligenz ersetzt werden können. Gewisse Crewmitglieder der Fluggesellschaft Swiss dürfen nicht mehr nach Israel fliegen, das berichtet 20 Minuten. Israel hat nach einem gewalttätigen Zwischenfall an Bord eines Flugzeugs neue Einschränkungen für Crewmitglieder aus 29 Ländern eingeführt. Vor wenigen Tagen wurde ein Pilot daran gehindert, eine Fly-Dubai-Maschine zum Absturz zu bringen. Wie die Swiss mitteilt, dürften Swiss-Crewmitglieder mit gewissen Staatsangehörigkeiten nicht mehr auf Flügen nach Israel eingesetzt werden.
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0: Der Morgen wird begleitet von ein paar Nebelbänken mit einer Obergrenze um die 600 Meter. Die sollten sich dann aber im Verlauf vom Vormittag noch auflösen und am frühen Nachmittag sollte die Sonne wieder vorkommen. Mit zwar ein paar hohen Wolkenfelder, sonst aber blauer Himmel und Sonnenschein. Das Ganze bei Temperaturen am Nachmittag zwischen 16 und 21 Grad. Momentan da liegt das Thermometer bei 8 Grad. Zu Bettwiese bei Hardorf oder Jacqueline zum Beispiel oder auch zu Neftenbach bei der Badi 8 Grad. Zu Batzenheit bei Maranda, dort sind wir bei 7 Grad zurzeit.
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0: Und da haben wir neben ein paar diverse Stocker im Morgenverkehr noch Staumeldungen. Zum einen auf der A13 St. Margrethe Richtung so ganz zwischen Oberried und Haag. Dort staut es auch schon wieder wegen dieser Baustelle. Und auch noch im Bezirk Bülach dort auf der neuen Winterthurer Strasse zwischen Baltenwil, jawohl, und Walliselen. Dort staut es ebenfalls, das Ganze wegen Verkehrsüberlastung. Sonst aber rollt es. Ich wünsche eine gute und vor allem eine sichere Fahrt.
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0: Ja, bei dichtem Nebel am Morgen, da ist Motivation einmal relativ schwierig zu finden, wenn man nicht so weit sieht. Aber ich habe Motivation für euch, und zwar in Form von richtig guter Musik aus unserem Topmix aus 4 Jahrzehnten. Und der startet in die Stunde mit einem 90er von der Meredith Brooks. Da ist nämlich Bitch aus dem 97er und geht's. Nach zwei Songs habe ich noch etwas richtig Cooles zum Gewinnen für euch. Also falls ihr heute noch ein bisschen Party machen wollt, unbedingt dranbleiben, es lohnt sich. Ich bin Andi, guten Morgen miteinander.

0: 11 ab 8. Guten Morgen miteinander, da bei Radio Top, an dem Donnerstag, 15. Oktober. Ja, wir stecken jetzt mitten drin, genau in der Mitte von dem Oktober. Und das müssen wir irgendwie musikalisch untermalen. Wie machen wir das? Ja, natürlich so. Ja, wenn ihr es nämlich dieses Jahr bis jetzt noch nicht geschafft habt, an das Oktoberfest zu gehen und eure Lederhosen und euer Dirndl im Schrank verstaubt, dann habe ich jetzt genau das Richtige für euch. Nämlich ein Tisch für 5 Personen, inklusive ein Maß Bier für jeden, für heute Abend am Oktoberfest in Winterthur. Ja, wenn ihr Lust habt, zum heute ein bisschen auf den Tisch rumzutanzen, dann könnt ihr mir jetzt ein Bier-Emoji per WhatsApp ins Studio schicken und mit ein bisschen Glück gehört der Tisch im Wert von sage und schreibe 200 Stutz euch. Der Kontakt ins Studio, den findet ihr in der TopNow-App. Ich wünsche ganz viel Glück und Ozopftis, viel, ja, nein, nicht viel. Nicht viel Durst. Prost, habe ich wieder sagen, Prost.
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0: 19:08, guten Morgen miteinander, hier bei Radio Top. Wir haben es Donnerstag, den 15. Oktober, in einer relativ speziellen Woche, wenn man das so sagen kann. Weil nur schon der Montag war einfach absolut cool.
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0: Ja, und für die, die es am Montag verpasst haben, es war wirklich eine richtig lässige Stimmung an der Tankstelle, wo ich dort auf einmal auftaucht bin.
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0: Schau mal, 8 Stutz, 9 Stutz, 10 Stutz, tack, tack,
4: das
0: tack, tack.
4: Das geht schnell.
0: Hoi miteinander.
5: Hallo Andi.
0: Was läuft bei euch?
5: Radio Top
0: läuft, ja, sehr normal. Gut. Aussteigen los. 42,88 Liter. 102 Franken 48.
4: Wirklich geil.
0: Gratuliere. Was läuft bei dir? Oh, schau mal, wie heisst du?
6: Yvonne. Ja.
0: Hast du, zeig mal, deine Tankanzeige?
6: Zwei Strichli
0: noch. Nur noch zwei?
6: Ja.
0: Füllen wir das hier?
6: Ja, total gern.
0: 95 Stutz.
5: Ja.
0: Haben wir gewonnen. Gratuliere.
5: Geil, danke vielmals.
0: Sehr gern. Schön, dass ihr Radio Top hört.
5: Ja, immer, jeden Morgen.
0: Ah, schau jetzt, 25 Liter.
6: Ja, das ist ja easy,
0: 55
6: oder?
0: 50 Stutz.
6: Ja, das ist super, perfekt.
0: Gratuliere.
6: Ja, danke vielmals, das nehme ich gern.
0: Ja, und wenn ihr das verpasst habt, dann müsst ihr heute ganz gut anhören hier bei Radio Top. Weil eventuell könnte es nämlich sein, dass ich heute vielleicht unter Umständen wieder bei der Emil Frey an die Zapfsäule gegangen. Und wenn ihr dann anfahrt und bei euch Radio Top läuft im Auto, dann habt ihr vielleicht ein bisschen Glück und ich zahle auch euch Dankfüllig.
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0: Schönen guten Morgen miteinander. Hier bei Radio Top, kurz vor um 8:30 haben wir es auf der Uhr. Und in der nächsten halben Stunde erwartet wieder richtig viel gute Musik aus unserem Top-Mix aus 4 Jahrzehnten auf euch. Unter anderem der George Michael mit einem grossartigen 80er Scorpions haben wir mit einem 90er für euch. Oder auch Musik aus Bella Italia, der Zucchero mit einem 2000er. Und ja, und tschüss, dürfen wir ja nicht vergessen.
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3: 8 Grad haben wir momentan zu Islicken am Bahnhof oder auch zu Moslik beim Fischbacher. 9 Grad sind es zu Brütten beim Bosshard. Und das Thermometer, das geht heute Nachmittag auf bis auf 16 bis 21 Grad. Das Ganze wieder mit relativ viel Sonnenschein und ein paar hohen Wolkenfelder. Nachdem sich dann das ganze Nebelgedöns da aufgelöst hat, wo wir am Vormittag noch über unseren Köpfen haben. Übrigens die Obergrenze vom Nebel 600 Meter zurzeit.
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3: Und da haben wir stockenden Verkehr wegen Verkehrsüberlastung auf der A1 Bern Richtung St. Gallen zwischen Dietike und dem Gubrich-Tunnel. Dann stockt es ebenfalls noch zwischen Zürich-Seebach und Zürich-Ost. Und auch auf der A13 klemmt, da sind wir uns gewöhnt, St. Margrethe Richtung Sargans zwischen Oberried und Haag. Dort stockt es wegen Bauarbeiten. Und ebenfalls noch Verkehrsüberlastung haben wir auf der A3 Chur Richtung Basel zwischen Durdorf Nord und dem Limmentaler Kreuz. Auch dort Verkehrsüberlastung, sonst aber ist alles frei. Kommen gut und vor allem sicher ans Ziel.
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3: Ja, es ist gestern um die Zeit relativ gemein geworden. Muss ich zugeben, der Tiziano aus Wiel hätte ein bisschen unten durch müssen, bis wir ja tschüss in der Sonderausgabe in der Jugendsprache. Ja, mal schauen, vielleicht meldet er sich nochmal, wenn er sich getraut. Und sonst dürfen da gerne ihr mitspielen auf 0848 80 00 88. Das ist die Nummer ins Glück. Eine Minute lang nicht Ja sagen und einen 100-Franken-Gutschein für den Sentis Park abstauben. Das gibt's jetzt. Und wir starten in gut 7,5 Minuten. Bis dahin haben wir wieder ein bisschen Musik aus unserem Top Mix aus 4 Jahrzehnten vorbereitet. Unter anderem mit dem George Michael aus dem 87. Schönen guten Morgen miteinander.

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2: Und bei mir im Studio angekommen, unsere Schiedsrichterin vom heutigen Tag, Zoe. Guten Morgen.
3: Guten Morgen.
2: An dieser Stelle noch danke vielmals für deinen Tipp. Mit heißem Schoki und Salz drin, ist wirklich fein.
3: Ist fein. Ich habe es noch nie probiert.
2: Willst du mich verarschen? Du hast mir gesagt, du hast das mega gerne, ich soll es probieren.
3: Ja, extra.
2: Du bist so.
3: So lockt man Leute rein.
2: Ist wirklich gut. Ja, da reden wir dann nachher noch drüber. Jetzt wollen wir zuerst eine Runde Ja und Tschüss spielen und zwar mit dem Paddy aus Flawil. Guten Morgen, Paddy.
4: Morgen zusammen. Hallo.
3: Okay, Paddy.
2: Bist du heute auch schon verarscht worden?
4: Nein.
2: Dann wird es höchste Zeit.
4: Meistens bin ich
2: der, der verhaut. Ah, okay. Oh, shit, ja, jetzt wird es gefährlich. Ich probiere es mal. Nein, ich bin heute lieb zu dir. Wir haben eine Minute vor uns, wo du nicht darfst Ja sagen. Und die Minute, Paddy, Achtung, die startet jetzt. Und ich habe eben heute Morgen probiert, heisse Schocke mit Salz. Hast du das auch schon gehabt?
4: Nein, das habe ich noch nie gehabt. Was ich einmal nehme, ist Salzbrezeli mit Schocke.
2: Ja, so mache ich auch mit Nutella. Nutella auf Salzbrezeli, das ist im Fall sehr fein.
4: Ich nehme eine Tafel Schocke.
2: Eine Tafel Schocke, eine ganze?
4: Nein.
2: Selbst schon nicht. Und sonst so coole Kombinationen? So Honigmelone?
4: Gumpfibrot mit Salami tatsächlich.
2: Ah, was? Oh. Das habe ich auch schon gehört.
3: Ja, das habe ich auch schon gehört.
2: Ist das wirklich fein?
4: Erdbeergumpfi. Ich finde das gut. Erdbeergumpfi mit Salami.
2: Das klingt so falsch, ich weiss auch
3: also,
2: nicht.
3: Also Käse mit Gumpfi, das ist sicher nichts.
4: Das ist auch gut.
2: Ah komm, nein, ich habe schon Mühe gehabt mit Honigmelone mit Pfeffer, aber auch Seb ist mega fein.
4: Seb ist grüßig.
2: Ah, Seb ist grüßig, sicher nicht, das ist sicher besser als dein komische Brötchen da.
3: Hey, probieren geht über Studieren, lieber Andi.
2: Und vor allem hat er es jetzt einfach ohne Merken geschafft.
3: Ja. Er hat euch verarscht.
2: Er hat uns verarscht. Aber jetzt verdient. Paddy, wir schicken dich in den Sentispark.
4: Hey, danke. Ich habe fast ein schlechtes Gewissen, weil ich schon wieder durchgekommen bin. Und dann ich den Gucci meiner Schwester verschenken, damit sie mit den Nichten kann baden.
2: Oh je, das ist aber herzig. Oh, das ist ganz liebe Grüße, im Fall deine Schwester und Nichte raus. Und da bin ich gerade ein bisschen froh, du, wo du auf so komische Kombinationen stehst, dass du nicht nochmal in den Sentispark gehst, weil... Ich sehe ihn schon in den Speedos.
3: Du hast es sogar noch nicht einmal probiert, du Dödel.
2: Ich habe jetzt die heiße Schocke probiert mit Salz. Musst du unbedingt da machen, Paddy. Ich wünsche dir ganz einen schönen Tag. Und bis bald.
4: Ja,
2: macht's gut. Tschüss. Ciao.
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2: Und Zoe, jetzt probierst du auch so eine heisse Schocke mit Salz. Ich hole dir jetzt gerade eine.
3: Danke vielmals.
2: Wir lassen zwei Songs laufen und dann bin ich gespannt, ob du das auch gerne hast. Vielleicht verarsche ich dich ja und hast es gar nicht gern.
3: Ui.
2: Ja, wer weiss, da ist der Zuckerrohr.

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0: Guten Morgen miteinander, hier bei Radio Top. Ja, wenn man so Freunde hat, braucht man keine Finden mehr, wenn sie einem morgen früh schon verarscht, wie meine Moderationskollegin Zoe. Sie hat mir angegeben, dass sie regelmäßig Salz in ihre heiße Schocke tut. Mhm. Das ist mega fein, ich soll das auch mal probieren. Habe ich heute Morgen gemacht, live am Sender. Und jetzt kommst du und sagst mir, dass du noch gar nicht probiert, du hast mich verarscht.
1: Das ist eine Taktik, Andi. Das ist eine Taktik.
0: Jawohl.
1: So kann man die Leute mit ins Boot reinziehen, wenn man einen persönlichen Bezug findet.
0: Jawohl.
1: Psychologie.
0: Gut, Psychologie studiert, finde ich grossartig. Jetzt aber drehen wir das Spiel um. Ich habe es einfach probiert und ich habe dir jetzt einen Jockey geholt.
1: Ja.
0: Nehmen wir mal ein Schlückchen, probieren wir mal einfach so. Ist nämlich fein.
1: Mmh.
0: Gell?
1: Da wärmt dann gerade das Herz.
0: Genau. Und jetzt schauen wir mal, was ich hier habe. Ich habe hier das Beste, nur das Beste vom Besten. Himalaya-Salz aus dem Migros. Gib ich dir jetzt.
1: Danke vielmals.
0: Kannst du ein bisschen reinstreuen?
1: Das mache ich sehr gerne.
0: Jawohl, jetzt bin ich gespannt. Weil ich habe ja gesagt, ich habe es gern. Vielleicht habe ich auch verarscht. Wer weiß?
1: Oh, ich habe auch kurz viel. Okay.
0: Aha. Gell, es ist fein.
1: Oh, ich habe heftiges Salzkorn.
0: Also, ihr müsst das unbedingt ausprobieren. Ihr dürft uns auch gerne.
1: Das ist mega fein.
0: Ihr dürft uns auch gerne sagen, wie ihr es findet. Ihr könnt uns über TopNow-App ein WhatsApp-Studio schicken, wenn ihr es probiert habt. Wenn ihr euch getraut, ich würde es empfehlen. Und Zoe, ich glaube auch, hast du mal den Salzstreuer? Ich will da noch mal ein bisschen. es ist wirklich fein.
1: Aber ich finde das eh mega geil, das Süß und Salz. Ich bin ein grosser Fan davon.
0: Mhm, ich jetzt auch. Heisst, ich trinke jetzt meine Schocke natürlich. Ofi ist etwas anderes. Ich sage dem halt einfach immer so. Mach's jetzt auch nochmal. Ich trinke meine Schocke jetzt noch mit Salz. Ich habe jetzt schon mehr drin als vorher. Es wird immer schlimmer.
1: nachher schmeckst du gar nicht Schocke mehr, nachher ist nur noch Salz.
0: Nein, aber es tut eben den Schocke-Geschmack unterstreichen.
1: Ja, ultra.
0: Mhm. Ich sage euch, es ist so fein. Probiert es, wenn ihr die Möglichkeit habt.
1: Ich sage nur gern geschehen. Gern
0: geschehen. Danke, dass du mich verarscht hast. Ist hinten rausgegangen. Du hast gehofft, dass ich es nicht gern habe. Mhm. Ach, nein, es ist fast so gut wie ein Topmix aus 14. Da ist Toto. Guten Morgen.

0: Toto mit Afrika. Ein grossartiger Song für einen grossartigen Start in den Donnerstag. 15. Oktober haben wir es hier bei Radio Top und in der nächsten Stunde, da gibt es wieder richtig viel gute Musik für euch auf die Ohren. Zum Beispiel haben wir Aerosmith mit Crazy für euch. Melanie Fiona meldet sich mit Monday Morning, der Joe Cocker wartet oder auch R.E.M. mit Shiny Happy People. Also für jeden Geschmack etwas mit dabei. Ganz viel gute Laune für den Donnerstagmorgen. Jetzt schauen wir zuerst aber schnell auf Wetterverkehr und was so gelaufen ist in der Region und in der Schweiz und auf der Welt. Und dann melden wir uns wieder zurück mit unserem Topmix aus 4 Jahrzehnten. Guten Morgen miteinander.
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7: Ich bin Felix Haldimann. Guten Morgen. Hinter dem Cyberangriff von Anfang Oktober auf den Schweizer Raumfahrtkonzern Beyond Gravity steckt wohl China. Das zeigen Recherchen von SRF. Weder Beyond Gravity noch der Bund wollten dies offiziell bestätigen. Die Herkunft des Angreifers bleibe Gegenstand laufender Abklärungen, schreibt Beyond Gravity. Doch intern wird laut SRF-Informationen vermutet, dass China hinter der Attacke steckt. Beim Cyberangriff Anfang Oktober wurden Volt-Daten gestohlen. Der Schweizer Stellenmarkt erholt sich leicht. Im 3. Quartal wurden etwas mehr Stellen ausgeschrieben als im Vorjahr. Das zeigt eine Auswertung von Adecco und der Universität Zürich. Besonders gefragt sind weiterhin Handwerker und technische Fachkräfte, etwa Elektriker und Sanitärinstallateure. Diese Berufe haben laut Studie auch langfristig gute Aussichten, weil sie nur wenig durch künstliche Intelligenz ersetzt werden können. Gewisse Crewmitglieder der Fluggesellschaft Swiss dürfen nicht mehr nach Israel fliegen, das berichtet 20 Minuten. Israel hat nach einem gewalttätigen Zwischenfall an Bord eines Flugzeugs neue Einschränkungen für Crewmitglieder aus 29 Ländern eingeführt. Vor wenigen Tagen wurde ein Pilot daran gehindert, eine Fly-Dubai-Maschine zum Absturz zu bringen. Wie die Swiss mitteilt, dürften Swiss-Crewmitglieder mit gewissen Staatsangehörigkeiten nicht mehr auf Flügen nach Israel eingesetzt werden.
0: Wetter. Ja, der heutige Vormittag der zeigt sich verbreitet noch neblig mit einer Obergrenze um die 600 Meter. Dann aber sollte sich das Ganze auflösen im Verlauf des Tages. Am frühen Nachmittag dann sollte die Sonne führen schauen, spätestens mit blauem Himmel und ein paar hohen Wolkenfeldern. Das Ganze mit Temperaturen zwischen 16 und 21 Grad. Momentan da sind wir bei 9 Grad bei der Berufsschule Zwiefelden oder auch zu Ebnat Kappel bei den Millebatschi Kunz. Das Tägerleben im Volk, dort sind es zurzeit 8 Grad.
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0: Und da stocken jetzt wegen Verkehrsüberlastung auf der A1 Bern Richtung St. Gallen zwischen Dietikon und dem Gubrisch-Tunnel, wie auch zwischen Zürich-Seebach und Zürich-Ost. Dann haben wir noch die A13 auf dem Schirm, St. Margrethe Richtung Sargans zwischen Oberried und Haag. Dort stocken jetzt wegen Bauarbeiten. Und auf dem Westring haben wir noch Chur Richtung Basel zwischen zwischen Urdorf-Nord und dem Limmatal-Kreuz auch dort einen stockenden Verkehr wegen Verkehrsüberlastung. Der Rest von der Strasse ist aber frei. Kommt gut an.
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0: Und jetzt ist gerade vor einer Minute ein Gespönchen von mir hier reingelaufen ins Studio und hat mir etwas in die Hand gedrückt. Ja, ganz exklusiv gibt's nämlich jetzt nochmal etwas zu gewinnen. Ja, eins haben wir nämlich noch. Eins Gutschili. Ein kleines. Was es genau ist, gehören da ganz noch zwei Songs. Bis dahin gibt's jetzt Sweet Dreams von Eurobeatmix. Guten Morgen miteinander.

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0: Schönen guten Morgen miteinander. 10 ab 8, nein, 10 ab 9, Entschuldigung, was da bei Radio Top an dem Donnerstag, 15. Oktober, mitten im Oktober. Und ja, ich habe jetzt ganz kurzfristig noch ein Goodie bekommen, das ich hier auf dem Tisch liegen habe. Und für das Goodie muss ich nochmal schnell den Schwank hier einschalten. Den brauchen wir jetzt. Jawohl. Ich habe nämlich nochmal einen Tisch bekommen für euch da draussen. Also ich hätte eigentlich selber gehen dürfen, aber ich kann heute Abend nicht, darum dürfen wir hier gehen. Ein Tisch für 5 Personen, inklusive Mass Bier für jeden von euch, am Oktoberfest in Winterthur. Also wer heute Abend Lust hat, um auf der Festbank rumzutanzen und Lederhosen und Dirndl für ihn, der darf sich jetzt bei mir per WhatsApp melden. Einfach ein Bier-Emoji schicken und dann mit ein bisschen Glück gehört der Tisch im Wert von 200 Stutz vielleicht schon bald euch. Der Kontakt im Studio, den findet ihr in der Top Now App. Also einfach ein Bier-Emoji schicken und heute Abend ein bisschen festen. Und eben, es gibt pro Person noch ein Mass Bier oben drauf. Also, bei dem sollte es noch bleiben. Morgen ist erst Freitag, hey? Anständig bleiben heute Abend. Aber geniessen dürfen wir das gleich.
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0: Guten Morgen miteinander. Kurz vor um 9:30 haben wir es auf der Uhr. Und in der nächsten halben Stunde, da gibt's eine richtige, regelrechte Top-Mix aus 4 Jahrzehnt Party. Unter anderem mit dem da. Oh, so ein geiler Song. Narcotic Liquido haben wir für euch und noch ganz viel mehr aus unserem Top-Mix aus 4 Jahrzehnten. Ohne Unterbruch, bis um 10 Uhr gibt's Musik. Jetzt schauen wir aber sehr schnell auf Wetter und Verkehr.
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0: Momentan da liegt das Thermometer bei 9 Grad in Aardorf beim AP-Café oder auch in Bütschwil beim Seniorenzentrum Solino und auch in Zelsau beim Sterne überall 9 Grad. Es geht aber noch aufwärts, keine Angst, es wird wieder relativ mild, sagen wir es mal so, 16 bis 21 Grad im Maximum heute Nachmittag. Das Ganze mit relativ viel Sonne und ein paar hohen Wolkenfelder. Wenn dann mal der ganze Nebelgedöns, sag ich, da weg ist, dann haben wir nämlich mit einer Obergrenze von 600 Meter, der ist noch ein bisschen zäh. Der ganze Vormittag sollte dann aber bis am Mittag weggezogen sein aus dem Topland.
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0: Und da sieht es relativ ruhig aus auf der Strasse. Wir haben noch zwei Meldungen. Zum ersten die A1 Bern Richtung St. Gallen zwischen dem Limmertaler Kreuz und dem Gubrisch-Tunnel. Dort stockt es natürlich, wie gewohnt, wegen Verkehrsüberlastung. Und auf der A13 St. Breit Richtung Sargans. Auch da kein Wunder. Zwischen Oberried und Haag stockt der Verkehr wegen Bauarbeiten. Also alles wie gewohnt, sonst aber alles frei. Kommt gut an.
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0: Und jetzt gibt's vor euch eine halbe Stunde Musik ohne Unterbruch aus unserem Topmix aus 4 Jahrzehnten. Aus den 2000er zum Beispiel Britney Spears mit Oops, I Did It Again. Großartiger Song. Aus den 80er meldet sich Starship. Und den 90er, den ich für euch habe, der haut mir die Zehennägel hinterher, sage ich euch. Da muss ich ziemlich bald das Mikrofon ausschalten. Ich kann mich einmal nicht zurückheben und fange wieder an mit ich muss aufhören. Schrauben du, das ist Liquido mit Narcotic. Bis um 10 Uhr ohne Unterbruch. Ab dem 10 Uhr übernimmt den Zoe und begleitet euch durch den Mittag. Und wir hören uns in alter Frische morgen um 16 Uhr wieder. Ich freue mich. Ich bin Andi, wünsche einen wunderschönen Tag. Ciao zusammen.

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0: Ihr hört Radio Top. Kurz vor der 10 haben wir es hier mit den meisten 80er und 90er und wir versorgen euch auch bei diesem Nebelwetter mit der besten Stimmung und das mit Hilfe von Beloved aus den 90er. Am 80er zum 9 am 4 Club 10. Wir beleuchten ein Album, das Album vom Jahr an den Grammys gewonnen hat im 1988. Zum Start gibt es einen Hit aus dem 1984. Wir sind gerade wieder zurück.
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5: Ich bin der Felix Haldimann. Viele Menschen in der Schweiz verwenden künstliche Intelligenz beim Einkaufen. Rund 70% der Befragten nutzen KI-Dienste zur Vorbereitung von Einkäufen, wie eine Umfrage des Kreditkartenunternehmens Visa zeigt. Rund die Hälfte gab an, dass KI ihre Kaufentscheidungen stark beeinflusse. Allerdings kauft laut Umfrage nur jeder 10. KI-Nutzer das empfohlene Produkt. Zurückhaltender ist die Schweizer Bevölkerung, was Zahlen durch KI angeht. Rund 3/4 der Befragten könnten sich vorstellen, dass KI-Programme für sie Preise überwachen. Im Schweizer Eishockeyverband gibt es offenbar widersprüchliche Aussagen zur Verurteilung des früheren Nationaltrainers Patrick Fischer. Laut dem Blick geht aus einem internen Untersuchungsbericht hervor, dass Verbandschef Martin Baumann früh über die Verurteilung informiert worden sein soll. Baumann selbst gab jedoch an, erst knapp einen Monat später davon erfahren zu haben. Der Eishockeyverband will die Berichterstattung nicht kommentieren. An deutschen Bahnhöfen gilt ab sofort ein umfassendes Alkoholverbot. Die Deutsche Bahn will damit Gewalt reduzieren und für mehr Sicherheit sorgen, wie sie mitteilt. In Zügen gelten jedoch andere Regeln. Die Deutsche Bahn verkauft in Fernzügen weiterhin selber Alkohol. Im Regionalverkehr unterscheiden sich die Regeln je nach Verkehrsverbund. Ein Alkoholverbot gibt es etwa in Hamburg, Köln oder München. Der Verkauf von Wein oder Bier an Bahnhöfen ist weiterhin erlaubt. Von der Regel sind rund 5.400 Bahnhöfe betroffen.
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0: 11 Grad meldet aktuell Sommeri und Hitnau. Buchberg sind wir bei 9 Grad. Heute gibt es im Topland ganz viel Nebel bei einer Obergrenze von ungefähr 600 Meter. Der löst sich im Verlauf des Tages aber auf und macht Platz für die Sonne. Ein paar Wolken verzieren den Himmel, die sind aber harmlos. Die Temperaturen liegen heute zwischen 16 und 20 Grad.
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0: Eine wichtige Meldung habe ich für euch, betrifft A1 Zürich Richtung St. Gallen zwischen der A4 beim Raschplatz Baltenswil und Friedrichen. Dort hat es Gegenstände auf der Fahrbahn. An und weg, eine gute und eine sehr sichere Fahrt.
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0: 22 haben wir auf der Uhr, einen wunderschönen Donnerstagmorgen wünsche ich euch. Den 15. Oktober haben wir. Wir versorgen euch mit der besten Stimmung. Ich persönlich liebe das Nebelwetter. Ich finde es einfach mega gemütlich und es passt sehr gut zum Herbst. Und mit dieser Freude, die wir schon haben, tue ich euch auch entgegenkommen mit dem Topmix aus 4 Jahrzehnten. Mit dabei haben wir aus den 2000er James Blunt, Supertramp aus den 70er, aber zuerst, wie versprochen, aus dem Jahr 1984, New Wave, da haben wir Piazza Dora, When the Rain Begins to Fall. Schön, sind ihr mit dabei.

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1: 1988 hat ein Herr Album vom Jahr gewonnen. Und das Album hat der Künstler selber geschrieben und selber produziert. Verdient, würde ich sagen, die Auszeichnung, weil auf dieser Platte sind unter anderem Songs wie
2: «I gotta have faith»,
1: «I gotta have faith», was ein Riesenhit. George Michael, reden wir hier natürlich mit dem gleichnamigen Album «Faith», wo eben Album vom Jahr gewonnen hat, auch noch auf dieser Platte zu finden. «I Want Your Sex» hören wir hier auch auf diesem grossartigen Album. Aber in meinen Augen ist der beste Song der Track, der auch letztes Jahr auf TikTok ein richtiges Revival gehabt hat. Und es ist ein sinnlicher Track für euren Dunstig. Ich finde es einer der grossartigsten 80er-Tracks. George Michael damit «Father Figure» in voller Länge.

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7: Temperatur aktuell Sommer und Sydney, die liegen bei 11 Grad. Buchberg meldet 9. Heute gibt es im Topland ganz viel Nebel bei einer Obergrenze von ungefähr 600 Meter. Der löst sich im Verlauf des Tages aber auf und macht Platz für die Sonne. Ein paar Wolken verzieren den Himmel noch, die sind aber harmlos. Temperaturen liegen heute zwischen 16 und 20 Grad.
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7: Bis aus Stocken auf den altbekannten Strecken habe ich aktuell keine außergewöhnlichen Meldungen für euch. Wenn unterwegs sind, kommen wir gut und sicher an euer Ziel.
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0: Durch den Donnerstag mit den meisten 80er und 90er, die findet ihr bei uns. Und wir versorgen euch mit Musik aus Irland von U2. Wir haben auch noch mit dabei den Joe Cocker mit seiner reibigen Stimme zum Start. Ein Song aus dem 1992, der definitiv für Energie sorgen wird.
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2: Ich bin der Felix Haldimann. Viele Menschen in der Schweiz verwenden künstliche Intelligenz beim Einkaufen. Rund 70% der Befragten nutzen KI-Dienste zur Vorbereitung von Einkäufen, wie eine Umfrage des Kreditkartenunternehmens Visa zeigt. Rund die Hälfte gab an, dass KI ihre Kaufentscheidungen stark beeinflusse. Allerdings kauft laut Umfrage nur jeder 10. KI-Nutzer das empfohlene Produkt. Zurückhaltender ist die Schweizer Bevölkerung, was Zahlen durch KI angeht. Rund 3/4 der Befragten könnten sich vorstellen, dass KI-Programme für sie Preise überwachen. Im Schweizer Eishockeyverband gibt es offenbar widersprüchliche Aussagen zur Verurteilung des früheren Nationaltrainers Patrick Fischer. Laut dem Blick geht aus einem internen Untersuchungsbericht hervor, dass Verbandschef Martin Baumann früh über die Verurteilung informiert worden sein soll. Baumann selbst gab jedoch an, erst knapp einen Monat später davon erfahren zu haben. Der Eishockeyverband will die Berichterstattung nicht kommentieren. An deutschen Bahnhöfen gilt ab sofort ein umfassendes Alkoholverbot. Die Deutsche Bahn will damit Gewalt reduzieren und für mehr Sicherheit sorgen, wie sie mitteilt. In Zügen gelten jedoch andere Regeln. Die Deutsche Bahn verkauft in Fernzügen weiterhin selber Alkohol. Im Regionalverkehr unterscheiden sich die Regeln je nach Verkehrsverbund. Ein Alkoholverbot gibt es etwa in Hamburg, Köln oder München. Der Verkauf von Wein oder Bier an Bahnhöfen ist weiterhin erlaubt. Von der Regel sind rund 5.400 Bahnhöfe betroffen.
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0: Temperatur aktuell, Sommeri und Sittnau, die liegen bei 13 Grad, Buchberg meldet 11. Heute gibt es im Topland ganz viel Nebel bei einer Obergrenze von ungefähr 600 Meter. Der löst sich im Verlauf des Tages aber auf und macht Platz für die Sonne. Ein paar Wolken verzieren den Himmel, die sind aber harmlos. Die Temperaturen liegen heute zwischen 16 und 20 Grad.
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0: Stocken tut es aktuell auf dem Zürcher Nord und Westring, wie auf der A3 Zürich Richtung Chur zwischen dem Kränzertunnel und Rastetten Bergsboden Süd wegen Bauarbeiten. Unterwegs eine gute und eine sehr sichere Fahrt.
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0: 3:11 haben wir es auf der Uhr. Ich hoffe, ich komme gut durch den Donnerstag. Für alle, die in der Region Winterthur sind oder Richtung Winterthur fahren, bleiben dran. Wir haben eine ganz wichtige Meldung, gerade nach 2 Songs. Also, wenn ihr etwas ganz Spezielles nicht verpassen wollt, dann bleibt dran. Wir versorgen euch schon mal mit Musik. Wie versprochen, aus dem Jahr 1992 gibt es hier einen, wo für Energie sorgt. Darum schrauben wir auf, zurücklehnen, Volumen auf. Das ist Dr. Alban, jetzt für euch in voller Länge.

0: Herzlich willkommen bei Radio Top. 11 ab 11 haben wir auf der Uhr. Das bringt Glück. Glück vor allem. Und das könnt ihr sicher jetzt brauchen.
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0: Und jetzt müsst ihr zu der Emil Frey Tankstelle zu Winterthur anfahren, weil der Andi steht ab jetzt dort und zahlt euren Tank. Also, wenn ihr in der Region Winti schon seid oder dort anfahrt, dann so schnell wie möglich an die Tankstelle, bitte keinen Unfall bauen. Der Andi zahlt mit ein bisschen Glück euren Tank. Der schneller ist der geschwind. Also, macht euch auf den Weg zu der Tankstelle Emil Frey zu Winterthur und findet dort den Andi und ja, hoffentlich wird euch der Tank spendiert.
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0: 3 Minuten vor der halben 12. Herzlich willkommen bei Radio Top für alle, die an der Tankstelle Emil Frey in Winterthur gerade anstehen. Ja, leider ist die letzte Tankfüllung durch. Es tut mir unleid. Die letzten Tankfüllungen sind gemacht worden. Du, vielleicht kommen bald wieder so Aktionen und dann können wir euch vielleicht wieder mal einen Tank spendieren. Aber ja, leider haben wir dort die Aktion absolviert. Wir versorgen euch aber dementsprechend mit einer halben Stunde Musik am Stück. Das Ganze starten wir mit den Buggles, gerade nach einem Break.
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0: 13 Grad meldet aktuell Sommeri und Hitnau. Buchberg sind wir bei 11 Grad. Heute gibt es im Topland ganz viel Nebel bei einer Obergrenze von ungefähr 600 Meter. Der löst sich im Verlauf des Tages aber auf und macht Platz für die Sonne. Ein paar Wolken verzieren noch den Himmel. Die sind aber harmlos. Die Temperaturen liegen heute zwischen 16 und 20 Grad.
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0: Auf der A3 Zürich Richtung Chur stocken zwischen dem Grenzertunnel und der Raststätte Bergsboden Süd wegen Bauarbeiten. Sonst habe ich keine anderen Meldungen für euch. An und wegs eine gute und eine sichere Fahrt.
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3: Ich bin der Felix Haldimann. Die SVP-Vizepräsidentin und Genfer Nationalrätin Céline Amautru will Bundesrätin werden. Das hat sie heute Morgen vor den Medien bekannt gegeben. Sie habe sich die Kandidatur sorgfältig überlegt. Céline Amautru war in den vergangenen Tagen in den Medien als aussichtsreiche Kandidatin für die Nachfolge von Guy Parmelin gehandelt worden. Amautru wäre die erste Frau, die für die SVP in den Bundesrat einzieht. Beim Einsturz eines Schuldaches in Pakistan sind mindestens 28 Schüler ums Leben gekommen. Das teilen die örtlichen Behörden mit. Der Vorfall ereignete sich laut Polizei und Rettungskräften in der Millionenstadt Peshawar im Nordwesten des Landes. Es wird befürchtet, dass weitere Opfer unter den Trümmern liegen. Der Schweizer Onlinehändler Offers ist Opfer eines Hackerangriffs geworden, das berichtet der Blick. Dabei haben sich Unbekannte Zugang zu sensiblen Daten von rund 115.000 Kunden und Kundinnen verschafft. Die Hacker sollen vor einer Woche in eine Testumgebung des Onlinehändlers eingedrungen sein. Betroffen seien Namen, Wohn- und E-Mail-Adressen, Telefonnummern sowie Angaben zum Zahlungsmittel. Im Schwarzen Meer vor der rumänischen Küste ist auf einem Chemie- und Öltanker Feuer ausgebrochen. Es sei unklar, ob das Schiff von einer Drohne getroffen wurde, sagt der rumänische Verteidigungsminister. Zuletzt gab es mehrere Drohnenangriffe auf Schiffe in bulgarischen Hoheitsgewässern im Schwarzen Meer.
4: Wetter. Temperatur aktuell in Sommeri, Hittnau und im Buchberg, die liegen bei 14 Grad. Heute gibt es im Topland trotz ein paar Wolkenfelder recht viel Sonne. Trocken soll es auch bleiben bei Temperaturen zwischen 16 und 20 Grad.
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4: Ich habe aktuell keine außergewöhnlichen Meldungen für euch. Wenn ihr unterwegs sind, kommt gut und sicher an euer Ziel.
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4: Im Mittag gehen wir mit dem Topmix aus 4 Jahrzehnten. Perfekt, wenn ihr gerade unterwegs seid mit eurem Team zu eurem Stammresti zum Mittagessen. Wir versorgen euch mit Musik aus den 2000er von der Anastasia am 90er zum Mittag um 15 ab 12 Uhr und zum Start mit einer Legende, die auch noch in den 80er Musik gemacht hat. Sein Name ist Roy Orbison. Und da gehört er einer von seinen letzten Hits.

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2: Der 90er basiert sich von einem Hit aus dem Jahr 1976, genauer gesagt vom Stevie Wonder. Der Song heisst Pastime Paradise, wo der rausgekommen ist. Aber damit der Coolio, der Rapper, das Sample können brauchen, hat er ja nicht fluchen in diesem Track. Darum, bevor er, wo er es geschickt hat am Stevie Wonder, hat der Stevie Wonder gesagt, ich will keine F-Wörter, ich will keine Bitches, ich will das und das und das nicht über meine Melodie haben. Und das hat der Coolio auch gemacht und dabei ist ein riesen Hit entstanden, wo einfach auch für gute Laune sorgt. Coolio mit Gangsta's Paradise.

0: Ihr hört Radiotop, kurz vor der halben Eins haben wir es. Und halbe, das heisst bei uns nur eine halbe Stunde Musik am Stück. Der 30 Minuten Nonstop Topmix steht da. Mit dabei haben wir The Police mit ihrem 80er-Klassiker. London Beat meldet sich aus den 90er zum Start. Die haben Eurovision gewonnen für ihr Land Großbritannien. Aus 1985 Katrina and the Waves, gerade als erstes.
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7: Temperatur aktuell, Sommer in Hitna und im Buchberg, die liegen bei 14 Grad. Trotz ein paar Wolkenfelder am Himmel zeigt sich der Donnerstag heute mehrheitlich sonnig. Es bleibt auch trocken bei Temperaturen zwischen 16 und 20 Grad.
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7: Und noch ein Update zu euch ist Autoverkehrsüberlastung jetzt gerade auf dem Limmatalen, Kreuz auf dem Zürcher Nord und Westring. Dort müsst ihr euch gedulden, vor allem Richtung Zürich anfoltern. Dort Stau wegen Verkehrsüberlastung. An und unterwegs eine gute und eine sehr sichere Fahrt.
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3: Ich bin der Felix Haldimann. Die SVP-Vizepräsidentin und Genfer Nationalrätin Céline Amautru will Bundesrätin werden. Das hat sie heute Morgen vor den Medien bekannt gegeben. Sie habe sich die Kandidatur sorgfältig überlegt. Céline Amautru war in den vergangenen Tagen in den Medien als aussichtsreiche Kandidatin für die Nachfolge von Guy Parmelin gehandelt worden. Amautru wäre die erste Frau, die für die SVP in den Bundesrat einzieht. Beim Einsturz eines Schuldaches in Pakistan sind mindestens 28 Schüler ums Leben gekommen. Das teilen die örtlichen Behörden mit. Der Vorfall ereignete sich laut Polizei und Rettungskräften in der Millionenstadt Peshawar im Nordwesten des Landes. Es wird befürchtet, dass weitere Opfer unter den Trümmern liegen. Der Schweizer Onlinehändler Offers ist Opfer eines Hackerangriffs geworden, das berichtet der Blick. Dabei haben sich Unbekannte Zugang zu sensiblen Daten von rund 115.000 Kunden und Kundinnen verschafft. Die Hacker sollen vor einer Woche in eine Testumgebung des Onlinehändlers eingedrungen sein. Betroffen seien Namen, Wohn- und E-Mail-Adressen, Telefonnummern sowie Angaben zum Zahlungsmittel. Im Schwarzen Meer vor der rumänischen Küste ist auf einem Chemie- und Öltanker Feuer ausgebrochen. Es sei unklar, ob das Schiff von einer Drohne getroffen wurde, sagt der rumänische Verteidigungsminister. Zuletzt gab es mehrere Drohnenangriffe auf Schiffe in bulgarischen Hoheitsgewässern im Schwarzen Meer.
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4: Zwei Weiss haben wir es auf der Uhr. Temperaturen aktuell in Sommerinhitnau und Buchberg die liegen bei 15 Grad. Der Donnerstag. Kürzer Tag vergessen. Der Donnerstag ist und bleibt mehrheitlich sonnig, trotz ein paar Wolkenfelder. Es bleibt auch trocken bei Temperaturen zwischen 16 und 20 Grad.
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4: Und ich habe aktuell eine wichtige Meldung für euch, betrifft die A4 Winterthur Richtung Schaffhausen zwischen dem Riedhölzli-Tunnel und Henkert. Dort stockt es wegen einem Unfall. An und wegs, eine gute und eine sichere Fahrt.
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4: Wunderschönen Donnerstagmittag wünsche ich euch. Ich hoffe, ihr kommt gut durch den Tag. Wir versorgen euch mit besten Laune und das unter anderem mit Hilfe aus der 2000er von der Leanne Rimes. Aus den 80er haben wir Tina Turner und dann reden wir noch über spannende Essenskombinationen. Weil der Anja und ich haben heute eine probiert, wo übrigens sehr fein ist. Wir hören jetzt gerade noch drei Songs. Zuerst aber gibt es Musik aus den 90er von einer legendären Gruppe. Volumen auf für

0: Viertel ab eins haben wir es auf der Uhr und wir haben heute etwas ausprobiert, was wir bei Radiotop eh sehr gerne machen. Und das ist eine spezielle Essenskombination, aber so speziell ist sie vielleicht nicht. Ihr habt sicher schon mal Schokitafeln gesehen im Coop oder in der Migros mit Meersalz, oder? Das kann man natürlich auch in die heisse Schoki rein tun. Und der Anni und ich haben das heute probiert. Da haben wir mal unsere Reaktionen.
1: Gell, es ist fein.
2: Ich sage heftiges Salzkorn.
0: Wie hat es Anni gefunden?
1: Das ist im Fall noch fein.
0: Ja. Und der Paddy aus Flawil, der ist unser heutiger Jan-Tschüss-Kandidat gewesen, der hat auch eine spezielle Essenskombination uns präsentiert.
3: Kombibrot mit Salami, tatsächlich.
1: Ah, was? Oh. Das habe ich auch schon gehört.
0: Ja, das habe ich auch schon gehört.
1: Ist das wirklich fein?
3: Erdbeerkombi. Ich finde das gut. Erdbeergumpi mit Salami.
0: Ich finde das eben auch fein. So salzig und süß finde ich immer sehr geil. Käse und Honig auch. Super. Grossartig. Es gibt auch noch Vanilleglasse, wo man kann essen kann mit Olivenöl. Habt ihr das schon mal probiert? Ich habe es schon mal probiert. Ich habe es relativ geil gefunden, muss ich ganz ehrlich sagen. Hat einfach etwas Gutes dran. Was sind eure Essenskombinationen? Schickt ein WhatsApp ins Studio via der Top Now App.

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0: Herzlich willkommen bei Radio Top. 3 Minuten vor der halben 2. Wir versorgen euch mit der meisten Musik am Stück in 30 Minuten. Nonstop Top Mix, gerade in den nächsten Moment. Mit dabei haben wir die Laura Brannigan aus den 80er. Wir reisen auf Hawaii zu Somewhere Over the Rainbow. Nelly Furtado aus den 2000er zum Start. Eine legendäre Band aus den 90er mit Aerosmith Crying. Wir sind gerade zurück.
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0: 16 Grad meldet aktuell Sommeri und heute in Buchberg sind wir bei 15 Grad. Heute ist und bleibt es im Topland relativ sonnig, trotz ein paar Wolkenfelder. Sie sind aber harmlos, es bleibt trocken. Die Temperaturen liegen heute zwischen 16 und 20 Grad.
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0: Und noch ein Update zu euch ins Auto. Ich habe aktuell keine außergewöhnlichen Meldungen für euch. Wenn ihr unterwegs seid, kommt gut und sehr sicher an euer Ziel.
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1: Ich bin Mary Milanovic. Die gestrichenen Boni für ehemalige Führungskräfte der Credit Suisse bleiben gestrichen. Das hat das Bundesgericht entschieden. Nach dem Zusammenbruch der Großbank hatte der Bund die Boni der obersten drei Führungsebenen ganz oder teilweise gestrichen. Das Bundesverwaltungsgericht hatte diesen Entscheid später aufgehoben. Nun gibt das Bundesgericht dem Bund und der UBS recht. Die Streichung sei gesetzlich zulässig und verhältnismäßig. Ein ehemaliger Nachwuchstrainer ist in den USA wegen heimlicher Nacktaufnahmen von minderjährigen Turnerinnen zu 90 Jahren Haft verurteilt worden. Eine Bundesrichterin verhängte gegen ihn die Höchststrafe von jeweils 30 Jahren für drei Anklagepunkte, wie das Gericht mitteilt. Innerhalb von knapp einem halben Jahr versteckte er in einem Turnzentrum im US-Bundesstaat Mississippi eine Kamera in einer Toilette und hatte mindestens 10 Minderjährige nackt oder beim Entkleiden gefilmt.

0: Die Videoplattform YouTube kennzeichnet künftig Musik, die mit künstlicher Intelligenz erstellt worden ist. Die Hinweise werden zunächst im Musikdienst eingeführt und sollen auch auf die Haupt-App ausgeweitet werden, kündigt YouTube an. YouTube werde auf Informationen von Musikpartnern sowie eigene Erkennungstechnologie zurückgreifen, um Songs mit großen KI-Anteilen zu identifizieren. Die Google-Tochterfirma schließt sich damit den Musikstreaming-Diensten Spotify und Apple an.
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2: Temperaturen aktuell in Sommeri, Hittnau und Buchberg liegen bei 15 Grad. Es ist und bleibt heute im Topland relativ sonnig, trotz ein paar Wolkenfelder, die sind aber harmlos. Es bleibt heute trocken bei Temperaturen zwischen 16 und 18 Grad.
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2: Ich habe keine Meldungen für euch, ich habe also Freifahrt.
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2: 13:01 haben wir es auf der Uhr. Einen wunderschönen Donnerstagnachmittag wünsche ich euch für all die ein bisschen Motivation brauchen für die Zweitageshälfte. Die haben wir für euch. Mithilfe der Shania Twain im 2000er noch kommen zwei am Viertelab und die Musik aus Bella Italia. Einer der bestverkauften Künstler aus Italien, Eros Ramazzotti, in voller Länge.

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1: Der Track war ein riesiger Crossover-Hit. Das heisst, das hat nicht nur die Leute in der Hip-Hop-Welt bewegt, auch in der kommerziellen Pop-Industrie war es ein riesiger Erfolg. Und auf R&B-Radiosender ist der Track auf und ab gespielt worden. Und ich glaube, es ist einfach cool, wenn es so einen Song gibt, der alle begeistert tut und wo alle in eine gute Laune setzen tut, der nostalgisch ist. Aus dem Jahr 2003. Ein Nummer 1 Hit. Das ist Outkast mit Heya.
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5: 15 Grad meldet aktuell Buchberg, Sommeri und heute sind wir bei 16 Grad. Es ist und bleibt heute relativ sonnig im Topland, trotz ein paar Wolkenfelder. Die sind aber harmlos. Es bleibt auch trocken. Die Temperaturen die liegen heute zwischen 16 und 20 Grad.
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5: Ich habe aktuell keine außergewöhnlichen Meldungen für euch allen unterwegs. Eine gute und eine sichere Fahrt.
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0: Zwei Minuten vor dem 3 haben wir es auf der Uhr, bei uns auf Radio Top. Und bei uns gibt es die meisten 80er und 90er. Und da freuen wir uns in der neuen Stunde auf unter anderem Scorpions mit einem 80er oder Eagle Eye Cherry mit einem grossartigen 90er. Oder auch Culture Club meldet sich da aus den 80er zurück, gerade nach dem Newsbreak.
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1: Ich bin Mary Milanovic. Die gestrichenen Boni für ehemalige Führungskräfte der Credit Suisse bleiben gestrichen. Das hat das Bundesgericht entschieden. Nach dem Zusammenbruch der Großbank hatte der Bund die Boni der obersten drei Führungsebenen ganz oder teilweise gestrichen. Das Bundesverwaltungsgericht hatte diesen Entscheid später aufgehoben. Nun gibt das Bundesgericht dem Bund und der UBS recht. Die Streichung sei gesetzlich zulässig und verhältnismäßig. Ein ehemaliger Nachwuchstrainer ist in den USA wegen heimlicher Nacktaufnahmen von minderjährigen Turnerinnen zu 90 Jahren Haft verurteilt worden. Eine Bundesrichterin verhängte gegen ihn die Höchststrafe von jeweils 30 Jahren für drei Anklagepunkte, wie das Gericht mitteilt. Innerhalb von knapp einem halben Jahr versteckte er in einem Turnzentrum im US-Bundesstaat Mississippi eine Kamera in einer Toilette und hatte mindestens 10 Minderjährige nackt oder beim Entkleiden gefilmt.

0: Videoplattform YouTube kennzeichnet künftig Musik, die mit künstlicher Intelligenz erstellt worden ist. Die Hinweise werden zunächst im Musikdienst eingeführt und sollen auch auf die Haupt-App ausgeweitet werden, kündigt YouTube an. YouTube werde auf Informationen von Musikpartnern sowie eigene Erkennungstechnologie zurückgreifen, um Songs mit großen KI-Anteilen zu identifizieren. Die Google-Tochterfirma schließt sich damit den Musikstreaming-Diensten Spotify und Apple an.
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2: Der Temperaturencheck im Topland aktuell. Das Gachnang, das Oppershofen und das Kappel am Albis messen wir 17 Grad. Ja, wir sind in einem sonnigen Donnerstagnachmittag mit ein paar Wolkenfeldern, die durch den Himmel wandern. Morgen Freitag ist es dann im Flachland wieder teils neblig. Der Nebel der löst sich dann bis am frühen Nachmittag auf und sonst haben wir milchige Sonnenschein in Gesellschaft von dichteren Wolkenfeldern. Temperaturloch zwischen 17 bis 22 Grad morgen.
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2: Ja, stehen aktuell auf der A1 St. Gallen Richtung Zürich zwischen Brütisellen und Zürich-Ost. Sonst keine spezielle Meldungen. Allen unterwegs ganz gute Fahrt.
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2: Herzlich willkommen bei uns auf Radio Top. Schön, sind ihr mit dabei. Da lasst ihr euch vielleicht gerade den obligaten Nachmittagskaffee im Geschäft raus. Und wir hauen die meiste Abwechslung rein aus Ferienzentren für euren Endspurt beim Arbeiten. Da haben wir zum Beispiel mit dabei ein LO Black aus der Sport 2000er oder Eagle Eye Cherry mit einem wundervollen 90er. Und zum Start gehen wir gerade in die 80er.
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0: Guten Nachmittag mit Radio Top. Herzlich willkommen und ich habe hier ganz einen ungewöhnlichen Ausblick auf mein Gegenüber. Es ist Nachmittag am 14:15 und der Andi ist noch da. Du bist doch sus schon längst am Pfusen um die Zeit.
1: Eigentlich normalerweise schon, ja. Aber ich kann einfach mal bei dir dabei sein, wenn du Radio machst.
0: Ach, das finde ich wunderschön. Das freut mich, deine Gesellschaft. Aber sag jetzt mal, was machst du noch da?
1: Ja, ich bin jetzt aber gerade, ich bin Andi Zapfsäule vorher und bin jetzt nochmal schnell ins Büro zurückgekommen. Ich gehe jetzt nachher in Feierabend. Aber ich habe heute nochmal eure Dankfühlungen draussen gefühlt. Und es ist so cool gewesen. Ich sage das morgen, wie hast du gehört, wie die Leute happy waren. Die sind angefahren und wenn Radio Top gelaufen ist im Auto, habe ich ihnen einfach den ganzen Tag gezahlt, gefühlt.
0: Genial, es ist genial. Hat es viele Leute gehabt?
1: Hey, wir haben ein Problem gehabt, wir haben einen Stau ausgelöst. Ja, es war wirklich auf einmal ein riesen Andrang gewesen, aber ja, ich kann halt nicht alle können glücklich machen. Wie sie dann aber reagiert haben, wo ich dann auf einmal keinen Sprit mehr hatte, oder das gehört am Morgen.
0: Also unbedingt einschalten, morgen Morgen und dir ein gutes Pfüsli. Ja, schönen Feierabend, Andi.
1: Gute Sendung. Tschüss.
0: Tschüss.

0: In wenigen Sekunden ist es halbe Vieri. Wir begleiten euch hier bei uns auf Radio Top auf der Zielgerade in Vierabend. Das mit einer ganzen halben Stunde Musik ohne Unterbrechung bis am Vieri. Und da haben wir dabei wieder mal ganz, ganz viel Hits. Zum Beispiel Man at Work mit Down Under. Eine grandiose Stimme aus den 2000er, wo ich persönlich immer super gerne mitsinge und sie als riesen Vorbild nehme. Die Leona Lewis oder auch ein Kenny Loggins Lord's Krachen mit seinem 80er Footloose.
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0: Wir sind mittlerweile im sonnigen Donnerstagnachmittag mit ein paar Wolkenfeldern, die durch den Himmel wandern. Morgen am Freitag ist es dann im Flachland wieder teils neblig. Der Nebel löst sich aber dann bis am frühen Nachmittag auf und nachher ist wieder Sonnenschein. In Gesellschaft von dichteren Wolkenfeldern. Temperaturloch bewegen wir uns morgen zwischen 17 bis 22 Grad. Der Temperaturencheck aktuell im Topland. Das Gottlieb und Niederwendingen 17 Grad und 16 messen wir das Unterwasser.
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0: Da hat es einen Unfall gegeben auf der A1 Bern Richtung St. Gallen zwischen dem Gubbelstunnel. Dort haben wir Verkehrsbehinderung. Der rechte Fahrstreifen ist gesperrt und ihr werdet bitte ein Rettungsgasse für die Fahrzeuge zu bilden. Und dann staut es noch weiter auf der A1 St. Gallen Richtung Zürich zwischen Brütisellen und Zürich Ost. Alle unterwegs, ganz eine gute Fahrt.
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0: schon gleich wieder Fieri an dem kleinen Freitag, 15. Oktober, haben wir es schon, sind noch mit dabei. Die meisten 80er und 90er, die gibt's bei uns auch wieder in der neuen Stunde. Und da singt sich schon mal der Stevie Wonder warm mit einem Liebesgeständnis aus den 80er. Dann geht's ebenfalls romantisch weiter mit Spence, None the Richer und Kiss Me. Oder auch Cher chillt da bei uns in den Startlöchern.
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6: Ich bin Mary Milanovic. Bürgerliche Parteien sowie Wirtschafts- und Sicherheitsverbände haben ihre Ja-Kampagne zum überarbeiteten Kriegsmaterialgesetz lanciert. Sie setzen sich für die Lockerung bei Waffenexporten ein, über die das Schweizer Stimmvolk Ende November abstimmt. Laut den Befürwortern ist die Erleichterung zwingend für die Sicherheit der Schweiz. Das Nein-Lager ist bereits Anfangswoche in den Abstimmungskampf gestartet. Sie warnen, dass durch die Lockerung Schweizer Waffen in Länder gelangen könnten, die Kriegsverbrechen begehen. Im letzten Monat sind in der Schweiz etwas mehr als 2100 Asylgesuche eingegangen. Das ist rund ein Fünftel weniger als vor einem Jahr, schreibt das Staatssekretariat für Migration. Afghanistan bleibe das wichtigste Herkunftsland, gefolgt von Eritrea, Algerien, Somalia und der Türkei. Die Zahl der Asylgesuche nimmt gemäß Migrationsamt im Herbst zu und geht in den Wintermonaten zurück. Die Stadtpolizei Zürich hat gestern Nachmittag 4 mutmaßliche Räuber festgenommen. Sie sollen einem Mann im Kreis 5 eine Goldkette entrissen haben. Das 55-jährige Opfer wurde dabei leicht an der Hand verletzt, wie die Stadtpolizei mitteilt. Nach der Tat flüchteten die Männer in Richtung Silke. Bei einem der gefassten Männer stellten die Einsatzkräfte die geraubte Halskette sicher. Wer Geld auf einem Säule 3a-Konto spart, bekommt immer weniger Zins. Schweizer Banken zahlen im Durchschnitt nur noch rund 0,2%. Vor einem Jahr waren es noch deutlich mehr. Das zeigt eine Auswertung des Vergleichsdienstes Moneyland. Grund für die sinkenden Zinsen ist vor allem die Zinspolitik der Schweizerischen Nationalbank. Allerdings gibt es große Unterschiede zwischen den Banken.
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1: Und da messen wir aktuell das Fritsche. Im Sonnental sowie als Maschwanden 18 Grad. Ja, wir sind in einem sonnigen, dunstigen Nachmittag bzw. frühen Abend mit ein paar Wolkenfeldern, die durch den Himmel wandern. Morgen Freitag ist es dann im Flachland wieder teils neblig. Der Nebel löst sich aber bis am frühen Nachmittag auf und nachher dürfen wir wieder Sonnenschein geniessen. Das in Gesellschaft von dichteren Wolkenfeldern. Temperaturloch zwischen 17 bis 22 Grad.
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1: Da stehen wir aktuell auf der A1 St. Gallen Richtung Zürich zwischen der Verzweigung Brüttisellen und Zürich-Ost. Und dann fängt es auch aus an den üblichen Vierabigs-Stocker so langsam an klemmen. Allen unterwegs, ganz gute Fahrt.
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1: Schön sind wir mit dabei an dem Donnerstag Nachmittag. 3 Minuten nach dem Vieri haben wir es auf der Uhr. Und das ist bei uns auf Radio Top Zeit für unser beliebtes Gewinnspiel. Und zwar, wahr oder nicht wahr, wir spielen. Und der heutige Gewinn, der erfreut alle Hopfenliebhaber, würde ich jetzt mal so sagen. Ihr habt nämlich die Chance auf einen 50-Franken-Gutschein vom Brauhaus Frauenfeld. Schnappt euch den Gutschein, indem ihr jetzt mitspielt. Und mir anrufen ins Studio zum Mitmachen. Jetzt meine Nummer wählen 0848 80 00 88. Und ein kleiner Tipp zu meiner heutigen Behauptung. Es geht um etwas, das viele Frauen früher gerne gespielt und gestylt haben. Und in der Zwischenzeit starten wir aus unserem Topmix aus 4 Jahrzehnten mit dem Stevie Wonder. Guten Endspurt wünsche ich euch.

0: Radio Top, Viertelab Fieri und ich habe einen Top-Hörer in der Leitung, der heiss ist auf einen 50-Franken-Gutschein vom Brauhaus zu Frauenfeld.
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0: Mit mir spielen darf heute Pascal aus Bischofssell. Salut Pascal.
2: Ja, hoi Corinna, hoi.
0: Ja, du bist zwar keine Frau, aber vielleicht hast du einmal auch müssen mit Barbies spielen.
2: Oh, ja, mit den Töchtern vielleicht manchmal, ja, aber schon lange, lange her.
0: Okay. Ich behaupte nämlich, es kommt der nächste Weltstar ins Kinderzimmer. Der Barbie-Hersteller Mattel bringt jetzt auch eine Barbie raus von der Céline Dion. Ist das wahr oder nicht wahr?
2: Céline Dion. Ja, was soll ich jetzt sagen? Ja, ja, ich denke, das könnte sie sein.
0: Da denkst du absolut richtig. Hey, ja, ich gratuliere, es ist wahr, die kommt tatsächlich raus. Die Barbie Céline Dion, die trägt so ein langes dunkelblaues Kleid mit einer Herzkette um den Hals. Ja, sieht sehr elegant aus. Ja, ich gratuliere dir, Pascal. Du darfst ins Brauhaus, Frauenfeld.
2: Okay, wunderbar, ja, da freue ich mich.
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0: vor halb fünf. Und da stehen wir mit einem oder gar schon beiden bei im Vierabend. Und wir geben Vollgas und das mit einer Landung Musik. Und zwar 30 Minuten lang ohne Unterbrechung bis am 5. Wir bringen das, was ihr euch gewünscht habt. Nonstop Musik ohne Unterbrechung. Und da immer wieder ganz, ganz grosse, wenn nicht sogar die grössten Namen von den 80er vertreten. Zum Beispiel der King of Pop Michael Jackson, a Queen of Pop Madonna oder auch ein Elton John sowie der Will Smith. Denn gerade zum Start ganz einen lieben Gruß zu euch auf die Baustelle oder auf den Heimweg.
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0: Wir sind noch in einem sonnigen, dunstigen Abend mit ein paar Wolkenfeldern, die durch den Himmel wandern. Morgen Freitag ist es dann im Flachland wieder neblig und der Nebel der löst sich dann bis am frühen Nachmittag auf. Nachher wieder Sonnenschein. Dürfen wir geniessen in Gesellschaft von dichteren Wolkenfeldern. Temperaturlich bewegen wir uns morgen Freitag zwischen 17 bis 22 Grad. Schauen wir noch aufs Thermometer, aktuell im Topland. 18 Grad sind es in Zwellenwil sowie auch zu Rossrütti. Und 17 messen wir zu Pfäffiken.
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0: Es stockt wegen einem Unfall auf der A1 Bern Richtung St. Gallen zwischen Dietikon und Zürich Affoltern. Dann haben wir Stau auf der A1 St. Gallen Richtung Zürich zwischen dem Rastplatz Balderschwil und Zürich Ost. Dann fängt es an stocken auf der A4 Schaffhausen Fesenstaubtunnel zwischen Schaffhausen und Schaffhausen Nord. Dann brauchen wir ein bisschen länger auf der A15 Oberland Autobahn Brütisellen Richtung Uster sowie auch auf dem Zürcher Westring A3. Zürich Süd Richtung Wiedeke zwischen Brunau und Wiedeke. Alle unterwegs, ganz eine gute Fahrt.
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0: Radio Top. Kurz vor dem Fifi, wir lassen es krachen zu eurem Donnerstagabend mit den meisten 80er und 90er. Da freue ich mich riesig in der neuen Stunde auf zum Beispiel der Bon Jovi mit Living on a Prayer, dann Donna Summer mit einem von ihren grössten 80er-Hits oder auch der Neck mit ein bisschen italienischer Leichtigkeit aus dem 98.
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4: Ich bin Mary Milanovic. Bürgerliche Parteien sowie Wirtschafts- und Sicherheitsverbände haben ihre Ja-Kampagne zum überarbeiteten Kriegsmaterialgesetz lanciert. Sie setzen sich für die Lockerung bei Waffenexporten ein, über die das Schweizer Stimmvolk Ende November abstimmt. Laut den Befürwortern ist die Erleichterung zwingend für die Sicherheit der Schweiz. Das Nein-Lager ist bereits Anfangswoche in den Abstimmungskampf gestartet. Sie warnen, dass durch die Lockerung Schweizer Waffen in Länder gelangen könnten, die Kriegsverbrechen begehen. Im letzten Monat sind in der Schweiz etwas mehr als 2100 Asylgesuche eingegangen. Das ist rund ein Fünftel weniger als vor einem Jahr, schreibt das Staatssekretariat für Migration. Afghanistan bleibe das wichtigste Herkunftsland, gefolgt von Eritrea, Algerien, Somalia und der Türkei. Die Zahl der Asylgesuche nimmt gemäß Migrationsamt im Herbst zu und geht in den Wintermonaten zurück. Die Stadtpolizei Zürich hat gestern Nachmittag 4 mutmaßliche Räuber festgenommen. Sie sollen einem Mann im Kreis 5 eine Goldkette entrissen haben. Das 55-jährige Opfer wurde dabei leicht an der Hand verletzt, wie die Stadtpolizei mitteilt. Nach der Tat flüchteten die Männer in Richtung Silke. Bei einem der gefassten Männer stellten die Einsatzkräfte die geraubte Halskette sicher. Wer Geld auf einem Säule 3a-Konto spart, bekommt immer weniger Zins. Schweizer Banken zahlen im Durchschnitt nur noch rund 0,2%. Vor einem Jahr waren es noch deutlich mehr. Das zeigt eine Auswertung des Vergleichsdienstes Moneyland. Grund für die sinkenden Zinsen ist vor allem die Zinspolitik der Schweizerischen Nationalbank. Allerdings gibt es große Unterschiede zwischen den Banken.
5: Wetter. Wir sind immer noch in einem sonnigen Donnerstag Abend mit ein paar Wolkenfeldern, die durch den Himmel ziehen. Morgen Freitag ist es dann im Flachland wieder teils neblig zum Start.

0: Start. Der löst sich dann im Verlauf vom Nachmittag auf und nachher dürfen wir wieder Sonne geniessen. Das Ganze bei Temperaturen zwischen 17 bis 22 Grad. 17 Grad sind es aktuell in Lipperswil und 18 messen wir in Uznach sowie auch in Niederhasli.
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0: Da stockt es wegen einem Unfall auf der A1 Bern Richtung St. Gallen zwischen Dietikon und Zürich Affoltern. Dann haben wir wie gewohnt am Feierabend Stop and Go auf dem Zürcher Nord- und Westring sowie auch beim Brütiseller Kreuz. Und auf der A4 Winterthur Richtung Schaffhausen zwischen Schaffhausen Süd und Schaffhausen Nord. Dann haben wir noch Verkehrsüberlastung auf der Oberland-Autobahn A15 Hinwil Richtung Reichenburg zwischen Rütti und Eschenbach sowie auch zwischen Oster-Nord und Oster-Ost. Alle unterwegs, ganz gute und vor allem eine sichere Fahrt.
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0: 4 Minuten nach dem 5 haben wir es auf der Uhr an dem Donnerstag, 15. Oktober. Ich hoffe, ihr habt einen guten Tag gehabt. Soweit, es ist wieder Mitte vom Monat. Ja, zu dem Herbst gibt es von uns die meiste Abwechslung aus 4 Jahrzehnten. Da meldet sich unter anderem Queen aus den 70ern, dann der italienische Track vom Neck. Und der Start macht ein deutscher Popsänger, der Sascha, mit seinem Durchbruchshit aus den 90ern.

Du ein Feierabend mit Radio Top und das machen wir wie immer mit der meisten Musik von früher und dort darf eine ganz bestimmt nicht fehlen, nämlich die Queen of Disco, Donna Summer. Ihres vierte Studioalbum Four Seasons of Love ist diese Woche 50 Jahre alt geworden und in diesem Album reist sie durch die Jahreszeiten mit Titeln wie Spring Affair, Summer Fever, Winter Melody oder passend zu der jetzigen Jahreszeit Autumn Changes. Und dann 7 Jahre später und 7 Alben später, also mittlerweile auch schon vor 43 Jahren, ist der hier riesen Banger rausgekommen. Ihr kennt ihn alle, könnt ganz laut mitsingen, hinter dem Steuerrädchen. Da ist Donna Summer mit «She Works Hard for the Money» in voller Länge. Geniesst es, schönen Feierabend.

0: Es ist jetzt dann gleich wieder 17:30, heisst, wir fetzen diesen Nonstop-Top-Mix da bei uns auf Radio Top rein, nämlich bis 18:00 Nonstop-Musik ohne Unterbrechung. Vor Spienzeln wir jetzt aber noch rasch in die Themen von der heutigen Top-News.
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0: Sie helfen anderen wieder auf die Beine, aber im Moment brauchen sie selber Unterstützung. Die Physiotherapeutinnen und Physiotherapeuten im Kanton Thurgau, die schlagen Alarm, Marc Arnold von der Top News.
2: Ja, sie sind die Patienten nach Unfällen behandeln. Sie sind die bei Rückenweh oder nach Operationen helfen. Doch aus ihrer Sicht langen die aktuellen Tarife nicht mehr, um die Kosten zu decken. Und aus diesem Grund fordern sie eine Anpassung. Wie die Anpassung sollte aussehen und was das für Patientinnen und Patienten bedeutet, über das berichten wir in gut 30 Minuten. Dann ist heute auch noch der Tag vom Weissen Stock. Er soll darauf aufmerksam machen, wie wichtig die Selbstständigkeit im Alltag ist. Wir zeigen heute, wie eine sehbehinderte Person schon bei für uns einfachen alltäglichen Sachen vor Herausforderungen steht. Wir haben nämlich eine Betroffene beim Einkaufen begleitet.
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0: Die aktuellen Temperaturen in unserem Topland, Spichelsee 17 Grad, Zionschwil 16 und 18, messen wir zu Däniken. Ja, die letzten Sonnenstrahlen vom Abend gibt es noch zum Einfangen. Morgen Freitag ist es dann im Flachland wieder teils neblig. Der Nebel löst sich dann auf bis in frühen Nomi rein und nachher dürfen wir wieder Sonnenschein geniessen. Das in Gesellschaft von dichteren Wolkenfeldern. Temperaturlach bewegen wir uns morgen Freitag zwischen 17 bis 22 Grad.
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0: Doch klemmt es noch ein bisschen wegen einem Unfall auf der A1 Bern Richtung St. Gallen zwischen Dietike und Zürich-Affoltern. Dann haben wir Stau auf der A1 Bern Richtung St. Gallen zwischen Zürich-Seebach und Zürich-Ost. Und sonst noch die gewohnten Vierabendstocker im Topland. Ich wünsche allen unterwegs ganz eine gute und vor allem eine sichere Fahrt.
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2: Ich bin Mary Milanovic. Die UBS soll bereits konkrete Szenarien für einen möglichen Wegzug aus der Schweiz erarbeitet haben. Das berichtet das Wall Street Journal unter Berufung auf Insider. Hintergrund sind die geplanten strengeren Eigenkapitalvorschriften für Großbanken. Denkbar seien eine Fusion mit einer ausländischen Bank oder eine Übernahme. Die UBS selbst will die Spekulationen nicht kommentieren. Die UBS habe zudem bereits Anfragen potenzieller US-Geschäftspartner zu möglichen Transaktionen erhalten. Die SAG baut ihre Verwaltung sowie in den zentralen Technologie- und Produktionsbereichen 202 Vollzeitstellen ab. Dieser Abbau ist Teil der bereits angekündigten Sparmaßnahmen, mit denen die SAG insgesamt 80 Millionen Franken pro Jahr einsparen will. Die nun konkretisierten Maßnahmen bringen jährliche Einsparungen von 41,4 Millionen Franken, wie das Medienunternehmen mitteilt. Den größten Teil des Stellenabbaus trägt der Bereich Operationen mit 173 Vollzeitstellen. Er umfasst die Technologie- und Produktionsbereiche der SAG in allen Sprachregionen. Am Flughafen Zürich droht das Flugpetrol knapp zu werden. Der Bund hat deshalb die Freigabe von bis zu 30.000 Kubikmetern aus den Pflichtlagern bewilligt. Grund sind Lieferprobleme auf der Schiene, insbesondere aus Deutschland. Wegen des tiefen Rheinpegels werden zudem mehr Güter mit der Bahn transportiert. Die Freigabe gilt bis Anfang November.
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3: Die scheuren letzten Sonnenstrahlen vom Abend, die könnt ihr noch geniessen und einfangen. Morgen Freitag ist es dann im Flachland wieder teils neblig. Der Nebel der löst sich aber dann auf und bis am frühen Nachmittag sollte dann wieder die Sonne scheinen. Das in Gesellschaft von dichteren Wolkenfeldern oben am Himmel. Temperaturlich bewegen wir uns morgen zwischen 17 bis 22 Grad. Und die aktuellen Temperaturen also im Topland, Tägerwilen und Thayingen, meldet 16 Grad und 18 Grad sind es zur Küsnacht.
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3: Es staut mit 10 Minuten Zeitverlust aktuell auf der A4 Brunnen Richtung Zürich zwischen der Affoltern am Albis und Zürich West. Dann haben wir Verkehrsüberlastung auf mehreren Abschnitten auf der A1 Zürich Richtung Bern zwischen Dietikon und Aarau Ost. Dann staut es weiter auf der A1 Bern Richtung St. Gallen zwischen Zürich-Seebach und dem Brütiseller Kreuz. Dann stehen wir ebenfalls auf der A51 Flughafen Richtung Zürich zwischen dem Bubenholz-Tunnel und Zürich Nord. Und dann haben wir Stop and Go auf mehreren Abschnitten auf der A15 Oberland Autobahn Hinwil, Richtung Verzweigung Reichenburg zwischen Rütti und Eschenbach und zudem noch die gewöhnlichen Vierabendstocker im Topland. Kommt ganz gut und vor allem sicher an euer Ziel.
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3: 3 Minuten nach 6 haben wir es auf der Uhr. Das ist Radio Top. Schön, sind ihr mit dabei. Ich hoffe, ihr habt alle einen wundervollen Donnerstag gehabt. Vielleicht steht ihr ja gerade in der Küche daheim und am Nachtkochen.

Wir steuern die gute Musik von früher dazu an. Das machen wir mit der meisten Abwechslung aus 4 Jahrzehnten. Da haben wir zum Beispiel bis am halben noch Train aus den 2000er oder ein Cyndi Lauper oder wie jetzt gerade zum Start, der John Farnham mit einer Perle aus dem 1981. Ich bin Corinna und wünsche euch einen schönen Abend.

15. Oktober, Donnerstagabend. Ihr hört Radio Top. Schön, sind ihr mit dabei. Kennt ihr das, wenn ihr mit jemandem über etwas redet? Und dann wenige Zeit später passiert genau das, was ihr beredet habt. So einen Moment hatte ich nämlich heute gehabt. Ich war ja letzte Woche in Griechenland in der Ferien mit meiner besten Kollegin und dann haben wir es von unseren Lieblingschips gehabt. Bei mir sind nämlich die herkömmlichen Paprika-Zweifel-Chips ganz, ganz weit oben. Und genau etwa vor einem Jahr hat ja Zweifel eine Sorte rausgebracht, eine limitierte Edition mit Aromat. Und ich liebe Aromat und ich liebe Zweifel-Chips. Und die haben wir dann im Ausbildungsradio, wo ich vor einem Jahr noch gearbeitet habe, die haben wir dort probiert und ich habe die so, so fein gefunden. Und darum habe ich nämlich letzte Woche gesagt zu meiner Kollegin, ich wünschte, es gäbe die Aromat-Zweifel-Chips wieder. Und ich starte heute meinen PC. Das Erste, was mir in den News entgegenspringt, Aromat-Chips von Zweifel kommen zurück. Jawohl, meine Wünsche, die sind erhört worden, es scheint so. Ab dem 2. November kann man es wieder kaufen, also probieren es unbedingt. Und jetzt unbedingt Volumen auf für den nächsten Titel aus den 70er. Reggae Sound von Bob.

0: Wir begleiten euch durch den Donnerstagabend. Da sind ihr vielleicht gerade auf dem Weg ins Training. Da schicken wir euch eine Portion Motivation. Unser Non-Stop-Top-Mix immer ab eine halbe Stunde lang. Ein Hit nach dem anderen spielen wir ohne Unterbrechung. Da haben wir mit wie bis zum 7. Three Doors Down mit einem sehr, sehr berührenden, wunderschönen Titel. Dann haben wir Celine Dion, die es jetzt seit neuestem auch als Barbie gibt. Die haben wir auch noch dabei. Und zum Start meldet sich die Queen of Rock'n'Roll, Tina Turner. Ich wünsche ganz viel Vergnügen.
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0: Die aktuellen Temperaturen im Toplands Landschaft sowie auch in Überwangen sind wir bei 16 Grad und 17 Grad, meldet Regensdorf. Morgen Freitag ist es dann im Flachland wieder neblig. Der Nebel löst sich dann aber bis im frühen Nachmittag auf und nachher darf man Sonnenschein in Gesellschaft von dichteren Wolkenfeldern geniessen. Temperatur nach morgen zwischen 19 bis 22 Grad.
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0: Und da ist noch einiges los heute Abend auf der Strasse. Wir haben einen Stau mit 20 Minuten Zeitverlust. Zum einen auf der A4 Brunnen, Richtung Zürich zwischen Affolter am Albis und Zürich West. Dann haben wir Verkehrsüberlastung auf mehreren Abschnitten auf der A1 Zürich Richtung Bern zwischen Dietichen und Lenzburg. Dann Staus weiters auf der A1 Bern Richtung St. Gallen zwischen dem Rastplatz Büsisee und dem Brütiseller Kreuz. Dann auf der A1 St. Gallen Richtung Zürich zwischen dem Rastplatz Baltenschwil und Zürich Ost haben wir auch noch Stau, sowie auf der A51 Flughafen Richtung Zürich zwischen dem Bubenholztunnel und Zürich Nord. Und dann haben wir noch Stop and Go auf mehreren Abschnitten auf der A15 Oberlandautobahn Hinwil Richtung Reichenburg zwischen Rüti und Eschenbach und dann auch noch zwischen Reichenburg und Duggen. Dort ist die Fahrbahn wegen einem Pannenfahrzeug auf ein Fahrstreifen verengt. Kommt ganz gut und vor allem sicher ans Ziel.
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2: Ich bin Mary Milanovic. Die UBS soll bereits konkrete Szenarien für einen möglichen Wegzug aus der Schweiz erarbeitet haben. Das berichtet das Wall Street Journal unter Berufung auf Insider. Hintergrund sind die geplanten strengeren Eigenkapitalvorschriften für Großbanken. Denkbar seien eine Fusion mit einer ausländischen Bank oder eine Übernahme. Die UBS selbst will die Spekulationen nicht kommentieren. Die UBS habe zudem bereits Anfragen potenzieller US-Geschäftspartner zu möglichen Transaktionen erhalten. Die SAG baut ihre Verwaltung sowie in den zentralen Technologie- und Produktionsbereichen 202 Vollzeitstellen ab. Dieser Abbau ist Teil der bereits angekündigten Sparmaßnahmen, mit denen die SAG insgesamt 80 Millionen Franken pro Jahr einsparen will. Die nun konkretisierten Maßnahmen bringen jährliche Einsparungen von 41,4 Millionen Franken, wie das Medienunternehmen mitteilt. Den größten Teil des Stellenabbaus trägt der Bereich Operationen mit 173 Vollzeitstellen. Er umfasst die Technologie- und Produktionsbereiche der SAG in allen Sprachregionen. Am Flughafen Zürich droht das Flugpetrol knapp zu werden. Der Bund hat deshalb die Freigabe von bis zu 30.000 Kubikmetern aus den Pflichtlagern bewilligt. Grund sind Lieferprobleme auf der Schiene, insbesondere aus Deutschland. Wegen des tiefen Rheinpegels werden zudem mehr Güter mit der Bahn transportiert. Die Freigabe gilt bis Anfang November.
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3: Die aktuellen Temperaturen in unserem Topland, Roggwil 17 Grad, das Neue St. Johann im Toggenburg 13 und 16 Grad meldet Oetwil am See. Ja, morgen Freitag ist es dann im Flachland wieder teils neblig. Der löst sich dann bis zum frühen Nomi auf und nachher darf man wieder Sonnenschein in Gesellschaft von dichteren Wolkenfeldern geniessen. Temperaturlach bewegen wir uns morgen Freitag zwischen 17 bis 22 Grad.
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3: Es staut aktuell noch vor allem auf der A1. Zum einen Zürcher Nordring Bern Richtung St. Gallen zwischen dem Limmataler Kreuz und Zürich Affoltern. Dann Zürich Richtung Bern zwischen Dietikon und dem Barregg-Tunnel. Ebenfalls A1 Bern Richtung St. Gallen zwischen dem Rastplatz Büsisee und Zürich Ost. Und dann stehen da noch St. Gallen Richtung Zürich zwischen der Verzweigung Brütisellen und Zürich Ost. Sowie auf der A15 Oberland Autobahn bei der Verzweigung Reichenburg Richtung Jona zwischen Reichenburg und Duggen. Dort staut es noch wegen einem Pannenfahrzeug. Dort ist die Fahrbahn auf einen Fahrstreifen verengt. Ich wünsche allen unterwegs auf der Strasse ganz eine gute und vor allem eine sichere Fahrt.
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2: Das ist eine neue Folge, Top hoch 3, und ich drop jetzt mal einfach einen Namen, das ist etwas, was ich sonst eigentlich nie mache. Einfach mal Lara Wolf. Ja, vielleicht glückt es da noch nicht ganz bei allen. Trotzdem freue ich mich mega, dass sie Zeit gefunden hat, dass sie da ist, und sie ist very busy. Lara, herzlich willkommen im Top hoch 3.
3: Ja, hallo, ja, freut mich, dass ich da bin.
2: Bevor wir darauf zu reden kommen, was du eigentlich machst und wo du tätig bist, du wohnst ja eigentlich nur um die Ecke, da von unseren Studios.
3: Also ja, meine Eltern wohnen noch da, aber ich bin da aufgewachsen, absolut, ja. Also alles da gemacht in Winterthur, Wülflingen. Bis ich dann studiert habe, dann bin ich mehr in Zürich unterwegs gewesen. Aber ja, das ist my hometown, you know.
2: Und man hört es ein bisschen am Englisch an. Du lebst eben nicht mehr in Wülflingen, nicht mehr in Winterthur, nicht mehr in Zürich. Nein, du bist in New York daheim.
3: Ja.
2: Weil du bist Schauspielerin.
3: Ja. Yeah. Ist lustig, für mich ist es selber auch komisch, dass ich das jetzt so kann sagen. Es ist jahrelang ist immer gewesen, ich wollte Schauspielerin werden. Irgendwann ist es gewesen, okay, I'm an aspiring actor. Und jetzt darf ich sagen, oh ja, ich bin Schauspieler. Also es tönt auch selber für mich teilweise noch ein bisschen komisch. Vor allem, wenn ich es auf Deutsch sage, auf Schweizerdeutsch, also sage ich viel weniger. Und ich muss das dann wie auch für mich nochmal so, einfach nochmal wahrnehmen. You know, strange.
2: Kann ich mir mega gut vorstellen. Und eben, wenn man jetzt schaut, Anthony Hopkins, mit ihm sieht man die ja auf Prime aktuell, ja. in einer Serie, hervorragend gespielt. Aber Anthony Hopkins ist schon ein Riesenname in der Szene.
3: Also, ja, völlig. Schweißausbrüche, so, das ist das Level, das ich habe, wenn ich an Anthony Hopkins denke. Also, es war ja so, wo ich gewusst habe, dass ich für die Rolle in Frage komme und dann ist die Ankündigung gekommen, dass der Anthony Hopkins da mit dabei ist, da musste ich Atemübungen machen. Also, I'm not kidding you.
2: Wirklich? Du hast noch nicht gewusst am Anfang, dass er mitspielt?
3: Nein, er ist erst, die Ankündigung ist einfach später gekommen. Und dann, das ist natürlich ein riesen Highlight gewesen, weil er ist einer von meinen liebsten Schauspieler. You know, und dann ist natürlich der Stress noch viel grösser, dass du das Gefühl hast, was, jetzt bin ich im Rennen in einer Show, wo der Anthony Hopkins mit dabei ist. Aber ja, dann ist das Ganze ja ein bisschen hinten raus, also im Sinn, dass es hat mega Umweg gegeben, bis ich die Rolle endlich mal hatte. Oder? Viel hat müssen zusammenkommen und viel hat müssen stimmen, dass ich die Rolle hatte. Und dann, an dem Tag, wo ich den Anthony Hopkins treffen sollte, ich war auf dem Weg zum Set und ich habe mich so gefreut. Ich habe mich so gefreut, aber ich habe irgendwie das Gefühl gehabt, ich fühle mich nicht so gut. Und dann bin ich am Set angekommen. Und wir müssen halt immer die Covid-Tests machen. Also das ist einfach immer noch, macht man das vielleicht einmal in der Woche. Und ich wäre eigentlich noch nicht an der Reihe gewesen und ich habe dann einfach so darauf bestanden, komm, wir machen den Test. Ja, und dann sind halt die zwei roten, you know, die Linien aufgetaucht.
2: Ja, ja.
3: Und ich habe gedacht, wow, jetzt Lara, jetzt hast du ein Eigentor geschossen, jetzt kannst du wieder zurück ins Hotel. Und es war genau in dieser Woche, wo der Anthony Hopkins dort war. Bin ich im Hotel gehockt und jetzt haben alle ihre Selfies mit dem Sir Tony und ja, ich glaube, ich mache einfach, ich tue mich irgendwo retuschieren. Ich glaube, das mache ich.
2: Machst du das noch?
3: Ja, ich glaube, mein Kopf muss auch irgendwann neben dem ist einfach nicht fair.
2: Hast du in dem Moment das Gefühl gehabt, es sei grundsätzlich gelaufen oder hast du einfach schade gefunden, dass du jetzt nicht gerade sofort siehst?
3: Also, ja, es war einfach schade gewesen. Ich hätte halt gern... Ich hätte ihm gerne die Hand geschüttelt. Ich hätte ihm gerne gesagt, das ist eine grosse Inspiration für mich. Aber da sein Charakter mit mir ja eigentlich nichts zu tun, also beziehungsweise The Big Emperor Vespasian hat ja Queen Berenice nie gesehen. Er hat sie ja aus dem Palast draussen haben. Und aus dem Grund hat es auch gar keine Szene gehabt, die zusammengeführt hätte. Aber

0: Man muss sich das frei behalten, dann drehst du da mal einen Tag und dort mal einen Tag. Aber bei einem Anthony Hopkins, der sagt halt, Guys, ich habe eine Woche. Regelt es für mich. Oder? Und er ist dann einfach eine Woche dort. Und das heisst, du triffst ihn vielleicht gar nicht. Und oftmals ist es so, die grossen Stars kommen teilweise nur für ganz kurze Zeit hier und dann siehst du es nicht.
1: Ja, aber jetzt der Sir Tony, wie du schön sagst, der ist ja im Pensionsalter, hat denn der noch so viel zu tun?
0: Ja, effektiv. Er ist ständig am Arbeiten. Und das ist cool zu sehen. Aber er ist sogar so beschäftigt, dass das Premiere, die wir hatten, mit ihm abgesagt worden ist, weil er keine Zeit hatte.
1: Das ist schon gut, ja, ich sage es auch immer, oder? Wenn du mal pensioniert bist, hast du keine Zeit mehr.
0: Ja, vielleicht ist es das, ja.
1: Ja gut, aber jetzt haben wir ja auch in der Unterrede.
0: Ja.
1: Wunderschöne Stadt.
0: Wunderschön, oder? Ja.
1: Und genau der richtige Ort, um das abzudrehen, den ihr gedreht habt. Hat man aber Zeit, um Rom ein bisschen zu sehen? Oder ist man immer so ein bisschen einfach im Hotel und auf dem Set?
0: Ja, nein, also ich habe viel Zeit gehabt, um Rom zu sehen, weil du hast halt dann viele Tage auch zwischen deinen, wo du nicht drehst. Und die Produktion, also wenn du jetzt nur 2-3 Tage dazwischen hast, dann schicken sie dich nicht gerade wieder heim. Und dann, es ist auch gut, weißt, wenn du einen harten Drehtag gehabt hast, dass du am nächsten Tag vielleicht einfach kannst ein bisschen rumlaufen und etwas anschauen. Und also ich habe jetzt Rom wirklich gesehen.
1: Also Rom ist ja eine von meinen Lieblingsstädten.
0: Ah, ja.
1: Also es ist ja so eine schöne Stadt.
0: Ja.
1: Ich bin das letzte Mal während Corona. Jetzt so ein Fenster gehabt, wo wir können reisen. Wir sind spottgünstig, haben wir von Rom können fliegen.
0: Es hat keine Touristen gehabt, wahrscheinlich.
1: Nicht. Hey, sage dir, Rome in Paradise.
0: Ja.
1: Es war so toll gewesen. Wirklich, absolut keine Touristen. Und jetzt ist es ja wieder so. Das ist schon krass.
0: Also, ja, ich bin von Februar bis November bin ich dort gewesen. Und die einzige Zeit, wo es keine Touristen gehabt hat oder weniger, war im August gewesen. Dort sind, jetzt nein, ich glaube, Touristen hat es gehabt, aber die Italiener selber sind nicht dort gewesen. Ich glaube, so ist es eher gelaufen.
1: Und Rom im Februar ist saukalt. Kann saukalt. Ich habe in Rom erlebt, da hat es ganz, ganz bisschen geschneit. Ich komme aus den Bergen, das will etwas heiß, aber ich habe wirklich gefroren. Okay. Selten so gefroren wie dort.
0: Nein, das ist bei uns überhaupt nicht der Fall gewesen. Wir hatten schönes Wetter gehabt. Nur im Mai hat es geregnet. Meine Eltern sind irgendwann gekommen für 2-3 Tage und dann hat es wirklich so oben runter geregnet. Das war dann ein bisschen ironisch gewesen auch, aber sonst haben wir wirklich, es war eigentlich vor allem heiß gewesen. Also im August. Also wir haben ja in einer Hitzewelle gedreht. Das ist auch noch dazu gekommen. Also wir haben in der Cinecittà, in diesen alten Studios gedreht, wo der Fellini gedreht hat. Und das ist ja auch einfach ein schönes Gefühl, oder? Aber dann musst du dir vorstellen, wir sind alle in diesen langen, schweren Kostümen mit diesen künstlichen Haaren und mit dieser Metallkrone auf dem Kopf, die sowieso schon in den Kopf runtersticht. Und die Männer haben all die rüstigen Ausrüstungen an. Und dann geht die Klimaanlage nicht. Wie sie zu laut ist.
1: Es ist eben, oder? Schauspieler sein ist mehr als einfach nur ein bisschen Glamour, oder?
0: Ja, es klingt halt trivial, oder? Wenn man sagt, ja, es war zu heiß gewesen. Aber wenn du dann am Drehen bist und du siehst bei deinem Co-Actor, dass ihm ein Schweißtropfen mitten durchs Gesicht läuft. Und dann musst du überlegen, ja, soll ich es jetzt sagen oder soll ich es nicht sagen? Aber ich sage es, glaube ich, nicht, weil das war ja früher auch so gewesen.
1: Ich kann wieder sagen, früher hat man ja angeschwitzt. Ist ja heute zum Teil nicht kälter gewesen. Also ja. In den Rüstungen sowieso nicht. Lass uns mal den Exkurs auf Rom und den Dreh mal ein bisschen verlassen und kommen noch mal zurück hier auf Wülflingen. Du bist zu Wülflingen aufgewachsen.
0: Mhm.
1: Und du hast schon relativ früh gewusst, du willst Schauspielerin werden.
0: Ja, also es ist wie, weißt du, es ist halt nie wirklich klar gewesen für mich, dass ich so etwas machen kann. Weil ich habe einfach nie jemanden um mich herum gehabt, der professionell in Film oder in Musik arbeitet. Oder? Also mein Vater zum Beispiel, bis heute spielt immer Gitarre, oder? Und das heisst, ich habe das Musikalische und das Künstlerische ist immer irgendwo mit dabei gewesen, aber nie wirklich als berufliche Aktivität. Das hat es einfach nicht gegeben. Und dann gehst du halt mal, also dann hast du in der Schule halt so Schultheater und so. Und dort habe ich einfach gemerkt, lustig, die

0: andere Kinder, die machen das irgendwie nicht so gerne. Und für mich war das ein riesen Highlight gewesen. Also einfach, ich habe mich einfach wohl gefühlt. Ich habe mich sicher gefühlt. Und ich bin halt auch immer ein bisschen schüch gewesen. Ich bin ein Einzelkind und zwischen anderen Kindern bin ich halt immer auch ein bisschen still gewesen. Und auf der Bühne hat es plötzlich so, ich weiß auch nicht, ich habe mich einfach wohl gefühlt. Und dann vergisst du halt das ein bisschen. Dann gehst du halt in die Schule und dann schreibst du eine Prüfung nach der anderen und noch ein paar mehr Prüfungen. Und dann ist das im Gymi ist das für mich wieder ein Thema gewesen, wo ich einfach gemerkt habe, es fehlt mir etwas, wo wirklich tiefer geht. Einfach der Ausdruck, der Selbstausdruck auf eine künstlerische Form. Und dann ist der Gedanke, habe ich dann wie auch nicht mehr weggebracht und habe dann angefangen zu singen. Also Jazz singen. Und meine Lehrerin ist eine Amerikanerin. Lily Thornton heisst sie. Und sie ist irgendwann einmal ist sie einfach so zwischen dem I-Singen, zwischen dem B und dem C, ist sie auf die Idee gekommen, mir zu sagen, ja Lara, studier du ruhig Psychologie, aber du machst ja dann eh etwas anderes.
1: Ich wollte gerade sagen, du hast ja Psychologie studiert. Wieso hast du denn nicht schon gerade von Anfang an Schauspielweg genommen?
0: Also Psychologie hat mich immer interessiert. Das war das eine gewesen. Also interessiert mich auch immer noch und ich wollte vielleicht auch irgendwann noch einen Master machen und vielleicht auch wirklich auf dem Beruf arbeiten. Es liegt auch nahe bei der Psychologie, beim Schauspiel, aber das Ding war halt, wenn du das ganze Leben dir die Mühe gemacht hast, von einer Prüfung zu der anderen gehen, dann es ist wie das Investment, das du noch musst erfüllen musst. Und der Plan B fühlt sich aber gar nicht so schlecht an. Einfach, dass man es hat. Oder? Weil ich bin jetzt froh, dass ich zurückschauen kann und sagen, okay, ich habe einen Bachelor gemacht und auf den könnte ich mich stützen.
1: Also etwas Richtiges gelernt.
0: Also
1: oder?
0: Richtig.
1: Also es klingt ein bisschen doof, oder? Aber oder
0: also ich habe nie
1: hast wenigstens etwas Schlaues gelernt.
0: Weißt du, ich habe nie auf einen Beruf gearbeitet, aber es war etwas, was mich auch sehr interessiert hat. Und ich glaube, als Schauspieler musst du nicht. Es ist nicht wie Modeln, wo dann einfach irgendwann zu alt bist. Klar gibt es so die Idee, dass man so die 19-Jährigen, 20-Jährigen pushen und dann werden es die grossen Stars. Natürlich gibt es das, aber ein Star und ein Schauspieler sind zwei verschiedene Sachen. Und was ich eigentlich wollte, ich wollte einfach können kreativ tätig sein bis zu the end.
1: Das wollen wir alle irgendwo durch, oder?
0: Ja, vielleicht.
1: Und ich habe jetzt die ganze Zeit überlegt, oder Schauspieler müssen sich ja mit Psychologie auseinandersetzen. Mhm. Grundsätzlich musst du in eine Rolle reindenken und so. Hast du das Gefühl, das hilft dir?
0: Ich sage, es hilft mir, aber es ist auch gleichzeitig ein Hindernis. Weil Schauspieler sein ist ja etwas, wo du musst verinnerlichen und wo du musst verkörpern. Und Psychologie ist halt alles Kopfenergie. Oder? Das ist alles da. Und du musst halt dann irgendwann lernen, dass die Energie, die in diesem Kopf ist, einfach zu verteilen im Körper und sagen, komm aus deinem Kopf raus. Und das ist vor allem auch für Schweizer oder für Deutsche ist das auch ein bisschen schwieriger, weil wir sehr halt einfach im Kopf sind. Das heisst, nützlich ist es in der Vorarbeit. Das heisst, wenn ich ein Drehbuch überkomme, wenn ich eine Rolle überkomme, um einfach Beweggründe zu kennen, what, why, das. Mhm. Aber zum Spielen selber, nein. Nicht wirklich.
1: Muss man einfach talentiert sein.
0: Also, das Talent ist das eine, aber ich glaube, es ist auch viel Übung und viel an sich arbeiten.
1: Du hast ein Psychologiestudium gemacht in Zürich.
0: Ja.
1: Und dann bist du dann gleich auf Amerika.
0: Mhm.
1: Als Schauspielerin. Oder dort in der Schauspielschule. So.
0: Dort bin ich in der Schauspielschule, ja. Genau.
1: Weil, was hätte ich dazu getrieben, zu sagen, jetzt, now I try?
0: Also ich habe das anfangs, also Ende Gymi, habe ich gewusst, ich wollte in die Richtung gehen. Ich wollte einfach ein bisschen aus der Struktur ausbrechen. Ich wollte wissen, dass es etwas anderes gibt. Und es ist, glaube es ist, glaube ich, auch ein bisschen eine Selbstdefinierung gewesen. Ich wollte wissen, dass ich mich selber definieren kann. Dass ich nicht mich definiere durch das, was ich muss und was man sollte, sondern dass es auch noch andere Formen gibt. Ich kann mir das Leben vielleicht auch ein bisschen schwierig machen. Aber ich finde, es hat sich durchaus gelohnt.
1: Der einfachste Weg ist nie der beste.
0: Nein, und der Weg, den ich gewählt habe, ist einer der schwierigsten, die es gibt. Also, Schauspieler sein ist einfach nicht einfach.
1: Und als Schauspieler, gerade auf dem Level, wo du jetzt bist, der Weg ist das Ziel. Also, du kannst nicht sagen, den habe ich es erreicht.
0: Weil, ja.
1: Weil auch jetzt hast du eine mega tolle Rolle mit einem namhaften Schauspieler. Aber auf dem kannst du ja wenig ausruhen. Also es entsteht sogar noch ein gewisser Druck mehr, oder? Weil du musst dich wieder beweisen. Du musst auch vorsprechen, immer noch, oder?
0: Ja, ja, natürlich.
1: Es ist nicht so, dass jetzt einfach das Telefon schellt und Steven Spielberg dir einfach anruft.
0: Nein. Ich glaube, das ist auch so ein bisschen eine falsche Wahrnehmung, dass man das Gefühl hat, man ist dann gerade in Hollywood und die grossen Regisseure klopfen an die Türen. Das läuft einfach nicht so. Es gibt dazwischen noch so viele Ebenen. Und das ist aber auch gut so. Also, wenn ich etwas würde schreiben und Regie führen, dann würde ich auch ein Casting machen. Dann würde ich auch schauen, ich würde das auch testen. Und was halt jetzt auch ein bisschen anders ist, ich fühle den Druck nicht mehr so, dass ich mich Mut beweise. Es ist mehr, jetzt habe ich einfach Freude. Also weißt, wenn ich einen Text überkomme, wo ich dann als Audition muss weitergeben muss, dann versuche ich das einfach, auf meine Art zu machen und mich drin bringen und, you know, if they like me, great, if they don't, well, on to the next.
1: Aber ich finde gerade Amerika, Hollywood, hat so viel, wo das gerne würde machen.
0: So viel.
1: Also der Konkurrenzkampf so muss viel. Ja, der muss ja allein schon, der muss erdrückend sein, oder?
0: Ja, das ist wirklich übersättigt. Sehr übersättigt und du musst halt wie ein bisschen einen Tunnelblick haben und du musst ein bisschen naiv sein.
1: Ein bisschen Ellbögeln.
0: Also Ellbögeln, hast du das die Frage, wie du Ellbögeln? Was heisst Ellbögeln? Ich würde nie, I would never run anyone under the bus. Ich weiss nicht, wie man es auf Deutsch sagt.
1: Das ist schon gut so, wenn ich es nicht verstehe.
0: Das würde ich so nie machen. Am Ende ist es einfach, du machst deine Castings und dann wird halt von anderen entschieden, ob du richtig bist für die Rolle oder nicht. Und du tust einfach deine beste Arbeit machen. Das ist das Einzige, was ich kontrollieren kann, ist, dass wenn ich ein Casting überkomme, dass ich mich auf die Arbeit konzentriere. That's it. Viel mehr kann ich nicht machen. Und das Einzige, wo ich als Selbstkontrolle könnte noch haben, ist, wenn ich mein eigenes Ding schreibe und dann selber Regie führe und mich als Hauptrolle einsetze. Was ich vielleicht auch mache. Das kann auch gut sein. Das ist
1: das
0: auch eine gute
1: gehört,
0: Idee.
1: Ja. Dann das hätte ich gerne, dass du für die Premiere hierher kommst und wir nochmal über das reden. Ich habe auch mal ich wäre auch gerne Schauspieler geworden.
0: Oh yeah?
1: Ja? Und ich habe es geliebt, in der Schulzeit Hauptrollen zu haben.
0: Ah,
1: ich habe so mal einen Kaiser gespielt.
0: Oh yeah?
1: Ja? Ich habe es wirklich geliebt. Und habe mir einreden lassen, ich sage, zu wenig talentiert für das. Darum stehe ich jetzt am Mikrofon. So. Aber das hätte ich schon gerne gemacht. Und vielleicht hat mir auch ein bisschen Biss gefehlt, ich habe ein bisschen Musik gemacht und so. Ja, ich glaube, ich habe auch ein bisschen Angst gehabt.
0: Ja.
1: Weil ich finde halt, es ist ein Seelenstriptease, den du machst.
0: Ja, das stimmt, aber meine Angst vor dem Angst vor dem, dass ich weiss, wie der Rest von meinem Leben jetzt schon aussieht, nachdem ich einen Master mache und dann auf einem Beruf arbeite und dann Familie. Es ist alles schön, ich sage nicht, dass das schlecht ist. Das ist alles etwas Schönes, aber für mich ist das wie auch einengend gewesen, weil ich einfach gedacht habe, ich will sehen, was es sonst noch gibt. Ich will die Welt sehen, ich will etwas anderes sehen. Und ich glaube, diese Angst war bei mir einfach auch viel grösser. Und dass die Verletzlichkeit zeigen, ich meine, das ist halt der Beruf. Das ist der Beruf. Aber du machst es ja dann auch als jemand anders. Du kannst dich immer vor dem auch ein bisschen verstecken. Also du, wo jetzt am Mikrofon bist, du bist eigentlich verletzlicher. Weil du redest als du selber.
1: Voll, ja.
0: Oder? Wenn ich als Queen Berenice
1: Das hätte ich anlässig gefunden, wenn du zu dir gekommen wärst. Oh, schon wegen dem Kostüm.
0: Wegen dem Kostüm.
1: Ja. Aber ein bisschen du steckt ja gleich an jeder
0: Figur. Ja, natürlich. Ja, ja natürlich. Aber das ist auch schön irgendwie. Es ist wie impliziert. Aber es ist halt auch immer ein bisschen versteckt.
1: Ist jetzt eigentlich dein Schweizer Bonus, den ich jetzt mal so sagen so ein bisschen, hilft dir der?
0: Schweizer Bonus?
1: In Hollywood. Es hat ja nicht so viele Schweizer Schauspieler, die so auf dem grossen Parkett spielen. Hilft einem das ein bisschen?
0: Kommt drauf an, wie du meinst.
1: So, weißt, ich denke mir so, die Schweizerin, komm. Wenn es nicht gerade...
0: Also,
1: oder vielleicht kann sie sogar kontraproduktiv sein, weil sie sagt, ja, dann machen wir aus ihrem das Heidi oder so, weißt?
0: Ja, das ist so, aber es dreht ja niemand das Heidi.
1: Würdest du denn gerne spielen,
0: also, das vielleicht, wenn sie irgendwie einen dark Twist hat, dann vielleicht schon.
1: Okay, aber in dem Fall hilft dir der Schweizer Bonus eigentlich nicht?
0: Eigentlich nicht. Es hilft mir in dem Sinn, dass die Amis denken ja, in grösseren Kategorien. Sie denken ja nicht an die Schweizer. Sie denken dann einfach Europäer. Oder? Das heisst, das langt. Wenn ich sage, guys, I'm over in Europe, dann ist das völlig okay. Es wird dann auch nicht gefragt, ja, wo denn in Europa? Es ist einfach ein anderer Kontinent in dem Sinne.
1: Also in Fall in Rom haben sie gefragt, du bist local.
0: Ja, you know. Aber klar, wenn sie jetzt zum Beispiel, wenn sie nach einer deutschen Rolle suchen, dann komme ich natürlich schon auch immer in Frage. Aber ich sehe dann halt auch nie wirklich so aus. Das ist halt dann immer das Problem. Aber Schweizerdeutsch wird eh nie geredet.
1: Hat es aber auch schon gegeben. Aber ich erinnere nur an einen James-Bond-Film, wo der, jetzt weiss ich nicht mehr, wer es war, Carlos Leal oder der andere, der hat noch einen schweizerdeutschen Satz also verbringen.
0: Ja, ein Satz. Mhm. Ein Satz. Und dann oftmals ist es ja dann auch so, dass es dann vielleicht ein deutscher Schauspieler ist, der Schweizerdeutsch redet. Also es ist einfach, Schweizerdeutsch ist einfach nicht wirklich repräsentiert in Hollywood. Und Deutsch teilweise, aber dann auch immer sehr in einem negativen Licht, was mich dann auch immer ein bisschen stört, weil es ist so ein Stereotyp, das sie brauchen. Aber bei mir ist das dann eher, weil meine Mami ja Perserin ist, das ist dann bei mir eher im Vordergrund.
1: Das ist ja das, was man dir eher ansieht.
0: Ja, wahrscheinlich, also, ja. Also, ja. Aber eben auch aber nicht
1: ganz. Es könnte auch Italienerin sein.
0: Ja, es könnte auch Französin sein oder Portugiesin. Ja, genau.
1: Aber nicht das typische schweizer-deutsche Mädchen. So.
0: Ja.
1: Genau. Lass uns ein bisschen in die Zukunft blicken, wenn es so davon geht, ob es jetzt einfacher wird oder nicht und so. Es ist jetzt nicht so, dass alle riesen Produktionen anklopfen bei dir, du musst dich schon auch noch bewerben. Gibt es jetzt aber so schon den nächsten Blockbuster oder so, der bei dir ansteht, wo man etwas kann sagen kann?
0: Ja, also morgen fliege ich. 7 Stunden, nein, jetzt auch noch, ich noch nicht kann sagen, wo. Und das wird ein Action-Spy-Thriller. Dreht werden etwa 6 Wochen. Und wir haben wieder einen grossen, sehr grossen Namen dabei.
1: Neben dir.
0: Ja, neben mir. Vielleicht, wenn ich nicht wieder Covid habe. We will see. Aber das kommt das nächste Mal.
1: Offiziell gibt es Covid ja nicht mehr. Offiziell. Ich weiss, so im Mikrokosmos schon noch, aber... So auf offizieller Seite, gibt es für uns einfach nicht mehr.
0: Das finde ich okay. Gut. Da bin ich absolut einverstanden, ja.
1: Wie ist es eigentlich für dich, jetzt in der Schweiz rumzulaufen? Also, erkennen dich Leute? Wirst du angesprochen? oder ich frage mich immer noch, wie kann es sein, dass eine, die ja schon per se aus Wülflingen kommt, dann zu Amerika durchstartet, aber da im eigenen Land kennt sie eigentlich Deutschland keine Sau.
0: Ja, also ich meine, Ich habe Freude, da zu sein. Und es gibt immer wieder mal jemanden, der sagt, warte mal, du kommst mir so bekannt vor. Und dann stellt sich heraus, dass sie zum Beispiel die Serie, also die wir auch schon gesehen haben, und dann vielleicht eben auch wirklich sich nicht vorstellen können, dass ich zum Beispiel Schweizerdeutsch rede und von da bin. Das ist auch lustig. Viele Leute haben jetzt mit mir auch einfach Englisch geredet und ich war ein bisschen überfordert gewesen, weil ich dachte, ja, aber warte mal, ich rede ja Schweizerdeutsch. Aber es ist wie so, die Idee, dass eine Schauspielerin in dieser Serie jetzt auch Schweizerdeutsch reden könnte, das ist wie so ein bisschen unvorstellbar, so wirkt es. Aber ich fühle mich pudelwohl da. Also.
1: Du bist ja am Zürich Filmfestival gewesen.
0: Ja, genau.
1: Jetzt aus deiner Erwartung raus, wie wichtig ist das Zürich Filmfestival für Schweizer Schauspieler, für grundsätzlich der Platz Schweiz für die Filmindustrie?
0: Ist mega wichtig. Ist mega, mega, mega wichtig. Weil ich finde, das Zürich Filmfestival bringt alle Filmschaffenden und kreative Leute zusammen. Und ich finde, es gibt ja nicht so viele in der Schweiz. Und wenn es halt die 10 Tage im September, Oktober gibt, das ist ja eigentlich mega toll. Also, und ich hoffe wirklich, dass sie das Festival Jahrzehnte noch weiterführen können und dass es wächst. Weil international kommen die Leute natürlich auch immer gerne auf Zürich. Das ist natürlich auch so etwas. Oder? Zürich ist sehr prestigious für die Amis und für alle anderen Leute. Und für mich ist es auch ein bisschen ein, wie sagt man jetzt das wieder auf Deutsch, ein Full-Circle-Moment gewesen. Weil ich das Mal, wo ich noch Psychologie studiert habe, das erste Mal ans Zürich Filmfestival gegangen bin, einfach als Gast und Film gesehen habe und gedacht habe, oh wow, ich will auch in diesen Film sein. Ich will auch in diesen Film spielen und ich will auch, dass mein Film da gezeigt wird. Und das ist halt, jetzt ist das halt schön gewesen, dass ich wie als Gast eingeladen worden bin.
1: Auf dem Green Carpet.
0: Auf dem Green Carpet.
1: Und das zeigt uns ja, dass es ist alles möglich.
0: Ja, es ist alles möglich.
1: Ich habe sogar gelesen, nur noch zum Abschliessen, der Grund, warum du auf Amerika bist, ist so eine Glaskugel gewesen. So eine Schneekugel,
0: ja.
1: Oder?
0: Ja, Schneekugel.
1: Und du auf gewiss hast, wow, ich muss auf Amerika.
0: Ja.
1: Also, dream big, act smart und dann kommst du her, wo du willst.
0: Ja, ist gut.
1: Super. Es hat mich mega gefreut, dass du in deinem engen Zeitplan, eben du musst jetzt dann morgen auf den Flieger, zu einem Projekt, das du leider noch nicht verraten darfst, aber du kommst ja wieder vorbei, hoffentlich.
0: Ja.
1: Und dann reden wir nochmal drüber.
0: Gerne, ja. Super. Danke vielmals.
1: Also Lara, danke vielmals, du bist
0: danke
1: da gewesen. Und euch vielen Dank fürs Zuschauen, zu hören. Und wenn euch das noch nicht langt, dann geht auf toponline.ch oder überall dort, wo es Podcasts gibt, dann sehen ihr noch mehr Folgen. Top hoch 3. Das nächste Mal dann wieder mit dem Marc Arnold. Bis dahin, eine gute Zeit. Ciao miteinander.
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1: Es gibt Menschen, die haben einfach eine schöne Stimme. Denen hört man zu. Da hört man her, wenn sie etwas zu erzählen haben. Und das Schöne an meinem heutigen Top-Hoch-3-Gast ist, der bringt zu dieser Stimme ein Gesamtpaket mit, wo das alles so schön miteinander vereint. Er ist Liedermacher, Autor und ein bisschen Politiker. Wie viel Politik noch in ihm steckt, das finden wir jetzt aus. Linard Pardil, schön bist du da.
3: Ja, ich freue mich auch, da in dem gelben Studio, wo total gut zu meinem Liebling passt, das finde ich jetzt.
1: Ja, als hätten wir es abgemacht. Gell? Ich habe es gesagt, ein bisschen Politiker steckt noch in dir. 2018 hast du dich im Kanton Graubünden wollen als Regierungsrat aufstellen lassen. Jetzt wäre wieder so die Möglichkeit. Wie sieht es aus? Ist das auf Eis gelegt? Oder wo stehen wir da?
3: Ja, das ist natürlich ein bisschen, da geht es ein bisschen ins Herzblut rein, gell? Ich habe knapp vier Jahre dort gefunden, die Skandale im Land sind so gross, jetzt muss mal jemand auf den Tisch klopfen. Da haben wir den ganzen Bauskandal gehabt, der Herr Quadroni, der gemobbt worden ist, auf das Übelste. Und ich wollte einfach ein paar Themen platzieren und das ist gelungen. Und das finde ich auch heute, könnte man sich überlegen, ob das nicht ein Grund wäre, um sich neu positionieren und sagen, Positionen von den Parteien, die sind eigentlich abgedeckt, aber das, was ganz viele Leute im Volk auch noch bewegt, das ist nicht abgedeckt, sowohl von der Politik nicht, auch von den Medien nicht. Und darum war es auch schon spannend gewesen, dort Sachen zu platzieren. Also sei es das, unsere Ehrlichkeit, unseren Umgang mit Leuten, die Whistleblower sind, könnte man sagen. Und Demokratie ist ja etwas auf Zusehen hin. Demokratie haben wir ja nicht einfach, wir müssen es ja immer wieder wahrnehmen. Und so Kandidatur ist eigentlich ein Wahrnehmen von einem Recht, nämlich dass man sagt, ich möchte meine Position können in der Regierung vertreten. Dass ich nicht gewählt würde, wieder nicht gewählt würde werden, würde ich glaube auch annehmen, weil der Apparat ist auch gigantisch gewesen. Kannst du dir vorstellen, die haben eine Million, jede Partei hat eine Million, anderthalb Millionen Budget. Ich habe nie 10.000 Franken gehabt, als ich so Crowdfunding gemacht habe. Und das ist natürlich dann schon gut gewesen, als ich dann mit meinen 8.000-9.000 Stimmen bin ich auch sehr zufrieden gewesen.
1: Ja, besser als nichts. Aber es klingt schon so, oder? Also so ganz traurig, dass du nicht gewählt worden bist, bist du nicht. Also,
3: ja, ich hätte jetzt Mühe, quasi in einem so Gremium zu sein, mit meiner Ansicht über die aktuelle Situation und einfach irgendwie müssen gute Miene zum bösen Spiel machen oder austreten oder ich weiß nicht was.
1: Du hast, das passt nämlich sehr gut zu etwas, was ich gelesen habe von dir. Du wärst gern, oder du bleibst gern als Staatsfeind in Erinnerung. Das habe ich, weißt du, vor irgendeinem Interview hinein gesagt. Jetzt, wo du so redest, du bist gern einer, der auf den Tisch klopft und gegen den Strom schwimmt.
3: Also, ein Staatsfeind ist ja einer, der quasi den Staat abschaffen will. Und, ich denke, wir brauchen schon eine Struktur. Wir brauchen auch ein paar Beamte. Aber jetzt haben wir zu viel. Wir haben zu viele Beamte, wir haben zu viele Strukturen, wir haben jetzt grosse Macht und wir haben jetzt diese Macht quasi noch erweitert mit dem letzten Covid-Gesetz, wo wir bis 2031 eine Vollmacht dem Bundesrat gegeben haben, die ich beängstigend finde. Demokratie ist ein Versprechen und das Versprechen kann man nur einlösen, wenn man immer wieder widerspricht. Und darum bin ich, würde ich jetzt vielleicht sagen, nicht mehr ein Staatsfeind, wenn ich das damals gesagt habe, sondern ich bin einer, der wie in der Wissenschaft einfach kritisch ist und hinterfragt, damit nicht ganz viel Schweinereien passieren. Und wenn Schweinereien passieren oder Sachen, die nicht stimmen, muss jemand die Stimme erheben. Und ganz viele Leute haben Angst und die erheben sie nicht. Und wir haben vielleicht eine gewisse, als Künstler haben wir eine gewisse, ja, Narrenfunktion oder Narren, Freiheit, dass wir unsere Sachen auch sagen können. Wobei, ich habe gemerkt, die Sachen, die ich dann gesagt habe, kann auch auslösen, dass man dann nicht mehr Fan ist von meinen Kinderliedern. Obwohl es miteinander eigentlich nicht so hat.
1: Das sind ja zum Glück zwei verschiedene Paar Schuhe und das sind ja dann nicht so viele, die sich dann abwenden, oder?
3: Ich weiss es nicht. Statistiken müssen die anderen machen.
1: Ich finde es auch noch spannend, oder? Ich wäre jetzt weitergegangen da in diesem Block und sagen, gut, dein Herz schlägt definitiv nicht so wahnsinnig fest für die Politik, sondern für dein künstlerisches Arbeiten. Aber wenn ich dir zuhöre, steckt sehr viel Herzblut auch in der Politik.
3: Ja, das stimmt. Weißt, jetzt wäre ich dafür, jetzt müsste man die Massnahmen abschaffen. Fertig. Jetzt haben wir die Omikron-Variante, jetzt müsste man die abschaffen. Aber jetzt, wie kommen die draus? Die schaffen das ab und alle, die sich impfen und boostern und Zertifikate. Jetzt, wie kommen die wieder aus dem Loch raus, die armen Politiker? Also, die tun mir jetzt im Moment leid. Und in Deutschland marschieren sie ja wie 1945 noch im März, April, kurz vor dem Ende vom Krieg, Richtung Russland, wo die Russen schon in Schlesien hocken. In Deutschland kommt es mir wirklich so vor, oder? Und wir haben jetzt relativ, muss ich sagen, haben sie es human gemacht und gesagt, ja, jetzt machen wir nicht noch mehr Massnahmen, oder? Das ist das Aktuelle. Aber ich finde, jetzt müssen sie aufhören mit G2 und 2G und mit allem. Also jetzt müssen sie hören, wie kommen sie jetzt wieder raus, ohne dass die Leute, die sich wahnsinnig viel gefallen haben, einfach aufjaulen, oder?
1: Wir tun das Thema wechseln.
3: Das ist gut.
1: Und zwar, weil du bekannt worden bist vor allem und auch in meiner Vergangenheit schon seit Jahren bekannt bist als ein Liedermacher, ein Geschichtenerzähler. Und ich finde, du bringst etwas wahnsinnig Schönes mit für das. Das ist deine Stimme. Also ich finde, wenn du Geschichte erzählst, die hört man einfach gern zu. Und vor allem viele Kinder hören dir gern zu.
3: Das
1: woher kommt das?
3: Das ist der Doppelhals, Oder der Brombeerbeltrament. Oder der Felsbiber, der gerade wieder mal ganz frech ist im braunen Wunderland. Ja, das ist ja gar. Weißt, ich denke, wenn du das machst, was du zuinnerst eigentlich kannst und musst machen, dann musst du gar nicht viel lernen. Und dann kannst du gar nicht viel dafür. Also die wirklichen grossen Kapazitäten, die man hat, die hat man nicht gelernt. Die hat man vielleicht ein bisschen verfeinern können. Man hat die Gelegenheit gekriegt, um vielleicht noch in eine Schule zu gehen, das noch ein bisschen besser zu machen. Und viele gehen in die Schule, das wird noch kaputt gemacht. Das ist dann eine andere Seite. Und ich denke, die stimmt. Kann ich nichts dafür. Und auch jetzt mit 65, ich bin ja doch schon stolz, 65, bin pensioniert worden, vor zwei Monaten, und das war für mich also so wirklich ein Erlebnis gewesen, aber das erste Mal die AHV gekriegt, weil ich mich ja wirklich nicht so fühle, aber trotzdem, lässt auch die Stimme dann natürlich ein bisschen nach. Also das Alter, das hat überall auf alle Ebenen vom Körper und von der Belastbarkeit und von Leistungsfähigkeit hat ein bisschen Einfluss. Und dann so zu tun, als ob das nicht wäre, ist, denke ich, ein Fallen. Und die andere Falle ist, dass man das Gefühl hat, mit 65 ist man nichts mehr, jetzt muss ich aufhören, jetzt kann ich nur noch irgendwie, weiß auch nicht, auf Mallorca in Ferien. Das ist ja das Einzige, was ich jetzt noch darf. Und so, sage ich jetzt mal, ist der Bezug zu meiner Stimme. Ich habe ja mal ein Lied geschrieben über meine Stimme. Du, wo mich auf deinen Flügel trägst. Also, es ist, bin gar nicht unbedingt ich, wo stolz bin auf meine Stimme, sondern ich danke einfach meinen Eltern, der Schöpfung, ich weiß nicht wem, dass die Stimme halt einmal gehabt hat bis jetzt und dass sie können Leute ansprechen.
1: Aber die Stimme ist ja das eine. Das ist das, da bin ich einverstanden mit dir, das kriegt man mit auf den Weg und gewisse merken das und können etwas daraus machen, aber dann kommt ja noch das Talent, die Geschichten auch noch zu schreiben. Und sie zu erzählen richtig. Ja. Oder so. Und das ist ja auch etwas, wo dich auszeichnet, was dich ausmacht, oder?
3: Ja, weißt du, es hat viel mit dem Kind zu tun. Also, sagen wir, dass man am Schluss an einem Punkt ankommt, wo man denkt, das kann ich am besten Kindergeschichten erzählen. Das ist ein Teil von deiner Biografie, also von meiner Biografie. Und vielleicht habe ich irgendwo, ganz früh bin ich aus der Kindheit raus und wollte erwachsen werden, müsse erwachsen werden, aus meiner Biografie raus. Und es war wie so eine Sehnsucht immer da gewesen, das Kind noch zu leben, wo dort vielleicht ein bisschen kurz gekommen ist. Und aus dieser Sehnsucht nach dieser Kindheit ist auch eine Affinität zu den Kindern. Und meine Kindergeschichte habe ich immer den Kindern, meinen, erzählt. Und bei der ersten Kindergeschichte, die wir angerufen haben vom Radio, ob ich eine Kindergeschichte erzählen konnte, habe ich nachher meinen Kindern müssen anrufen, um zu fragen, wie ist die Geschichte gegangen, die ich in der Sommerferien erzählt habe? Weil ich war in einer Patchwork-Familie und Situation. Und dann haben die mir eine Geschichte erzählt. Und vielleicht ist das, dass man ganz nach ist bei etwas nachher auch eine Hilfe, dass man die Geschichte nachher überhaupt rausbringt.
1: Und wieso Kindergeschichten?
3: Ja. Weil es eine Illusion ist, gute Kindergeschichten zu erzählen, die nicht auch die Erwachsenen ansprechen. Weil wenn du nur Kinder ansprichst, sage ich jetzt mal nur, dann ist die Chance relativ klein, dass du über die Kinder die ganze Welt findest. Weil wir selber haben, glaube ich, alle in uns noch ein Kind. Das ist zwar gewachsen, vielleicht ist aber auch nur der Körper gewachsen. Und das Kind ist immer klein geblieben. Und wir kommen mit unserem Bewusstsein gar nicht bis zu den Fingern und bis zu den Zeben runter. Wir haben immer das Gefühl, alle Gefühle und das, was Kinder ja quasi wie ausmacht, die Direktheit und so mittelbar, das sei irgendwie da ums Herz um. Aber ich habe einmal mit einem ganz gescheiten Mensch geredet und er hat gesagt, weisst, bevor man nicht die Sonne mit den Händen kann sehen, hat man noch nicht begriffen, was schauen heisst. Also, das haben so die indigenen Völker, haben das mehr drauf. Die sind mit ihren Füßen auf dem Boden und die Füße sind ein Teil von ihrer Wahrnehmung. Und wir sind so ein bisschen zusammengeschränkt und eingeschränkt und durch ganz viele Regeln und Matrix sind wir irgendwo beschränkt. Und zum Kind wieder vorschaffen ist Glück. Für alle. Und wer Kind wieder kann sein, der ist glücklich. Und wenn ich
1: Hat das auch etwas damit zu tun, dass die Einfachheit, bei meinem Kind möglichst einfach und nicht zu kompliziert, komm auf den Punkt und dann dann passiert etwas und das steckt dann vielleicht auch Erwachsene an. Hat es etwas mit dem zu tun? Oder? Du machst ja auf deinen Bühnenprogrammen, wenn du Kinderkonzerte machst, du integrierst ja die Kinder auf der Bühne, die gestalten dann dein Bühnenbild und du animierst ja dann sogar Erwachsene an, zum Mitmachen. Also das hat etwas mit deren Einfachheit zu tun?
3: Ja, es spricht zwei Sachen an. Das eine ist die Einfachheit und das andere ist, dass Kinder auf der Bühne sind. Das mit den Kindern auf der Bühne ist etwas Komplexes. Nämlich, das ist ein Perspektivenwechsel, den ich dem Kind ermöglichen möchte. Dass es plötzlich nicht mehr von der Zuschauerränge auf die Bühne schaut, sondern von der Bühne runter auf die Zuschauerränge. Das ist etwas ganz Wichtiges. Das ist ein Urprinzip der Demokratie. Hans Jakobli und Babettli, oder? Der, der auf dem Tabaretli und der, der drunter ist. Und dass man das muss wechseln. Das ist relativ quasi das Kind in eine Erfahrung bringen von dieser Komplexität, von sozialem Interagieren. Man kann dem auch Politik sagen oder eben Demokratie. Man kann aber auch dem sagen, die Einfachheit ist nur scheinbar. Also wenn ich die Zaubermärchen anschaue von der Grimm, wo plötzlich eine Hexe sich in ein Tier verwandeln kann oder ein Zwerg dann, oder ein Bär bei einem Märchen in der Grimm-Märchen, wo der Bär plötzlich dann ein verwunschener Prinz ist, oder? Wo die zwei Schneeweißchen und Rosenrot müssen erlösen. Und, also das ist gar nicht so einfach. Für Kinder ist das selbstverständlich. Ich sage mal, Kindergeschichten haben etwas Selbstverständliches, aber nicht unbedingt etwas Einfaches. Weil wenn ich dir sage, geh mal schauen in den Filmen, die in Hollywood produziert werden, wie viel von diesen Topos drin sind, oder? Von diesen Verwandlungen, von diesen Zaubermärchen, oder? Das sind ja auch so, die heissen auch Zaubermärchen. Das ist etwas Komplexes, hochkomplex. Nämlich da wird die magische Welt plötzlich in eine Geschichte hineingebunden. Und das ist gar nicht so einfach. Aber es ist für Kinder selbstverständlich. Und wenn das kannst, dann bist du ein grosser Künstler. Ich weiss nicht, das klingt mir auch nicht immer. Ich würde sagen, Grimm-Märchen ist einfach das Höchste, was es gibt für mich.
1: Und doch bist du ja der Erfolgreichste in der Schweiz, der mit Kinderliedern zumindest unterwegs ist, schon seit Jahren. Du hast ja auch schon viele
3: Preise. Was heisst Erfolg, gell?
1: Das ist, aber Erfolg ist ja messbar. Also im Vergleich mit anderen, oder bist du der Beste?
3: Danke.
1: Aber das sage nicht ich. Das ist ja das, was ich sehr oft während der Recherche auch gelesen habe. Ich habe gesehen, dass du viele Preise gewonnen hast. Und das darf man auch stolz sein, oder? Aber das zeigt ja, dass man befähigt ist, irgendwo durch das richtig gut zu machen. Und dann frage ich mich da, ich bin ganz ein schlechter Schreiber. Ich darf ja auch einen Artikel schreiben zu dieser Sendung und so. Das tut mir immer sehr, sehr schwer. Und ich bewundere Menschen, die das einfach können. Und ich frage mich, was macht eine gute Geschichte aus?
3: Aber darf ich noch zuerst etwas sagen? Peter Bixel hat mal gesagt, ein Schriftsteller ist jemand, dem das Schreiben schwer fällt. Und ich glaube, das stimmt, oder? Du hockst vor einem weißen Blatt oder vor dem leeren Bildschirmseite und sollst es dir füllen. Und ich glaube, dir geht es nicht anders als mir. Ehrlich.
1: Aber hast nicht du dein letztes Gedicht gebucht, innerhalb zwei Wochen ja, geschrieben? Das.
3: Aber das hat sich natürlich über 10 oder 15 Jahre angestaut.
1: Aber gell? Im Kopf?
3: Ja.
1: Okay.
3: Ja, also nicht geschrieben, aber im Kopf. Und dann habe ich quasi nur noch meiner Feder zugeschaut, weil ich habe es wirklich mit einer alten Fülle geschrieben. Und habe nur noch meiner Feder geschaut, was die schreibt. Und habe auch sozusagen nichts mehr korrigiert. Das sind schon Ausnahmesituationen. Und es gibt auch wirklich bei den Brombeeren, wir gehen einmal, ich habe ja auch Flugscham, gell? Aber einmal im Jahr gehen wir, weil der Leoni hat einen Bub mit, wir haben einen Bub, oder sagen wir mal, wir leben in einer Wege mit einem Bub mit Down-Syndrom. Das ist immer so Väter, die das Gefühl haben, ich habe drei Kinder. Das ist ja so absurd. Aber man kommt ja auch, lernt ja auch aus diesen Mechanismen rauszukommen. Ich lebe mit einer wunderbaren Seele zusammen vom Mensch, der Leoni, der das Down-Syndrom hat. Und der fängt am 24. Dezember anfangen von La Gomera erzählen. Und dann irgendwie kommt man dann nicht drum herum, auf La Gomera zu gehen. Und dann sage ich, okay, ich komme wieder auf La Gomera, wenn ich darf, 10 Geschichten vom Doppel-H schreiben oder vom Professor Güterli, der will die Welt retten, oder vom Schlaue und Klaue, wo ganz freche Räuber sind. Und dann dort schreibe ich dann die Geschichte. Und dort gibt es schon öppe mal, dass am Mittag wirklich die Geschichte fertig ist und ich nachher kann's Mittag bringen an den Strand. Und öppe die geht es halt nicht. Gell? Es geht dann richtig ins Haus.
1: Kreativität kann man ja nicht erzwingen. Nein. Die kommt und dann ist sie da und dann geht sie wieder.
3: Ja, und es ist auch viel Transpiration, so Inspiration.
1: Apropos Reisen, weil du jetzt gerade ansprichst. Ich habe gelesen, du bist einmal per Autostopp auf Indien oder durch Indien. Da musst du uns schnell aufklären. Wie kann man sich das vorstellen?
3: Ja, dort war es so eine besondere Zeit. Im 77, da bin ich 21 gsi. Und dann war quasi eine sozialistische Regierung in der Türkei gsi. Es hat Persien, ist noch der Schah gsi. In Afghanistan sind die Russen noch nicht einmarschiert. In Pakistan hat man überhaupt noch rein können, weil noch keine grosse Krisensituation mit Indien war. Und dann hat man einfach hat man gesagt, ja, die Hippies, die 68er, die sind ja alle auf Indien, oder? Und ich bin genau ein bisschen zu spät gewesen, oder? Also 68 bin ich 12-jährig gewesen. Das heißt, bin ich zu jung gewesen, um ein Hippie zu werden. Oder?
1: Knapp vorbei, ja.
3: Weil mein Papa hat immer gesagt, Sauband, wenn wir den Echo der Zeit gelöst haben, ich bin auf dem Bauch gelegen, vom Papa, und dann so die Verdauung, die Geräusche vom Bauch gehört, und mich hat meistens das mehr interessiert, als das, was im Echo der Zeit gekommen ist, über die Studentenunruhe in Paris oder so. Und dann hat man das Gefühl, ich habe etwas verpasst, also gehe ich jetzt auf Indien, und dann habe ich halt einfach... Ich hatte kein Geld und dann hat man Auto gestüppelt und ist dann zuerst auf Jugoslawien und dann Griechenland und nachher Türkei und so. Und dann habe ich auch 4 Monate gebraucht, bis ich dann dort war.
1: Das ist etwas, wo du deinen Kind heute wahrscheinlich nicht mehr würdest raten, oder schon? Oder ja, anders?
3: Man hat natürlich, weißt, wenn man jung ist, ist das einfach auch... Etwas Wunderschönes, dass du einfach keine Angst hast, oder keine, und wenn du älter bist, siehst du alles, was könnte schief gehen, und was könnte, und darum, ich freue mich, wenn meine Kinder, jetzt mitstehen in dieser Corona-Krise, auf das habe ich gehört, und sagen, legen wir, oder blasen wir den Hobel aus, um das noch so ein bisschen politisch korrekt zu sagen, und gehen, aber ich habe schon ein bisschen Schiss.
1: Über 4 Monate hast du gekauft. Wie bist du denn zurückgekommen, auch mit dem Auto? Oder?
3: Nein, ich bin dann noch 2 Monate in Indien gewesen, habe dann dort die Gurus erlebt und die Masse von Menschen und die verschiedenen Religionen. Ich bin dort ja sehr christlich gewesen, noch. Sehr fundamentalistisch fast, würde ich sagen, christlich orientiert. Und dann ist da plötzlich sind da Millionen von Leuten, die etwas total anderes glauben und die leben auch und die sind sehr freundlich gewesen. Und zurückgekommen bin ich dann wirklich dermaßen Highway. Nach 6 Monaten habe ich so Highway gekriegt, dann bin ich irgendwie in ein Flugzeug gestiegen und bin das letzte Geld habe ich zusammengekratzt und bin dann mit der Air France auf Paris. Und selbst war dann ein Kulturschock gewesen.
1: Das kann ich mir vorstellen. Aber ich entnehme dem, dass du vor einer Indienreise Theologie studiert hast. Und
3: nicht
1: nachher?
3: Nein, ich bin nachher habe ich Theologie studiert. Natürlich nicht mehr mit dem gleichen Impetus, oder? Also dann ist die Toleranz, sagen wir mal, der anderen, wo die Welt anders erklären, ist dann schon bedeutend grösser gewesen, weil die Erfahrung hat mir dazu gebracht, dass ich denke, also, dass es nur Christen in den Himmel kommen und alle anderen in die Hölle, das geht irgendwie schon nicht ganz auf. Und das hat mir geholfen für das Studium.
1: Und auch für das Leben. Also ich überlege mir jetzt so, wenn ich dein Arbeiten anschaue, du hast, befasst dich sehr mit dem Anfang und dem Ende. Mhm. Sehr. Auf der einen Seite halt sehr viel mit Kind, auf der anderen Seite auch immer wieder mit der existenziellen Frage, Sterben und der Tod und alles so Sachen. Und zwischendrin gibt es Texte, die einfach schlichtweg keinen Sinn machen. Zumindest auf den ersten Blick. Zum Beispiel Sternschnuppensuppe, ein Lama in der Pampe. Was ich nicht weiss, weiss meine Geiss. Was das Anfang und das Ende sehr philosophisch ist sehr tiefgründig und dann dazwischen kommt so einfach der Spass.
3: Weißt du, was ich nicht weiss, was meine Geiss, habe ich geschrieben, das habe ich jetzt noch nie jemandem erzählt, das erzähle es nur dir. Oder? Das habe ich geschrieben, um den Kindern die Angst vor der Schule zu nehmen. Und ihnen wie ein Geiss auf die Seite stellen, wo sie immer wieder anlehnen können. Weil wenn der Lehrer wissen will, 6 mal 6, es gibt wie viel, dann meckert meine Geiss ganz fleissig, 6 mal 6 ist 36. Also das ist wie ein Versuch, dem Bedrohlichen von der Schule. Die Schule hat ja auch etwas Wunderbares. Wenn Kinder wegkommen, mal von den Eltern und zu einem Lehrer, das ist ja etwas Wunderschönes, oder? Das ist ein Archetypus, würde ich, glaube ich, der C.G. Jung sagen. Dass wir neben dem Papa, Mama nachher irgendwann jemanden haben, der uns ein Vorbild ist und wo wir für ihn lernen. Kinder lernen nicht für sich selber, die lernen für den Lehrer, wenn sie ihn lieben. Wenn sie ihn nicht lieben, und weil er irgendwie halt das nicht trifft, dann wird ja die Schule sehr schnell schwierig. Und dann kann die Angst kommen und dann können die Noten kommen, die wichtiger sind, und der Druck, der wichtiger sind. Und jetzt dürfen sie noch nicht einmal sie müssen auch noch Masken anlegen ab der ersten Klasse. Das sind Absurditäten. Gut, da sind wir schon wieder in der Politik. Aber dann habe ich so einen Impuls, wo ich dann denke, was könnte ich am Kind für eine Ressource, sagt man dem ja, oder? Was könnte dem für einen Schatz ins Herz legen, dass er weiss, es gibt einen Geist und die kannst du immer fragen. Und wenn es nicht weiss, dann weiss es Geist vielleicht auch nicht, aber du hast wenigstens einen Geist.
1: Also ich revidiere meine Aussage von vorher. Also sogar bei diesen Text ist doch eine Message versteckt. Und wir kommen jetzt schon eigentlich ziemlich fast zum Schluss, aber wir bleiben bei einem Lied. Es gibt mein allerlieblingslied, aber von dir gibt es ein Lied, das mir mega gut gefällt. Was denkst du, welches ist es?
3: Ui, ein Erwachsenenlied oder ein Kinderlied?
1: Ich glaube, es ist ein Erwachsenenlied.
3: Ja.
1: Wobei, bei den Kinderliedern gibt es einen Haufen tolle. Also
3: die Lehre und das gezeichnete Ich, nein, mehr ist es nicht.
1: Nein, es ist auf dem Album mit dem Pippo Polina drauf, ja. Café Caflisch. Das Lied heisst «Wenn ich gehe». Und ich finde das da, weil jeder kennt das Spiel, oder? Ich packe in meinen Rucksack. Und das besingst du in dem Lied auch sehr schön. Ich packe in meinen Rucksack und du redest von sehr vielen natürlichen Sachen, die wichtig sind. Bäume, Wärme von der Natur und. Und jetzt als Abschlussfrage nimmt es mich wunder, was fehlt denn noch in diesem Rucksack? Du hast gesagt, vor 2 Monaten pensioniert worden, eigentlich alles erreicht, was man will erreichen, außer jetzt der Regierungsrat, aber der kommt ja vielleicht dem allemal noch.
3: Weißt du, es gibt ja die Rede, wenn man sagt, er sieht immer das halb volle Glas oder er sieht immer das halb leere Glas. Und was in meinem Rucksack noch fehlt, ist das Glas selber, dass man Freude hat und glücklich ist, dass man überhaupt ein Glas hat, also einen Körper hat, um es jetzt gerade mal noch übersetzen und ein, dass man ein Leben hat, dass man Freunde hat, dass man eine Frau oder einen Mann hat, dass man Kinder hat, dass man einen Hund hat oder eine Katze. Oder. Man hat es ja gar nicht, sondern man darf mit denen zusammen sein. Und wir, vielleicht den Schling gleich noch schnell machen, ich bin im Moment ganz engagiert an der Organisation vom Weltethikforum in Pontresina, wo es darum geht, eine Kultur von der teilten Lebendigkeit in die Welt zu bringen. Also, dass wir lebendig sind, aber ein Baum auch lebendig ist. Und dass der auch eine Objektivität hat, nicht nur eine Subjektivität hat, dass er auch ein Subjekt ist, ein Wesen ist. Und so ist auch ein Fluss. Und alles ist eine teilte Lebendigkeit. Und das zu lernen, das ist mein Rucksack. Weiss ich nicht, ob er gross genug ist.
1: Das ist ein schönes Schlusswort. Und ich will die Sendung beenden in unserer Muttersprache, in Arbaril, in der un grand plagiat, grazie fitsch, per 26 Minuten. Und das ist die Verabschiedung auf Rätoromanisch, aber nächste Woche geht es auf Deutsch, selbstverständlich weiter bei der Stefanie Brändle, ist dann der FDP-Präsident Thierry Burkhardt. Ich freue mich, wenn ihr an dem dabei seid. Macht's gut. Tschüss zusammen.

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1: Höheren Besuch habe ich heute hier im Top hoch 3. Er ist nämlich der höchste Schweizer FDPler, der Thierry Burkhardt. Herzlich willkommen.
2: Hallo, danke für die Einladung.
1: Das ist eine ganz neue Funktion eigentlich. Seit 3 Monaten sind Sie der Präsident von der FDP Schweiz. Schon ein bisschen daran gewöhnt oder ist es doch noch komisch, wenn Sie es hören?
2: Beides. Man gewöhnt sich sehr schnell daran, weil man ist sofort mit drinnen, muss sofort gerade agieren. Wenn man mal eine Minute Zeit hat und zurücklehnt und sich bewusst wird, was man da für eine Verantwortung hat, denkt man plötzlich, hoppla, hätte ich irgendwie nie gedacht, dass das mal mit mir so passiert.
1: Haben Sie gerade schon eine Frage beantwortet? Liebe, ich habe mich dann schon gefragt, ist das einmal das Ziel gewesen, so eine steile Karriere herzulegen, oder ist es einfach so ein bisschen passiert?
2: Also das Politisieren, das hat mir ja schon lange und eigentlich fast immer grosse Freude bereitet. Aber Präsident werden von der FDP, nein, das war nie das Ziel gewesen. Ganz und gar nicht. Man kann eigentlich sagen, fast im Gegenteil, weil ich einmal einmal mit meiner Partnerin und ich zusammengekommen bin, versprochen, dass ich das dann also ganz sicher nie werde. Und darum ist auch im Prozess, wo es dann darum gegangen ist, ob ich dann jetzt doch gleich kandidiere, habe ich natürlich sie sehr stark einbezogen, also sowieso, aber umso mehr. Und es ist dann auch wichtig gewesen, dass sie am Schluss gesagt hat, okay, also mach's, sonst hätte ich es nicht gemacht.
1: Aber wie hat sie im ersten Moment reagiert, so ein bisschen?
2: Ja, sie ist halt trotzdem nicht überrascht gewesen. Man hat, zu meiner Überraschung, hat man dann, wo meine Vorgängerin Petra Gössi zurückgetreten ist, eigentlich dann überall ist mein Name genannt worden und man hat den gehört. Das hat sie natürlich auch mitbekommen. Und entsprechend ist es natürlich ein ziemlich schnelles Thema gewesen und sie ist in dem Sinne nicht überrascht gewesen. Aber es ist ein Prozess gewesen, auch für mich, weil es ist doch eine Umstellung vom Leben bis zu einem gewissen Grad, wenn man das Amt oder so ein Amt übernimmt. Und da muss man sich darauf einstellen, da muss man sich bewusst sein, man muss abwägen. Es hat natürlich ganz viele Gespräche gegeben, die man geführt hat, mit ganz vielen Leuten, aber natürlich unter anderem auch mit der Partnerin, wo sich das in einem Prozess dann ergeben hat, bis man dann gemeinsam gesagt hat, übrigens ganz am Schluss dann, gemeinsam gesagt hat, also, ich mache es.
1: Und was würden Sie sagen, hat sich denn am meisten verändert, jetzt eben mit dieser Funktion?
2: Es ist natürlich in dem Sinn schon mein anderes Leben außerhalb der Politik, wo natürlich noch stärker reduziert worden ist. Ich bin ja als Anwalt tätig gewesen. Ich bin es immer noch, aber jetzt zu einem sehr begrenzten Teil nur noch, weil Parteipräsident zusammen mit dem Ständeratsmandat ist natürlich enorm intensiv und zeitbeanspruchend. Und gerade als Parteipräsident muss man sich Zeit eigentlich muss man Grenzen selber setzen. Sonst gibt es einfach keine Grenzen in Bezug auf Beanspruchung, auch in zeitlicher Hinsicht. Und insofern hat sich das natürlich schon geändert. Es gibt noch mehr Leute, die etwas von einem wetten. Und es gibt natürlich noch mehr Aspekte, die man muss entsprechend bearbeiten und mitschaffen. Also insofern ist einfach der Fokus von meinem anderen Leben hat sich sehr stark jetzt auch noch auf das Parteipräsidium ausgerichtet.
1: Wenn Sie sagen, eben, die Leute kommen eher, also noch mehr Leute kommen auf mich zu, gehen Sie auch anders mit Ihnen um? Spüren Sie da irgendwie so von Leuten, die vielleicht halt vorher eben schon mit Ihnen zu tun haben, aber Sie haben noch eine andere Funktion gehabt, dass Sie jetzt anders auf Sie zukommen vielleicht?
2: Ja, also, ja, nein, mit denen, die ich sowieso schon zu tun hatte und gute Zusammenarbeit hatte, da ändert sich in dem Sinn im persönlichen Umgang ja nichts. Man redet vielleicht einfach noch da und dort über andere Themen. Es gibt sicher Leute, ja, wo man vielleicht vorher ein bisschen distanzierter unterwegs war. Also distanzierter im Sinn, dass man noch nicht so viel miteinander zu tun hatte, wo man jetzt ein bisschen eher damit zu tun hat, wo man natürlich schon merkt, man hat natürlich da, wo man sagt, wird sehr ernst genommen. Man redet halt nicht mehr für sich selber, man redet im Namen der Partei. Und in dem Sinn gibt es da schon Veränderungen, wo man sich selber auch bewusst sein muss.
1: Ganz neu ist ja aber eigentlich so die Parteipräsidentenfunktion nicht, weil Sie haben im Kanton Aargau schon die Funktion gehabt, dass Sie der Parteipräsident von der FDP sind. Was ist vielleicht gleich so der grösste Unterschied?
2: Ja, das stimmt. Das war im 2010 bis 2013 gewesen. Also zuerst mal, was genau gleich war, ist, dass ich das Amt nicht gesucht habe, auch dort nicht. Und auch dort habe ich dann ja gesagt. Und muss dann
1: ist
2: sagen...
1: Ist auch dort schon ein Streit gewesen, halbwegs mit... Wobei, dort ist die Freundin noch nicht ein Thema gewesen,
2: nein,
1: oder?
2: Das ist
1: das Thema nicht...
2: Genau. Nein, es war auch jetzt kein Streit gewesen. Es ist, wir haben das ja gemeinsam entschieden und gesagt, wir gehen gemeinsam auf den Weg. Das ist auch etwas, wo man muss sich bewusst sein, dass es eben nicht nur einem selber betrifft. Aber damals muss ich dann im Rückblick wirklich sagen, das war eine ganz tolle Zeit gewesen. Hat Spass gemacht. Aber es ist natürlich nicht vergleichbar. Kantonalpartei ist auch schon ziemlich ein grosser Anspruch, wo einem gestellt wird. Aber gerade die mediale Beobachtung ist natürlich viel geringer, erstens. Und zweitens muss man einfach sehen, ein Kanton, auch wenn er sehr divers ist, mit verschiedenen Regionen, mit doch auch verschiedenen Arten von Menschen, wie es der Kanton Aargau ist, ist natürlich nicht vergleichbar mit den Unterschieden, die wir haben in unserem Land als Schweiz. Nicht nur die Sprachregionen, auch innerhalb der Sprachregionen gibt es grosse Unterschiede. Interessant, das ist auch spannend. Man lernt das auch in der Funktion, die ich jetzt habe, umso besser noch kennen. Die Vielfalt in unserem Land, wo etwas Tolles ist, etwas Wunderbares ist für unser Land, aber natürlich beanspruchend, gerade in einer Funktion, wenn man eine gesamtschweizerische Partei muss führen. Insofern ist es natürlich ziemlich etwas anderes als eine Kantonalpartei.
1: Was würden Sie sagen, sind Sie für einen Chef? So ein
2: bisschen? Ich bin sicher einer, der klare Zielsetzungen hat und die auch kommuniziert. Nachher aber bin ich jemand, der meine, kann gut zuhören, kritisch aber durch Fragen stellen und durchaus dann dort und da aber auch, wenn ich das Gefühl habe, dass jemand sich nicht als gemeinsame tut, halt, als gemeinsame Ziel, dass man dann auch mal ein bisschen strenger miteinander reden kann. Aber sonst meinte ich, dass ich viel Freiheiten lohne. Wichtig ist aber einfach, dass man sieht, man hat ein Ziel und dem Ziel tut man die Aktivität unterordnen. Ich halte nicht davon, viel davon, wenn man sagt, der Weg ist das Ziel, sondern für mich ist immer das Ziel das Ziel.
1: Es gibt so ein bisschen 6 Arten von Schiffen, wo man so ein bisschen kann schubladisieren, sage ich jetzt mal. Wenn Sie sich jetzt da ein müssen zuordnen, man redet vom Diktator, vom Motivator, vom Kumpelchef, vom Gemütlichen, vom Pragmat oder vom perfekten Chef?
2: Also, perfekt bin ich, ja. Ich bin alles andere als ein perfekter Chef. Und bin mir sehr wohl bewusst, dass ich immer wieder mir auch wieder selber merke, da habe ich jetzt wieder etwas nicht so gut gemacht, das sollte ich besser machen. Wichtig ist, glaube ich, ich bin sicher jemand, der versucht, die Leute zu motivieren, versucht, im Gespräch auch zu sein mit den Leuten. Und wichtig ist vor allem auch, dass man, und das finde ich wichtig, die Führungsaufgabe oder die Führungsfunktion, die man wahrnimmt, das ist nicht einfach schablonenhaft. Weil man hat immer mit Menschen zu tun. Und jeder Mensch ist anders. Und jeder Mensch reagiert wieder anders auf, wie man mit dem umgeht. Gewisse brauchen eine gewisse Strenge, klare Vorgaben, die wollen das auch. Andere wollen viele Freiheiten und das muss man ihnen dann auch geben. Wichtig ist, dass man, vielleicht, ich habe immer den Grundsatz von Goethe, der hat mal einmal gesagt, wenn man den Menschen so behandelt, wie er ist, macht man ihn schlechter. Wenn man den Menschen aber so behandelt, wie er könnte sein, dann macht man ihn besser. Und an dem versuche ich mich zu orientieren, aber wie gesagt, gelingt mir leider nicht immer. Insbesondere dann, wenn man unter grossen zeitlichen Druck ist, dann nimmt man sich manchmal für die Führungsaufgaben ein bisschen zu wenig Zeit. Und das gibt natürlich dann allenfalls Reibungsflächen und dann merkt man wieder, hoppla, jetzt muss ich wieder einen Schritt zurückstehen, ein bisschen weniger machen und ein bisschen mehr für die Leute da sein.
1: Klingt aber ein bisschen nach einem Motivator, würde ich jetzt mal so vielleicht ein bisschen so sagen.
2: Also ich glaube, das muss man auch sein als Parteipräsident. Man hat mit Milizleuten zu tun. Also das sind ja alles Leute, oder sehr viele Leute, die das ja freiwillig machen und nicht Geld überkommen. Also dort kommt man sowieso nicht weit als Diktator, wenn man befiehlt. Oder wie sonst sagen die einfach, ja, was, ich habe das nicht nötig, ich muss das nicht machen, sondern da muss man viel mit Motivation arbeiten. Aber ich glaube, weniger mit Motivation als solche, sondern mit Überzeugung. Dass man kann eben ein Ziel definieren und aufzeigen, wie kommt man dorthin, gemeinsam dorthin, und das gibt dann einen Team-Spirit, und das ist, glaube ich, das, was motivierend ist. Wir haben natürlich noch eine andere Herausforderung. In einer Fraktion beispielsweise, das sind alles vom Volk gewählte Leute. Denen kann man sowieso nicht einfach vorgeben, wie man jetzt etwas machen müsste. Das wäre völlig der falsche Ansatz, weil die sind vom Volk gewählt. Das ist nicht wie in einer Firma, wo man jemanden anstellt und im äußersten Notfall können wir jemanden wieder entlassen. Und entsprechend muss man da im Umgang ein bisschen sensibel sein, zu diesen Leuten natürlich.
1: Sie haben ja auch so eben als Ziel gesetzt, dass Sie das liberale Feuer wieder entfachen jetzt als FDP-Parteipräsident. Was meinen Sie damit, respektive wie wollen Sie das erreichen?
2: Ich meine, dass man gemeinsam für ein gemeinsames Ziel arbeiten. Und das ist das, was motiviert und das, was verbindend ist. Also schliesst jetzt eigentlich gerade an das an, was wir vorher miteinander besprochen haben. Das ist wichtig, dass man weiss, für was steht die FDP und für das lohnt es sich einzusetzen. Weil erstens sind wir die Partei, die das Land gegründet hat. Das Basis von diesem Land ist eine freisinnige Basis, eine liberale Basis und es braucht eine starke liberale Stimme in diesem Land und das kann nur die FDP sein. Und die FDP muss entsprechend mit klaren Kanten auftreten und das ist das, was ich versuche. Das ist nicht etwas, was man von heute auf morgen schafft, aber wo wir jetzt noch dies noch dran angehen, wo wir noch dies noch klare Positionen erarbeiten, wo man Freude hat, gemeinsam an diesen Positionen zu arbeiten und nachher für die Positionen zu kämpfen.
1: Sie reden eben gerade so von scharfen Kanten und ich lehne mich jetzt ein bisschen aus dem Fenster und sage einfach ganz frech, die FDP ist aber schon, wenn wir jetzt gerade ein Parteiziel anschauen, so ein bisschen die eierlegende Wollmilchsau.
2: Das wollen wir nicht sein und das können wir nicht sein. Wir müssen klar für etwas stehen, weil die Leute müssen wissen, für was die FDP wählen. Sie müssen wissen, dass wir für den Liberalismus, wo wir dafür stehen, das heisst, möglichst viel Freiheit für die Menschen in diesem Land, aber eben auch Freiheit heisst nicht Egoismus, sondern trotzdem Verantwortung übernehmen fürs Gesamte, nicht nur für sich selber, aber auch fürs Gesamte. Und da müssen die Leute wissen, für was wir stehen und dass wir, wenn man uns wählt, was man auch überkommt. Das ist wichtig. Und das wollen wir wieder ein bisschen stärker erreichen. Das ist vielleicht in der Vergangenheit, haben wir da

0: dass man dort klare Konturen hat. Und da sind wir jetzt am Arbeiten, mit dem wollen wir dann auch entsprechend auftreten. Und nein, ich habe Freude, wenn wir nicht alle passen. Ich habe keine Freude, wenn wir Applaus bekommen von links-grün. dann heisst, dass wir etwas falsch machen. Das heisst aber nicht, dass wir nicht zwischendurch für einen Kompromiss bereit sind, Zusammenlösungen suchen. Das gehört zu unserem Land, das ist klar.
1: Sind Sie also nicht unbedingt bekannt dafür, oder? Weil Sie sind eigentlich eher der, der eben so ein bisschen am rechten Rand von der FDP ist. Darum will ich jetzt noch eine andere Unterstellung. In der FDP ist, wer nicht in der SVP will, weil die jetzt rechts ist?
0: Also wir sind keine Polpartei und entsprechend haben wir natürlich immer, wie soll ich sagen, auf beiden Seiten Konkurrenz. Auf der rechten Seite haben wir die SVP, auf der linken Seite haben wir vielleicht Mitte, GLP, bis zu einem gewissen Grad andere Parteien noch, die da in der Mitte sind. Das ist halt so. Wichtig ist, dass wir in unserer Definition von unserer Partei nicht auf die anderen Parteien schauen, sondern nach unseren Überzeugungen politisieren, nach unseren Überzeugungen unsere Positionen festlegen, dass wir sagen, möglichst viel Freiheit für die Bürgerinnen und Bürger, wie wir daran glauben, dass das Innovation bringt, dass das Lebensfreude und Lebensqualität bringt, dass man akzeptiert, dass nicht jedes gleiche Lebensmodell hat, sondern halt unterschiedlich leben. Aber dass man auch immer sagt, klar, es braucht im Sinn von der Gesamtverantwortung gewisse Rahmenbedingungen und für die stehen wir ein. Und an dem orientieren wir uns. Ich schaue nicht nach links, ich schaue nicht nach rechts, sondern ich schaue auf unsere Partei, auf unser Land und vor allem in Zukunft von unserem Land.
1: Sie sind ja eben schon auch lange in der Politik, über 20 Jahre. Sie sind ins Kantonsparlament gekommen, relativ jung. Dann 2015 Nationalrat, vor gut zwei Jahren in den Ständerat gewechselt und jetzt eben frisch die Parteipräsidentenfunktion. Also, wie wir vorher schon angesprochen haben, eine steile Karriere, die eben vielleicht nicht unbedingt ganz so steil geplant war. Sie haben auch das Jugendparlament im Aargau gegründet. Und wie Sie jetzt eben auch gesagt haben, mit dieser neuen Funktion als Parteipräsident kommt vielleicht der Beruf, muss ein bisschen kürzer treten als Rechtsanwalt, aber gleich, Sie sind Parteipräsident, Sie sind im Ständerat und noch ein sage jetzt mal, Rechtsanwalt. Ich frage mich immer bei Politikern, wie bringt man das alles unter einen Hut? Wo bleibt da irgendwie noch Zeit für vielleicht ein bisschen Freizeit?
0: Es ist ja so, man macht sicher halt mehr als, als nur vom Montag bis am Freitag, also das Anfang und Schlusszeichen nur. Die Übungen gehören praktisch immer dazu, Wochenende gehören bis zu einem gewissen Grad auch immer dazu und Freiräume muss man sich wirklich einfach einplanen und dann funktioniert das schon. Also bis jetzt hat es einmal funktioniert. Wichtig ist für mich immer gewesen, dass das, was ich mache, mir Freude macht. Und das ist ja ein riesen Privileg, das ich habe, mit anderen zusammen, dass ich das, was ich mache, mache ich mit grosser Leidenschaft, mit grosser Freude. Ich habe mich früh entschieden, dass ich mich politisch engagieren will. Und ich habe immer, bis zum heutigen Tag, immer grosse Freude an dem gehabt. Und wenn wir mitgestalten dürfen, an den Rahmenbedingungen von unserem Land, an unserer Schweiz, wie es in Zukunft soll gehen soll, darf mitschaffen und Verantwortung mittragen, dann ist das eine grosse Freude. Und von dem her ist dann auch nicht so schlimm, wenn man mal das eine oder andere Mal ein bisschen weniger Freizeit hat. Ich gebe zu, zwischendurch gibt es Momente, wo auch ich natürlich müde bin und wo ich mir dann eben einmal, froh bin, dann, wenn ich an einfach mal einen gemütlichen Sonntag einlege, Zeit habe mit meiner Partnerin, Zeit habe mit dem Hund, gehen laufen beispielsweise oder natürlich auch im Freundeskreis mal Zeit verbringen. Also das gehört auch dazu und das muss man sich halt einfach ein bisschen mehr einplanen.
1: Wobei gemütlich, also wenn man so schaut, was sie für Hobbys aufleistet, dann sind wir bei Wandern, Reisen, Musik, Schwingsport, Handball. Sind das so die klassischen Lebenslauf-Hobbys, die man einfach aufschreibt? Oder machen Sie das wirklich alles?
0: Also Handball habe ich sehr intensiv gespielt in den Jugendjahren. Und darum gehe ich heute auch gerne mal ab und zu mal noch einen Match schauen. Aber das ist tatsächlich nicht gerade alle Woche. Das ist so, leider. An die Schwingfesten gehe ich sehr viel. Ich bin auch noch OK-Präsident momentan vom Nordwestschweizer Schwingfest 2022, wo übrigens dann am 7. August in Brugg wird stattfinden, für alle, die kommen wollen. Das letzte grosse Fest noch vor dem Eidgenössischen. Ich war schon OK-Präsident vom Kantonalen 2017 und an dem habe ich natürlich grosse Freude, aber ich selber habe ich nie geschwungen. Wandern gehe ich einerseits mit Freunden, wo wir so ein Wandergrüppchen haben, andererseits mit meiner Partnerin. Das ist sich, sagen wir mal, 4, 5, 6 Mal pro Jahr. Also insofern hat das alles noch seinen Platz. Reise ist momentan natürlich ein bisschen schwieriger geworden. Aber sobald das wieder möglich ist, gehe ich sicher auch in die Ferien mal da und dort hin. Ich bin weniger Strandtyp, halt mehr jemand, der ein bisschen versucht, ein bisschen die Länder zu entdecken, sei es im Nahen Osten, Jordanien, Iran, Israel, aber auch weiter weg.

0: Das macht mir auch grosse Freude. Ich mache das dann, wenn ich Zeit habe und in dem Sinne ist es nicht einfach nur aufgeschrieben.
1: Handball ist das, was mich jetzt gerade am meisten so ein bisschen spannend drückt. Ich selber auch ehemalige Handballerin bin. Und darum einfach ganz kurz eine Frage, weil es sagt auch etwas über die Person aus. Welche Position haben Sie gespielt?
0: Das kann nur jemand fragen, der schon mal Handball gespielt hat.
1: Ja, ich frage jetzt nicht, haben Sie Angriff oder Verteidigung gemacht? Das ist die absolute Banausenfrage im Handball. Genau. Aber welche Position?
0: Ich war Kreisläufer gewesen.
1: Okay.
0: Und leidenschaftlich gerne Kreisläufer. Weil der Kreisläufer, der hat in jedem Spielzug eine zentrale Funktion, aber nie... aber sehr oft nicht der, der dann das Goal macht. Und genau so sehe ich auch die Rolle eigentlich von einem Parteipräsidenten. Der Parteipräsident hat eine wichtige Rolle, eine zentrale Rolle, aber er muss auch schauen, dass er nicht immer nur der ist, der das Goal machen will, sondern muss auch den Platz überlassen in seinen Kolleginnen und Kollegen, damit die mal abschliessen können, damit wir eine gewisse Breite haben in der Partei. Und genau so ist es im Handball
1: auch
0: gewesen.
1: Aber auch ein bisschen der Ellbögler. Der Kreisläufer muss ein bisschen schlau Sperren setzen und schauen, eben, dass seine Spieler durchkommen und ein bisschen Ellbögeln.
0: Der Kreisläufer muss sich wirklich intensiv durchsetzen, das ist so. Und der darf also kein Weichei sein, wenn er mal ein bisschen einstecken muss. Und da und dort muss er auch mal ein bisschen austeilen. Ja, das gehört zur Politik. Solange es in einem fairen Rahmen bleibt.
1: Und Musik haben Sie jetzt ziemlich ganz ausgelassen vorher. Dabei ist das ja eigentlich auch noch ein spannender Punkt bei Ihnen, weil Sie sind selber in einer Band, Sie haben Bass gespielt, glaube ich, im Gimmi damals.
0: Genau.
1: Und legen sich, sage ich jetzt mal, nicht normalerweise dann so an mit Hemd und Bläser, sondern haben da Heavy-Metal-Shirts.
0: Ja, das ist schon ein bisschen länger her. Also die Band ist wirklich schon länger her, das war in unseren Jugendjahren. Dann haben wir wirklich auch ab und zu Auftritte gehabt. Und so. Das war eine lässige Zeit. Da habe ich Elektrobass gespielt, tatsächlich. Und wir haben so, das war halt so in den Anfang 90er Jahren, so ein bisschen die Mischung zwischen Heavy Metal und Rap, wo wir dort so viel gehört haben. So Rage Against the Machine und solche Art von Musik. Aber es ist ja so, ich lasse, also heute spiele ich selber nicht mehr in einer Band, selbstverständlich. Ich lasse nicht mehr.
1: Selbstverständlich.
0: Ja, weil für da fehlt dann wirklich Zeit. Für die regelmäßige Bandprobe würde Zeit fehlen. Nein, aber ich höre sehr viel Musik, ist mir nach wie vor etwas sehr Wichtiges. Mittlerweile ist die Bandbreite ein bisschen grösser geworden. Ich höre immer noch gerne Metal und Rock, aber gehe auch zwischendurch sehr gerne in die Oper zum Beispiel oder höre auch klassisch. Aber so ein bisschen, das sind schon die beiden Hauptgebiete. Das andere findet auch mal Jazz zwischendurch oder so. Aber am meisten höre ich nach wie vor Metal und Rock, das ist so. Insbesondere natürlich... Daheim, wenn ich mal Zeit habe, aber sehr viel, wenn ich mit dem Auto unterwegs bin.
1: Und die Shirts, haben Sie die noch? Oder ja, sind die weithin im Schrank? Oder vielleicht so mittlerweile die Bischi-Liebli?
0: Ich habe sie noch. Die einzelnen dienen wirklich nur noch der Erinnerung, gebe ich zu. Aber andere, die lege ich abends sogar noch in der Freizeit an. Aber das sind dann wirklich nicht mehr Motorhead-T-Shirt oder so. Das ist vielleicht noch ein Foo Fighters-T-Shirt oder so. Genau.
1: Und was man von Ihnen eigentlich nicht so weiss, ist, dass Sie halb Italiener sind. Das ist auch noch so ein Fakt, der vielleicht nicht ganz so bekannt ist. Aber Sie fühlen sich glaub nicht wirklich als Italiener, oder?
0: Ich habe diese Seite nie richtig erlebt. Das ist eigentlich wahrscheinlich der Grund. Es ist so, mein Vater war Italiener. Er ist allerdings, als ich sehr klein gsi bin, hat sich meine Eltern getrennt. Ich bin dort etwa 3 gsi und er ist dann auch nach Italien zurück. Und ich bin das einzige von uns 3 Kinder gsi. Ich bin ja 5 Jahre älter als mein Bruder, 6 Jahre, Entschuldigung, jünger, 5 Jahre jünger als mein Bruder und 6 Jahre jünger als meine Schwester. Ich bin der Einzige, der nie in Italien gewohnt hat. Ich habe auch nie Italienisch geredet, kann also auch nicht einmal die Sprache. Und in dem Sinn bin ich immer hier in der Schweiz natürlich gewesen und habe eigentlich nur diese Kultur kennengelernt und insofern habe ich nicht so viele Berührungspunkte. Und bis heute wundern sich die Leute, warum ich kein Italienisch rede. Im Nachhinein bereue ich es natürlich ein bisschen, aber es ist ja so.
1: Und es ist ja, Ihren Vater hat ja auch den Brüder mitgenommen. Es ist generell, die Familie ist auch ein bisschen auseinandergerissen worden, sprich vielleicht darum fast auch noch ein bisschen weniger Italien, dass sie so in Italien, sich dort näher fühlen, oder hat das mit dem zu tun vielleicht?
0: Ja, ich würde das nicht so psychologisch analysieren wählen, aber es ist so, ja, mein Vater hat meinen Bruder damals entführt gehabt. Das war eine klassische Kindsentführung gewesen. Sorgerecht hat meine Mutter zuteil gewesen vom Gericht her, und es hat damals noch nicht die Möglichkeiten gegeben, es hat noch nicht die Übereinkommen gegeben, sogenannte Hager-Übereinkommen gegen Kindsentführung, also man hätte ihn nicht können zurückholen, und insofern sind wir dann eigentlich viele Jahre getrennt gewesen. Ich habe meinen Bruder nicht gekannt. Mein Bruder hat übrigens dann eigentlich später nur noch Italienisch geredet, hat kein Deutsch mehr können. Und ich habe kein Italienisch können. Das heisst, das erste Mal, wo wir uns gesehen haben, haben wir uns auf Französisch unterhalten. Ich war dort 14. Das ist tatsächlich eine einschneidende Sache gewesen bei uns in der Familie. Ich bin allerdings noch sehr klein gewesen dort, wo das passiert ist. Insofern bin ich der, der das wahrscheinlich am wenigsten realisiert hat und am wenigsten intensiv mitbekommen hat. Was natürlich nachher gewesen ist, ist, dass meine Mutter alleinerziehend war für meine Schwester und mich. Und in dem Sinne haben wir schon früh müssen eigentlich recht selbstständig sein, früh Verantwortung übernehmen. Nicht im Sinn, dass wir allein gelassen worden wären, ganz und gar nicht, aber im Sinn von, dass wir haben müssen mitschaffen und selber für uns auch gewisse Verantwortung tragen. Und ich glaube, das ist vielleicht eher das Interessante, wenn man versucht, ein bisschen zu ergründen, warum das ich so in dem Liberalismus verhaftet bin, warum ich mich so einsetze für den liberalen Standpunkt, dann hat das wahrscheinlich mit dem ein bisschen zu tun, dass ich gesehen habe, dass man für sich selber muss, für sich selber kann Verantwortung übernehmen und dass man entsprechend auch sein Leben kann selber gestalten und dass es nichts bringt, wenn man immer das Gefühl hat, andere müssen für einen, sei es der Staat oder andere Leute, müssen jetzt für einen sorgen, nur weil man selber vielleicht jetzt nicht die gleichen Rahmenbedingungen hat wie andere auch. Das ist wahrscheinlich, hast du einen Ursprung, warum dass ich so an den Liberalismus glaube.
1: Und da kann man vielleicht sagen, das typischste italienische an ihnen ist ihre mintgrüne Vespa. So als kleine Abschlussfrage.
0: Das ist eine bekannte Vespa, die war mal einmal in der Schweiz registriert. Seither wird sie mir immer wieder unter die Nase gerieben. Ich habe sie immer noch, ich fahre auch ab und zu immer noch. Es ist eine Vespa von 1961, also ein Oldtimer. Das ist die Originalfarbe von damals. Und lustig ist wirklich, als ich zum Parteipräsident gewählt wurde, an der Delegiertenversammlung letzten Oktober, hat der Ignazio Cassis, Bundesrat, hat auf einer grossen Folie zeigt, er habe ja bekanntlicherweise das wüsteste Sofa von der Schweiz. Aber ich habe das wüsteste Vespi.
1: Es ist schon eine spezielle Farbe, muss man sagen, aber mintgrün kann auch schön sein. Thierry Burkhardt, 26 Minuten sind schon wieder durch. Danke vielmals.
0: Geht schnell, Amix.
1: Ja, so schnell geht's. Danke vielmals, sind Sie bei uns im Top Hoch 3.
0: Danke fürs Gespräch.
1: Und Top 3 gibt es nächste Woche wieder, dann mit meinem Kollegen Stefano Bollmann. Und es wird süffig, er hat nämlich eine Winzerin bei sich im Gespräch. Wir freuen uns, wenn ihr dann auch wieder dabei seid. Bis dann, macht's gut. Ciao zusammen.
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4: Mein heutiger Gast kommt aus Neftenbach. Sie ist Winzerin. Ihre Weine haben schon ganz viele Auszeichnungen gewonnen und ihr Weingut gehört, so habe ich es mir sagen lassen, zu den Besten von der Schweiz. Ich freue mich sehr, dass du da bist im Top 3. Nadine Sachser, herzlich willkommen.
5: Danke, ja, freue mich auch, dafür da zu sein.
4: Nadine, wir haben ja schon länger probiert, einen Termin zu finden miteinander. Einmal haben wir dich ein bisschen müssen versetzen, aber uns ist dann auch aufgefallen, Herbst, wo wir dich angefragt haben, ist auch nicht so eine optimale Zeit für eine Winzerin. Dann sind wir voll im Schuss, oder? Darum haben wir gedacht, wir machen es jetzt im Winter.
5: Das ist tipptopp, ja. Das ist ja ideal eigentlich von der Jahreszeit, ja.
4: Genau. Ist das so ein bisschen die Zeit, wo ihr es so ein bisschen gemütlicher näht?
5: Ja, Winter ist schon ein bisschen eine gemütlichere Zeit, das ist so. Es ist jetzt nicht gerade so, dass es uns langweilig wäre, also selbst dann schon auch gerade nicht. Ja, wenn man nicht so mit Wein machen oder mit der Winzerei zu tun hat, dann fragt man sich vielleicht schon, ja, was läuft denn da im Winter überhaupt? Aber es gibt schon zu tun. Im Rebberg sind wir jetzt am Holz zurückschneiden. Also das Holz, das gewachsen ist letztes Jahr in der Vegetation, wird zurückgeschnitten und da geht man wirklich von Rebstock zu Rebstock, also da gibt es ein bisschen zu tun, um das zurückzuschneiden. Und im Keller sind wir parallel dran, um ja, die Jungweine zu pflegen, bereit machen für die ersten Abfüllungen, dann, die dann so ein bisschen Ende Februar, März dann werden stattfinden. Ja.
4: eben, viele kennen es ja, du hast es selber angesprochen, oder? Man kennt einfach so, in den Herbst, das ist eure Zeit, oder? Winterfest, und überhaupt ist das die Weinzeit, und überhaupt, und sowieso, und jetzt sagst, man muss pflegen, und man muss Zeug machen. Also, kannst du das ein bisschen genauer erklären? Was ist damit gemeint?
5: Also Pflege jetzt im Winter, meinst du? Ja. Oder generell? Ja, also eben jetzt das Holz zurückschneiden, also geht man wirklich manuell mit der Rebschere. Also heutzutage hat man auch elektrische Rebschere, dass man da nicht allzu viel Kraft mehr aufwendet, das ist schon eine Hilfe, aber man geht das manuell zurückschneiden, alles Holz, das gewachsen ist, wo zu viel ist, wird zurückgeschnitten bis auf ein bis zwei Ruten. Da muss man natürlich schon stehen lassen, alles wegschneiden wäre auch nicht gut, dann wächst dann nicht mehr viel. Ja, das wird zurückgeschnitten und später dann wieder angebunden an Draht. Da macht man dann nochmal einen Durchgang, wo die Ruten angebunden werden, dass dann die Knöspel wieder können austreiben im Frühling und wieder neu wachsen, genau für die neue Rebsaison.
4: Eben 365 Tage läuft eigentlich bei euch etwas. Jetzt sind wir eben im Winter, du hast gerade gesagt, was wir so machen. Und aus der Wahrnehmung aus, ich fühle jetzt im Frühling, jetzt geht es so richtig los. Jetzt fängt die strenge Zeit wieder an.
5: Ja, also der Frühling ist schon neben dem Herbst auch so ein bisschen Hochsaison. Ja, also die richtige Hochsaison ist natürlich der Herbst oder die Erntezeit, wo sehr intensiv ist, wo Trauben geerntet werden, verarbeitet werden im Keller, wo dann die Tage wirklich sehr lang sind und intensiv. Aber im Frühling, wenn die Reben wieder anfängt zu wachsen, fängt eigentlich so ein bisschen das Rebjahr wieder an. Mit diversen Pflegearbeiten, wo man dann wirklich mehrmals im Frühling bis im Sommer, bis im Herbst rein, von Rebstock zu Rebstock geht und gewisse Arbeiten macht, auch manuell, also vieles von Hand. Klar, es gibt gewisse Arbeiten, die kann man auch heute auch mit Maschinen machen, aber es ist nach wie vor sehr vieles Handarbeit. Ja. Also im Frühling, wenn dann die Reben austreibt, wachsen die Knöspel, die Treibli, und dann geht man eigentlich das erste Mal dann durch und tut selektionieren, was wir weiter wachsen lassen und was ist zu viel. Auch schon so, das ist eigentlich so ein bisschen die erste Ertragsregulierung sozusagen am Rebstock. Also wenn man alles wachsen lassen will, was da wächst, dann hat man viel zu viel Trauben im Herbst und die Qualität wird dann darunter leiden. Also darum fängt es eigentlich so im Mai rein wieder an mit den manuellen Rebenarbeiten.
4: Ganz viel Handwerk.
5: Ja.
4: Ich hoffe, du machst das nicht alles allein. Ist das also ein Family-Happening bei euch am auf der Rebe oder habt ihr auch Angestellte?
5: Ja, wir haben fest Angestellte, wir haben Mitarbeiter. Und jetzt führt ja die Rebsaison, eigentlich, wir sagen dem so ein bisschen die Laubarbeit, die dann ansteht, also Mai, Juni, Juli, so haben wir auch Aushilfskräfte. Das sind Leute vom Dorf oder von den umliegenden Dörfern. Die meisten sind schon im Pensionsalter, haben darum Zeit, haben aber noch Freude, um etwas in der Natur zu machen und können uns da unterstützen. Aber es ist noch intensiv, also man muss schon ein bisschen körperlich gut zu Weg sein, auch mögen ein bisschen den Berg auf- und ablaufen. Da haben wir schon Unterstützung. Ja, gerade wenn die Vegetation wieder anfängt zu wachsen, dann wächst es einem sonst davon. Also alleine oder das Zweite wird man dann so einen grossen Rebberg dann nicht her. Ja, der würde einem davon wachsen.
4: Aber es klingt eigentlich schon noch schön, bei euch ein bisschen arbeiten. Man ist immer draußen bei schönem Wetter, frischer Luft, man tut sich körperlich betätigen. Eigentlich, was will man eigentlich mehr, oder?
5: Ja, das ist ja so. Wir haben sehr einen schönen Beruf. Ja, als Winzer hat man sehr einen schönen Beruf, aber es ist auch nicht immer nur schön Wetter. Also,
4: ich will sagen, jetzt sind wir gerade draußen, jetzt ist es auch kalt.
5: Regenwetter. Jetzt im Winter ist es kalt, muss man sich gut anlegen. Ja, man muss schon ein bisschen wetterfest auch sein. Aber es gibt natürlich viele schöne Stunden, ja. Im Sommer auch die Hitze natürlich, wo man auch ein bisschen mit schlagen kann. Wenn die Sonne oben runterbrennt, dann können wir vielfach dann nicht auch einfach Siesta machen, wie man das so im Süden vielleicht kennt. Ist schon Knochenarbeit, aber schön natürlich in der Natur können zu arbeiten.
4: Ich habe es eingangs gesagt, deine Weine haben ja viele Auszeichnungen schon gewonnen, respektive ihr habt schon viele Auszeichnungen dürfen entgegennehmen für eure Weine. Viele vergessen, dass das so ein Knochenjob ist, ein richtiges Handwerk dahinter ist. Und wenn man so oft prämiert wird, dann ist Qualität ein ganz wichtiges Merkmal, oder? Wie macht ihr das, dass ihr eure Qualität Jahr für Jahr könnt heben?
5: Ja, man hat natürlich schon einen hohen Qualitätsanspruch an mich selber oder an meine Weine, an unsere Weine. Man will natürlich die Qualität heben oder wenn möglich sogar noch verbessern. Und Ja, so ein bisschen als Winzerin hat man einmal im Jahr eine Chance eigentlich, zum einen neuen Jahrgang zu kreieren. Wenn da etwas verheilen würde, dann muss man noch mal ein Jahr warten, bis man dann die nächste Chance hat. Das ist nicht wie sonst irgendein Süßgetränk oder so, wo man einfach nachproduzieren kann. Also es ist eine langfristige Sache. Und ja, man hat, also ich habe schon den Anspruch, zum möglichst hochstehende Qualität können zu produzieren. Aber das geht ja vielen so. Also es wird ja eigentlich niemand einen schlechten Wein machen, in dem Sinn.
4: Also da Ehrgeiz. Wenn man jedes Jahr Preise kriegt für den Wein, ich bin auf der Homepage schon geschaut, ihr habt in den letzten Jahren eigentlich jedes Jahr Preise gewonnen oder eine Auszeichnung irgendwo gewonnen. Da muss der Ehrgeiz schon da sein, oder? Weil man muss ja mindestens so gut sein wie das als letztes Jahr und wenn nicht sogar besser, oder? Also ja, da setzt man sich auch ein bisschen Druck auf.
5: Ja, einen gewissen Ehrgeiz braucht es natürlich, dass man weiterkommt und sich kann weiterentwickeln. Ja, dass man es immer bis ganz führen schafft, ist manchmal dann auch noch, soll ich sagen, also der Wein muss sicher sehr gut sein, Qualität muss erheben. Und dann schlussendlich ist auch noch, ist ein bisschen Glückssache manchmal gleich auch noch dabei. Also ich bin in gewissen Weinprämierungen auch als Jurorin dabei und sehe ein bisschen, wie es läuft und dass das enorm schwierig auch ist. Also da werden kommt ein Wein nach dem anderen, blind natürlich. Man weiss nicht, was für ein Wein das ist. Es ist dann ein kleines Team von 4 Personen oder 5 Personen, wo jeder einzelne Wein bewertet. Und manchmal spielt es dann auch noch eine Rolle, welcher Wein ist vorher dran gewesen oder nachher. Wie ist die Form der Juroren und so. Also der Wein muss sicher top sein. Aber es kann auch mal sein, dass er dann gleich nicht ganz die hohe Auszeichnung holt, weil gerade dann auch ein sehr guter Wein gerade vorher gekommen ist. Ja.
4: Aber wenn du selber in der Jury sitzt, hat es auch schon gegeben, dass du deinen eigenen Wein verwünscht hast? Oder willst du es vor allem schmecken?
5: Ist enorm schwierig. Ich glaube, also die Wein teilen, schauen wahrscheinlich, dass nicht dein eigenen Wein gerade auch noch in deine Gruppe nie tun. Ich weiß es nicht. Ich vermute es nicht, das ist schon mal der eigene Wein.
4: Aber wirst du aber grundsätzlich schmeckst
5: ja,
4: du?
5: Ja, vielleicht haben die Vermutung, dass das könnte sein, aber 100% ist mir ja nie sicher. Also, die Wein präsentiert sich manchmal an einem anderen Ort plötzlich ganz anders. Darum ist es selber auch noch spannend, den eigenen Wein einmal ganz an einem anderen Ort zu trinken. Kommt dann manchmal auch ein bisschen auf die Atmosphäre drauf an. Ja, auch schon bin ich daneben gelegen und habe ihn nicht erkannt. Also.
4: Ich gehöre ja zu den Menschen, die wirklich nicht raus beim Wein. Also wirklich, da, um mich herum gibt es einen Haufen Experten. Also ich komme, mir schmeckt er oder mir schmeckt er nicht. Und du hast uns da 2 Weinflaschen mitgebracht. Ich trinke den jetzt nicht, aber wir nehmen es gleich Wunder. Was sind das für Weine, die du mitgebracht hast und was machst du grundsätzlich für Weine?
5: Ja, also sind im ganzen Sortiment sind 15 verschiedene Weine. Ich habe jetzt hier eine Auswahl von 2 mitgebracht. Es ist immer ein bisschen schwierig, ein Wein speziell führen zu heben. Es liegen ja, die eigenen Weine liegen einem alle sehr nahe, weil man hat es ja begleitet das ganze Jahr durch und vinifiziert. Ich habe mich jetzt aber gleich entschieden, zum einen Weissen und einen Roten mitzubringen. Der Weiss ist der Sauvignon Blanc. Sauvignon Blanc finde ich einfach als Traubensorte sehr spannend. Also habe ich sehr gerne. Ist so eine Aromasorte, der ist sehr intensiv im Aroma. Man kann es lieben oder der eine ist vielleicht fast süppig, aber ich finde es sehr, sehr spannend, Sauvignon Blanc generell. Ist auch sehr vielseitig zum Geniessen, der passt gut zu einem Apéro. Man kann ihn auch nicht als Begleiter zu leichten Speisen. Darum habe ich den mitgenommen. Und was noch ein bisschen speziell ist, der Sauvignon Blanc ist so der erste Wein gewesen, den ich hatte durften machen nach dem Studium, wo ich dann heimgekommen bin auf Seingut. Darum ist es, so ein bisschen von Anfang an mein Baby gewesen, so quasi. Und der Rote, der Pinot, habe ich mitgebracht. Das ist ein Pinot Noir, ein Jahr im Barrique ausbauen, also in den Holzfässer gereift. Durch den Ausbau im Holz, wird der Wein ein bisschen feiner, also die Tannin wird ein bisschen feiner. Das, wo vielleicht bei einem jungen Rotwein noch so ein bisschen trocknend ist im Gaumen, wird ein bisschen feiner. Und neben der Frucht vom Pinot Noir kommen noch Aromen dazu vom Holz, so ein bisschen Röstaromen, Holzaromen, wo eine schöne Ergänzung sind. Und der Wein, der Tête de Pinot, hat jetzt letztes Jahr hat gerade 3 Prämierungen, eine Goldmedaille bekommen. Darum habe ich gedacht, bringe ich den mit.
4: Er macht sich gut da rein, finde ich.
5: Genau.
4: Du hast jetzt gerade den Sauvignon Blanc und den Anfängen angesprochen und ich will auch schnell in deine Anfänge zurückgehen. 2011 hast du den Betrieb von deinem Vater übernommen. ist das damals, oder respektive, wenn wir noch ein bisschen weiter zurückgehen, ist das schon früher klar gewesen, dass du den mal im Betrieb einsteigst und den wirst übernehmen? Oder ist das erst per Zufall gekommen, hat man dich ja dazu gezwungen? Vielleicht?
5: Nein, es war eigentlich nicht schon immer klar gewesen. Also als Schulabgängerin, so mit 16, habe ich mir das noch nicht vorstellen können, eine Winzerin zu lernen. Wäre theoretisch möglich gewesen, es gibt eine Winzerlehre. Aber es war eigentlich auch gar kein Thema gewesen. Ich habe mich dann für eine kaufmännische Ausbildung entschieden, wie das so viele gemacht haben. Das
4: ist eine gute Wahl.
5: Also ich weiß auch nicht, dass ich kann auch heute noch gewisse Sachen brauchen. Jetzt. Und während der Lehre, aber eigentlich habe ich schon so ein bisschen das Interesse am Wein bekommen, auch Gespräche geführt mit meinem Vater natürlich, ob das gleich echt eine Option wäre für mich. Und dann eigentlich nach dem Lehrabschluss habe ich dann eigentlich gerade weitergemacht mit Praktikum auf Weingütern und habe dann habe mich entschieden, zum Studium zu machen, Önologie in Wädenswil. Ja.
4: Das tut mir aber auch noch schwierig, so als 16-Jähriger zu entscheiden, will ich Winzer. Also das ist ja ein Job, den man mit Leidenschaft macht und den muss man wie ja auch gerne haben.
5: So,
4: mit 16
5: ja.
4: Weiss man das ja noch gar nicht, oder? Weil im optimalsten Fall hat man das ja noch gar nicht gehabt.
5: Genau. Ja, eben mit 16, man trinkt noch kaum Wein, nippt vielleicht mal am Glas. Ja, das hat mir da schon nicht so viel gesagt. Für mich ist es schon normal gewesen. Ich bin ja mit dem aufgewachsen, mit so ein bisschen Reben und Wein. Aber da habe ich das jetzt noch nicht gerade gefunden. Das will ich zu meinem eigenen Beruf machen. Ja, also mit meinen Eltern erzählen mir heute noch, ist vielleicht auch noch lustig. Als Kind habe ich mal gefragt, kann man eigentlich Winzer werden, wenn man Wein nicht gern hat? Und dann hat dann meine Mutter gemeint, nein, das wäre wahrscheinlich schon schwierig. Also wenn man wirklich nicht gerne Wein hat und ein Winzer ist, das wäre wahrscheinlich schon ein bisschen schwierig. Aber die Liebe zum Wein ist ja dann gekommen.
4: Eben, und dann während dem KV eigentlich? Oder ist es während der Zeit oder nachher? Ist dann die Zeit gekommen, wo du gefunden hast, jetzt doch. Und ist aber dort schon, hast du gefunden, ich will es dann einfach mal probieren, aber du bist ja dann gerade Vollgas rein.
5: Ja, ich habe mich wirklich während der KV-Ausbildung oder in der Endzüge, so im dritten Lehrjahr, dann mich so ein mit dem Thema befasst, habe mich ein bisschen informiert, was für Möglichkeiten gibt, entweder nochmal eine Lehre machen als Winzerin oder Önologie-Studium dann zu machen. Und ja, ich bin dann dort dann so mich informieren, habe einen Informationstag gegeben und dort, der Auskunft gegeben hat mich voll können motivieren, also es hat mich richtig gepackt dort. Und habe gefunden, mal, das wäre doch etwas für mich und zum zugelassen für das Studium, wenn man nicht aus der Winzerlehre, also wenn man noch nicht die Winzerlehre gemacht hat, ist es obligatorisch gewesen, zumindest ein Jahr Praktikum haben. Und dann habe ich gewusst, ja, das Praktikum werde ich machen. Und das ist dann auch so ein bisschen eine Testphase. Also entweder packt es mich dann so richtig oder ich merke dann so im Alltag, nein, das ist es doch nicht. Oder dann hätte ich auch noch können wieder mich umentscheiden. Oder? Aber ich bin dann ein Jahr auf Genf und dann an Zürichsee und habe so ein bisschen Erfahrungen sammeln, wie es so ein bisschen im Alltag ist. Ich habe es ja zwar gekämpft von zuhause, aber als Kind ist man ja nicht involviert täglich in die Arbeiten. Ja, hat das dort dürfen, ein bisschen spüren, wie der Alltag ist. Und ja, hat mich gepackt und gefunden, mal, das will ich.
4: Während dem Studium, musst du mich korrigieren, wenn das anders ist, aber ich meinte, ich habe gehört, du hast ja deinen Mann während dem Studium kennengelernt.
5: Das ist ja so, ja.
4: Und er kommt ja aus einer Winzerfamilie, ja, also du hast eigentlich Konkurrenz geheiratet, kann man das so sagen, oder?
5: Ja, wenn man es lustig wird formulieren, so quasi schon, aber also ja, es ist natürlich eine schöne Ergänzung, es ist schön, wenn man miteinander am gleichen Strick ziehen können. Es sind zwar zwei Weingüter, die wir führen, also er hat sein elterliches Weingut übernommen im Schaffhausischen. Und ich hier in Neftenbach. Also es sind eigentlich zwei Weingüter, aber den Keller teilen wir uns. Also den Keller haben wir gemeinsam. Und das macht es auch viel einfacher, gerade im Herbst, wenn es so ein bisschen Hochsaison ist. Natürlich können wir miteinander arbeiten im Keller. Es sind nicht zwei Standorte, wo die Wein am Gären sind. Ja, aber von Konkurrenz würde ich nicht reden. Ich denke, es ist natürlich eine super Ergänzung. So ein bisschen zwei Ideen, beide können Input reinbringen, man kann sich ergänzen.
4: Er ist ja, glaube ich, auch vor zwei oder vor drei Jahren, ist er Winzer vom Jahr geworden, oder?
5: Ja, er war Winzer des Jahres, ist schon ein bisschen länger her, im Jahr 08, 09, genau, so Winzer des Jahres.
4: Ah, doch schon länger her.
5: Ja, schon länger.
4: Aber offenbar eben Konkurrenz belebt das Geschäft. Also,
5: genau.
4: Ihr habt beide etwas davon. Aber eben, die Konkurrenz, die gibt es nicht, das sagst du. Wo hast du das Gefühl, könnt ihr aber voneinander profitieren?
5: Ja, also bei vielem eigentlich. Also wir tun, ist jetzt nicht so, dass er seinen Wein macht im stillen Kämmerli oder im stillen Keller und ich meinen Wein. Also wir tun vieles miteinander diskutieren, zusammen entscheiden, auch degustieren natürlich, oder? Die Weine tun wir so ein bisschen in der Phase vom Ausbau oft degustieren. Und das ist natürlich wertvoll, wenn wir gerade das Zweite sind, ja, wenn wir das nicht alleine, die Entscheidung treffen, wenn man sich kann vielleicht dann auch mal aufeinander aufmerksam machen, oder da könnte man noch das machen, oder was meinst du zu dem und so. Das ist schon eine Bereicherung natürlich, wenn man das Zweite könnte, ja,
4: also so wie, anpacken. Also wie ist bei euch eigentlich der ganze Tag das einzige Thema?
5: Ja, schon ein bisschen, ja. Schon ein bisschen, ja. Wir müssen uns am Familientisch manchmal ein bisschen Mühe geben, dass es nicht nur immer um Wein geht, dass auch Kinder mal etwas anderes dürfen erzählen.
4: Ja. Und wenn es um den Wein geht, ist die Frage, welchen und welchen Wein, oder? Ja, ich kann mir vorstellen, gibt es etwa die Diskussionen, welchen Wein das auftischt wird?
5: Nein, das denn nicht. Nein.
4: Eben, Winzerin, sie ist ein Fulltime-Job. Ich höre es von dir eigentlich, du bist 365 Tage am Jahr, sind ihr da voll dran. Ist Freizeit, Ruhezeit ein Fremdwort bei euch? Oder bei dir vor allem? Ja,
5: ja, Freizeit gehört schon auch dazu. Ist jetzt nicht so, dass ich ein zeitintensives Hobby noch hätte. Das nicht, das lässt Zeit schon nicht zu. Jetzt gerade so ein bisschen als Familie noch mit Schulkind und eben der intensive Job. Aber es gehört natürlich schon auch dazu. Also, es gibt auch im Sommer und im Winter je Woche Ferien, wo man ein bisschen ausspannen kann, etwas unternehmen mit den Kindern. Am Abend sitzen wir oftmals noch zusammen bei einem Glas Wein, diskutieren, philosophieren ein bisschen. Mal also für das. Das braucht es schon auch zwischendurch.
4: Also eben so gemütlich mal eine Flasche Wein öffnen und Seele ein bisschen baumeln lassen, das liegt also drin.
5: Ja, natürlich, selbstverständlich.
4: Und trotzdem frage ich mich, oder, wer mit seinem Unternehmen quasi verheiratet ist, sieht vielleicht irgendein Wenn das Gesamte nicht mehr. Oder? Das braucht dann eben wieder mal den Abstand. Du hast jetzt gesagt, eine Woche im Sommer, eine Woche im Winter, das sind zwei Wochen. Und was macht ihr? Ja, langt das zum Abstand kriegen? Zum auch wieder vielleicht mal ein bisschen Gedanken resetten und
5: ja, schön wäre natürlich schon mehr. Es sind sicher noch Potenzial gegenauf, so mit den Ferien und der Freizeit. Aber es ist, ja, manchmal sage ich auch, jetzt muss ich ein bisschen vor raus, den Kopf verlüften. Ich bin doch auch, obwohl es ja ein Job ist mit Reben und Keller, bin ich gleich auch noch viel im Büro. Und manchmal tut es gut, einfach ein bisschen an die frische Luft raus, den Kopf verlüften und, ja, so ein bisschen den Gedanken nachgehen. Das tut auch gut, ja. Also in der Natur kann man schon auch den Gedanken freien Lauf lassen und, ja, braucht es schon auch.
4: Wobei ich mir jetzt denke, oder wenn dann die Erntezeit kommt, wo man die Trauben dann einsammelt, dann kann man auch gut ein bisschen zählbaumeln lassen, oder? Also ich meine, so in den Reben rein.
5: Ja, im Herbst ist es zwar dann, ja, dort ist dann schon ein bisschen intensiver. Dort muss dann auch schnell entschieden werden. Ist es manchmal eher ein bisschen hektisch. Also dort klingt es vielleicht ein bisschen weniger. Also der Herbst ist schon Hochsaison, wo man täglich wieder schaut, wie ist die Witterung, wie ist der Gesundheitszustand von den Trauben, haben wir genug Helfer, die kommen, sind wir im Keller noch und so weiter. Also die, ja, dort ist weniger Zeit zum Zählbaumeln. Aber dafür im Winter ist sicher ein bisschen die ruhigere Phase. Es ist jetzt nicht so, dass wir eben nichts zu tun hätten, aber es ist sicher ruhiger jetzt gerade.
4: Es hat aber gerade so ein bisschen getönt, dass man könnte auch Fehler machen beim Trauben einsammeln. Also, das ist nicht einfach, man geht und nimmt alle Trauben ab, in dem Fall.
5: Ja,
4: das
5: man braucht schon eine Einführung, natürlich. Also, dort haben wir auch Wimmerhelfer, die kommen. Die einen kommen schon jahreweise, die brauchen nicht mehr grosse Einführung. Aber wenn jemand Neues dazukommt, dann muss man schon ein bisschen eine Einführung geben. Es gibt Jahre, wo die Trauben top gesund sind. Dort ist es nicht so schwierig. Dort kann man einfach nur noch abschneiden. Wenn es Jahre gibt, wo man vielleicht ein bisschen Fühlnis hat, muss man ein bisschen wissen, was man rauslesen muss, was gehört rein, was gehört nicht rein. Da braucht schon eine Einführung, ja. Aber es ist etwas, wo jeder kann lernen kann. Also wenn man Freude hat, ein bisschen draussen in der Natur und ein bisschen Power hat und eben noch ein bisschen hoch auf und ab mag springen, dann kann das jeder lernen, ja.
4: Jetzt kommt mir gerade eine Frage in den Sinn. Ich traue mich fast nicht, sie zu stellen. Ich habe das Gefühl, ich stehe wirklich dumm da. Aber die Trauben, die ich im Laden kaufen kann ich mit denen auch Wein machen?
5: Ja, das ist eine andere, sind andere Traubensorten. Das sind Tafeltrauben, sind einfach andere Sorten. Ja, theoretisch könnte ich schon auch Wein machen. Es ist dann die Frage, wie gut einem die Qualitäten gefallen. Theoretisch könnte man schon, aber es sind andere Traubensorten. Meistens sind die Beeren ja viel grösser, weil wenn man es will essen will, dann sollte es ein bisschen Fruchtfleisch haben. Es gibt Kernelose sogar, oder, dass einem die nicht stören beim Essen. Und die Weintrauben sind in der Regel sind eher noch kleinere Beeren, wo wir mehr Schalen haben, wo mehr Extraktstoffe dann auch drin haben, mehr Aromatik drin haben. Es sind schon nicht die gleichen Trauben. Aber es gibt einen Wein. Das ist die Frage, was für einen.
4: Und mit den Trauben, die ihr macht, kann man nur Wein machen oder könnte man mit denen auch anders machen?
5: Ja, die kann man natürlich schon auch essen, aber eben sind Tafeltrauben, die man im Laden kauft, eben sind schön grosse Beeren, viel Fruchtfleisch und Weintrauben, die kann man auch essen. Darf man natürlich auch im Herbst während dem Wümen, ist das erlaubt, darf man so viel essen, wie man mag. Aber sind kleinere Beerli, hat mehr Kernchen drin in der Regel. Ja.
4: Wir sind schon fast am Schluss von unserem Gespräch. Mich nimmt noch ein bisschen Wunder, wenn man mit so viel Leidenschaft und Herzblut das macht, was man wirklich gerne macht und es auch gut macht, gibt es sicher auch mal einen Punkt, wo man sagt, jetzt habe ich einfach genug. Jetzt mag ich keine Trauben und kein Wein sehen. Gibt es das bei dir und wenn, wie oft?
5: Ja, gibt es das bei mir? Ist jetzt noch schwierig. Nein, mehr so ein bisschen im Gespräch, wo ich manchmal merke, dass wir am Abend auch noch diskutiert, eben mein Mann und ich, über irgendwelche geschäftige Sachen, dass ich manchmal den Moment habe, so, und jetzt müssen wir über etwas anderes reden, jetzt müssen wir einmal abschalten und so. Mehr ein bisschen das, dass es einem nicht so einnimmt am Abend auch noch, man diskutiert weiter, was steht morgen an, was wollen wir wie anpacken. Mehr ein bisschen das, dass man sich bewusst auch ein bisschen Zeit nimmt, um mal über etwas ganz anderes zu schwätzen, über Familienthemen, sich anders austauschen.
4: Über das Wetter zum Beispiel, das ist ja bei euch auch sehr wichtig. Da bin ich auch nicht ganz sicher. Ist es jetzt eher gut, wenn es einen warmen Sommer gibt, eher einen trockenen warmen Sommer, oder wenn es eher einen feuchteren Sommer wird?
5: Ja, es braucht beides ein bisschen. Also es braucht Niederschlag und Sonne natürlich. Ideal ist, wenn es viel Sonne hat und gleich ab und zu mal wieder ein Gewitter. Aber lieber ein schonendes Gewitter ohne Hagelschlag. Braucht beides ein bisschen. Wenn es dann allzu trocken ist, ist vor allem für die Jüngeren eben dann ein bisschen Stress. Die haben noch nicht so tiefe Wurzeln. Die muss man allenfalls, wenn es wirklich sehr trocken ist, bewässern, dass die nicht eingehen. Aber die älteren Reben, die mögen eigentlich sehr gut mit Trockenheit umgehen. Die haben Wurzeln bis tief runter und können sich meistens Wasser noch holen. Also, ja, ein idealer Sommer ist eigentlich immer mal wieder ein Niederschlag und gleich schönes Wetter, sonniges Wetter. Das wäre ideal.
4: Und was macht einen richtig guten Wein aus?
5: Ein richtig guten Wein, finde ich, ist sehr individuell, was man gerne hat. Aber ein gutes Zeichen ist sicher gutes Merkmal von einem richtig guten Wein, wenn die Flasche leer ist. Und man findet es schade, dass jetzt die Flasche schon leer ist, dass man noch ein Glas mehr haben mögen. Dann ist es sicher sehr ein guter Wein gewesen.
4: Nadine Saxer, Winzerin aus Neftenbach. Ich danke dir vielmals für den Einblick ins Winzerleben und mit dem Einblick in dein Leben. Nächste Woche steht dann Steffi Brändle wieder da im Studio bei ihr zu Gast, Erich Fock. Ich freue mich, wenn ihr auch dann wieder mit dabei seid. Gute Woche, macht's gut. Tschüss zusammen.
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1: Sein Leben ist Action pur, zumindest nach seinem Beruf. Es ist der Stuntman Oliver Keller. Schön, bist du da.
6: Ja, merci, dass ich da bin.
1: Ich habe eine indiskrete Frage zum Anfang.
6: Okay.
1: Wie viel zahlst du für deine Krankenkasse? Gibt es da irgendein Stuntman-Modell?
6: Nein, wir haben eigentlich... gut, in Amerika ist es anders, wir haben eine Gewerkschaft dort. Und da in der Schweiz habe ich eine Firmenversicherung natürlich, die Produktion abdeckt, je nachdem, was wir machen.
1: Alles klar. Du hast aber sicher die ein oder andere Schürfwunde, Knochenbruch etc. eben auch schon gehabt als Stuntman, weil es ist doch, kann man sagen, ein herausfordernder, vielleicht ein gefährlicher Beruf. Was hast du alles so auf der Liste?
6: Gott sei Dank nicht sehr viel. Ich habe mir von 22 Jahre oder so mal das Gesicht ein bisschen verbrannt, zweiten und dritten Grades. weil eine Explosion zu früh los ist. Das ist wirklich eigentlich das Schlimmste gewesen, wo ich Verletzungen davon getragen habe. Sonst einfach mal einen Finger gebrochen oder müssen gehen nähen wegen Glasscherben oder so. Und Prellungen und so Sachen, das gehört halt wirklich dazu. Die Leute fragen immer, vor allem auf Englisch, so, do you ever get hurt? Also, machst du dir überhaupt mal weh? Und sagt, ja, andauernd, aber hoffentlich schwere Verletzungen nicht so. Aber das ist so ein bisschen wie im Spitzensport. Wenn so Sachen machst, passieren einfach so kleine, also hoffentlich nur kleine Sachen. Kommt halt darauf an, wie gut, dass du vorbereitet bist und es gibt so viele verschiedene, es gibt kein Richtiges und kein Falsches, weil jeder Stand braucht verschiedene Vorbereitungen.
1: Das heisst, wie gefährlich ist der Job oder eben wie viel Action ist wirklich da so voll dabei?
6: Unter Umständen sehr viel Action, unter Umständen ist es enorm gefährlich. Also ich habe auch schon zweimal, also es hätte können fertig sein können. Es sind zweimal ein Unfall passiert, wo wir überhaupt nicht haben können voraussehen. Einer war in Puerto Rico, Behind Enemy Lines 3, wo ich... Ich musste in so einem Securitas-Hütchen rauskommen als kolumbianische Security. Und dann kommt ein Militärjeep und ein Lastwagen auf das grosse Tor zu, wo ich beschütze. So ein grosses Maschendrahtzaun-Tor. Und die fetzen dort einfach durch. Ich sage dann, stopp, sie fahren durch. Während sie durchfahren, verschiessen sie mich und ich gehe um nebendran und sie fahren vorbei. Das wäre die Idee gewesen. Wir waren im Regenwald in Puerto Rico und es hat gerade mega geregnet vorher, 10 Minuten vor dem Dreh. Und dann haben wir alles abgecheckt. Ich habe das Hütchen, das gebaut wurde, das Securitas-Hütchen, haben eine Produktion gemacht aus Holz. Und die Tore sind aber... richtige Tore gewesen, die sind schon vorhanden gewesen, die hat die Produktion nicht gebaut. Und weil es dort sehr viel regnet, bin ich die Scharniere anschauen und die sind recht verrostet gewesen und so und haben ein bisschen klapprig ausgesehen und ich habe gedacht, hey, es könnte sein, dass wenn die Fahrzeuge auf das Tor drauf fahren, dass das vielleicht sogar ab der Scharnier fliegt und es könnte eine Verletzungsgefahr sein. Darum habe ich meinen Plan gehabt, dass ich, wenn ich so tun, als ob ich verschossen würde, dass ich dann neben dem Hütchen hinfalle, dass mich würde beschützen im Fall, dass es so ein Tor auf uns zufliegen kommt. Also das sind so kleine Sachen, wo wir uns Szenarien vorstellen müssen, was könnte möglich passieren. Also wir versuchen das Risiko auf etwa 5% runterzutun. Oder? Hey, und der Jeep ist auf das Tor gekommen, ich habe mein Ding gemacht, umgekehrt und ich bin noch nicht mal ganz am Boden vom Sturz. Da kommt ein Jeep seitlich auf mich zu. Und ich habe überlegt, während ich da unten bin, ich sehe den Jeep da so kommen. Ich habe gesagt, der Jeep, das sollte doch gar nicht da sein, der sollte doch da vorne sein. Und jetzt kommt er so seitlich und ich bin komplett unter dem Jeep auf einmal. Das Rad. Ich mache einfach so, fuck, sorry, was ist jetzt passiert? Und habe ich noch alles, aber die Beine sind noch dran, die Arme noch, Kopf noch. Und dann kriege ich unter dem Jeep führen, der jetzt still steht. Und in dem Moment, wo ich rauskomme, fällt die Holzhütte noch auf mich runter. Und ich höre den Lastwagen und sage, oh nein, nicht der Lastwagen ist zu gross, kann ich nicht auch noch nehmen. Jetzt, was passiert ist, vorne am Militärjeep hat es so einen grossen Haken, wo ein Tauseil drum tun kann, um etwas anderes rauszuziehen oder so. Jetzt hat der Haken bei dem Haken eingehängt, bei dem Tor. Und das Tor war stark genug gewesen, dass er den einfach so seitlich rumgeschwungen hat. Das findest du noch auf YouTube, ist das der Outtake. Weil
1: ich weiss nicht, ob ich das so gesehen habe.
6: Den Take haben wir natürlich nicht können verwenden. Es war wirklich das erste Mal in der Karriere, und nachher einfach so dort bin ich so auf Palette gehockt nebendran und einfach realisiert, hey, jetzt, ich könnte nicht mehr da sein oder es könnte fertig sein. Und meine damals zweijährige Tochter ist wie eine Stunde weit weg im Hotel gewesen mit der Mutter, oder? Und dann fangst du so ein bisschen an überlegen, hey Mann, das ist jetzt, die Schutzengel haben über Zeit geleistet. Und darum, man weiss nie, wie schnell dass es fertig ist. Oder? Und auch so kleine Stunts dürfen wir einfach nie unterschätzen, weil es kann schnell etwas passieren.
1: Ja, und so etwas musst du dann gleich, die Szene musst du wie nachher nochmal machen, oder? Weil die braucht es ja für den Film. Also, genau. Das ist eigentlich dann auch noch extrem, dass du dann einfach dich gleich wieder musst sammeln und sagen, okay, gut, wir müssen das jetzt gleich nochmal machen und dich mit dem befassen. Eben 21 Jahre lang hast du als Stuntman in Amerika gearbeitet, bist dort hin gewesen, auf das grosse Hollywood gegangen und für verschiedenste Sachen bist du in dem Sinne einer von diesen wirklich grossen Stuntmen. Suicide Squad, Borat, Killers, Spider-Man war so der allererste gewesen. Wie ist, eben so, ist es wirklich so das grosse Hollywood oder wie ist es auch für dich so, wenn du daran denkst, wie ist das so die Blase, die Hollywood-Ding? Oder?
6: Es ist so, es ist es ist ganz genau so, wie man sich das vorstellt. Das ist einfach ein richtiges Herzpflaster, wenn sie so nennen willst. Oder weil du hast wirklich ohne übertrieben, du hast tausende andere hinter dir, die anstehen, die genau das Gleiche wollen. Und wenn du also sogenannte Auditions gehst, also so Vorstellungsgespräche, sagen wir es jetzt mal so, vor allem für Werbungen, dann ist es schon so, dass dein Agent dir einfach anruft und sagt, hey, Stefanie, kannst du am Freitag, am Nachmittag, am 4 Uhr meistens in Santa Monica sein, so und so Casting Office, oder? Und das ist immer die schlimmste Zeit, am Freitag oder am Nachmittag im Verkehr. Und dann weisst du, okay, gut, ich bin jetzt mal sicher 2 Stunden im Auto, ich fahre dahin. Und dann laufst du in das Casting Office hin und da hat es einfach 30 Typen, die genau gleich aussehen wie du, oder? Und dann nachher, irgendwann, dann schreibst du, tust du dich anmelden, dann gehst du dir das Zimmer leer, stellst dir vor, wer du bist und gehst wieder. Und 99% von dem Mal kommst du nicht einmal ein Nein über. Du kommst einfach nichts. Und das ist am Anfang schon richtig krass. Vor allem, weißt, wenn du ein bisschen so von der Schweiz kommst, denke ich mir, wo die Kommunikation eigentlich sehr klar und weißt, man macht, was man sagt und so, das ist am Anfang schon ein bisschen, also schon ein bisschen weh da teilweise, weißt, und die vielen nicht einmal Nice, aber gleich Nice Absagen überzukommen, ist schon krass, aber irgendwann klickt es, oder? Und dann kommst du mal ein Ja über.
1: Und gibt's, also du hast ja glaub, vor allem so viel mit Autoszenen gemacht, so Autostunts etc. Kann man sagen, es gibt wie so ein bisschen Spezialitäten von einem Stuntman, also es verschiedene Bereiche gibt. Einer macht ähnlich das, einer macht ähnlich das. Oder wie ist das so? Wie muss man sich das vorstellen?
6: Ja, das gibt es. Es gibt Stunt-Performers, die spezialisiert sind, zum Beispiel auf Martial Arts oder TÜV oder so. Aber das Ding ist halt schon, und ich glaube, im Allgemeinen im Leben, oder? Umso mehr, dass du kannst anbieten, umso wertvoller bist du. Und ich kann immer sehr viel daran geben, dass ich in so vielen Sparten wie möglich wertvoll bin. Und gewisse Sachen, eben gerade zum Beispiel wie Martial Arts, Kampfsport und TÜV fahren, TÜV Stunts auf jeden Fall. Man fahren kann schnell mal noch. Aber das sind so für mich so 2 Sporte und vielleicht falsch im Springen auch noch. Es gibt wirklich, das ist so eine
1: spezielle Richtung.
6: Hey, das ist so ein Lifestyle. Weißt du, die Typen, die gehen, oder ja, die Frauen, die gehen ihr Leben, oder? Also so viel Zeit, die investieren Stunden, teilweise am Tag, oder zum das zu beherrschen. Weil das sind auch Sachen, wo sehr spezifisch sind, wo sehr, man dürfen, es kann so schnell was passieren, und durch mit Fallschirm springen, da brauchst du tausende von Sprüngen, zum so genau sein, dass du haargenau noch mit kannst landen, oder was auch immer es ist, oder dass du einen Flüger musst andocken können und so Sachen. Aber sonst, ein All-Around-Stuntman oder Stuntfrau, wo viele Sachen kannst verwenden. Die sind einfach, das sind die auf die grossen Filmmonate arbeiten, weil du kannst sie überall einsetzen. Oder?
1: Und du hast ja eben in diesen ganz vielen grossen Filmen gespielt, hast ja wirklich Stuntman gespielt für Jim Carrey zum Beispiel oder auch Ashton Kutcher, Pierce Brosnan etc. Wie fest musst du dich dann auch in dem Sinne mit dieser Rolle befassen, also wie ein Schauspieler muss sich ja dann wie in die Rolle hineingeben, musst du das als Stuntman auch, oder was ist wie dort deine Aufgabe, musst du probieren, zum Beispiel den Ashton Kutcher nachzuspielen, oder wie ist das?
6: Das ist eine von den wenigsten, aber sehr guten Fragen. Wenige Leute haben die Frage gestellt, das ist eine sehr wichtige. Meine Mentoren, die sind jetzt 80 und 90 und so, wo mich auch mit trainiert haben, die haben immer sehr viel Wert drauf gelegt und haben gesagt, hey, du musst dich versuchen, so zu bewegen wie der Schauspieler. Und irgendwie mache ich das gern und ich mache das auch noch gut. Wenn ich das bescheiden darf sagen, aber vor allem mit dem Sacha Baron Cohen, weißt du, weil im Diktator, ich weiß nicht, ob du den Film gesehen hast, im Diktator spielt ja zwei verschiedene Charaktere. Der eine ist so der dumme Geissenhirn, der sich immer so komisch bewegt und rumschaut, und der andere ist der Aladdin, der Diktator. Und er, der Sacha Baron Cohen, ist multi-intelligent und talentiert und setzt sehr viel drauf. Also ist ein Perfektionist, oder? Und er hat in diesem Film hat er einen sogenannten Lookalike-Double gehabt, ein Foto-Double. Weil vielmal hast du den Schauspieler Sascha und sein Double mit dem Rücken gegen den Kopf, wo sie in der gleichen Szene sind. Und der ist dann entlassen worden, weil Sascha gesagt hat, ich will, dass Oliver das auch macht, weil er bewegt sich genauso wie ich. Und durch das hat er mir dann einmal den Backen abgeschleckt, weil wir in einer Szene waren, wo er das geheissen hat, dass wir machen. Also es hat schon auch sehr, so, sagen wir mal, unangenehme Momente gegeben. Aber es ist wirklich so. Und dass das hilfreich ist. Weil eben, wenn du, alle Leute laufen anders oder rennen anders und es ist auch so, dass gewisse Schauspieler Motorik nicht unbedingt haben, wo es cool aussehen. Also zum Beispiel, es gibt das, ich kriege jetzt keinen Namen, aber es gibt gewisse Schauspieler, die nicht cool aussehen, wenn sie rennen, oder? Und das sind Superheroes und darum, die muss man cool darstellen und dann ist es sehr oft der Fall, dass man relativ nahe geht mit einer langen Brennweite von einer Linse, wenn die gegen einen rennen und dann, wenn du weiter weggehst, dann ist das Stunt-Double, der das macht. Und das, ja, das ist eine zusätzliche coole Herausforderung, auch mit der Körperänderung natürlich, weil, oder wenn ich für den Sacha Baron Cohen arbeite, dann komme ich nochmal drei, vier Monate vorher Bescheid über und dann stelle ich meinen Diätplan um, mein Training um, damit ich ein bisschen schmäler werde, weil er ist relativ schmal. Und wenn ich andere, eben, so Joe Manganiello zum Beispiel, dann nachher weiss ich meistens, also wir reden dann absprechen, hey, wie schwer bist du im Moment und was müssen wir erzielen und so.
1: Ja. Also schon wirklich eben ein Auseinandersetzen in dem Sinn mit dieser Person, also eigentlich vom der Schauspieler tut sich in die Rolle versetzen und du tust dich dann in die Schauspielerinnen versetzen. Mhm. Hast du aber eben, wenn du sagst, du kannst das auch gut so in die Rolle reingehen, nicht einmal überlegt, vielleicht selber wirklich mehr Schauspieler, weil du bist in dem Sinn so ein bisschen unsichtbarer als Stuntman.
6: Ja, aber das ist das, was ich wollte machen und habe wollen machen. Verstehst du? Ich kann nie wollen Schauspieler werden. Ich würde auch die Aufmerksamkeit, die ein Schauspieler dann irgendwann mal überkommt, nicht wählen, weil es ist wirklich, also ich sehe es selber, ich fände das gar nicht cool. Oder? Aber nein, das ist nicht meine Art von Arbeit, das ist nicht das, was in meinem Herzen ist. Ich habe es zwar einige Mal gemacht, am Anfang extrem ungern, weil, gut, ich habe ja auch die Sprache müssen lernen, oder? Ich bin überall, ich kann Beavis and Butthead Englisch können, also wirklich wenig. Und ich weiss noch, glaube ich, im vierten Jahr oder so, sind wir in der Serie 24 gewesen. Und da haben wir eine Szene gehabt, wo, es sind drei Bösewichte gewesen. Ich bin einer davon gewesen, wo, gecastet wurde, zum Geiseln so heben, das war ein Schauspieler, ich hatte die Waffen an seinen Kopf gehabt. Ein Kollege war beim Eingang gewesen. Und dann der andere irgendwo anders. Und dann kommt der Kiefer Sutherland rein. Und wir haben immer mit 24 immer mit vier Kameras, mit 35mm gefilmt. Und dann haben wir richtig viele Special Effects gehabt. Also er kommt rein und er schiesst den ab und dann geht die Scheibe hinten kaputt. Und verschiesst der andere, das Blut spritzt raus. Und kommt dann rein und zielt auf mich. Und dann nachher hätten wir einfach in den Kopf geschossen, ich kei um. Genau. Dann haben wir die Szene gemacht, Action haben sie gerufen und alles explodiert und dann kommt die, verschießt eins, zwei Leute und zielt auf mich und dann sagt, ah, cut. Ich glaube, der Oliver sollte etwas sagen. Und dann habe ich zu ihm, zum Kiefer gegangen, gesagt, Kiefer, look, du kannst mich 100 Meter nicht mehr zusammenrühren, du kannst mich anzünden, du kannst mit dem Auto drüber fahren, ist mir scheißegal, aber don't make me talk. Ich wollte nichts sagen. Und es hat mir lustig gefunden. Nein, ist alles gut. Sag einfach, drop the gun or I kill him. Hey, und ich habe das sicherlich fünfmal versagt. Ich bin so nervös gewesen. Und ich habe das wirklich so schlecht gemacht, dass ich sogar in mein Studio vertonen gehen. Im Nachhinein, ich bin einfach so nervös gewesen. Ich kann, ich, eben. Es ist so doof. Aber dann nachher mittlerweile, oder dann kommst du immer mehr so Sachen, weil du bist ein Polizist, kurz bevor du verschossen wirst, musst du schnell etwas sagen. Und dann, ich glaube, ich habe mich dann auch wohler gefühlt, wenn das Englisch besser geworden ist. Und weißt du, es ist nicht nur die Sprache, sondern ja, klar, auch die Mentalität. Das sind ganz andere Menschen. Sarkasmus habe ich nicht gekannt. Weißt du, und es ist eine coole Art von Mensch. Also, es hat mir schon gut gefallen. Ich habe sehr viel gelernt. Und ich bin mega dankbar, dass ich so erleben durfte.
1: Du hast ja schon auch wirklich früh gewusst, dass du Stuntman werden willst. Du warst noch ein kleiner Bub. Und dann eben mit 24 in die USA. Zuerst mal kurz güchseln auf das Hollywood. Und dann, ich glaube, 4 Wochen später bist du wieder gegangen und definitiv ausgewandert. Ja, schon noch krass. Eben so, The American Dream hast du gewagt. Und das war gerade am Anfang nicht wirklich einfach gewesen, weil du auch sehr viel Kritik bekommen hast. Es haben alle gesagt, ja, das schaffst du doch eh nicht. Eben der Klassiker, nach einem Jahr kommt er wieder zurück oder so, oder?
6: Das ist so. Aber ich, wie du sagst, ich habe das, seit ich 7 bin, wollte ich das. Und es ist ein Geschenk, es ist ein mega Geschenk, dass jemand das weiss. Weißt du, wie viele Leute, ich sage jetzt mal, die meisten Leute wissen nicht, was sie wollen. Und ich finde es huere schade, weil wenn du weißt, was du willst in deinem Leben, dann ist es so viel einfacher, dort herzukommen. Es gibt so viele Wege, wie man dort herkommt. Und das ist eine ganz andere, ein ganz anderes Gespräch, weil ich möchte auch motivierend sein für andere. Weißt, wo, es geht ja nicht um Stunt-Performers, wenn du willst Brot verkaufen oder machen oder was auch immer das ist, was dein Traum ist, dann musst du es wirklich einfach verfolgen, weil die Zeit geht sehr schnell vorbei. Und in meinem Fall, ja, ich habe das einfach wollen. Ich habe gesagt, ich wollte den grössten Film arbeiten, ich wollte die grössten Stunts machen, mit den grössten Schauspielern arbeiten. Und es ist bei mir eben, im Allgemeinen im Leben, ich glaube, es ist nicht ein Job, es ist keine Karriere, sondern es ist eine Mission. Und wenn es eine Mission ist, glaube ich, dann bist du auch nie, also ich bin nie müde. Also ich bin nie, klar bin ich immer müde, aber ich meine, ich bin nie.
1: Hast du nicht einfach genug,
6: und deine Zeit so? Ich freue mich nie auf den Freitag und ich liebe den Montag. Es ist nicht so, dass ich den Montag hasse. Und darum, ich sage immer, weißt, wenn du liebst, was du machst, dann schaffst du keinen Tag im Leben. Ich meine, gleich, ob wir am Sonntag arbeiten oder am Samstag oder ob wir jetzt 21 Stunden arbeiten, mal am Tag, das ist völlig okay. Ja, eben, sorry, dass ich abschweisse.
1: Nein, alles gut.
6: Ja, The American Way.
1: Und gleich aber bist du nach 21 Jahren dann von den USA zurück in die Schweiz gekommen.
6: Ja.
1: Wieso das? Weil aufgehört mit dem Stuntman sein und dem Produzieren etc. hast du ja nicht.
6: Nein, aber es ist nicht ein Grund, es gibt verschiedene Gründe. Und die Tochter unter anderem hat gesagt, sie würde gerne mehr um Grosseltern sein. Sie ist jetzt 15. Und ich meine, meine Mutter und mein Vater haben sie vielleicht einmal im Jahr, zweimal im Jahr gesehen, wenn sie uns besuchen oder wir sind gegangen. Und das hat Sinn gemacht. Und dann nachher habe ich, das war ja gerade so ein bisschen während Corona am Anfang, ich hatte dann auch genug Zeit mal gehabt, weißt, nicht nur immer zu rennen und arbeiten, sondern einfach mal 6 Monate haben wir nicht gedreht, oder LA nichts. Die haben nicht gewusst, wie sie arbeiten können mit dem. Und Studios haben sich zusammen dann überlegt, hey, wie können wir weiter arbeiten mit dem Problem. Und dann habe ich Zeit gehabt, zum Reflektieren und zum Schauen, was ich alles schon gemacht habe. Und dann gesehen, dass ich eigentlich alles erreicht habe, was ich wollte, oder? In dem Bereich. Und einfach nur arbeiten gehen wegen Geld, das nicht wollen, weil, ja, das ist keine Herausforderung. Das ist einfach dann nur noch ein Job. Ich meine, klar mache ich es gern. Aber du solltest ja auch konstant weiter wachsen im Leben, glaube ich. Und neue Herausforderungen finden. Und dann, realisiert, dass, ja, eben, die Tochter gesagt, wegen der Schweiz, wegen der Grosseltern und so. Aber dann auch realisiert, hey, in der Schweiz habe ich recht viele Möglichkeiten, Zug zum Eigenproduktionen machen, weil da lässt man mal noch zu, weißt, wenn wir ein paar Sachen doch erreicht haben. Ich habe auch schon Stunt Hero kreiert und mit dem Schweizer Fernsehen zusammen. Und dann haben wir gesagt, weißt du, komm, das machen wir, jetzt machen wir einen neuen Abschnitt. Und dann, ja, sind wir mal in die Schweiz geflogen im Oktober 20 und haben Schulen gesucht. Weil Geneva hat eine internationale Schule gebraucht natürlich, weil sie ist zwar mit Schweizerdeutsch aufgewachsen und Englisch, aber Hochdeutsch ist, hat sie nicht können. Und dann sind wir wie leicht zu kloten, das ist wieder so ein Gewohnheitstierverhalten.
1: Klassische Schweizer, doch noch ein bisschen irgendwie.
6: Ja, völlig. Und weil ich in Kloten aufgewachsen bin, haben wir dort im Umkreis eine internationale Schule gesucht. Das ist so doof. Und dann sind wir in Wallisellen, im Walliselen gelandet, haben zwei internationale Schulen angeschaut und die eine hat mir eigentlich sehr gut gefallen. Und dann sind wir zu meiner Mutter heimgefahren, weil wir dort wohnen, wenn wir in der Schweiz waren. Und dann war es eigentlich so, dass man gesagt hat, okay, wir gehen in diese Schule. Aber da innen, in Intuition, einfach gesagt, nein, geh nochmal schauen. Und ich, also Intuition, ich weiss nicht, was du haltest, es funktioniert hundertprozentig, es ist so geil, wenn du wirklich einfach auf dich los ist. Und dann hat es einfach geheißen, nein, geh nochmal weiter schauen, bin nochmal ins Internet rumsuchen und dann